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0: Da verklingen sie die letzten Töne von Stereo Underground. Mit Sad Song würde ich mal annehmen, dass das Stück gerade so hieß, wurde ja mehrere Male wiederholt. Wir haben es 7 Uhr. Ich begrüße euch ganz herzlich zum Morgenmagazin.
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0: 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Ihr könnt aber auch zuhören bei Radio Blau in Leipzig. Ihr könnt einschalten beim Coloradio in Dresden. 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Ihr könnt aber auch einschalten bei Radio Swupfurt in Frankfurt oder auf DAB+. Und ihr könnt auch zuhören bei Radio Unerhört Marburg auf der 90,1 und auch auf DAB+ oder auch im Livestream. Und außerdem könnt ihr am heutigen Mittwoch auch zuhören beim Freien Radio Stuttgart auf der 99,2. Heute ist der 9. September 2026. Am Mikrofon begrüßt euch Katha. Und wir wollen gemeinsam einmal schauen, was uns heute in der ersten gemeinsamen Stunde erwartet. Wie immer gibt's an dieser Stelle die Nachrichten und das Wetter. Und anlässlich des heutigen Datums, also dem 9. September, wollen wir uns mit einem Drumcomputer beschäftigen, dem Roland TR 909 Rhythm Composer. Und außerdem wollen wir ins Gespräch kommen. Nach dem Ergebnis der Landtagswahlen im vergangenen Sonntag organisieren sich ArbeiterInnen gegen Faschismus und laden ein zu einem Mega-Zoom. Wir sprechen dazu mit einer der Initiatorinnen des Gesprächs. Soweit zu unserem Programm vor 8. Wie gesagt, an dieser Stelle gleich Nachrichten und Wetter. Und wir beginnen mit einem Stück. Das lief bei mir gestern im Radio am Frühstückstisch und ich fand's gut. Wir hören Cruisen von Melissa Lavoe.

Aus dem Jahr 2018. Melissa Laveau haben wir dort gehört mit dem Stück Cousin. Ah ja, der Autoplay, den hatte ich eigentlich gerade ausgestellt. Naja, ja, das Morgenmagazin, wir haben es 5 Minuten nach 7. Zeit für einen Blick auf die Nachrichten.

Die umstrittene US-Einwanderungsbehörde ICE darf keinen Zugriff mehr auf vertrauliche Steuerzahlerdaten von Migranten ohne Aufenthaltstitel erhalten. Dies berichtet der Deutschlandfunk. Das entschied ein Berufungsgericht im Hauptstadtbezirk Washington. Es erklärte eine Vereinbarung von ICE mit der Steuerbehörde IRS aus dem vergangenen Jahr für rechtswidrig. Das Gericht bestätigte damit ein erstinstanzliches Urteil, das die Weitergabe der Angaben von 1,28 Millionen Menschen gestoppt hatte. Geklagt hatten Organisationen zur Unterstützung von MigrantInnen. In den USA geht ein Großteil der Menschen ohne legalen Aufenthaltsstatus einer regelmäßigen Arbeit nach und zahlt Steuern. Die IRS verfügt somit über die persönlichen Daten dieser Personen wie etwa Adresse, Lohn und Familienstand. Der Zugang dazu sollte ICE helfen, irregulär im Land lebende Menschen aufzuspüren, um von Präsident Trump angeordnete Massenabschiebungen umzusetzen. Allerdings sind die meisten Steuerzahlerdaten durch US-Bundesrecht geschützt. Nach dem AfD-Wahlsieg versichern VertreterInnen von CDU, SPD, Grünen und Linken queeren Menschen ihren Schutz und ihre Solidarität. Diese Meldung ist auf queer.de zu lesen. Nordrhein-Westfalens Ministerpräsident Hendrik Wüst von der CDU betonte in Berlin, dass der Bund und die Länder betroffene Gruppen nicht aus dem Auge verlieren würden. Auch in Sachsen-Anhalt gelte weiterhin das Grundgesetz und nicht das völkische Programm der AfD, so Wüst. Während Bundeskanzler Friedrich Merz die Verunsicherung queerer Menschen bei seiner Pressekonferenz nicht thematisierte, zeigten sich PolitikerInnen von Grünen und Linken alarmiert. Sie forderten einen Schutzraum für die Zivilgesellschaft und den entschiedenen Widerstand gegen Rechtsextremismus. Der Bundesverband Trans warnt unterdessen eindringlich vor den Folgen des Wahlergebnisses. Die Pläne der AfD, wie der angedrohte Stopp von Aufklärungsprogrammen oder Einschnitte bei der Gesundheitsversorgung für Trans-Jugendliche, böten einen gefährlichen Nährboden für Hasskriminalität. Die AfD hatte im Wahlprogramm angekündigt, staatliche Mittel für die sogenannte quote-unquote Regenbogen-Agenda zu streichen und die Regenbogenfahne an Schulen zu verbieten. Beim Wehrbeauftragten des Bundestages geht eine wachsende Zahl von Meldungen über Verstöße gegen die sexuelle Selbstbestimmung in der Bundeswehr ein. Der Wehrbeauftragte Henning Otte von der CDU beklagte gegenüber dem Redaktionsnetzwerk Deutschland einen zunehmenden Sexismus in der Truppe. Das Verteidigungsministerium müsse dem konsequent begegnen. Auch Generalinspekteur Carsten Breuer zeigte sich in einem Tagesbefehl besorgt. Er stellte klar, dass auch ein bewusstes Wegschauen oder stillschweigendes Tolerieren von sexualisiertem Verhalten Folgen haben müsse. Die Zahl der offiziell gemeldeten Fälle steigt seit Jahren. Im vergangenen Jahr 2025 wurden 430 Vorfälle registriert. Für das laufende Jahr wird mit einem weiteren Anstieg gerechnet. Erste Ergebnisse einer groß angelegten Dunkelfeldstudie zur realen Zahl der Übergriffe werden noch für Ende dieses Jahres erwartet. Israels Regierung hat Berichte zurückgewiesen, wonach sie kurz vor dem Terrorüberfall am 7. Oktober 2023 gewarnt worden sein soll. Dies berichtet der MDR. Das Büro von Ministerpräsident Benjamin Netanyahu teilte mit, es habe keine Warnung aus den Vereinigten Arabischen Emiraten gegeben. Zwei israelische Zeitungen hatten zuvor von einem Telefonat zwischen Netanyahu und dem Präsidenten der Emirate, Mohammed bin Said, berichtet. Das 45-minütige Gespräch soll anderthalb Wochen vor dem Großangriff aus dem Gazastreifen stattgefunden haben. So viel zu den Nachrichten heute am 9. September 2026.

Und wir blicken aufs Wetter. In Halle war es heute Morgen richtig windig, ganz stürmisch. Und wir starten mit 17 bis 19 Grad in den Tag. Es ist wechselnd bewölkt und es gibt wenig Sonne. Mittags steigen die Temperaturen dann auf 20 bis 21 Grad. Es ist überwiegend stark bewölkt, bleibt aber trocken. Am Abend lockert sich dann wieder auf. Es wird teils sonnig bei 16 bis 20 Grad. Und nachts ist es dann wechselnd bewölkt bei 12 bis 16 Grad. Schauen wir einmal nach Berlin. In Berlin sieht es ganz nicht ganz so gut aus wie in Halle. Wir starten mit 17 bis 20 Grad in den Tag. Es ist stark bewölkt und windig. Wird ein bisschen wärmer gegen Mittag, 20 bis 21 Grad, stark bewölkt und vereinzelt leichter Regen und windig. Am Abend wird es dann aber ein bisschen netter bei 17 bis 20 Grad. Es ist wechselnd bewölkt und es gibt auch ein wenig Sonne. Und in der Nacht sinken die Temperaturen dann auf 13 bis 16 Grad und es ist überwiegend wolkig. Und abschließend noch ein Blick nach Dresden. Hier ist es heute Morgen ein bisschen wärmer, 19 bis 22 Grad und stark bewölkt. Mittags dasselbe, 19 bis 21 Grad, stark bewölkt. Und dann kühlt sich's ab ein bisschen am Abend bei 16 bis 19 Grad, wechselnde Bewölkung, wenig Sonne. Das gleiche in der Nacht, 14 bis 16 Grad, wechselnd bewölkt. Soweit dann auch zu dem Wetter am heutigen Tag. Wir haben es 10 Minuten nach 7 und wir wollen uns anlässlich des heutigen Datums an dieser Stelle gleich mit einem japanischen Exporthit der 80er beschäftigen, dem Roland TR-909 Rhythm Composer. Viele Synthesizer-Nerds, die feiern heute den inoffiziellen Geburtstag dieses legendären Drumcomputers, der elektronische Musik geprägt hat wie kaum ein anderes Instrument. Bevor wir den Beitrag hören, gibt es jedoch noch ein bisschen Musik, auch Musik vom Küchentisch aus dem Radio. Ich weiß gar nicht, was da für ein Sender bei mir läuft, müsste ich mich vielleicht mal informieren. Den hat meine Mitbewohnerin eingestellt, aber da läuft manchmal auch ein bisschen Cumbia und wir hören jetzt Cumbia del Borras.

Cumbia del Borras haben wir dort gehört von Sonido Gallo Negro. Ihr hört das Morgenmagazin und wir wollen uns an dieser Stelle gleich mit dem Roland TR 909 Rhythm Composer beschäftigen. Das ist ein kleiner Drumcomputer und heute am 9. September feiern Musiknerds den inoffiziellen Geburtstag des Roland TR 909. Und zur Einstellung, zur Einstimmung vielleicht ein Stück, das auch darauf komponiert wurde. Es ist jetzt 7:15, vielleicht ist es ein bisschen früh, aber vielleicht seid ihr auch einfach gleich richtig wach. Wir hören jetzt ein bisschen Technotronic, wir hören Pump Up the Jam.

0: Technotronic mit Pump Up the Jam haben wir dort gehört. Es ist ein bisschen lustig, ich habe es gerade von YouTube abgespielt und dieses YouTube-Video zeigt so eine Fernsehsendung und die Künstlerin performt dort und das Publikum sitzt einfach so komplett regungslos daneben. Es ist wirklich, wirklich keine nette Audience. Das war gerade ein bisschen schade, sich das anzuschauen, aber den Klassiker haben wir trotzdem gehört. Pump Up the Jam aus dem Jahre 1989. Hört das Morgenmagazin, wir haben es 19 Minuten nach 7 und vielleicht eine Frage an dieser Stelle. Was haben Pump Up the Jam, aber auch Madonna, Jeff Mills und Frankie Knuckles vielleicht gemeinsam? Sie kommen alle aus den USA, aber ihre Musik, die lebt von einem japanischen Exporthit der 80er, nämlich dem Roland TR-909 Rhythm Composer. Am 9.9., also dem heutigen Datum, feiern viele Synthesizer-Nerds den inoffiziellen Geburtstag dieses legendären Drumcomputers, der elektronische Musik geprägt hat wie kaum ein anderes Instrument. Also von House bis Techno, von Pop bis Rave, liefert die 909 bis heute den treibenden Puls für viele Clubs. Den 808, den gibt's auch, aber der wiederum hat am 8.8. seinen Ehrentag. Hier jetzt also eine kleine Hommage an die legendäre Schwester, die Grundlage für Tausende und Abertausende von Hits war.
1: Was benötigt ein Hit? Sind es die richtigen Akkorde? Die richtige Stimme? Die richtigen Instrumente? Die richtige Kick oder Snare Drum? Diese Frage lässt sich pauschal nur schwer beantworten. Musik auseinander zu filettieren, um nach dem einen kleinen Element zu suchen, das sie einzigartig macht, klingt doch eher mühselig. Ganz ehrlich, eigentlich ist es doch das Zusammenspiel vieler einzelner Sounds, die das finale Ergebnis einzigartig machen, oder?

Obwohl es schwerfällt, einzelne Schlüsselsounds auszumachen, die dem Song den richtigen Pep geben, gibt es doch immer wieder Klänge, die uns im Kopf bleiben. Beispielsweise diese. Warum genau die Sounds uns im Kopf bleiben, ist eine ganz andere Geschichte. Interessant ist aber, dass wir viele Sounds in Form eines fertigen Liedes durchaus wiedererkennen, während sie alleinstehend keinen wirklichen Sinn ergeben. Hören wir doch einfach mal rein.

0: Einer dieser Klänge, beziehungsweise wohl viel eher eine ganze Palette an Sounds, entspringen keinem herkömmlichen Instrument, sondern einer Maschine. Einer Drum Machine. Einer ganz bestimmten Drum Machine, der Roland TR-909.
1: I really didn't get my hands on a 909 until maybe 1986. It was actually an industrial band. So I needed to have a machine that had a very robust sound. That was really my first contact with 909. The sounds in the TR-909 are very pure, almost to the point that when you're making and recording music, you don't need to put so much on the sounds to make them sound great. The way that the machine was made, it's possible to be able to actually play the machine, not just program it. And if you're really good, to play it as almost as if you're a live drummer playing a drum kit. There's still no boundaries to electronic music. It's still undefinable exactly what it should be. The future of electronic music will be shaped by how we'll use technology.
0: Nach der Roland CR78 und der TR808 erblickt die Roland TR909 1983 das Licht der Welt. Sie ist die dritte programmierbare Drum Machine der Roland-Familie und zeichnet sich vor allem durch ihr Design, einen einzigartigen Step-Sequencer, MIDI-Kompatibilität, analoge und digitale Klangerzeugung, 16 individuelle Outs und... Mal ehrlich, das ist für euch doch vollkommen irrelevant. Wichtig ist nur, dass die TR-909 eine bis dato einzigartige Klangcharakteristik mit sich brachte, sowohl aufgenommene als auch durch analoge Schaltkreise erzeugte Sounds abspielen konnte und verdammt fesch aussah.
2: It had a kick drum that sounded like this. Boom, boom, boom, boom. Which sounded really good on early house records. And then a snare was totally unrealistic sounding. It was... And then you have the hi-hats, which were like...
0: Genau wie der Vorgänger, die TR-808, war die TR-909 ein kommerzieller Misserfolg. Nach einem Jahr wird die Produktion mit 10.000 gebauten Geräten eingestellt. Da die Dinger aber deswegen auf dem Second-Hand-Markt für relativ wenig Geld gingen, wurden sie vor allem bei Home-ProduzentInnen beliebt. In den späten 80er Jahren greifen KünstlerInnen wie Jeff Mills oder Frankie Knuckles auf die Maschine zurück. Ansässig in Chicago oder Detroit entwickeln sie damit den Sound der 90er Jahre, House Music.
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Wenn ihr also das nächste Mal auf dem Dancefloor steht, achtet mal drauf. Ihr werdet mit hundertprozentiger Wahrscheinlichkeit die Tanzfläche nicht verlassen können, ohne dass ein Sound der 909 eure Ohren massiert hat. Auch heute findet sie sich noch in etlichen Produktionen elektronischer und nicht elektronischer, also nicht elektronisch im klassischen Sinne Musik wieder. Die Maschine ist mittlerweile so fame, dass Fans aus der ganzen Welt jedes Jahr am 9.9. den 909 Day feiern. Ein Tag zu Ehren des legendären Gerätes.

Ein kleiner Beitrag zu Ehren der TR-909, der Drumcomputer, der maßgeblich House und Techno beeinflusste. Ich habe gerade mal spaßeshalber auf Kleinanzeigen geguckt, weil ich mir dachte, naja, ist ja schon voll alt. Vielleicht kann man sich sowas günstig kaufen, aber so Originalgeräte, die werden auf eBay Kleinanzeigen für so über 4000 Euro gehandelt. Interessant. Naja, das vielleicht als kleine Info, muss man noch ein bisschen sparen. Aber die TR-909, die feierte heute seinen inoffiziellen Feiertag und das wurde hiermit honoriert. Ihr hört das Morgenmagazin, wir haben es 7.26 Uhr und vielleicht zum Abschluss des Ganzen oder zur Weiterführung ein weiteres Stück, wo die TR-909 zur Komposition eingesetzt wurde. Die Chemical Brothers mit Galvanize und dazu vielleicht eine kleine Anekdote. 2017 war ich auf meinem ersten Festival, damals im Hurricane, und da sollten die Chemical Brothers auftreten. Bin ich auch hingegangen, stand aber relativ weit hinten. Und mir war so das Konzept von so DJs, also es war mir schon irgendwie bekannt, aber irgendwie dachte ich immer, die Chemical Brothers, das wäre so eine Gruppe. Und da kommt jetzt gleich eine Band auf die Bühne oder zumindest irgendwie ein paar Leute, die was performen. Aber da stand irgendwie nur ein Typ mit Laptop oder irgendwie zwei Leute mit Laptops. Und dann habe ich die Person, mit der ich da war, gefragt, wann geht's denn endlich los? Und dann meinte der Freund, naja, das ist das Intro gerade. Und ich dachte so, okay, alles klar. Und dann lief da halt Musik. Und also es war halt alles so elektronische Musik und es gab gar keine Performance. Und es war schon auch irgendwie gut. Aber trotzdem dachte ich, okay, da müssen doch jetzt mal Leute auf die Bühne kommen und irgendwie was machen. Und dann standen wir da eine halbe Stunde und dann fragte ich den Freund irgendwann, naja, also wie lange geht das Intro denn noch? Wann geht's denn jetzt mal los? Und dann meinte Herr Cutter, das ist schon das Outro, das Konzert ist fast vorbei. Genau, also ich habe mir die Chemical Brothers angeguckt und habe es gar nicht so richtig mitbekommen, weil mir das ganze Konzept von so Leute machen Musik an Laptops oder spielen Musik an Laptops ab, das war mir nicht so ganz klar. Naja, so viel dazu, dass man Dinge manchmal sieht und man sieht sie eigentlich doch nicht. Wir hören die Chemical Brothers mit Galvanize.

Die Chemical Brothers mit Galvanize faden da aus im Hintergrund. Wir haben es 7.32 Uhr, ihr hört das Morgenmagazin und wir wollen an dieser Stelle gleich ins Gespräch kommen. Die AfD hat die Landtagswahl in Sachsen-Anhalt klar gewonnen und wurde gerade auch von ArbeiterInnen verstärkt gewählt. Es kommen Ängste auf, dass Faschismus wieder salonfähig werden könnte. Doch wie mit dieser Sorge umgehen? Die ArbeiterInnen gegen Faschismus-Konferenz, die organisiert am morgigen Donnerstag, den 10. September, einen Megazoom für ArbeiterInnen und Arbeiter, die sich über die Ergebnisse der

0: Aus dem Jahre 1986, aber an Aktualität hat dieser Song leider nichts verloren. Wir haben gerade gehört Menschenfresser von Rio Reiser. Wir haben 7.37 Uhr, ihr hört das Morgenmagazin. Vergangenen Sonntag hat die AfD mit mehr als 40% der Stimmen klar die Landtagswahl in Sachsen-Anhalt gewonnen. Unter ArbeiterInnen erreichte die AfD sogar um die 60% der Stimmen. Es kommen Ängste auf, dass Faschismus wieder salonfähig werden könnte. Doch wie mit dieser Sorge umgehen? Die ArbeiterInnen gegen Faschismus Konferenz, die organisiert am morgigen Donnerstag, den 10. September, einen Megazoom für Arbeiterinnen und Arbeiter, die sich über die Ergebnisse der Landtagswahl austauschen wollen, um der kollektiven Ohnmacht entgegenzutreten. Darüber spreche ich nun mit Anja Vogt. Anja arbeitet im Bereich der Pflege und ist in dem Zusammenhang auch gewerkschaftlich organisiert. Guten Morgen, Anja.
1: Schönen guten Morgen.
0: An der Stelle nochmal danke dir für deine Zeit und dann können wir auch direkt einsteigen. Kannst du uns vielleicht kurz ein paar Worte zur ArbeiterInnen gegen Faschismus-Konferenz sagen?
1: Ja, genau. Wir sind verschiedene ArbeiterInnen aus verschiedenen Betrieben, aus verschiedenen Bundesländern, also sehr bunt gemischt und haben uns vor ein paar Monaten zusammengesetzt und haben gesagt, wir müssen dem irgendwie was entgegensetzen. Also dieser Trend, den man ja wahrnimmt, dass auch ArbeiterInnen sehr viel die AfD wählen. Woran liegt es eigentlich? Was sind die Ursachen? Was ist überhaupt Faschismus? Genau, also so viele Dinge und wir organisieren jetzt

0: diese Konferenz, um uns auch zu vernetzen, um zu verstehen, aber auch um Verabredungen zu treffen, wie kann es weitergehen.
1: Wie genau kam es denn zur Idee des Megazooms?
0: Also die kam eigentlich ganz konkret bei mir auf. Nach einer der letzten Wahlen gab es halt wieder diese berühmten Trends, wer wählt eigentlich die AfD, und da war irgendwie damals 40% der Arbeiterinnen haben AfD gewählt. Und ich in meinem Betrieb nehme das gar nicht wahr. Ich glaube, dass es viele auch gibt, die eben nicht wählen. Und vor allen Dingen aber auch diese Frage, warum werden die gewählt, warum auch von Arbeiterinnen? Das ist ja eigentlich keine Partei für Arbeitnehmer und Arbeitnehmerinnen. Und genau, um das zu verstehen und um uns zusammenzutun und auch so eine gemeinsame Stärke zu entwickeln, deshalb gibt es diese Konferenz jetzt.
1: Was meinst du, oder hast du vielleicht eine Einschätzung dazu, wie das kommt, dass ArbeiterInnen vermehrt eine Partei wählen, die eigentlich gar keine Politik für sie macht?
0: Ich glaube, das ist meist Verunsicherung, ne? Also sie sind sehr unzufrieden mit der Politik. Aktuell in diesem Land ist ja auch zu verstehen, die ist ja auch nicht für Arbeitnehmerinnen gemacht, ehrlich gesagt. Und ich glaube, dann haben Rechte auch einfache Antworten, ne? Die sagen, hey, wenn wir das so und so machen, dann wird alles besser. Dass das natürlich ein Trugschluss ist, ist uns allen klar. Aber ich glaube, es ist oft Verblendung, oft vielleicht auch Hilflosigkeit, es ist oft Ohnmacht. Und wie gesagt, ich glaube, man muss jetzt einfach sehr deutlich was dagegen setzen, man muss sehr deutlich aufklären. Genau, und das wollen wir mit dieser Konferenz unter anderem erreichen.
1: Ja, der Megazoom, ich sag's nochmal, der findet morgen Abend von 18 bis 19 Uhr statt. Und Frage, was wird dort passieren? Was habt ihr euch gedacht?
0: Genau, wir wollen erstmal diese Konferenz vorstellen, die Idee der Konferenz sagen, warum wir die machen, inhaltlich die Leute abholen, welche Themen wollen wir da eigentlich ansprechen, welche Formate wollen wir da anbieten, welche Menschen sind da vielleicht vor Ort. Genau, und natürlich auch ganz organisatorische Dinge. Wie kann man jetzt dafür werben? Wo findet die statt? Wann findet die statt? Und so weiter und so fort. Aber vor allen Dingen auch nochmal so einen Moment der Gemeinsamkeit schaffen und dieses Gefühl, man ist dem Ganzen nicht hilflos ausgeliefert. Ich glaube, das ist auch ganz wichtig in dieser Zeit.
1: Und wie wurde jetzt mobilisiert oder geworben für den Megazoom? Wen wollt ihr primär erreichen?
0: Wir wollen Arbeiterinnen und Arbeiter natürlich erreichen. Das ist auch Ziel der Konferenz. Wichtig ist an dem Punkt vielleicht auch, es wird auch vorbereitet von Arbeiterinnen und Arbeiterinnen. Weil das war uns zum Beispiel auch wichtig, dass es nicht eine Konferenz für uns von irgendwem organisiert ist, sondern dass wir das selber machen. Wir selber bereiten unsere eigene Konferenz vor und führen die auch durch. Das, glaube ich, ist entscheidend. Deswegen alle Arbeiterinnen und Arbeitnehmerinnen in Deutschland sind aufgerufen, morgen dabei zu sein, aber natürlich auch bei der Konferenz dabei zu sein.
1: Okay, dann jetzt nochmal zum Verständnis. Also der Megazoom ist jetzt quasi die Vorbereitungszusammenkunft für diese Konferenz. Dann gibt es für die Konferenz schon ein Datum oder wird das auch alles morgen besprochen?
0: Final morgen, aber es wird Ende Januar nächsten Jahres stattfinden. Das kann ich schon mal soweit sagen. Genau. Wir sind jetzt in den letzten Vorbereitungen auch mit dem Ort, an dem die Konferenz stattfinden soll. Deswegen final morgen.
1: Wie können Leute denn mit euch in Verbindung treten, wenn sie morgen Abend keine Zeit haben?
0: Also wir haben einen Instagram-Account, der heißt richtig Arbeiterinnen gegen Faschismus. Also einfach eingeben, dann findet man. Und dort gibt es auch Links zu unserem Infokanal. Wir haben einen Infokanal, in dem jeder beitreten kann, wo wir alle Informationen, aber auch sonst aktuelle Geschehnisse immer bearbeiten. Und dort, glaube ich, der Infokanal ist der Punkt, an dem sich alle abgeholt fühlen können, die da Interesse haben, die vielleicht auch an der Konferenz nicht teilnehmen können, aber informiert bleiben wollen. No.
1: Und der Megazoom, der reiht sich ja glücklicherweise ein in eine ganze Reihe von Veranstaltungen, die jetzt quasi als Nachklang der Landtagswahlen stattfinden. Solidaritätsveranstaltungen oder Veranstaltungen, wo Leute zusammenkommen und sich austauschen können. Was würdest du Leuten denn allgemein in der heutigen Zeit oder in diesen Tagen raten, wenn sie sich ohnmächtig und hilflos fühlen? Beziehungsweise, wie hast du dich vielleicht auch selbst gefühlt und wie schaffst du es vielleicht auch aus so einer Ohnmacht ein Stück weit herauszutreten?
0: Also ich glaube, am Wahlabend war ich auch erstmal einen kleinen Moment ohnmächtig, weil die Zahlen ja schon erschreckend waren. Aber ich glaube, wichtig ist jetzt, und das würde ich auch allen raten, eben nicht alleine zu bleiben, nicht, keine Ahnung, zu Hause zu sitzen und in Depressionen zu verfallen, sondern wirklich rauszugehen, sich mit Menschen zu treffen, sich mit Gleichgesinnten zu treffen Und es ist, sind so Demos, Kundgebungen, auch immer ein Moment, wo man die eigene Stärke fühlt und wo man merkt, man ist gar nicht alleine. Ich glaube, das ist wichtig, deswegen würde ich auch alle aufrufen, rauszugehen, mitzumachen, sich zu beteiligen. Und umso stärker wir werden, umso mehr wir werden, können wir dem Ganzen natürlich auch was entgegensetzen. Deswegen, ich glaube, man muss jetzt aktiv werden. Es hilft jetzt nichts, irgendwie in Lethargie zu verfallen. Also raus auf die Straße, teilnehmen an, keine Ahnung. Es gibt ja viele Angebote, du hast es gesagt. Insofern würde ich sagen, da gibt es ganz viel, da findet sich jeder, jede irgendwie wieder, einfach mitmachen, laut werden.
1: Das sagt Anja Vogt, Mitinitiatorin des Megazooms der ArbeiterInnen gegen Faschismus, in Vorbereitung auf die Konferenz, die dann Ende Januar stattfinden soll. Mehr Infos zum Megazoom, die findet ihr, wie gerade gesagt, zum Beispiel auch auf Instagram. Und ich habe es gerade ausprobiert, also wenn man ArbeiterInnen gegen Faschismus eingibt, dann wird euer Account direkt angezeigt. Ausgeschrieben dann arbeiter-innen.gg.faschismus. Anja, haben wir noch was vergessen? Würdest du gerne noch was hinzufügen?
0: Ich würde alle einladen, morgen dabei zu sein, jeder, der kann, aber sich auf alle Fälle Ende Januar in den Kalender zu schreiben, unsere Konferenz.
1: Und den Link zum Megazoom, den findet ihr auch auf dem Instagram-Account und morgen 18 bis 19 Uhr. Und ja, also genau, ich werde es mir auf jeden Fall auch in den Kalender eintragen. Anja, ganz herzlichen Dank für deine Zeit. Ich sende solidarische Grüße und wünsche noch eine gute Restwoche.
0: Ebenfalls.
1: Danke, tschüss. Ja, das Morgenmagazin, wir haben es 7:45 und wir haben heute Morgen viel Zeit, um Musik zu spielen. Das finde ich gut und passend zum Thema auch ein Stück von Team Scheiße. Wir hören Fahr.

Team Scheiße haben wir dort gehört mit Fahr aus dem Jahre 2023, damals erschienen auf dem Album 0421-2419-2799. Ihr hört das Morgenmagazin. Team Scheiße, die spielen auch Konzerte. Dieses Jahr allerdings nur noch eins in Köln am 26. September. Und dann erst wieder im nächsten Jahr ab März und dann im April. Zum Beispiel in Hannover, Berlin, Hamburg, Salzburg, Wien. Also in vielen Städten. Genau, aber dieses Jahr gibt es nur noch ein Konzert zu hören. Wir haben es kurz nach 7:45 und jetzt gab es schon viel laute, schnelle Musik diesen Morgen und deshalb an dieser Stelle vielleicht ein ruhigeres Stück. Wir hören Work von Charlotte Day Wilson und ich würde euch vielleicht auch das Musikvideo ans Herz legen, weil dort ist eine Rolltreppe zu sehen, auf der viele Flinterpersonen, ich glaube, sie fahren nach unten und das sind alles FreundInnen von Charlotte Day Wilson, die dort wahrscheinlich abbilden sollen, wie man sich morgens auf den Weg zur Arbeit macht. Das ist ein sehr beruhigendes und schönes Musikvideo. Und genau, das Stück hören wir jetzt. Charlotte Day Wilson mit Work.

0: Charlotte Day Wilson verklingt dort im Hintergrund und wir haben das Stück Work von ihr gehört und ihr hört das Morgenmagazin.
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0: 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Ihr hört das Morgenmagazin, wir haben 7:07 und angelehnt an die aktuelle Situation noch ein Stück der Gruppe Surfboard, und zwar geht es in ihrem Stück Cheap Glue um Freundschaft und füreinander Dasein und sich einander zuhören, wenn es einem vielleicht nicht so gut geht, und versucht, Probleme miteinander zu lösen. Wir hören Surfboard mit Cheap Glue.

Surfboard haben wir dort gehört mit ihrem Stück Cheap Glue. Ich glaube, sie kommen von der Westküste. Irgendwie habe ich das in Erinnerung, dass Friends von mir, die dort in San Luis Obispo wohnen, ich glaube, die Sängerin kommt von dort, aber mittlerweile verorten sie sich, glaube ich, in New York. Cheap Glue ist 2022 auf dem Album Keep on Trucking erschienen. Große Empfehlung fürs ganze Album, haben aber diesen Frühling auch nochmal ein neues Album veröffentlicht. Den Namen habe ich gerade nicht parat, ist aber auch gut, könnt ihr euch auch anhören. 8:03 haben wir es. Zeit, um mal einen Blick auf unsere kommende gemeinsame Stunde vor 9 Uhr zu werfen. Hier gibt's gleich an dieser Stelle noch einmal die Nachrichten. Im Anschluss daran gibt es Veranstaltungstipps für Halle und Leipzig. Und wir blicken nach Gardelegen. Dort sind vergangene Woche der Jugendclub Mut und das Kulturwerk Ost komplett niedergebrannt. Wir kommen mit dem Jugendclub Mut ins Gespräch über die aktuelle Lage. Und wir bleiben thematisch in Sachsen-Anhalt. Radio Korax hat mit Cissy Sauermann von der mobilen Opferberatung Sachsen-Anhalt bezüglich der Landtagswahl Ergebnissen gesprochen und Cissy ordnet diese für uns ein. So viel zu unserem Programm vor 9. Wie gesagt, an dieser Stelle gleich die Nachrichten. Und von mir noch ein kleiner Musiktipp, und zwar, wenn euch Surfboard gefallen haben, die in der Tat auch viel schnellere Musik machen, dann gefällt euch auf jeden Fall auch die Musik von Emil and the Sniffers, würde ich sagen. Wir hören Got You.

0: Emmeline De Sniffers, ursprünglich aus Australien, jetzt sind sie aber übergesiedelt nach Los Angeles. Die haben wir dort gehört mit Got You. Wir haben es genau 8 Uhr. Ihr hört das Morgenmagazin.
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0: Aber ihr hört das Morgenmagazin natürlich nicht nur auf der 95,9 in Halle und Umgebung, sondern ihr könnt auch bei ganz vielen anderen freien Radios zuhören. Deshalb auch nochmal einen guten Morgen nach Frankfurt-Oder, Berlin, Dresden, von wo auch immer ihr gerade zuhört. Vielleicht hört ihr auch gerade von ganz woanders zu im Livestream. Das kann sein. Neuigkeiten übrigens. Wir hatten gerade kurz über den Förder- und Freundeskreis von Korax gesprochen. Die hatten im Vorfeld der Landtagswahlen eine Aktion bzw. eine Kampagne am Laufen. Und zwar war das Ziel, 959 neue Förderinnen für Radio Korax zu gewinnen, um langfristig Korax finanzielle Unabhängigkeit zu sichern. Und jetzt habe ich gerade eine Nachricht bekommen von Birk aus der Redaktion, dass das geklappt hat. Also die 959 neuen FreundInnen, die kamen tatsächlich zusammen. 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Es gibt noch mehr Musik aus Australien. Und zwar hören wir noch ein Stück von Coffin, bevor wir noch einmal die Nachrichten hören. Auch ein bisschen schneller, ein bisschen lauter. Vielleicht gut zum Aufwachen. Wir hören King Luke.

Coffin. King Luke haben wir dort gehört. Ist schon ein älteres Stück. Sie bringen in diesem Jahr auch noch ein neues Album raus, glaube ich. Die haben mindestens schon ein neues Single rausgebracht, aber da folgt bestimmt noch ein Album. Und sie spielen auch live, unter anderem am 30. November in Berlin. Lustig ist, ich habe Coffin letztens im Morgenmagazin auch schon gespielt und dann auf diese Veranstaltung hingewiesen. Dachte mir, ach, da sollte ich mir auch mal 2 Tickets kaufen. Habe mir 2 Tickets gekauft und wollte eins davon einer Freundin schenken. Und wollte dann mein Eventim-Account öffnen. Ja, Eventim sind Verbrecher, aber da gibt's leider die Tickets für dieses Konzert. Und log mich da ein und plötzlich sehe ich da 2x Coffin, und aber irgendwie mit verschiedenen Daten. Dachte ich mir so, ich war doch noch gar nicht bei Coffin auf einem Konzert, nur mal irgendwo, wo die mal als Vorband gespielt haben. Turns out, ich hatte schon mal Tickets für dieses Konzert gekauft im Juni. Ich habe es komplett vergessen. Ich hätte dieses Konzert vergessen. Ich hätte vergessen, dass ich diese Tickets gekauft habe. Also war es gut, dass ich sie nochmal gekauft habe, weil dann wurde ich daran erinnert, dass ich schon 2 Tickets habe. Ja, peinlich, weil so günstig waren die auch gar nicht. Weiß ich auch nicht, wie das passieren konnte. Irgendwie, I don't know. Naja, also ich denke, es gibt aber trotzdem noch Tickets, auch wenn ich jetzt schon 4 Stück gekauft habe. Ja, Coffin waren das mit King Luke. Am 30. November könnt ihr sie euch auch im Cassiopeia in Berlin anschauen. Ihr hört das Morgenmagazin, wir haben es 7 Minuten nach 8 und wir werfen an dieser Stelle nochmal einen Blick auf die Nachrichten.

Die umstrittene US-Einwanderungsbehörde ICE darf keinen Zugriff mehr auf vertrauliche Steuerzahlerdaten von MigrantInnen ohne Aufenthaltstitel erhalten. Dies berichtet der Deutschlandfunk. Das entschied ein Berufungsgericht im Hauptstadtbezirk Washington. Es erklärte eine Vereinbarung von ICE mit der Steuerbehörde IRS aus dem vergangenen Jahr für rechtswidrig. Das Gericht bestätigte damit ein erstinstanzliches Urteil, das die Weitergabe der Angaben von 1,2 Millionen Menschen gestoppt hatte. Geklagt hatten Organisationen zur Unterstützung von MigrantInnen. In den USA geht ein Großteil der Menschen ohne legalen Aufenthaltsstatus einer regelmäßigen Arbeit nach und zahlt Steuern. Die IRS verfügt somit über die persönlichen Daten dieser Personen, wie etwa Adresse, Lohn und Familienstand. Der Zugang dazu sollte ICE helfen, irregulär im Land lebende Menschen aufzuspüren, um von Präsident Trump angeordnete Massenabschiebungen umzusetzen. Allerdings sind die meisten Steuerzahlerdaten durch US-Bundesrecht geschützt. Nach dem AfD-Wahlsieg versichern VertreterInnen von CDU, SPD, Grünen und Linken queeren Menschen ihren Schutz und ihre Solidarität. Diese Meldung ist auf queer.de zu lesen. Nordrhein-Westfalens Ministerpräsident Hendrik Wüst von der CDU betonte in Berlin, dass der Bund und die Länder betroffene Gruppen nicht aus dem Auge verlieren würden. Auch in Sachsen-Anhalt gelte weiterhin das Grundgesetz und nicht das völkische Programm der AfD, so Wüst. Während Bundeskanzler Friedrich Merz die Verunsicherung queerer Menschen bei seiner Pressekonferenz nicht thematisierte, zeigten sich Politiker von Grünen und Linken alarmiert. Sie forderten einen Schutzraum für die Zivilgesellschaft und den entschiedenen Widerstand gegen Rechtsextremismus. Der Bundesverband Trans warnte unterdessen eindringlich vor den Folgen des Wahlergebnisses. Die Pläne der AfD, wie der angedrohte Stopp von Aufklärungsprogrammen oder Einschnitte bei der Gesundheitsversorgung für Transjugendliche, böten einen gefährlichen Nährboden für Hasskriminalität. Die AfD hatte im Wahlprogramm angekündigt, staatliche Mittel für die sogenannte Regenbogenagenda zu streichen und die Regenbogenfahne an Schulen zu verbieten. Israels Regierung hat Berichte zurückgewiesen, wonach sie kurz vor dem Terrorüberfall am 7. Oktober 2023 gewarnt worden sein soll. Dies berichtet der MDR. Das Büro von Ministerpräsidenten Benjamin Netanyahu teilte mit, es habe keine Warnung aus den Vereinigten Arabischen Emiraten gegeben. Zwei israelische Zeitungen hatten zuvor von einem Telefonat zwischen Netanyahu und dem Präsidenten der Emirate Mohammed bin Zayed berichtet. Das 45-minütige Gespräch soll anderthalb Wochen vor dem Großangriff aus dem Gazastreifen stattgefunden haben. Beim Werbeauftragten des Bundestages geht eine wachsende Zahl von Meldungen über Verstöße gegen die sexuelle Selbstbestimmung in der Bundeswehr ein. Der Werbeauftragte Henning Otte von der CDU beklagte gegenüber dem Redaktionsnetzwerk Deutschland einen zunehmenden Sexismus in der Truppe. Das Verteidigungsministerium müsse dem konsequent begegnen. Auch Generalinspekteur Carsten Breuer zeigte sich in einem Tagesbefehl besorgt. Er stellte klar, dass auch ein bewusstes Wegschauen oder stillschweigendes Tolerieren von sexualisiertem Fehlverhalten Folge haben müsse. Die Zahl der offiziell gemeldeten Fälle steigt seit Jahren. Im vergangenen Jahr 2025 wurden 430 Vorfälle registriert. Für das laufende Jahr wird mit einem weiteren Anstieg gerechnet. Erste Ergebnisse einer groß angelegten Dunkelfeldstudie zur realen Zahl der Übergriffe werden noch für Ende dieses Jahres erwartet. Soweit zu den Nachrichten heute am 9. September 2026.

Hier an dieser Stelle gibt es gleich Veranstaltungstipps für sowohl Halle als auch Leipzig. Wir haben aber heute Morgen wirklich viel Zeit, um Musik zu hören. Und deshalb gibt es an dieser Stelle vielleicht noch mehr Musik aus Australien. Lieben Gruß an Clay. Es sind wieder die Skeks. Wir hören sie jedes Mal im Morgenmagazin. Ich werde deren nicht müde, aber den Song habe ich noch nicht gespielt. Wir hören Ain't for the Faint.

Die Skeks haben wir dort gehört mit Ain't for the Faint. Wenn ihr Skeks Musik hört, der Song ist nur auf einer EP erschienen, glaube ich. Ich weiß gar nicht, ob der auf einem Album war, weil ich habe den jetzt auch erst letztens entdeckt, weil ich mir nur deren Alben und nicht die EPs angehört habe. Also da vielleicht mal aufmerksam schauen, wenn euch die Musik gefällt. Wir haben es 7:15 und wir schließen an mit ein bisschen Eggpunk aus Leipzig. Wir hören Theo Weiss mit Corpo in Canna.

Theo Weiss haben wir dort gehört. Selbsternannt auch Spaghetti Western Rock'n'Roll aus Leipzig. Und vielleicht als kleine Nebeninfo, Kolpo und Kanna, das bedeutet einer im Zimmer oder in der Chamber, in der Kammer, one in the chamber. Und this song, it's about that kick of energy you have to use to come back in life, to get the next decision, to feel good again after something pushed you down. It's the feeling of jumping into the next adventure. No one can help you but yourself. Das steht dazu im Beschreibungstext, wenn man sich das Ganze auf YouTube anhört. Also ein Song zum Wiederaufstehen, zur Selbstermächtigung und wieder aktiv werden. Und wir bleiben vielleicht so ein bisschen bei schnellen, gitarrenlastigen Einzelprojekten und schließen an mit noch ein bisschen mehr Eggpunk und hören ein kurzes Stück von Nuts, Eggpunk aus Köln. Wir hören Unfortunately.

Vom Album Living in a Vulgar Vision, wir haben Unfortunately von Nuts gehört, ein Solo-Eckpunk-Projekt aus Köln. Da kommt in diesem Jahr vielleicht auch noch mal ein bisschen neue Musik, hat man munkeln hören. Und vielleicht gibt es auch bald wieder ein Konzert in der Region in Leipzig. Ist aber noch nichts offiziell, habe ich aber so gehört. Ihr hört das Morgenmagazin. Wir haben es 20 Minuten nach 8. Und bevor wir zu aktuellen Veranstaltungstipps und Terminen in Halle und Leipzig kommen, noch ein letztes Stück aus von einem Solo-Projekt, das nicht mehr ganz so solo ist, aber sie hat zumindest alleine angefangen. Peaches, das ist eine kanadische Künstlerin und sie wollte damals... hatte Bock auf Musik machen, hatte aber irgendwie erst keine Leute dafür und hat dann einfach angefangen, die Instrumente auch alle selbst einzuspielen. Mittlerweile hat sie eine Band, beziehungsweise hat sie sich dann zum Touren damals immer Leute gesucht, die sich gemeinsam mit ihr auf die Bühne stellen, aber begonnen hat sie allein. Und deshalb hören wir ein älteres Stück von ihr. Wir hören Princess Castle 1987. Ups, ich weiß nicht, was es mit der Technik heute ist. Manchmal spielen die Songs einfach so mittendrin ab, aber naja, so ist es.

Peach Kelly Pop haben wir dort gehört mit ihrem Stück Princess Castle. Was vielleicht noch interessant ist, über sie zu wissen, sie hat so ein Faible für Sailor Moon und tritt deshalb oft in so Sailor Moon-themed Kostümen auf der Bühne auf, und einige ihrer Alben sind auch angelehnt an so die Ästhetiken von Sailor Moon. Kann man mal drauf achten, ist vielleicht interessant für euch, wenn ihr Sailor Moon auch mögt. Wie auch immer. 23 Minuten nach 8 haben wir es, und wir wollen an dieser Stelle einen Blick auf aktuelle Veranstaltungen und Termine in Halle und Leipzig werfen. Schauen wir mal zuerst nach Halle. Dort geht die Veranstaltung Sofa heute mehr oder weniger in die letzten Stunden. Seit Sonntag haben sich hier Leute auf oder am Steintor getroffen. Es haben nämlich nach der Wahl wurden in ganz Deutschland öffentliche Plätze in lebendige Orte der Begegnung verwandelt, und Ziel war, dass für mehrere Tage ein Raum entsteht, an dem Menschen zusammenkommen und sich verbünden können, gerade auch oder vor allem vor dem Hintergrund der vergangenen Landtagswahlen. Und in Halle, da heißt dieser Ort Sofa, solidarischer Ort für alle, und da könnt ihr heute noch bis 16 Uhr am Steintor mal vorbeischauen. Außerdem, Queers und Allies, aufgepasst, nach einer langen Sehnsuchtsphase gibt es endlich wieder einen Queerslam in Halle. Ihr könnt gern dabei sein, wenn queere Stimmen die Bühne und alle davor und dahinter verzaubern. Ob Text über Queerness, die Liebe oder das Leben, freut euch auf einen funkelnden Textmix. Und als Cherry on Top wird es auch eine Drag-Performance geben. Einlass ist heute 18.30 Uhr, Eintritt sind 10 bis 15 Euro. Die Tickets gibt es auch über Tix for Gigs, aber die könnt ihr wahrscheinlich auch vor Ort kaufen. Genau, die Veranstaltung läuft von 19 bis 22.30 Uhr und findet statt im Charles Bronson in der Berliner Straße 242 in Halle. Und wir schauen nach Leipzig. Dort gibt es heute im Tacheles ein Zeitzeugengespräch mit Renate Ares. Renate Ares wurde 1935 in Dresden geboren und ist eine der letzten noch lebenden jüdischen Zeitzeuginnen der Shoah in Sachsen. Als Kind erlebte sie die nationalsozialistische Verfolgung. Im Februar 1945 entging ihre Familie nur knapp der geplanten Deportation und überlebte auch die Bombardierung Dresdens. 20 Angehörige ihrer Familie wurden in der Shoah ermordet. Renate Ares war viele Jahre stellvertretende Vorsitzende der jüdischen Gemeinde in Chemnitz und Präsidiumsmitglied des Landesverbandes Sachsen der jüdischen Gemeinden. Als Zeitzeugin hat sie inzwischen vor mehr als 600 Schulklassen gesprochen und insbesondere jungen Menschen ihre Geschichte vermittelt. Und für ihr außergewöhnliches Engagement wurde sie auch vielfach ausgezeichnet. Sie hält also heute einen Vortrag, beziehungsweise kann man mit ihr ins Gespräch kommen, im Tacheles in der Halle D. Einlass ist 18 Uhr, Beginn ist 19 Uhr und der Eintritt ist auf Spendenbasis. Außerdem gibt es eine Fotoausstellung, die da heißt, der Kater heißt Filia. Ukrainische Binnenvertriebene erzählen ihre Geschichte. Auch heute von 19 bis 21 Uhr in der Galerie Kupp in der Kantstraße 18 in Leipzig. Der Raum ist barrierefrei. Und unter, wie gesagt, dem Titel der Karte heißt Filia erzählen ukrainische Binnenvertriebene ihre Geschichten. Die Bilder zeigen das Schicksal von schwerkranken und alten Menschen, die im Krieg alles verloren haben und von der Organisation Mission Lifeline unterstützt werden. Ein eindringlicher Appell gegen das Vergessen und für Mitmenschlichkeit. Genau. Und heute ist die Vernissage. Es gibt auch einen Input von Mission Lifeline und einen Rundgang heute am 9. September. 19 Uhr geht's los. Und die Finissage dazu mit Film und Rundgang, die ist dann am 1. Oktober, aber da weisen wir dann vielleicht nochmal drauf hin. Den Link zur Veranstaltung bzw. mehr Informationen dazu findet ihr auf linksnet.de. Genau, da könnt ihr euch nochmal informieren. Ich habe die Veranstaltung allerdings gefunden im Planlos Leipzig, dem Veranstaltungskalender. Und weitere Veranstaltungen in Leipzig, in der Cinemathek Leipzig, in der Karl-Liebknecht-Straße. Da läuft heute Abend um 19.30 Uhr der Dokumentarfilm »Was an Empfindsamkeit bleibt«. Die Regisseurin Daniela Magnani-Hüller, die verarbeitet darin einen versuchten Femizid, den sie als Jugendliche überlebte, und sucht nach Antworten bei WegbegleiterInnen und Wegbegleitern von damals. Im Anschluss an den Film gibt es heute ein Gespräch mit dem Verein Frauen für Frauen Leipzig. Karten, die gibt es ab 8 Euro online und an der Abendkasse. Soweit zu Veranstaltungen heute in Halle und in Leipzig. Ihr hört das Morgenmagazin. Und wir wollen an dieser Stelle gleich ins Gespräch kommen. Der Jugendclub Mut und das Kulturwerk Ost in der Hansestadt Gardelegen, die sind in der Nacht zum vergangenen Mittwoch, also vor einer Woche, komplett ausgebrannt. Die Gebäude, die können nicht mehr bezogen werden. Es werden Spenden für einen Neuanfang gesammelt. Dazu wollen wir mit Monique Rothe vom Jugendclub Mut ins Gespräch kommen. Vorab gibt es jedoch noch ein bisschen Musik, und zwar hören wir ein Stück von Wendy Green, What Will Tomorrow Bring?

Wendy Rien, die verklingt dort im Hintergrund. Wir haben gehört, What Will Tomorrow Bring? Es ist genau 8:30 und bevor wir mit Monique Rothe vom Jugendclub Mut in Gardelegen ins Gespräch kommen, hören wir noch ein weiteres ruhiges Stück, vielleicht für die, die jetzt gerade aufgestanden sind und noch ganz in Ruhe ihren Kaffee trinken wollen. Wir hören ein Stück von Dope Lemon, wir hören Marinade.

0: Dope Lemon haben wir dort gehört mit ihrem Stück Marinade. Wir haben es 8.34 Uhr gehört, das Morgenmagazin. Wir wollen an dieser Stelle nach Gardelegen blicken. Der Jugendclub Mut und das Kulturwerk Ost in der Hansestadt Gardelegen sind in der Nacht zum vergangenen Mittwoch, also vor einer Woche, komplett ausgebrannt. Die Schäden an dem Gebäudekomplex, die sind so gravierend, dass ein Wiedereinzug wahrscheinlich nicht möglich sein wird. Das Mut war bekannt für Angebote wie Bandproberäume. Leute kamen zum Tischtennisspielen her, zum Kickern. Es gab einen Kreativraum. Über Jahrzehnte war das Mutanlaufpunkt für junge Menschen in der Stadt. Und die Bar im Clubraum, die wurde auch gerade frisch renoviert. Direkt anliegend am Gelände standen die Räume des Kulturwerks Ost. Die ehrenamtlichen Mitglieder organisierten dort Konzerte und Raves mit freiem Eintritt. Die Deko, die Lichttechnik, die Musikanlage und unter anderem auch eine riesige Sammlung an Vinylplatten, die sind auch komplett verbrannt. Und der Schaden des Brandes, der erstreckt sich bis in die Hunderttausende. Ich komme jetzt mit Monique Grote vom Jugendclub Mut in Gardelegen dazu ins Gespräch. Guten Morgen, Monique.
1: Guten Morgen, Katja.
0: Danke, dass du dir die Zeit nimmst für uns. Vielleicht als Einstieg die Frage, welche Rolle nimmst du denn im Mut ein und wie sah dein Engagement dort die letzten Jahre aus?
1: Also im Moment bin ich eher übergeordnet im Mut tätig. Also der Leiter ist Martin Holz, über viele Jahre schon. Aber ich selbst habe tatsächlich den Jugendclub Mut über die Jahre auch schon mal in der Leitung gehabt. Und für uns als Träger, als Jugendhilfeträger ist unser Jugendclub immer so der zentrale Anlaufpunkt auch für uns als Kollegen gewesen. Also brauchte man mal ein bisschen Papier oder irgendwas zum Basteln, ist man eigentlich in der Regel in den Club gegangen. Oder wir haben auch viele Einzelfallarbeiten im Jugendclub einfach durchgeführt, weil die Angebote einfach vielfältig waren. Du hast es ja eingangs schon gesagt, von Kicker über Billard, über Tanzraum, über Kreativraum, Musikraum. Also das war schon, ist schon unser Herzstück gewesen.
0: Ja, um vielleicht auf die Geschehnisse der vergangenen Woche einzugehen, weiß man denn schon, was da genau passiert ist und wie es zu dem Brand kam?
1: Tatsächlich laufen die Ermittlungen immer noch, also ich würde sagen, auf Höchsttouren. Klar ist, dass der Brand von der Seite vom Kulturwerk Ost ausgegangen ist. Bisher ist unklar, ob von außen oder von innen. Mein letzter Stand war, dass es wohl nicht ein technischer Defekt ist, aber viel mehr können wir tatsächlich zur aktuellen Situation nicht sagen. Und aufgrund der alten Gebäudestruktur ist tatsächlich, also wie in U-Form einmal das Feuer über das Kulturwerk Ostgebäude, über den Dachstuhl sozusagen bei uns entfacht und dann auf der anderen Seite wirklich wie so ein Feuerball aufgegangen. Also die Feuerwehrleute berichten davon, dass sie noch nie so eine gewaltige Feuerdynamik erlebt haben wie bei uns. Also dass es einmal über den Dachstuhl und dann von der anderen Seite aus einmal in den Club und innerhalb von einer halben Stunde war eigentlich nichts mehr da.
0: Ja, ihr könnt die Räume ja anscheinend auch gar nicht wieder beziehen und deshalb gibt es jetzt auch eine Spendenkampagne, um ja schnell wieder tätig werden zu können oder beziehungsweise anderweitig oder woanders aktiv auch zu werden. Kannst du uns sagen, wie da der aktuelle Stand ist?
1: Ja, das kann ich sehr gerne. Also wir sind sowohl intern als auch von ganz vielen Unterstützern aus der Stadt, die uns Räume und Möglichkeiten angeboten haben, jetzt im Gespräch. Und aktuell würde ich sagen, sind wir so weit, dass wir tatsächlich Räume bei uns auf dem Gelände nutzen werden, sodass wir die Jugendarbeit relativ schnell wieder aufbauen können und wirklich wieder vorhalten können. Das ist unser oberstes Ziel.
0: Und sind das dann, ist das eine Übergangslösung oder sind das dann tatsächlich Räume, die ihr auch langfristig ziehen könnt?
1: Also ich denke, es könnte eine längerfristige Übergangslösung werden, aber wird wahrscheinlich nicht das werden, was es wieder werden soll. Also die Idee ist schon auch, den Jugendclub Mut in irgendeiner Form wieder aufzubauen mit dem, was wir vielleicht vorher auch schon hatten. Vielleicht nicht ganz so üppig. Wir hatten ja über, weiß ich nicht, 300 Quadratmeter Fläche. Vielleicht reichen auch drei Räume weniger, aber wir sind schon auch gewillt, dieses Angebot ganz langsam wieder aufzubauen. Also mit wirklich Anlauf.

0: Punkt mit Spielmöglichkeiten, mit Kreativ und Tanz und gerade auch Musikmöglichkeiten und sowas wie unser Clubraum mit der Bar und mit der Bühne. Sowas soll es eigentlich perspektivisch wieder geben, weil dafür stehen wir hier und dafür leben wir auch und da erleben wir ja auch gerade von vielen Bands auch super Unterstützung, die selbst betroffen sind, aber eben auch nicht fassen können, dass sie da nie wieder spielen können.
1: Mhm. Das ist vielleicht auch ein ganz gutes Stichwort. Also letzte Woche hatten wir kurz im Morgenmagazin erwähnt, dass das passiert ist und hatten dann auch auf die Crowdfunding-Kampagne hingewiesen. Und da ging es eigentlich ganz gut voran, zumindest als ich geschaut habe. Und da habe ich mich gefragt, wie habt ihr denn die Reaktionen aus dem gerade Umfeld, aber vielleicht auch allgemein aus der Bevölkerung wahrgenommen? Vielleicht auch im Hinblick auf jetzt die vergangenen Landtagswahlen. Also wie war da so die Resonanz?
0: Also wir haben schon an dem Tag, also jeder einzelne Mitarbeiter und auch, glaube ich, viele einzelne Personen, wir sind ziemlich überflutet worden mit wirklich hoher Anteilnahme und hoher Unterstützungsbereitschaft. Sowohl die Bürgermeisterin als auch der Landrat vom Kreis haben sofort morgens sich bei uns gemeldet und Überlegungen angestrebt, was wir machen können. Dadurch, weil es so eine Totalkatastrophe ist, würde ich das überhaupt nicht in Bezug auf die Landtagswahl sehen. Ist eine komische Situation, dass es so kurz vorher passiert ist, aber da nicht klar ist, was überhaupt passiert ist, würde ich das tatsächlich nicht in Bezug setzen. Also wir hatten schon am Freitag noch das Sozialministerium mit Susi Möppig hier und auch wirklich vielen Unterstützungsideen, wie es weitergehen kann, wo wir vielleicht auch Fördergelder beantragen können über das Sondervermögen, was wir auf jeden Fall dann für 27 auch in Anspruch nehmen werden.
1: Und du hattest ja gerade schon gesagt, dass ihr habt schon neue Räume in Aussicht. Wie sieht denn jetzt gerade euer Arbeitsalltag aus? Also was beschäftigt euch momentan? Womit habt ihr gerade am meisten zu tun?
0: Naja, wir müssen natürlich viele Zuarbeit für die Versicherung machen. Das ist also wirklich so ein bürokratischer Aufwand, weil alles aufgelistet werden muss, was im Jugendclub Inhalt war. Und das ist natürlich, wenn man sich überlegt, dass der 16,5 Jahre an diesem Standort gewachsen und gelebt hat, eine ganz schön umfangreiche Aufgabe. Dann, so wie mit euch, haben wir tatsächlich viele Presseanfragen, die wir versuchen zu bedienen. Die Reichweite ist ziemlich hoch. Wir hatten ja schon den ersten Artikel gleich in der Taz, was natürlich auch irgendwie bisschen besonders ist, dass man so viel Aufmerksamkeit auch irgendwie deutschlandweit erregt. Aber man muss halt auch gucken, mit wem geht man ins Gespräch und mit wem nicht. Versicherungsdinge sind eben ein großes Thema und auch wirklich die Überlegung, jetzt haben wir eventuell wirklich Räume und eigentlich wirklich bewusst auf unserem Gelände, weil wir den Jugendclub hier eigentlich also ansässig lassen wollen, weil er eben zu uns als Träger gehört. Und jetzt bedarf es zu überlegen, was ist noch zu tun in den Räumlichkeiten und was benötigen wir noch, um die eine Ausstattung gut zu machen. Wir haben schon viele Anrufe auch bekommen, die gerne Sachspenden uns übermitteln würden. Und natürlich werden die erste Ausstattung auch genau von unserem Spendenaufruf über PayPal beziehungsweise auch über unser Vereinskonto damit erstmal abgedeckt, sodass wir gut starten können.
1: Ja, das ist wieder ein sehr gutes Stichwort, das du mir da gegeben hast. Wie kann man euch denn aktuell unterstützen, beziehungsweise was braucht es weiterhin? Ich habe gerade nebenbei geschaut, aber war jetzt nicht so multitaskingfähig. Wie findet man denn am besten die Crowdfunding-Kampagne?
0: Also bei uns ist es keine Crowdfunding-Kampagne, sondern tatsächlich über PayPal. Mhm. Also ganz einfach wäre es tatsächlich über die Hansestadt Gardeling Webseite. Da gibt es gleich, wenn man auf der Hauptseite ist, den Spendenaufruf von Jugendclub Mut und Kulturwerk Ost, wo sowohl der PayPal-Link bei uns hinterlegt ist, als auch unsere Kontodaten für den, für den Verein, für den Träger selbst. Und wir haben auch mit, sagen wir mal, guten Hinweis aus den Kleinstunternehmen der Stadt, Privatunternehmen, die uns geraten haben, tatsächlich Spendendosen auch in den Geschäften aufzustellen. Und da haben tatsächlich ganz viele unserer Kollegen gut was auf die Beine gestellt. Und wir haben schon das Stadtgebiet ganz gut damit gefüllt, weil aus dem Buchladen kam so eine Idee, die Oma kann keine PayPal-Überweisung machen, aber vielleicht Geld in so eine Spardose stecken. Das haben wir tatsächlich auch noch gemacht.
1: Jetzt tatsächlich, wo du es gesagt hast mit dem PayPal, kann ich bestätigen, dass es sich sehr leicht finden lässt. Also ich habe gegoogelt, ja. Jugendclub Mut Crowdfunding, dann war das direkt der erste Link, der da erscheint. Das ist ja, ja relativ easy. Und du hattest gerade auch noch über Sachspenden gesprochen. Also kann man euch da noch irgendwie unterstützen?
0: Ja, also unsere Idee ist, wenn das jetzt klar ist, wann wir starten können, wann die Räumlichkeiten zu 100% zur Verfügung stellen, ist unsere Idee, das wirklich auch nochmal pressewirksam rauszuhauen, dass wir sagen, wir brauchen das, das und das, damit wir nicht 10 Sofas auf einmal haben und, weiß ich nicht, 3 Schränke oder 10 Schränke, die wir vielleicht nicht benötigen. Aber es gibt tatsächlich schon ganz klare, gezielte Angebote von vielen Unterstützern, genau. Und wir erfahren auch von den Unternehmen hier in der Stadt ganz tolle Sachen. Andy Jahn hat gerade aufgerufen, am Samstag in seiner Herr Ober wird er für jedes Getränk, was rausgeht, 1 Euro an uns spenden. Und auch so ein Candy Shop hat tatsächlich aufgerufen, Spenden dem Kulturwerk Ost und uns zur Verfügung zu stellen. Also alle Einnahmen der letzten Woche. Das sind schon so bewegende Momente für uns, muss ich sagen.
1: Ja, das sind gute Neuigkeiten. Und vielleicht auch, wenn Leute das jetzt auch gehört haben und vielleicht selbst auch interessiert sind, dann gibt es ja vielleicht auch eine Möglichkeit, mit euch persönlich ins Gespräch zu kommen. Jetzt gibt es ja in Gardelegen bald das Hansefest. Und da wolltet ihr auch zugegen sein, eigentlich mit einem Siebdruckstand. Aber so stand es zumindest in der Taz. Haben die T-Shirts dafür den Brand ja leider auch nicht überlebt. Aber ihr wollt trotzdem mit einem Stand vor Ort sein, richtig? Können Leute da mit euch oder wie können Leute da mit euch ins Gespräch kommen?
0: Also das Angebot tatsächlich ist dies Jahr über Kulturwerk Ost geplant gewesen und soweit ich informiert bin, haben die auch in ihren Privatkreisen nach Spenden für Aktionen mit Kindern aufgerufen und wollen das tatsächlich stattfinden lassen. Aber ich gehe davon aus, dass von unseren Leuten wahrscheinlich auch der Jugendclubleiter selbst mit seinen Jungs bei Kulturwerk Ost vor Ort ist. Das ist die alte Freilichtbühne in Gardelegen. Dort machen die diese Workshops und ich gehe davon aus, dass die das auch stattfinden lassen wollen, einfach auch für sich, um zu zeigen, dass sie weiterhin zusammenhalten. Und ich gehe davon aus, also wir sind ja auch eine befreundete Vereinskultur gewesen. Also wir kennen uns alle untereinander und sind also demnach doppelt eigentlich, viele auch doppelt betroffen, weil sie sowohl bei uns einfach viel Zeit verbracht haben, wie auch Martin immer bei Konzerten bei Kulturwerk Ost unterstützt hat.
1: Monique Grote vom Jugendclub Mut im Gespräch im Morgenmagazin. Wenn ihr das Mut oder auch das Kulturwerk Ost finanziell unterstützen wollt, dann gibt es Infos, wie gesagt, oder beziehungsweise gibt es auf Instagram und den Facebook-Accounts und der PayPal-Link, der ist auch sehr einfach zu finden. Die Taz und weitere Zeitungen, die haben auch über den Brand vergangene Woche berichtet. Monique, ich bedanke mich ganz herzlich für deine Zeit und für die Infos und sende solidarische Grüße nach Gardelegen und ich hoffe, dass ihr bald weitermachen könnt mit eurer Arbeit, also auch in Räumen und in Präsenz.
0: Ja, vielen herzlichen Dank. Guten Tag
1: noch. Gute Restwoche euch. Tschüss. Wir haben es 8.47 Uhr, hört das Morgenmagazin. Und ja, wir hören ein bisschen Musik. Und zwar hören wir ein Stück von Reckling. Wir hören Small Man.

Reckling haben wir dort gehört mit ihrem Stück Small Man. Es geht um eine Beziehung, beziehungsweise eine Beziehung, die vielleicht schon in ihren Endzügen steckt, mit einem doofen Typen. Und die Person, die das singt, fühlt sich quasi schuldig, immer noch neben ihm zu sitzen und sich dieses ganze Theater irgendwie anzutun, weil sie innerlich eigentlich schon komplett abgekühlt ist. So viel als Info vielleicht zu den Lyrics dieses Songs. Wenn euch dieses Stück gefallen hat, dann gefallen euch vielleicht auch die Wimps mit ihrem Stück Repeat. Und darin geht es um das immer wieder Wiederholen von Dingen. Der Alltag, der einem vielleicht ein bisschen trist und öde vorkommt, weil man immer wieder dasselbe tut. Ich finde ja immer so Stabilität in Wiederholung und Struktur, aber kann das auf jeden Fall auch nachvollziehen, wenn die stete Wiederholung einem trist und vielleicht auch grau erscheinen. Wir hören Repeat von den Wimps.

T-Wims haben wir dort gehört mit ihrem Stück Repeat. Ihr hört das Morgenmagazin, wir haben es gleich 9:05. Und wir wollen uns gleich noch einmal auf die Ergebnisse der Landtagswahlen beziehen. Der Erfolg der AfD bei den Landtagswahlen in Sachsen-Anhalt, der ist für viele Menschen Anlass zur Sorge. Die mobile Opferberatung in Trägerschaft vom Miteinander e.V., die unterstützt seit 2001 professionell und parteilich betroffene rechter, rassistischer, antiromaistischer, LGBTIQ-feindlicher, sozialdarwinistischer und antisemitischer Gewalt, deren FreundInnen, Angehörige sowie ZeugInnen in Sachsen-Anhalt. Radio Korax hat mit Sissi Sauermann von der mobilen Opferberatung Sachsen-Anhalt bezüglich der Landtagswahlergebnisse gesprochen und versucht, sie einzuordnen. Das Gespräch hören wir gleich. Wir hören aber noch ein kurzes Stück Musik, und zwar hören wir ein Stück von Siki. Wir hören Filthy Hands.

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6: 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Ab 2 Euro im Monat kann das schon losgehen. Das ist nicht so viel. Vielleicht habt ihr die ja über. Und weitere Informationen, die findet ihr, wie gerade schon gesagt, auf ffk.radiokorax.de. Und vielleicht auch Bezug nehmend auf den Jingle, den wir gerade gehört haben, also vielleicht ist es auch gar nicht so lustig, weil rückblickend auf die vergangenen Landtagswahlen sind Hausdurchsuchungen vermehrt vielleicht gar nicht so unwahrscheinlich. Schauen wir, was die Zukunft bringt. Und diese Wahlergebnisse der Landtagswahl am vergangenen Sonntag, die wollen wir einordnen. Die mobile Opferberatung in Trägerschaft von Miteinander e.V., die unterstützt seit 2001 professionell und parteilich betroffener rechter, rassistischer, antiromaistischer, LGBTIQ-feindlicher, sozialdarwinistischer und antisemitischer Gewalt, deren FreundInnen, Angehörige sowie ZeugInnen in Sachsen-Anhalt. Radio Korax hat mit Cissy Sauermann von der mobilen Opferberatung Sachsen-Anhalt bezüglich der Landtagswahlergebnisse gesprochen. Zunächst wurde sie gefragt, wie ihr Gefühl nach der Wahl ist und ob Schock, Fassungslosigkeit, Resignation oder Mut und Aufbruchsstimmung überwiegen.
7: Also tatsächlich hatte ich gehofft, dass die hohen prognostizierten Werte für die AfD gerade nach den unglaublich beeindruckenden Kraftanstrengungen und Aktivitäten so vieler Menschen gegen einen Wahlsieg der AfD sich auch in verringerten Prozenten niederschlagen würden. Und angesichts des tatsächlichen Wahlausgangs ist gar nicht auszudenken, wie die AfD ohne dieses unermüdliche Engagement abgeschnitten hätte. Insofern waren und sind Enttäuschung und Wut einerseits, aber auch Entschlossenheit andererseits die dominanten Gefühle von gestern und heute.
8: Ja. Und wie hast du den gestrigen Wahlabend verbracht? Wir sind hier auf der Mahnwache. Ich habe gestern hier auch den Livestream verfolgt. Man hört hier auch so ein paar Hintergrundgeräusche. Wie hast du den Wahlabend verbracht?
7: Ich war tatsächlich gestern in Berlin auf einer Veranstaltung, die die Amadeo-Antonio-Stiftung organisiert hat.
8: Ja.
7: Und habe damit verfolgt, dass es wirklich auch sehr, sehr viele Menschen gab, die Interesse hatten an der Wahl und dem Ausgang in Sachsen-Anhalt, was auch durchaus ermutigend war.
8: Ja, das ist interessant zu hören und auch fand ich auch sehr ermutigend, heute zu lesen, in wie vielen Städten es auch Demonstrationen gegeben hat und so weiter. Du bist in der mobilen Opferberatung tätig. Kannst du uns eventuell einen Einblick geben, wie unter Betroffenen von rechtsradikaler Gewalt über die Wahl gesprochen wird? Hast du da Stimmen oder Perspektiven mitbekommen?
7: Ja, also ich glaube, das sickert natürlich so nach und nach erst ein, weil das eine ist schon, dass Leute auch ganz trocken sagen, naja, wir haben uns schon noch drauf eingestellt. Mhm. Aber das dann tatsächlich zu erleben, das macht schon auch immer fassungslos und verunsichert und macht auch viele Betroffene wütend.
8: Ja.
7: Und natürlich haben sie ganz konkret Angst um ihre Kinder, ihre Liebsten oder um sich selbst. Und es ist einfach nochmal diese Vorstellung, dass im Prinzip im sozialen Umfeld Bäckereiangestellte, Eltern von MitschülerInnen oder MitarbeiterInnen von Ämtern und Behörden aktiv einer Partei an die Macht geholfen haben, welche ihnen die Würde und ihr Existenzrecht abspricht und ihnen damit in letzter Konsequenz eigentlich den Tod wünscht, total erschütternd. Und das ist eine Erschütterung in Vertrauen in Menschen und das bedeutet umso mehr und umso wichtiger, dass wir jetzt Zeichen von Zusammenhalt und praktischer Solidarität zeigen, wo wir es können im Alltag und überall.
8: Ja, und der solidarische Ort für alle, wo wir gerade sind, ist auch ein solcher Ort. Ich glaube, man hört es im Hintergrund auch immer wieder von den verschiedenen Bühnen so ein paar Zwischengeräusche. Aber wir können dich gut verstehen und auch im Radio sind wir zum Glück gut zu verstehen. Ich war, genau, habe ich ja schon beschrieben, auch gestern Abend und dann auch gestern Nacht hier und wir haben hier auch eine wachsame, na, zumindest die Abendstunden oder den Beginn der Nacht sehr wachsam hier verbracht, weil es auch natürlich die Befürchtung gegeben hat, dass in der Wahlnacht zu Übergriffen oder Terror kommen könnte. Die Wahlnacht selber ist aber ja relativ ruhig geblieben, oder? Siehst du das auch so?
7: Tatsächlich hatten wir auch Befürchtungen und haben genau geschaut und haben bis jetzt, bis auf Freudenbekundungen und Menschen, die mit Deutschland fahren, gefeiert haben, halt nicht an Übergriffen, an Angriffen mitbekommen. Nichtsdestotrotz muss man sich vor Augen führen, dass Sachsen-Anhalt schon jetzt zu den negativen Spitzenreitern in Bezug auf das Ausmaß rechter Angriffe pro 100.000 Einwohner zählt. Mhm. Und dass die Gefahr in Sachsen-Anhalt zum Beispiel als Person of Color oder Geflüchtete aus rassistischen Motiven angegriffen zu werden, drei bis viermal höher ist als in den allermeisten der 16 Bundesländer. Und natürlich befürchten wir, dass das Klima für alle, die nicht ins rechte Weltbild passen, zunehmen wird. Also, und viele Aktive haben zum Beispiel in den vergangenen Monaten bei Türgesprächen oder bei Aktivitäten gegen Wahlkampfstände der AfD halt ganz klar immer wieder gehört, dass es schlimm aussehe für sie nach der Wahl und dass sie schon noch ihr blaues Wunder erleben würden. Und genau das ist jetzt zu befürchten, dass sich das im Klima niederschlägt und zunehmend eben auch in Bedrohung und Gewalt.
8: Ja, verstehe. Ja, ich finde es ganz interessant, dass das genau zu beobachten, das Ausmaß der Gewalt, also die Gewalt ist ja auf jeden Fall da, das ist auch nicht abzustreiten, die strukturelle Gewalt, die Gewalt, die vom Staat durch Abschiebungen ausgeht, wo auch eine große Angst besteht, dass sich das erhöht und eben auch diese Straßengewalt. Mein Eindruck war bisher, dass ich erinnere mich an die Landtagswahl in Sachsen 2024, da gab es auch viele Schutzstrukturen wegen befürchteter Übergriffe nach eben dieser Sachsenwahl und die sind auch ausgeblieben. Deswegen war mein Eindruck, dass es diesen massiven Terror, wie beispielsweise in den 90er Jahren, dass es den aktuell nicht gibt, sage ich nicht, um irgendwas zu verharmlosen, sondern für ein realistisches Bild, wo die größte Gefahr von ausgeht. Ich weiß nicht, wie siehst du das?
7: Ja, momentan haben wir den Eindruck, dass die Anhänger der AfD halt so einen Siegestaumel so schweben und denken, wir haben ja jetzt im Prinzip die Macht. Die Befürchtung ist, dass sich das erst nach und nach dann eben sozusagen auch manifestiert und Leute das im Alltag mitbekommen werden, gerade wenn dann tatsächlich die AfD in der Lage sein sollte, ihre menschenverachtende Politik auch umzusetzen. Ja. Und dann kommt mehr darauf an, dass wirklich Menschen in Behörden, politisch Verantwortliche und halt Menschen insgesamt im Alltag, in ihren jeweiligen Funktionen oder als Privatpersonen wirklich Verantwortung übernehmen und ihrem Gewissen folgen und alles dafür tun, dass eben diese Menschenrechtspolitik nicht in die Tat umgesetzt wird und dass jeglicher struktureller oder tatsächlicher Gewalt halt entschieden entgegengetreten wird.
8: Ja. Vielen Dank für deine Worte. Vielleicht noch eine letzte Frage. Wie ist die Zukunft der mobilen Opferberatung selbst, die eben in Trägerschaft von Miteinander e.V. Organisiert wird? Wird euch die Finanzierungsgrundlage jetzt entzogen, wenn es eine AfD-Regierung geben sollte und einen AfD-Ministerpräsidenten?
7: Also Miteinander als Trägerverein der mobilen Opferberatung ist ja schon seit ganz vielen Jahren ein Dorn im Auge der AfD und im Fokus. Aber im Übrigen auch für die CDU unliebsam. Und wir müssen tatsächlich befürchten, dass die AfD nur Vorhaben, sämtliche Gelder zu entziehen, schnell wie möglich dann tatsächlich auch in die Tat umsetzt. Und das betrifft ja eben leider nicht nur Miteinander, sondern ganz viele andere Träger und ja auch euch als Radio. Insofern sind wir tatsächlich mehr denn je darauf angewiesen, dass Menschen sich solidarisch verhalten und haben auch eine Spendenkampagne gestartet, weil es gerade in dieser Situation für Betroffene unerlässlich ist, professionell verlässlich auch Unterstützung zu bekommen. Und wenn Menschen unterstützen wollen, wir haben eine Spendenwebsite, opferberatung-live.de und da kann man auch ganz kleine Beträge an uns spenden und mit unterstützen und einen Unterschied machen.
6: Das war ein Gespräch mit Cissy Sauermann von der mobilen Opferberatung Sachsen-Anhalt. In Trägerschaft vom Miteinander e.V. unterstützt sie seit 2001 professionell und parteilich betroffener rechter, rassistischer, antiromaistischer, LGBTIQ-feindlicher, sozialdarwinistischer und antisemitischer Gewalt, deren Freundinnen, Angehörige sowie ZeugInnen in Sachsen-Anhalt. Ihr hört das Morgenmagazin. Wir haben es schon 7:07 und deshalb an dieser Stelle vielleicht einen Blick auf unsere gemeinsame letzte Stunde hier heute im Morgenmagazin. Wir wollen uns an dieser Stelle gleich mit dem empowernden Moment des Kochens beschäftigen. Im Knast. In der Berliner JVA Lichtenberg versuchen Gefangene, sich beim Kochen gemeinsam mit Ehrenamtlichen ein Stück Alltag und Gemeinschaft zurückzuerobern. Radio Dreieckland berichtet von diesem Angebot. Und wir wollen uns mit KI und Musik beschäftigen. Was genau bedeutet es, wenn KI trainiert wird durch Musik und selbst Inhalte vielleicht auch erstellt? Und beim Thema KI wollen wir bleiben und uns mit Gegenprotest beschäftigen. Das Projekt Heiße Luft macht nun sichtbar, wo in Deutschland neue Rechenzentren entstehen und ist, denke ich, auch beteiligt an der Organisation, dort vielleicht auch widerständisch zu werden. Und wir wollen die Stunde abschließen dann mit einem Blick auf Veranstaltungen und Termine in Berlin und Potsdam und Dresden. Und dann vielleicht, wenn wir es schaffen, noch einem kleinen Programmausblick für die freien Radios. Ja, hoffnungsvoll bleiben und nicht aufgeben, das sind vielleicht so Gedanken, die man in den kommenden Tagen am liebsten haben will. Das fällt manchmal nicht so leicht. Aber mit diesen Gedanken ist man vielleicht nicht allein oder auch mit der Hoffnung eine bessere Welt. Vertont haben das auch die Tonsteine Scherben, die darüber singen, Schritt für Schritt ins Paradies zu gehen.

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0: Schritt für Schritt ins Paradies fadet ja aus im Hintergrund. Ich hätte ihn gern ganz gespielt, aber dann läuft uns vielleicht die Zeit davon hier im Morgenmagazin. Wir haben es nämlich schon 14 nach 9 und wir wollen uns an dieser Stelle mit dem Thema Kochen beschäftigen. Kann ich relaten? Ich bin Köchin. Ja, Kochen verbindet, schafft Gemeinschaft. Auch in Haft kann das so wirken. Ein Angebot in Berlin bezweckt genau das, und zwar explizit für Flinterpersonen. Nur rund 5-6% aller Inhaftierten in Deutschland sind Flinterpersonen. Ihre spezifischen Erfahrungen, die bleiben deshalb oft unsichtbar. Es wird nicht darüber gesprochen. Eine ehemalige Gefangene aus der Justizvollzugsanstalt Vechta, die beschreibt in einem Brief, was Haft mit Frauen macht und wie wichtig es sei, Öffentlichkeit herzustellen. Genau das passiert in der Berliner JVA Lichtenberg. Denn dort versuchen Gefangene, sich beim Kochen gemeinsam mit Ehrenamtlichen ein Stück Alltag und Gemeinschaft zurückzuerobern. Radio Dreieckland berichtet von diesem Angebot in der Berliner JVA Lichtenberg.
1: Gefängnis bedeutet nicht nur, hinter verschlossenen Türen zu sitzen. Es bedeutet, Kontrolle über den eigenen Alltag zu verlieren. Wann man aufsteht, wann eine Türe geöffnet wird, mit wem man zusammenlebt. Oft auch, wie viel von der eigenen Persönlichkeit unter den Bedingungen der Haft übrig bleibt. Eine ehemalige Gefangene aus der niedersächsischen JVA Vechta hat ihre Erfahrungen in einem Brief beschrieben. Sie schreibt über das Leben von Frauen im Gefängnis und darüber, was Haft mit ihnen macht. Sie schreibt in einem Brief, den der Verein Freiabos für Gefangene veröffentlicht hat, dass sehr viele Frauen, die im Gefängnis sitzen, an Depressionen, an Angststörungen bis hin zu posttraumatischen Belastungsstörungen erkrankt seien. Dahinter verberge sich die Tatsache, dass die Frauen diese Erkrankungen durch Alkohol, Medikamente, Psychopharmaka und auch Drogen versuchen würden zu ertragen. Sie berichtet, im Innenhof der JVA für Frauen in Vechta befände sich ein Gedenkstein mit der Aufschrift »Für unsere verstorbenen DrogengebraucherInnen«. Und sie fragt, wer waren diese Frauen? Denn ihre Namen werden nicht genannt. All dies, so die ehemalige Gefangene, sei hinter verschlossenen Türen und hohen Mauern verborgen, denn diese Frauen, sie hätten keine Lobby. Es sei daher dringend erforderlich, Verständnis in die Öffentlichkeit zu bringen. Soweit die ehemalige Inhaftierte aus der JVA Vechta. Gefängnisse sind Orte der Fremdbestimmung, aber selbst unter diesen Bedingungen versuchen Menschen immer wieder, sich eigene Räume zu schaffen. Räume für Gespräche, für ein Miteinander, für etwas Eigenes. Einen solchen Raum und damit den Versuch, die Situation von Frauen in die Öffentlichkeit zu bringen, gibt es in der Berliner JVA für Frauen in Lichtenberg. Dort treffen sich Gefangene mit externen, ehrenamtlichen Menschen zu einem Kochprojekt.
2: Meine Lieblingsrezepte ist dann Dubai-Schokolade. Und dann noch haben wir auch einmal gemacht die Napoleon-Torte mit Kondensmilch, gezuckerte Kondensmilch. Also ich beobachte natürlich meine Figur natürlich auch, aber hier, ich gönne mir alles mit euch. Deswegen, Hamburger ist noch sehr lecker. Haben wir gemacht, Hamburger waren sehr lecker. Und ehrlich gesagt, viele Sachen kochen wir lecker. Ich weiß nicht jetzt, aber heute Dubai-Schokolade ist number one.
3: Ich koche gerne alles zu sagen, aber ich mag so viel backen. Das ist mein Liebling zum Backen. Das ist, ich liebe so viel backen, Torten machen und ich liebe auch kochen, manchmal ab und zu, aber backen, das ist mein Liebling. Und hier, weil ich habe gekommen in den Knast und jetzt, ich komme in diese Kochgruppe, gefällt mich auch, weil hier so viele Leute gibt und so viele verschiedene nationale Rezepte so gibt es mal. Und kann man lernen, richtig kochen, etwas Neues.
2: Ja, weil das Einzige, was macht Spaß in den Alltag hier in JVA, dass die unterhalten auch mit den Leuten von draußen. Natürlich, das macht richtig Spaß, diese drei Stunden hier. Das denkt man nicht von Knast. Also denkt man nicht, dass bin ich dann hier. Und ja, schön immer ist. Freue mich jedes Mal.
1: Trotz dieses schönen gemeinsamen Erlebnisses ist es schwierig, Gemeinschaft in einem Gefängnis zu finden.
3: Ja, Gemeinschaft, das ist, kannst du nicht in Gefängnis, hier im Knast, Freunden, so kann man mit jemandem reden, etwas vom ab und zu zum Zeit vergeben oder etwas. Aber Freunde kann ich nicht suchen hier, weil hier gibt es keine Freunde. Hier gibt es nur Frauen zum jemandem reden. Gibt's, kann ich sagen, gibt es nicht Frauen zum jemandem Freunden oder etwas. Aber bei mir hatte ich keine, weil ich habe nur meine Familie, ich kann sagen ehrlich. Aber Freunde, das ist kein Freund, das ist nur Leute, wo kann man die Zeit vergeht. Und vielleicht draußen kann man mit jemandem reden oder so etwas, fragen, wie geht's und sonst. Das Frau ist nicht so schlecht, weil sie hat gutes Herz. Mhm. Und sie ist nicht so schlecht, weil sie sind im Knast. Das ist so passiert, weil ich hatte kein Geld zum Beispiel oder hat keine Familie und so passiert, weil ich hatte nicht gute Freunde. Und das auch kann mal passiert und gekommen im Knast, mhm. weil sie hat keine Anscheinung vielleicht so.
1: Oftmals ist der Fernseher die einzige Möglichkeit, etwas Abwechslung in den Alltag zu bringen.
2: Serie. Ehrlich, Serie, Staffel, wenn habe ich irgendwelche Serie, finde ich in unserer Bücherei. Dann ich freue mich, wenn es von 1 Staffel bis 8 oder 10, dann hast du ein paar Monate durch, also du bist du total in dieser Serie, dann du checkst dich, dass bist du in den Knast, richtig. Mhm. Dann richtig dein Kopf in diese Serie. Und du behauptest, das ist nicht okay. Also Serie, Number One Serie, ja?
4: Ja.
2: Ja, Telefonaten auch mit Familien, das auch. Zurzeit also wieder haben wir Videogespräche auch. Mhm. Videogespräch von Zelle unserer, das auch viel was. Aber, und Arbeit, genau, Arbeitsserie. Mhm. Ja, das Sport natürlich, das ja, richtige Vertrauen mit Messer auch natürlich, ja. Deswegen ist so voll Vertrauen, weil ja, im Endeffekt, wir sind auch Leute, normale Menschen. Na, also ich weiß nicht, nein, muss einfach jemand kommen hier und uns sehen.
1: Noch einmal zurück nach Vechta. Die ehemalige Gefangene dort beschreibt Haft als einen Ort, an dem Frauen auf ihre Rolle als Gefangene reduziert werden. Das Kochprojekt in Berlin-Lichtenberg verändert an dieser grundsätzlichen Realität nichts. Die Mauern bleiben hoch, die Fenster bleiben vergittert, die Frauen werden weggeschlossen. Dennoch zeigt gerade ein so alltäglicher Vorgang wie das gemeinsame Kochen, was im Gefängnis besonders fehlt. Selbst entscheiden zu können, etwas gemeinsam zu tun und für einen Moment nicht nur Gefangene zu sein.
0: Das waren Eindrücke vom Flinterkochen in Haft, ein Angebot in der JVA Berlin-Lichtenberg. Radio Dreieckland berichtete im Zuge der Veröffentlichung von einem Brief, den eine ehemalige Gefangene aus der JVA Vechta schrieb. Damit wollte sie auf die Hafterlebnisse von Frauen aufmerksam machen und Sensibilität dafür schaffen. Dieser Brief ist nachzulesen auf der Webseite des Vereins Freibonnements für Gefangene. Ihr hört das Morgenmagazin, wir haben es 22 Minuten nach 9. Gleich wollen wir uns damit beschäftigen, wie KI im Rahmen von Musik oder dem Schaffen von Musik Grenzen überschreitet und sich da am geistigen Eigentum vielleicht von KünstlerInnen auch bedient und was die Problematik daran ist. Vorab hören wir jedoch, vielleicht auch um weiterhin positiv auch Bezug zu nehmen aufs Kochen, mein Lieblingskochlied, das da kommt von Moonchild Sanelli und es heißt In My Kitchen. 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

0: Moonchild Sinelli haben wir dort gehört mit ihrem Stück In My Kitchen, erschienen auf dem Album Full Moon. Das kam Anfang letzten Jahres raus. Sehr gutes Album. Hört es euch bitte an. Alle Tracks wunderbar. Sehr abwechslungsreich auch. Wärmste Empfehlung von mir. Und sie kommt aus Südafrika. Das Morgenmagazin, und musikalisch soll es weiterhin bleiben, beziehungsweise soll es gehen um KI in der Musik, beziehungsweise beim Schaffen von Musik. Und wie weit darf KI da eigentlich gehen und wann ist es vielleicht auch schon Diebstahl an geistigem Eigentum von KünstlerInnen? Damit hat sich die tagesaktuelle Redaktion auseinandergesetzt.
1: Ich bin Mistral, eine Open-Source künstliche Intelligenz. Danke für die Einladung zum Interview. Der Song Walk My Way vom KI-Avatar Breaking Rust erreichte als erster KI-generierter Song Platz 1 der US-amerikanischen Country Digital Song Sales Charts und thronte dort sogar für 3 Wochen. Dies ist also der erste KI-Song, der weltweit die Spitzenposition in einer Chartliste erreichte. Falls du noch mehr Details zu einem Song oder seiner Entstehung wissen möchtest, lass es mich wissen.
2: Also ich habe mal auf dem Rummel was gesehen und das war auch KI und das ist echt peinlich, muss ich sagen. Oder so auch so Techno mit KI und so mit so deutschen Stimmen, ich feiere das nicht. Ja.
1: Das ist eine spannende Frage. Ich selbst habe natürlich keine Ohren oder Gefühle, aber ich kann dir meine Perspektive als KI geben. Und die ist eher neutral analytisch. Pro KI-Musik? Innovation. KI kann neue Klänge, Stile oder Kombinationen erzeugen, die ein Mensch vielleicht nie ausprobieren würde. Das könnte die Musikszene bereichern. Zugänglichkeit. Jeder könnte mit einfachen Tools eigene Musik erstellen, ohne jahrelanges Üben. Effizienz. Für Hintergrundmusik, Jingles oder Experimente ist KI perfekt. Kontra-KI-Musik? Emotionen. Viele Menschen verbinden Musik mit menschlichen Erfahrungen, Schwingungen und Authentizitäten. Fehlt das, wirkt sie vielleicht leer. Ethik? Wer besitzt die Rechte? Wer verdient daran? Und was bedeutet das für menschliche KünstlerInnen? Meine Frage an dich: Würdest du KI-Musik hören? Und wenn ja, unter welchen Umständen? Als Experiment? Im Radio? Oder nur, wenn sie von einem Menschen abgesegnet wurde? Smiley.
3: Also ich finde, Musik ist was sehr Menschliches und das sollte auch von Menschen kommen.
4: Kunst gehört ja eigentlich allen und deswegen denke ich, dass es auch okay ist, dass eine KI was beiträgt.
1: Aktuell ist KI-Musik nur urheberrechtlich geschützt, wenn ein Mensch kreativ eingreift, etwa durch Prompts oder Nachbearbeitung. Reine KI-Werke ohne menschliche Steuerung fallen in die Public Domain. Plattformen wie Udio behalten sich oft Rechte vor, und es gibt noch viele offene Fragen, besonders beim Training mit geschützten Daten. Die Rechtslage entwickelt sich gerade rasant weiter.
5: Ich finde es sehr schwierig, dass bei Spotify zum Beispiel die KI-Musik aktuell einfach automatisch in neue Playlists mit eingefügt wird, zum Beispiel in den Spotify-Release-Radar, und man es nicht weiß. Und man ja selten aktiv auf einen speziellen Song klickt und dann es einem nicht auffällt.
1: Der Rechtsstreit zwischen Kraftwerk und Moses Pelham um das Sampling aus Metall auf Metall hat im April 2026 eine entscheidende Wende zugunsten von Moses Pelham genommen. Der Europäische Gerichtshof entschied in der Rechtssache C-590-23, dass das Sampling unter bestimmten Umständen als Pastiche zulässig ist und damit Pelham, sein Produktionspartner Martin Haas und Sabrina Setlur Recht bekommen haben. Aktueller Stand: Für den Zeitraum bis 2002 hat Pelham bereits rechtskräftig gewonnen. Für die Zeit ab Juni 2021 gilt die neue EU-Pastiche-Regelung, die das Sampling unter künstlerischen Gesichtspunkten erlaubt. Der Bundesgerichtshof muss nun noch über den Zeitraum 2002 bis 2021 entscheiden. Aber der Europäische Gerichtshof hat klare Leitlinien vorgegeben, die Pelhams Position stärken. Fazit: Pelham hat den Rechtsstreit im Kern bereits gewonnen und ein Ende des Verfahrens ist absehbar.
6: Ja, die Künstler sollten schon Geld verdienen.
7: Ich finde, es gibt genug kluge Köpfe, die krass gut schreiben können, und ich finde, das sollte man mehr wertschätzen.
1: Als KI würde ich das Sample von Kraftwerk nicht ohne rechtliche Absicherung verwenden, trotz des aktuellen EuGH-Urteils zugunsten von Pelham. Denn die Rechtslage ist komplex und noch nicht vollständig geklärt, besonders für den Zeitraum 2002 bis 2021. Ohne explizite Erlaubnis oder einen klaren künstlerischen Kontext, zum Beispiel als Pastiche, bestünde weiterhin ein Risiko von Abmahnungen oder Klagen. Sicherheit geht vor. Besonders bei einem so umstrittenen Präzedenzfall.
7: Man weiß ja manchmal auch nicht, ob es KI-Songs sind, aber so generell ist mir das, glaube ich, eher unsympathisch.
1: Die Grenze liegt in der künstlerischen Transformation und Rechtfertigung. Sampling ist erlaubt, wenn es neu interpretiert wird, etwa als Hommage, Parodie oder Pastiche und nicht einfach nur kopiert. Ohne kreativen Mehrwert oder Erlaubnis des Urhebers wird es schnell zum Diebstahl. Der EuGH hat hier klargestellt, es muss ein künstlerischer Dialog mit dem Original stattfinden. Aber selbst 2 Sekunden können streitig sein, wie der Fall Kraftwerk vs. Pelham zeigt.
8: Ich glaube, ich würde es am Anfang gar nicht erkennen, ob es tatsächlich künstlich generiert ist oder nicht.
1: Als KI habe ich keine Gefühle. Aber ich verstehe, dass es für Künstler und KünstlerInnen verletzend ist, wenn ihre Musik ohne Erlaubnis übernommen wird. Es geht um Respekt und faire Regeln, besonders in Zeiten von KI. Wie siehst du das? Braucht es strengere Gesetze oder mehr Bewusstsein? Ich bin Mistral, eine Open-Source künstliche Intelligenz. Danke für die Einladung zum Interview.
9: Das ist wirklich mega coole Musik. Weiß nicht, soll ich was abspielen? Ja. Mhm. Ja.

Ja, wie viel sollte KI in der Musik zu suchen haben? Dazu haben wir gerade eine Collage aus der tagesaktuellen Redaktion gehört. Wir haben es 9.32 Uhr, hört das Morgenmagazin, und wir wollen beim Thema KI bleiben, beziehungsweise wollen wir uns mit Rechenzentren beschäftigen. Das heiße Luftkollektiv hat sich nämlich dazu mit Radio Dreieckland unterhalten, nämlich darüber, wo werden Rechenzentren gebaut? Gibt es dagegen Widerstand? Beziehungsweise wer profitiert eigentlich von diesem Bau der Rechenzentren und welchen Einfluss auf die Umwelt hat das eigentlich auch? Das Gespräch, das hören wir gleich vorab, aber vielleicht passend zum Thema ein Stück von Judith Holofernes, die da eine Hymne beziehungsweise ein Lied singt für ihren geliebten Analog-Punk, und vielleicht kann man das ja auch als Anregung verstehen, das Leben vielleicht wieder ein bisschen analoger stattfinden zu lassen. Wir hören Judith Holofernes gemeinsam mit Mekkes Analog-Punk 2.0.

0: Analog Punk.
1: Analog Punk von Judith Holofernes hier gemeinsam mit Meckes haben wir dort gehört. Wir haben 6:06. Ihr hört das Morgenmagazin.
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1: Die Cloud, das klingt nach etwas Leichtem, Unsichtbarem, beinahe Gewichtslosem. Aber hinter ChatGPT, Streaming und dem KI-Boom stehen riesige Rechenzentren. Sie verbrauchen Strom, Wasser und Fläche. Für manche sollen sogar neue fossile Gaskraftwerke gebaut werden. Während Politik und Tech-Konzerne künstliche Intelligenz als Zukunftstechnologie weitestgehend kritiklos feiern, wächst im Hintergrund eine Infrastruktur, über die erstaunlich wenig gesprochen wird. Das Projekt Heiße Luft macht nun sichtbar, wo in Deutschland neue Rechenzentren entstehen, aber auch, wer am Ende von diesem Boom profitiert. Darüber sprach Radio Dreieckland mit der Physikerin Tiziana von Witzleben von dem Projekt Heiße Luft. Zuerst ging es in dem Interview ganz banal darum, was ist das mit der heißen Luft und der digitalen Zukunft?
3: Cloud, das Englische für Wolke, das suggeriert ja dieses Herumschweben der Daten, dieses irgendwie nebulöse, ganz immaterialisierte Dasein von Daten und von Rechenleistungen. Dabei ist es eigentlich ein Wort für Rechner, also eigentlich ein Wort wirklich für Computer, für Rechner, für Rechenleistungen. Meistens stehen die dann eben in diesen großen Rechenzentren und diese Rechenzentren sind, wie gerade schon erwähnt, eben sehr aufwendig in ihrem Stromkonsum, aber auch für diese Kühlung brauchen wir oft Wasser, große Mengen Wasser und wir brauchen auch riesige Mengen Fläche für diese Rechenzentren. Und deswegen wollten wir mit diesem Projekt heißeluft.org, wir wollten das mal so veranschaulichen, diese materielle Auswirkung von der Cloud. Und wir haben uns Heiße Luft genannt, einerseits, um eben auf diese direkten Auswirkungen anzuspielen, wie Rechenzentren die Luft um sie herum erhitzen. Also das wurde schon in Studien jetzt gezeigt, dass so ein Rechenzentrum die direkte Umgebungsluft erhitzt, 2 Grad im Durchschnitt und an manchen Tagen sogar um bis zu 9 Grad. Und wir wollten eben auch darauf anspielen, was wir gerade beobachten, ist dieser riesige Ausbau der Infrastruktur, der sich anfühlt wie so ein Hype, wo auch relativ viel Spekulation dabei ist, deswegen auch der Name Heiße Luft, um eben so ein bisschen das zu hinterfragen, so wie viel steckt da wirklich dahinter, was passiert da eigentlich?
4: Nun bist du vom Fach, hat dich, als du angefangen hast, dich im Rahmen des Projekts damit zu beschäftigen, noch irgendetwas dabei überrascht, als die Infrastruktur systematisch sichtbar gemacht wurde auf so einer Karte?
3: Mich hat sehr viel überrascht. Ich bin ein bisschen vom Fach, also ich bin eigentlich Physikerin, das heißt, ich habe viel mit Rechenzentren gearbeitet und habe sie halt eigentlich immer als was Wichtiges wahrgenommen. Und ja, als ich dann mit der Recherche begonnen habe, war ich dann doch sehr überrascht, weil ich das Gefühl hatte, es hört einfach nicht auf, meine Recherche. Also es ist auch so, ich habe immer mehr Rechenzentren gefunden. Wir haben ein Kontaktformular, wo uns Leute Rechenzentren zuschicken und wir kriegen immer noch Nachrichten, dass wir nicht alles erfasst haben. Und ja, also einfach diese schiere Menge und auch, dass wirklich jedes Bundesland davon betroffen ist, hat mich sehr überrascht. Und ja, was auch sehr erschreckend war, sind die Größenordnungen, die wir hier bei Fläche

0: und bei Strombedarf sehen. Also wir sehen ja wirklich Strombedarfe von ganzen Städten, die dazugekommen sollen und ja, Flächen, die so groß sind wie 20 Fußballfelder. Also wirklich gigantische Ausmaße annehmen. Und zu guter Letzt, was sehr überraschend war, war einfach der Mangel an Informationen. Also wie oft ganz, ganz, ganz schwierig war, Informationen überhaupt zu bekommen und wie oft wirklich diese Information durch Bürgerinitiativen zugetragen wurde. Also es gibt recht viele Bürgerinitiativen, die diese Informationen sammeln und dann auch online stellen und Nachfragen stellen. Und darüber war es dann auch oft möglich, diesen Ausbau zu kartografieren.
1: Warum verändert gerade generative KI den Bedarf an Rechenzentren so massiv? Und warum reden wir am Ende über die Infrastruktur so wenig?
0: Also bei generativer KI sprechen wir eben um KI, die etwas generiert. Das heißt, das ist eine KI, die kreiert dann zum Beispiel Text oder Bilder oder auch Videos. Anders als eine KI, die zum Beispiel einfach nur etwas analysiert und sich vielleicht Bilder anguckt in der Medizin zum Beispiel oder so. Und das heißt, so eine generative KI muss mit ihrem gesamten Gedächtnis und ihrem ganzen Wissen geladen werden. Also das gesamte Modell muss geladen werden und das ist extrem aufwendig. Also da brauchen wir deutlich mehr Rechenleistung für und auch deutlich mehr Speicher. Und ich glaube, wir beobachten so eine Art FOMO, also so eine Fear of Missing Out, in der das ist ja nicht etwas, was nur Deutschland betrifft. Ne? Wir sehen diesen Ausbau in den USA ganz krass. Wir sehen ihn aber eigentlich in allen Ländern, die solide Stromnetzwerke haben. Und da versuchen sich jetzt eben verschiedene Kooperationen irgendwie führend zu etablieren. Und wir beobachten fast sowas wie ein Wettrüsten oder so ein Wettrennen um Speicherplatz und Rechenleistung
1: Warum
0: gefühlt.
1: wird darum so
0: Ja.
1: darüber so wenig gesprochen?
0: Ich habe das Gefühl, dass wir mehr darüber reden, so langsam, dass es jetzt auch so langsam in den Vordergrund rückt in unseren Medien. Und ich glaube, dass wir leider so wenig darüber reden, weil es eben so schlechte Auswirkungen auf Umwelt und Klima hat. Und wir ja auch gerade in den USA zum Beispiel sehen, wie viele Menschen sich dagegen wehren, wie viele Proteste es gibt, wie viel Widerstand es gibt. Wir sehen es aber auch mittlerweile in Deutschland, wie viele Leute sich versuchen, sich zu informieren und zu organisieren gegen Rechenzentren. Und ich glaube, dass deswegen das Thema bisher so ein bisschen in den Hintergrund geraten, gerückt wurde, beziehungsweise wenig diskutiert wurde. Aber ich glaube auch, dass es jetzt immer mehr in den Vordergrund rückt.
1: Du hast es schon erwähnt, der enorme Bedarf an Strom. Und gleichzeitig wird nicht nur über neue Gaskraftwerke diskutiert, um diesen Energiebedarf abzusichern, sondern sie sollen auch gebaut werden. Wird also der KI-Boom letztlich nur durch neue fossile Infrastruktur ermöglicht?
0: Ja, die ganz kurze Antwort würde ich sagen, ist ja. Wir haben in unserer Recherche gesehen, dass wir mindestens 7 Gaskraftwerke, die neu sind, die neu gebaut werden sollen, in direkter Umgebung zu neuen Rechenzentren finden konnten. Also wir
1: Zum
0: gehen davon
1: Beispiel
0: aus,
1: wo?
0: dass es
1: Hast du ein Beispiel wo?
0: in Bierstein, auch in Maintal, in Groß-Gerau, also es gibt einige, das sieht man aber auf unserer Karte auch ganz leicht.
1: Die Tech-Konzerne ihrerseits behaupten ja gleichzeitig, die KI könne beim Klimaschutz helfen. Wo liegt für euch die Grenze zwischen tatsächlichen Möglichkeiten, tatsächlich, dass es vielleicht für den Klimaschutz etwas beiträgt, und einem Greenwashing, das ja vor allem den weiteren Ausbau legitimiert?
0: Ich würde das gar nicht ausschließen, dass wir in der Zukunft vielleicht Entwicklungen sehen, wo KI uns irgendwie hilft in der Klimakrise. Aber im Moment wissen wir ganz sicher, dass diese Gaskraftwerke und dieser enorme Strombedarf unsere Umwelt sehr negativ belastet. Auch die Hitze der Rechenzentren, aber auch dieser Flächenzubau. Ne, das ist ja in der Klimakrise auch problematisch, wenn wir über Hochwasser reden. Wir wissen halt nicht, ob in der Zukunft diese Technologie uns Lösungen bringt. Das kann natürlich sein. Dafür müssten wir aber auch finanziell darin investieren. Das heißt, wir müssten Serverflächen mieten, wir müssen Forschende bezahlen, damit eben KI-Modelle entwickelt werden, die uns hier helfen können. Das sehe ich nicht. Deswegen glaube ich, handelt es sich hier um Greenwashing.
1: Wenn irgendwo ein riesiges Rechenzentrum geplant wird, heißt es oft Investition, Innovation und Arbeitsplätze. Eure Recherche stellt dieses Versprechen ziemlich deutlich in Frage. Was bleibt am Ende für eine Kommune, wenn sie die Serverhallen genehmigt hat und dann dort gebaut worden sind?
0: Also erstmal steht da jetzt ein gigantisches Gebäude, wo vorher vielleicht ein Acker war oder ein ehemaliges AKW oder was weiß ich, ein Wald sogar teilweise, sollen Wälder gerodet werden für diese Rechenzentren. Das bedeutet auch Lärm. Also Leute, die in der Nähe von Rechenzentren wohnen, haben schon berichtet, dass es Geräusche macht, dass Sensoren. Bedeutet auch Hitze. Also es gibt dann eben diese Hitzeinseln, die entstehen.
1: Eure Karte soll auch ein Werkzeug für den lokalen Widerstand sein, den du auch schon angesprochen hast, weil ihr ja Informationen von lokalen Bürgerinitiativen bekommt. Wo können Menschen, aber auch Kommunen überhaupt noch Einfluss nehmen, wenn ein Rechenzentrum in der Regel von der Landesregierung als Zukunftsinvestition verkauft wird?
0: Also unsere Karte soll auch eben lokalen Widerstand vernetzen. Wir haben die Hoffnung, dass so Leute voneinander lernen können. weil wir sehen, dass lokaler Widerstand wirkt. Zum Beispiel in Groß-Gerau oder auch in Maintal wurde jetzt eben diese Rechenzentren durch lokalen Widerstand gestoppt. Oder in Bierstein beobachten wir gerade, dass das Bauleitverfahren zum dritten Mal ausgerollt wird. Also auch eine enorme Verzögerung. Und genau, wir sehen, dieser lokale Widerstand wirkt. Ganz wichtig ist aber dieses Timing. Also es ist ganz wichtig, dass man möglichst früh informiert ist, dass man möglichst früh an den Stadtrat rantreten kann. Und deswegen versuchen wir eben auch, diese Möglichkeit mit der Karte zu geben. Und dann ein Punkt, wo man, glaube ich, sehr gut einhaken kann, sind diese Flächennutzungspläne. Also wenn diese Kommune jetzt ein Grundstück kauft, dann muss sie den Flächennutzungsplan ändern, um da ein Rechenzentrum zu bauen. Und das ist dann öffentlich. Also das liegt öffentlich aus und da kann man als Bürgerin kann man da sehr gut einhaken und da noch sehr viel verändern.
2: Das sagte Physikerin Tiziana von Witzleben. Sie arbeitet in dem Projekt Heiße Luft. Das Projekt Heiße Luft macht in einer Online-Karte sichtbar, wo in Deutschland neue Rechenzentren entstehen, aber auch, wer am Ende von diesem Boom profitiert. Diese Online-Karte ist aufzurufen unter heißeluft.org. Radio Dreieckland sprach mit ihr darüber. In dem Interview heißt es erstens, in Groß-Gerau soll ein Gaskraftwerk gebaut werden. Das ist unzutreffend. Ein Gaskraftwerk soll in Groß-Krotzenburg errichtet werden. Und zweiter Fehler, das Bauleitverfahren wurde nicht in Bierstein, sondern in Schöneck mehrmals ausgerollt. Groß-Gerau und Bierstein sind allerdings auch Beispiele für erfolgreichen Widerstand. Ihr hört das Morgenmagazin. Wir haben es 9:45. Wir kommen an dieser Stelle gleich nochmal zu ein paar Veranstaltungsterminen für Berlin, Potsdam und Dresden. Vorab gibt es aber noch ein bisschen Musik. Und zwar hören wir Musik aus Leipzig. Wir hören ein Stück von Twins and Keller. Wir hören Breakdown Schedule for the Summer.

0: Musik aus Leipzig. Twins in Color haben wir dort gehört mit Breakdown Schedule for the Summer. Wenn euch die Musik gefallen hat, dann könnt ihr euch Twins in Color auch live anschauen jetzt in der nächsten Zeit. Sie spielen zum Beispiel am 16.09. wollten sie eigentlich in Wurzen spielen, aber anscheinend wurde das gestrichen. Dann spielen sie aber wahrscheinlich irgendwo anders. Am 4.10. spielen sie im Fitnessclub in Leipzig. Am 17.10. spielen sie wohl auch nochmal in Leipzig, aber man weiß noch nicht wo. Am 16.11. spielen sie in Dresden. Am 27.11. nochmal in Leipzig bei Ilses Erika und am 7.12. auch in Berlin, im Schokoladen sogar. Kann man sich ja vielleicht ganz gut anschauen. Ihr hört das Morgenmagazin, wir haben es 10 Minuten vor 10 und wir werfen mal einen Blick auf aktuelle Veranstaltungen in Berlin und Potsdam. Heute gibt es von der Buster Erwerbsloseninitiative gibt's eine Beratung zu Bürgergeld und Co. 16 Uhr in der Schererstraße 8 im Wedding, also eigentlich jeden Mittwoch, außer am letzten Mittwoch im Monat. 16 bis 19 Uhr auf Englisch und auf Deutsch. Und falls ihr andere konkrete Sprachwünsche habt, dann könnt ihr die vorher auch erfragen und dann wird sich im besten Fall um Übersetzung gekümmert. Außerdem gibt es heute eine Kundgebung bzw. eine Demo gegen den Wahlkampfabschluss der AfD bei den Landtagswahlen in Sachsen-Anhalt. Das findet heute statt am Eastgate in Marzahn. Es wird Musik geben, es gibt Themeninseln, eine Tombola und demonstriert wird gegen das Kaputtsparen des Gesundheitssystems, gegen Kürzungen sozialer Angebote, gegen die Erhöhung des Rentenalters, gegen die Wehrpflicht, Aufrüstung, Waffenlieferung und Krieg. Es werden viele Themen abgedeckt und wenn ihr daran teilnehmen wollt, dann könnt ihr, jetzt habe ich hier gar nicht die Uhrzeit, ist ja peinlich, müsst ihr nachgucken, auf Stressfaktor steht das, habe ich nicht mit aufgeschrieben, aber heute findet das, 16.30 am Eastgate in Marzahn gibt es die Demo heute. Und außerdem könnt ihr in eine Lesung gehen, heute Abend um 18 Uhr lädt die Spore-Initiative in Berlin-Neukölln zu Lesung und Gespräch unter dem Titel Widerstand ist Liebe ein. Im Mittelpunkt stehen literarische Einblicke in die Palästina-Bewegung in Deutschland sowie Texte aus Gaza. Neben den Lesungen erwarten euch Diskussionen über die Rolle von Literatur, ein Bazar und Essen von Cedar Voices. Der Eintritt, der erfolgt auf Spendenbasis zur Unterstützung von Menschen in Gaza und im Libanon. Und stattfinden tut das Ganze in der Hermannstraße 86 in Berlin. Und 18 Uhr ist das heute Abend. Gucken wir mal nach Dresden. Da finden ja aktuell die anarchistischen Tage statt, also in dieser Woche. Und im Rahmen der Dresdner sogenannten A-Tage findet heute von 16.30 bis 21 Uhr im Projektraum Mangelwirtschaft auf der Overbeckstraße 26 ein Workshop statt zur Versorgung schwerer Blutungen. Also ob nach Unfällen oder auch im Alltag, starke Blutungen, die können schnell lebensbedrohlich werden. Und im praxisnahen Bleeding Control Course lernen Teilnehmende wichtige Techniken wie das Anlegen von zum Beispiel Druckverbänden, den Einsatz von Tourniquet und die Wundtamponade. Die Plätze sind begrenzt und deshalb solltet ihr euch vorher anmelden per E-Mail unter atage-dd@systemli.org. Außerdem im Rahmen der Dresdner A-Tage lädt auch das Gewerkschaftslokal der FAU Dresden auf der Bürgerstraße 52 heute ein, 17 Uhr zur Vernissage Solidarity with Ukraine. Die Fotoausstellung, die zeigt Eindrücke von solidarischen Delegationsreisen in die Ukraine. Neben einer geführten Tour durch die Ausstellung erwarten die Besuchenden ab 19 Uhr ein persönlicher Reisebericht sowie eine Auktion ab 20.30 Uhr, um Spenden für die nächste Reise im Oktober zu sammeln. Und Essen gibt es auch. Und wir werfen den letzten Blick nach Potsdam. Da findet heute der Gutscheintausch der Seebrücke Potsdam statt. Heute um 16 bis 19 Uhr im Büro von Refugees Emancipation in der Zeppelinstraße 25. Und die Aktion, die richtet sich gegen die sogenannte Bezahlkarte für Geflüchtete. Unterstützerinnen und Unterstützer, die Zugang zu Bargeld haben, die können dann vor Ort Geldbeträge 1:1 gegen Supermarktgutscheine tauschen, um den Betroffenen flexiblen und diskriminierungsfreien Einkauf mit Bargeld zu ermöglichen. Außerdem in Potsdam heute Abend um 19 Uhr stellt die Autorin Marie Müller-Zetsche ihr neues Buch im Potsdamer Buchladen Sputnik vor. In Erneuerung der alten Rechten beleuchtet sie die Modernisierung und Vernetzung rechtsradikaler Ideologien in Deutschland und Frankreich nach 1945. Die öffentliche Lesung, die findet in der Charlottenstraße 28 statt. Und außerdem gibt es eine Filmvorführung heute des Films Staatsschutz mit anschließendem Publikumsgespräch ab 18 Uhr im Thalia-Programmkino in Potsdam. Das ist in der Rudolf-Breitscheid-Straße 50. Und der Spielfilm von Faraz Shariat, der thematisiert den Kampf einer jungen Staatsanwältin gegen Rassismus und eine Mauer des Schweigens innerhalb des Justizapparats. Nach dem Film gibt es eine Diskussionsrunde mit Hannes Püschel von der Initiative Opferperspektive. Trailer und weitere Infos, die findet ihr unter www.staatsschutz-film.de. Und Tickets, die gibt es unter kurzlinks.de/Staatsschutz. Das war jetzt viel Text. Soweit zu aktuellen Veranstaltungen in Berlin, Dresden und Potsdam heute am 9. September 2026. Wir haben es nicht mal mehr 9:55 und deshalb vielleicht noch ein kleiner Programmausblick an dieser Stelle. Hier schließen wir gleich an mit Korax Intim. Da könnt ihr alle oder Mitwirkende von Korax mal ein bisschen genauer unter die Lupe nehmen. Also Korax kommt mit dem eigenen Team ins Gespräch. Bei Radio Blau, da läuft gleich 45 Minutes Indie-Pop aus allen Dekaden sowie Twee-Pop, Soul, Singer-Songwriter, Folk, Afrobeat, Jazz, Country und Ambient. Beim Radio Unerhört in Marburg, da laufen jetzt die Crunchy Nuts, aktuelle Rockmusik mit Festivalberichten. Und wo sind wir hier? Ich glaube, das ist Freie Radio Stuttgart. Da läuft gleich DARC und die Sendung geht heute der Frage nach, woher eigentlich das Wort Mayday kommt. Jeder kennt es, alle benutzen es in Notfällen, aber wie ist es eigentlich entstanden? Am Ende der Sendung werdet ihr das wissen. Soweit zum Programm bei den Freien Radios jetzt in den kommenden Stunden. Und hier zum Schluss nochmal meine aggressive Bewerbung des Förder- und Freundeskreises von Radio Korax.
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0: 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Und damit sind wir schon am Ende des heutigen Morgenmagazins angelangt. Ich bedanke mich ganz herzlich fürs Zuhören und verabschiede mich nach Sachsen, Sachsen-Anhalt, Berlin und Brandenburg. Liebe Grüße auch in den Süden nach Stuttgart. Und ich verabschiede mich mit einem Stück von Jamie T. und Fred Again. Wir hören Lights Burn Dimmer. Und vielleicht als kleiner Hinweis, Jamie T. bringt jetzt auch ein neues Album raus im Herbst. Ich glaube, am 1. Oktober kommt es raus. Geht dann auch auf Tour, aber für Deutschland sind noch keine Termine geplant. Aber auf jeden Fall in Großbritannien. Tschüss.
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0: Herzlich willkommen zu 45 Minutes.
1: Yeah! Schön wieder hier zu sein.
0: Ja, und Kurt Weil, haben wir gerade gehört, von einem älteren Album Loading Zones, was für ein starker Opener. Ich kann mich noch ziemlich genau daran erinnern. Ich war da gerade in Franken, als ich es gehört habe und dachte, wow, unglaublich. Bottle It In. Auch schon ein bisschen älter, aber...
1: Ja, lustig, dieser Gesang über den Wah-Wah. Ja, doch, ich bin auch schon.
0: Ich meine mit den älteren
1: Sachen. Ach so, ältere Sachen mal wieder mitzubringen. Ja, ich muss mich da selber auch noch ein bisschen zu erziehen oder mich daran erinnern ab und zu.
0: Hast du zumindest schon mal ein älteres T-Shirt von einem älteren Eldis Harding
1: genau.
0: Album an? Das ist schon mal gut. Ich habe so ein zeitloses Radio Blau. Ja. T-Shirt in Rot an, kann man auch nichts verkehrt machen. Nee. Bloß, dass ihr so ungefähr ein bisschen so den Rahmen kennt,
1: ja.
0: In dem das hier stattfindet. Bei Radio Blau.
1: Ja,
0: wie so ist verwunderlich, es. Ne?
1: Ja, und ja, ich mache weiter mit was Neuem tatsächlich erstmal, aber okay. Natürlich auch von alten Bekannten oder einer alten Bekannten. Die Rede ist von Flora Hibbert. Lief ja schon recht viel hier in der Sendung. Sie hat jetzt was Neues raus.
0: Also wirklich Neues, ja? Weil die hat das ja ganz gut hingekriegt, so in so einem Zeitraum von geführt 2,5 Jahren, ihr das erst so als EP und dann als Album anzukündigen und dann das so, also zumindest war das Zeug, was wir gespielt haben, für einen längeren Zeitraum im Umlauf. Aber das ist jetzt wirklich neu sozusagen.
1: Genau, das neue Album wird Mammoth heißen, also wieder Mammut. Und wenn man sich das Cover-Artwork anschaut, dann kann man schon erahnen, was auch auf dem Titeltrack, den wir gleich hören werden, passiert. Es geht nämlich soundtechnisch einen ganz ordentlich großen Schritt eher Richtung 80s vom Sound, ein bisschen mehr Synthes drin und... Ja, so, wenn man so an Molly Birch oder andere denkt, zuckt man da vielleicht ein bisschen zusammen.
0: Ich habe gerade an Molly
1: gedacht. Geht das gut, aber ich finde bisher, von dem, was man vom Album bisher hören konnte, also das Album wird erst am 16. Oktober dann komplett erscheinen, aber der Titeltrack, den finde ich schon mal sehr vielversprechend, gibt es auch ein sehr schönes Video dazu, gefällt mir ausnehmend gut und ja, jetzt macht euch vielleicht am besten selbst mal ein Bild. Hier kommt sie, Flora Hibbert, mit dem Titeltrack des im Oktober erscheinenden neuen Albums, Mammoth.

0: Also ich bin aber froh, dass es nicht den Molly Bird-Effekt gibt hier. Also die Art von 80ern, mit denen kann ich mich gut anfreunden, hat einen richtig schönen Drive. Macht, hat für mich ein bisschen straighter gemacht, sonst gab es mal relativ viel Breaks bei Flora Hibbert. Aber das war ein lupenreiner Pop-Song, sonst hat sie den Pop immer so einfach so mit beigemischt. Diesmal war es einfach nur Pop. Ich bin gespannt, wie der Rest klingt und freue mich sehr drauf. Also cool, dass du es gespielt hast. Und ich habe jetzt die von dir schon angesprochenen Synthi-Flächen nehme ich mal auf und da gibt es ein schönes psychedelisches Synthi hier von DuckTales. Psychedelischer geht's wahrscheinlich kaum, aber für einen Psychedelic Song extrem kurz. Ist auch nur Exposure, vielleicht deswegen. Suri Exposure, älteres Stück, auch wieder. Also ich habe heute einige Stücke aus dem 45 Minutes Back-Katalog dabei. Diesmal ist es ein Stück von 2015. DuckTales, ja, ein Typ, der, ich glaube, Matthew Mondenial heißt der, war mal bei Real Estate, bis er da rausgeflogen ist. Und seitdem unter dem Projektnamen DuckTales unterwegs. Also alle, die Ed Nause mögen, ist natürlich cool. Muss allerdings sagen, dass es sehr durchwachsen ist. Also ich möglicherweise sogar das beste Stück von ihm. Also auch ein relativ straightes Stück. Es gibt so auch sehr, sehr lo-fi-isches Zeug von ihm. Psychedelisch ist es irgendwie immer so ein bisschen, aber es hat halt nicht den, wie sagst du immer, Grip? Den,
1: Grit.
0: Grit und Grip.
1: Ja, auch passt irgendwie auch mit dem Grip. Mhm.
0: Den, also gut, jetzt bei Real Estate ist das natürlich, also die haben auf jeden Fall, ist ein bisschen griffiger als DuckTales und hier kommt aber natürlich, also wie gesagt, möglicherweise das beste Stück, Suri Exposure von dem schönen Album Saint Catherine.

0: Ja, gut gealtert. 11 Jahre alt. Könnte auch von jetzt stammen.
1: Definitiv. Ja, auch meines Kind. Zeitlos und schön jangly, so wie wir das hier mögen bei 45 Minutes. Also ganz klassischer Track. Und die DuckTales hatten wir ja auch tatsächlich schon ziemlich oft hier auch in der Sendung. Mhm. In den letzten Jahren. Und was wir nicht so oft hatten, aber durchaus auch schon gespielt hier bei uns, sind Aerobic und Jack Palminger. Und die haben im letzten Jahr mal wieder ein neues Songs for Joy Album gemeinsam aufgenommen. Das da heißt Songs for Joy auf der Vettel. Und soweit ich mich erinnere, haben wir davon noch gar nichts gespielt. Es gab einen Song, den wollte ich letztes Jahr eigentlich spielen, weil ich den auch so schön fand. Und dann habe ich, weil dieser Song doch von der Thematik her, muss der halt, kann man den nur zu einem ganz bestimmten Zeitpunkt im Jahr spielen. Diesen Zeitpunkt habe ich im letzten Jahr verpasst und ich bin so ein bisschen leicht traumatisiert vom letzten Jahr, dass ich ihn vielleicht nochmal verpassen könnte. Deswegen muss es heute sein, auch wenn ich theoretisch, um den Song perfekt zu platzieren, vielleicht auch noch 2 Wochen warten könnte. Der Titel heißt Noch ist es Sommer. Das heißt, dieser Song thematisiert natürlich diesen Übergang, wenn man schon so langsam, so ein ganz kleines bisschen den Herbst schon ein bisschen, wenn er schon ein bisschen in der Luft liegt. Es ist noch warm, die Eisdielen haben noch geöffnet, es ist noch lange, relativ lange hell, aber es geht so langsam, merkt man es hier und da schon. Es gibt schon die ersten, hier und da, die ersten kühlen Tage und ja. Ich freue mich, ihn jetzt spielen zu können. Ich bin auch noch, bei mir ist die Herbstpanik, die ist auch noch nicht da. Ich bin auch jemand, der eigentlich diesen sanften Übergang, diesen Spätsommer und den sogenannten goldenen Herbst eigentlich sehr, sehr gerne mag. Also insofern ist das für mich auch ganz entspannt. Aber es ist ein toller, toller Track. In bester Songs for Joy-Manier gesungen wird das Ganze, so scheint mir, von einem Kinderchor. Und es hat einfach eine total schöne Energie und einen tollen Text. Hier kommt Songs for Joy mit Noch ist es Sommer.

0: Herrlich. Schön.
1: Ja, finde ich auch. Super, super schöner Track, der so gut zur ganzen Philosophie von Songs for Joy passt, wo dann im Zweifelsfall einfach dann Originalität und Leidenschaft dann über Perfektion steht. Sehr, sehr schöne Energie, toller Text. Und ja, genießen wir also noch die letzten schönen Sommertage, die wir jetzt noch vor uns haben. Ja, ist ja, ein schöner Sommer, finde ich.
0: Definitiv, sehr schöner Sommer. Und möglicherweise auch ein bisschen riskant, das erst in 2 Wochen zu spielen. Deswegen, ich denke, du hast einen guten Zeitpunkt gewählt. Ja, ich bin ja so ein Sicherheitstyp, ne? So oft nur mal sicher gehen will.
1: Ich habe tatsächlich geguckt, wann die Sonne gerade untergeht. Ja, es war 19:40 Uhr und habe gedacht, ja, wer weiß, wie das in 2 Wochen aussieht. Und,
0: und passt schon. Auch so temperaturtechnisch ist das jetzt alles noch in Ordnung. Aber gab schon ein bisschen Regen. Mhm. Aber ich mag diesen Übergang tatsächlich auch. Und ich habe jetzt einen Song, der halt super in dieses Live-Feeling reinpasst. Ich mag das ja auch ganz gern, wenn es gut gemacht ist. Ne? So, du magst Vögel zwitschern, Kinder hast du hier gehabt. Vielleicht haben auch ein paar Vögel gezwitscht, aber die haben so schief gesungen, dass man es kaum gehört hat, wenn Vögel da waren. George Bloomfield aus Brighton hat hier einfach so ein paar Freunde eingeladen und besingt da die guten alten Zeiten und dieses schöne, die guten alten Zeiten gibt es ja immer und die einen, die besingen das so ein bisschen nüchterner, wie Chris Staples auf seiner Platte The Golden Age, wo er es eher so ein bisschen in Frage stellt, ob das nur alles so toll war früher. Mhm. George Bloomfield geht aber, holt die sanfte Nostalgie-Keule raus und besingt die alten Zeiten mit, wie gesagt, so ein paar Freunden, die zu Hause sind und das Coole bei George Bloomfield ist, dass er hat einen schönen Fusion-Sound. Mich hat er total an Mac DeMarco erinnert, also so von diesem Bedroomigen her. Ist insgesamt einfach super soft, entspannt, zurückgelehnt. Richtig cooler Song, hat mich gefreut. Ist auch wirklich eine schöne Platte. Now and Then heißt sie, wie gesagt, letztes Jahr rausgekommen. Und ist auch so für Filme und Radio tätig, neben der Musik. Cooler Typ, hier kommt er mit Old Times.

0: Da wäre ich auch gern dabei gewesen, bei der Party.
1: Ja. Ja, passt natürlich perfekt auch mit diesen sozusagen schönen, herzhaft lebendigen Background-Chor. Der erinnert ja tatsächlich auch ganz gut an den schönen Kinderchor, den wir davor gehört haben.
0: Ich denke mir manchmal was dabei.
1: Ja, ja, das macht schon alles Sinn. Auch die Mac-DeMarco-Vergleiche, ganz klar. Diese schöne, trockene, ganz intime Produktion. Ja, cooler Track, George Bloomfield. Bisher noch nie was gehört von ihm, aber hat er schon viel raus? Irgendwie hast du da, weiß auch nicht, ist ja auch jetzt quasi frisch.
0: Er ist ganz, frisch neu entdeckt. Letztes Jahr rausgekommen, das Album. Ich habe jetzt nicht weiter nachgeforscht, habe mich einfach an diesem schönen Album erfreut.
1: Ja.
0: Wenn ich es richtig gesehen habe, also er hat noch ein paar andere Tracks draußen. Ach, ja, ich glaube, es ist sein Debüt, wenn ich es richtig gesehen habe.
1: Okay.
0: Genau. Und ein paar Singles und EPs hat er draußen. Ja. Debütalbum.
1: Ja, ich glaube, mit einer, zumindest gibt es so Überschneidungen im Sound, was ein bisschen die Produktion angeht. Komme jetzt zu einer Künstlerin, von der ich länger nichts gehört habe, von der ich gerade von ihren ersten Singles und EPs, die sie rausgebracht hat, krass begeistert war. Dann ist es so ein bisschen abgekühlt, die Leidenschaft. Aber ich verfolge doch immer noch neugierig, was sie so macht und rausbringt. Die Rede ist von der Künstlerin Steady Holiday, die in Los Angeles lebt. Und ich vermute mal, wenn ich mir das Video und den Text von ihrem neuen Track New Generation anhöre, dass wahrscheinlich sie jetzt irgendwie gerade in Elternschaft ist und das auch so ein bisschen thematisiert. Auf jeden Fall ein sehr schönes Video, in dem das Muttersein auf eine ganz schöne und humorvolle Art und Weise thematisiert wird. Und der Track erinnert tatsächlich an all die Dinge, die ich an Steady Holiday schätze. Es ist nicht mehr ganz so abgründig und düster wie die früheren Tracks, was ich gerne mochte.
0: Das fand ich ganz gut auch als Mutter.
1: Genau, ja, eben. Ich glaube, das spielt auch so ein bisschen mit rein. Es ist ein bisschen poppiger, ein bisschen straighter. Aber so ihren Trademark-Sound kann man auch sehr gut raushören. Hier kommt Steady Holiday mit New Generation.

0: auch ein geiler Name. Steady Holiday.
1: Ist der Künstlername. Ja. Ja, Dre Babinski ist der bürgerliche.
0: Ja, yes, Steady Holiday ist wesentlich cooler. Ich finde es auch ein gutes, also so ähnlich wie Fulltime Hobby. Ist auch ja. cooler, die, es wäre gut, wenn die auf Fulltime Hobby rauskäme. Kommt sie da raus? Nee, ich glaube nicht, ne?
1: Ich glaube nicht. Wo ist sie denn eigentlich? Ah ja, selbst self-released das Ganze.
0: Na gut, da hat sie ja auch den Steady Holiday im Namen. Hm. Wunderbarer Hippie-Track, also der auf jeden Fall auch sehr gut in diesen goldenen Spätsommer her passt. Also da war ja alles, was ein Hippie-Song ausmacht, war drin. Eine Pedal-Steel, alles schön dreamy, höchst dreamy. Ja. Gefällt mir, tolle Stimme. Und ich glaube, wenn das, wenn sich jemand wie Steady Holiday um die nachfolgende Generation kümmert, ist das mir absolut recht. Also zumindest, wenn sie es so in dem Sinne macht, wie gerade eben gehört. Bei Baxter Dury wäre ich mir nicht so ganz sicher, ob ich dem meine Kinder anvertrauen würde. Vielleicht mal für so ein paar Stunden. Ist ja, glaube ich, ein cooler Typ, aber...
1: Wenn ich ein bisschen älter sind vielleicht.
0: Also für einen längeren Zeitraum würde ich ihm ungern meine Kinder anvertrauen. Also einfach, weil ich Angst hätte, dass sie bis auf die falsche Bahn geraten. Ich glaube, damit liebäugelt er auch mal so ein bisschen. Vielleicht ist er auch stinklangweilig, aber ich glaube, er ist tatsächlich so, hat definitiv so seine Abgründe. Also wenn nur die Hälfte von dem stimmt, was er singt, ist er, glaube ich, jetzt nicht der einfachste Zeitgenosse, aber definitiv ein sehr, sehr cooler.
1: Auf jeden Fall.
0: Mit dem man, glaube ich, einen wirklich coolen Part.

0: fantastisch. Wirklich großartiger Live-Künstler, einer tollen Band.
1: Er ist nicht auf den Mund gefallen, hat definitiv, ist immer so leicht anzüglich oder auch mehr oder weniger leicht, auch schwer anzüglich und wieder unterwegs. Und ich glaube, dass den Song, den ich rausgesucht habe, da wird, glaube ich, auch ein bisschen rumgestört, wenn ich mich nicht täusche. Wenn ich mich recht entsinne, The Night Chancers heißt die Platte von 2020 und Hello, I'm Sorry, hören wir hier von Baxter Jury.

0: Sorry, wer jetzt auf das Gestöhne gewartet hat, tut mir leid. Ich dachte, verwechselt, das Stöhnlied kommt dann ein andermal. Ich fand dieses Sprechsample cool. Dieses Telefon, nicht Sprechsample, der spricht immer, Baxter. Diese Telefonsituation, das hat mir gut gefallen. Das ist sehr gut. Und sparsam, aber doch gut eingesetzte Telefonklingeln hat es mir angetan. Und dieser schöne Wechselgesang mit dem Chor, den hast du ja live gesehen.
1: Das ist tatsächlich ein Markenzeichen bei ihm. Genau, auch die Frauen sind waren bei dem Konzert, was ich gesehen habe, extrem gut angezogen. Ich glaube, alle hatten so weiße Anzüge an. Das war schon alles super, super slick. Und dieser, Background-Gesang kommt auch immer sehr, sehr, sehr on point. Also ja, würde mich schon sehr freuen, ihn nochmal live zu sehen vielleicht. Ich finde ja auch, dass Baxter Dury über all die Jahre dann doch einen sehr zuverlässigen Sound hat und auch immer ein recht hohes Qualitätsniveau. Also es gibt immer einige richtig gute Tracks auf den Alben.
0: Also das letzte Album hat mich überhaupt gar nicht abgeholt, aber... Jetzt gerade wurde das so ein bisschen so wieder in dein relativieren Superlativer verhetzt. Nee, aber alle Alben bis auf das letzte.
1: Das ist schon eine ziemlich gute Quote. Also er ist auch recht produktiv. der Track eben hatte ja so ansatzweise ein bisschen auch sowas wie so einen Reggae-artigen Groove und einen solchen.
0: Fast schon Rocksteady.
1: Bringe ich jetzt auch hier mit rein. Auch ganz frisch erst entdeckt von einer Compilation, die 2023 erschienen ist, habe ich jetzt so erst entdeckt, und zwar auf dem Label Light in the Attic, die sich eigentlich ja auf Reissues spezialisiert haben. Die Compilation heißt Light in the Attic and Friends, und da kommen verschiedenste Künstler zusammen, um

0: ja, Coverversionen aufzunehmen. Größtenteils doch eher von weitestgehend obskuren Künstlern oder Kult-Artists. Und es sind sehr, sehr coole Künstler, die hier am Covern sind, dabei. Also viele, die wir hier auch gerne hören und spielen. Unter anderem die Manhattan Street Band. Bad Bad Not Good ist mit dabei. Dann, wen hatten wir noch? Mac DeMarco ist mit einem Song vertreten. Also Angel Olsen ist mit dabei.
1: Mit wen oder was covern die?
0: Genau, kann ich dir auch sagen. Also wie gesagt, die meisten Künstler sind echt eher unbekannt. Vashti Bunyan ist auch mit einem Track dabei und gecovert werden, also Vashti Bunyan covert hier was. Was kannte ich denn? Ein Betty Davis Track wird gecovert, einer von Public Image Limited, was von Tim Buckley, Willie Nelson, Lee Hazelwood, The Lovin Brothers, D'Angelo, Tina Riven, Karen Dalton. Mhm. Also schon irgendwie cooles Zeug, und aber das wenigste davon kenne ich.
1: Gibt es ein Motto oder ist es einfach nur coole aktuelle Bands covern coole und unbekannte alte Bands?
0: Genau. Ich glaube, weil sie sich ja sehr auf auch so rares, cooles Zeug aus der Vergangenheit spezialisieren, ist, glaube ich, so vielleicht das Übergreifende, dass eben auch so Perlen, versteckte Perlen aus der Vergangenheit hier größtenteils gecovert werden von Künstlern, sowohl von aktuellen Künstlern als auch eben von Künstlern, die damals schon aktiv waren, so wie Vashti Bunyan oder auch die Soul-Sängerin Barbara Lynn ist hier mit einem Track dabei. Oder Iggy Pop zum Beispiel. So, genug aber zu diesem Sampler, den ich selber noch gar nicht richtig durchgearbeitet habe. Ich bin eigentlich vor allen Dingen über einen der Tracks davon gestolpert. Und das ist einer, den wirklich viele Leute, glaube ich, schon kennen. Zuerst wahrscheinlich durch den Wu-Tang Clan, der diesen Track gesampelt hat. Dann, dadurch ist dann auch das Original, das Soul-Original von Wendy Renee, ja, deutlich bekannter geworden. Die Rede ist von After Laughter Comes Tears. Und wir hören jetzt eine schöne Fassung von der jamaikanischen Sängerin Sweet Tea. Und ja, das hat so einen leichten Reggae-Vibe, behält aber eigentlich so dieses Soul-Feeling des Originals von Wendy Renee ziemlich gut bei. Hier kommt After Laughter Comes Tears.

0: starke Nummer, mit so einem Gospel-Einschlag auch. Dieser Wechselgesang hatte sowas Gospeliges. Natalie Bergman hat so einen ähnlichen Effekt. Vielleicht hat die auch das Lied gehört. Also der hätte das definitiv auch gefallen oder gefällt.
1: Gehört hat sie das bestimmt schon. Das ist wirklich ja für die etwas rareren Tracks auf dem Album fällt der schon ein bisschen aus dem Rahmen. Der ist, glaube ich, wurde auch, glaube ich, schon relativ viel gecovert, aber ich fand das wirklich eine sehr schöne Version, die dem Original auf eine ganz erfrischende Art und Weise auch nahe kommt.
0: Ja. Das war's von.
1: Es war gut, dass du dir gerade so schön lehrermäßig deine Brille aufgesetzt hast.
0: Ja. C'est la vie. Man tut, was man kann. Und was gerade von dem vorherigen Stück besungen wurde, da können wir zumindest thematisch nahtlos anschließen. Also bevor sozusagen, also der Song, den wir jetzt hören werden, der setzt da an, wo das Lachen aufhört und bevor die Tränen beginnen,
1: strategische Maßnahme.
0: Wird sich jemand bewusst, dass er sich sozusagen tränen möchte und das so heißt hat der Titel, also ist sozusagen relativ eindeutig, I Have to Quit You heißt der Song, kommt von einer interessanten Band namens The Solution, nicht zu verwechseln mit irgendeiner Band aus den 60ern, sondern eine schwedische Neo-Soul-Band, die sich 2002 begründet haben. Einer von den Typen war Nicke Andersen von den Helicopters.
1: Okay.
0: Und ja, wahrscheinlich, also ich finde, es ist mit das beste Stück von The Solution. Sehr straight, richtig cool groovende Nummer. Ja, wie gesagt, so textlich. Möglicherweise für die betreffende Person jetzt nicht wunderbar, aber zumindest cool, dass so ein starkes Stück dabei rumgekommen ist. Hier kommt The Solution mit I Have to Quit You.

0: Trauerfall.
1: Ja, also richtig guter, oldschooliger Soul-Vibe.
0: Mhm, sehr skarig auch.
1: Ja, ja.
0: Skariger Einschlag.
1: Und ja, ich mache auch noch ein bisschen Neo-Soul, der ist aber ein bisschen mehr polished, nicht ganz so gospelig wie der eben. Das war ja wirklich so in bester 60s-Stacks-Manier das Ganze. Ich spiele jetzt was von Jungle, die haben eine neue Platte raus und ich dachte erst, ist das eine Wiederveröffentlichung? Dann ist mir erst aufgefallen, dass Jungle alle ihre Alben doch sehr ähnlich konzipieren. Es ist immer derselbe Schriftzug und einfach immer ein unterschiedlicher Farbton. Ich glaube, sie haben inzwischen hatten sie schon gelb und orange. Jetzt ist es so ein leicht orange-stichiges Braun geworden.
0: Macht zumindest dieses Artwork-Ding relativ leicht.
1: Finde ich cool. Also gibt es ja auch so bei Beatles, da sagt man das weiße Album, bei Metallica das schwarze und bei Jungle kann man dann eben sagen, das gelbe, das orange und das braune Album. Sie haben ja tatsächlich auch immer noch einen Titel, aber der steht halt vorne dann nicht drauf. Sehr schön finde ich auch bei dem Artwork vom Neuen, dass die Platte aussieht wie eine alte Platte. Man sieht noch so, wie man das wirklich manchmal von alten Platten kennt, so diesen kreisrunden Umriss von der LP, die sich so durchdrückt, so ein bisschen abgeschuppert. Finde ich sehr charmant. Da ist natürlich dann auch ganz klar der liebevolle Bezug zur Musik, zur Popgeschichte, der hier auch hergestellt wird, der auch immer wieder gut zu hören ist in der Musik von Jungle. Und ja, wir hören jetzt einen Track vom aktuellen Album, das im August erschienen ist, und zwar Carry On.

0: Die wunderbare Lydia Kitto. Ich habe tatsächlich ja, also für mich war wirklich das im letzten Jahr erschienen der Loaded Honey Album jetzt eigentlich der, ja, der Schlüssel auch zum Oeuvre von Jungle, die ich vorher wirklich nicht so, ja, auf dem Schirm hatte oder die mich nicht so interessiert haben oder mir nicht so positiv aufgefallen sind. Aber seitdem höre ich dann auch die Musik von Jungle mit ganz anderen Ohren und Kai meinte auch schon eben auf R, ne, dass das auch sehr gut ein Loaded Honey Track hätte sein können. Lydia Kitto auf jeden Fall eine Wahnsinns Stimme und ja, toller Track. Mal sehen.
1: Ich und auch ein interessanter Name. Lydia Kitty.
0: Ja, auch Kitto. Das. Ja,
1: interessant. Genau. Ja, interessanten Name hat auf jeden Fall auch Astro Gilberto gehabt.
0: Astrud, ja, toller Name.
1: In Verbindung, also dieses Astrud und Gilberto. Astrud klingt so hart, Gilberto klingt relativ weich. Ja, da habe ich gerade kürzlich, also schon eine Weile wieder her, auf Arte so eine schöne Doku gesehen. The Girl from Ipanema. Da wurden so diese ganzen Anfänge des Bossa Nova gut beleuchtet. Richtig spannende Doku. Also falls sie noch gibt, schaut die euch mal an. Und da bin ich so ein bisschen auf den Geschmack gekommen und habe meine alte Astro Gilberto Box mit Alben, 5 Alben von Astro Gilberto rausgeholt und die nochmal nachgehört. Und bin auf einen Track gestoßen, interessanterweise halt auch ein Cover. In My Life, ein Beatles-Song. Bei uns kommen, wir erwähnen die Beatles extrem oft, aber dafür kommt es sehr, sehr selten. Also ähnlich, ja, wie, so ähnlich wie mit Good Velvet Underground kommen da ziemlich oft im Verhältnis, aber die Beatles kommen wirklich recht selten. Astro Gilberto hat sie 68 gecovert, dieses Stück. Das Stück stammt von ihrem Album Rubber Soul, 65 rausgekommen, Ende 65. Und ja, hört einfach mal, wie sie das Ganze. Ich mag, um ehrlich zu sein, fast die Version von Astro Gilberto lieber. Also alle Beatles-Fans nicht böse sein. Aber wir spielen natürlich auch das Original hinterher. Also hier erst In My Life in der Version von Astro Gilberto, danach von den Beatles.

0: Schön. Schön, mal die Beatles hier zu hören. Ist schon irgendwie tatsächlich verrückt, dass die hier so selten laufen. Aber es ist ja auch eben bei uns kein explizites 60s-Format. Aber trotzdem irgendwie, ja, erfreut es mein Herz, sozusagen eine solch elementar wichtige Band der Popgeschichte hier auch mal zu hören.
1: Welches fandst du denn besser? Welche Version?
0: Oh, ich würde sagen, Astrud hat es schon sehr cool anders gemacht. Also da definitiv auch nochmal einen anderen Mehrwert reingebracht. Für mich sind die gleichwertig. Also ich finde ein gutes Cover und ein tolles Original, Songwriting-mäßig. Ja, Astrud, wie es ihre Art ist, glaube ich, macht das Ganze noch ein kleines bisschen eleganter.
1: Mhm. Ich finde auch, ich finde auch das Arrangement von Astrud aber stärker.
0: Das ist dann noch mehr Barock-Pop ne, bei ihr.
1: Und sehr, sehr luftig.
0: Also ja, das ist auch ihre Art.
1: Ne? Also ich mag den Beatles-Song total, aber bei mir ist es eigentlich, du bist manchmal so unangenehm diplomatisch, aber ich glaube, es liegt auch daran, dass du dich in dem Fall möglicherweise wirklich nicht entscheiden kannst. Bei mir ist es ganz klar. Die wunderbar leichtfüßige Astrud.
0: Ja, es liegt ja auch nochmal daran, also wir haben ja hier den Liedgesang dann auch von John Lennon, der ja dann doch etwas eher schneidende, bluesige Stimme hat und das ist natürlich, dann gibt dem Song automatisch auch schon mal nochmal einen ganz anderen Charakter als dieser wunderbar gehauchte Astrud-Gesang.
1: Ich habe extra die Astrud als erstes gespielt. Nicht, wollte ich da nicht in irgendeine Richtung lenken oder so, aber ja, fand die Reihenfolge gut.
0: Eine Band, die ja, also ich meine, die meisten Bands, die irgendwas mit zugänglicher, schöner Popmusik machen, sind auf die eine oder andere Art von den Beatles beeinflusst. Eine deutsche Band, weil man das, finde ich, immer wieder hören kann, war erst vor kurzem zu Gast in Leipzig. Es ist immer wieder ein Fest, sie live zu erleben. Sie waren in der Parkbühne Geiserhaus. Die Rede ist von der höchsten Eisenbahn. Und da merke ich ja immer wieder, ist auch das Besondere eben der Wechselgesang. Das ist also, ja, das finde ich schon ein sehr cooles Konzept, dass es tatsächlich zwei Hauptsänger gibt, die sich dann auch immer noch abwechseln und sozusagen so eine Art Dialogstrukturen auch ein bisschen aufbauen. Das ist ein ganz entscheidendes Rezept im Sound von der höchsten Eisenbahn. Überhaupt ist mir aufgefallen beim Konzert, so, es gibt ein ganz klares Rezept, also ich habe das jetzt irgendwie noch nicht quasi alchemistisch aufgedröselt, woraus das genau besteht, aber es ist mir immer wieder aufgefallen, hier wird immer wieder mit selben musikalischen Prinzipien gearbeitet, aber das Tolle ist, es funktioniert halt auch immer wieder. Mir ist auch aufgefallen, dass die höchsten Eisenbahn sehr viele Tracks tatsächlich im Mid- bis Abtempo-Bereich hat, was dann natürlich was sozusagen der Musik auch diesen etwas mitreißenden Charakter dann auch verleiht. Also wie gemacht für ein Live-Konzert, das Wetter fantastisch, die Stimmung wie immer großartig und die haben, da war ich ein bisschen erschreckt, die haben dann gesagt, ja und die Parkbühne Geiserhaus ist ja wirklich schön und wir waren ja schon mal da 2017, da bin ich ein bisschen dachte Gott, so lange ist das schon her. Ich habe sie dann einmal danach nochmal Open Air auf einem Corona-Konzert, da musste man so auf Decken sitzen, durfte seine Decke nicht verlassen und irgendwie sollten auch alle sitzen. Am Ende hat sich dann keiner mehr dran gehalten bei der Zugabe. Und dann, glaube ich, eins, was ich dann aber verpasst habe, wo sie dann nochmal im Täubchental waren. Aber ich finde, es gibt nur einen Ort in Leipzig, wo sie wirklich perfekt hinpassen und das ist tatsächlich die Parkbühne Geiserhaus. Wir hören jetzt einen Track vom aktuellen Album, was inzwischen, bin ich da ganz sicher, auch ohne relativ das neue Album wird definitiv in der Jahresbestenliste meiner Alben sein und ist für mich auch das beste Album bisher der höchsten Eisenbahn, obwohl die immer alle sehr gut sind, aber das ist ein wirklich extrem hohes Niveau, was sie hier haben auf der neuen Platte und sie bleiben trotzdem komplett ihrem Sound treu. Also Leute, die alten Sachen mögen, glaube ich, werden auch die neue Platte lieben. Ist ja auch schon ein paar Tage draußen und wir hören jetzt den Track Ich komm gleich nach. Hier kommt die höchste Eisenbahn.

0: Höchsteisenalbum, Höchsteisenalbum, Höchsteisenbahn mit dem aktuellen Album. Wenn wir uns wiedersehen, schreien wir uns wieder an, so heißt es. Genau. Ja, ist ja jetzt auch schon wirklich eine Weile raus, das Album. Ist nämlich tatsächlich 2025 schon rausgekommen.
1: Ja, stimmt. Ja.
0: Krass. Ja. Aber ich werde es trotzdem in die Jahresbestenliste packen. So.
1: Ach so, eben. Ja. Kannst du ja machen.
0: Ja, mache ich.
1: Nochmal die Sendung vom letzten Jahr. ich habe was dabei, was definitiv oder was extrem ungewöhnlich wäre für die besten Liste dieses Jahres. Methyl Ethyl. Mhm. 2017 rausgekommen, Everything is Forgotten. Ich habe gerade mal so irgendwie so alte Sampler gehört und da war das drauf.
0: Alte Sampler?
1: Alte Sampler. Alte Sampler von mir. Also jetzt heutzutage,
0: so sagen, Mixtapes,
1: Playlists.
0: Ja, aber früher hat man das Mixtapes, Mixtapes von dir?
1: Ja, naja, es war sozusagen die Zeit dazwischen. Nach den Mixtapes kamen ja die selbst zusammengeschusterten CDs.
0: Ja, sowas.
1: Also das meine ich halt, so ein CD-Compilation, ja, ja. So ein selbstgemachte. Und heutzutage gibt es ja nur noch Playlists und es geht immer alles total schnell. Und heute macht man Menschen Playlists. Früher waren es Mixtapes oder Mix-CDs und auf einer solchen tatsächlich für Tanzabende gedachten oder zumindest so für Partyabende gedachte Musik befand sich dieses Stück und ich habe es natürlich nicht vergessen. Das Album heißt Everything is Forgotten, das Album, und das Stück heißt Number 28.

0: Ja, spooky, psychedelic rock, wurde es mal genannt, Methyl Ether aus Australien und trifft es ganz gut.
1: Ja.
0: Also zumindest trifft das ganz gut auf diesen Song zu und sie haben auch schon mit Stella Donnelly zusammengearbeitet, vor ein paar Jahren, also die ja auch aus der Ecke kommt.
1: Und ja, die erinnern mich auch hier und da ein bisschen an, tatsächlich gibt es so Momente, wo sie mich auch mal an Telenovela erinnert haben, die ja auch, auf die man das ja auch mit dem Spooky ganz gut anpassen könnte. Ich kann mich erinnern, wie begeistert ich damals auch von diesem Album war oder zumindest von einigen Tracks. Ich glaube, da gab es einen, der hieß Übü oder Ubu, damals sehr gefeiert habe.
0: Ja.
1: Genau, ja, schön. Witzig, alte Mixtapes oder Sampler, wie du es gerade so schön genannt hast, rauskramen ist auch eine coole Sache, gefällt mir. Das nächste Stück wirkt so, als könnte es von einem uralten Sampler sein. Das hat ein sehr, sehr schönes 60s-mäßiges Artwork. Das Album heißt Sunshine, I'm Counting on You. Auch irgendwie ein sympathischer Track. Passt ja sehr gut auch heute zu unserem Spätsommer-Thematik. Noch können wir uns verlassen auf die Sonne. Noch scheint sie schön für uns. Und das Ganze stammt von einer Band namens Jacqueline Rowe. Und ich glaube, ich habe mich dazu entschieden, auch den einen sonnenlastigen Titel davon zu spielen, nämlich Sunshine Girl. Und der hat sehr schöne Indie-Rock-Vibes, die auch teilweise so ein bisschen mich auch in die Mitte der 90er, späte 90er reinversetzen, so in den Indie-Sound von der Energie her, aber eben auch so einen schönen 60s-Retro-Vibe haben. Hier kommt Jacqueline Rowe mit dem Sunshine Girl.

0: Weißt du, so ist das bei 45 Minutes. Klaus schleppt was an, was ich dann gut finde, dann erinnert er sich nicht dran, wie es klang und dann,
1: ach so, womit ich das,
0: wenn dann was so klingt wie das, was er angeschleppt hat und sich nicht dran erinnert, dann sage ich, ja, das klang doch so wie die Band und dann, ah ja, genau, stimmt. Also bist du
1: so läuft das hier.
0: Schmoren im eigenen Saft, im besten Sinne. Allerdings, also wenn der eigene Saft natürlich so gut ist, so lecker, ja, kann man da ja ewig drin schmoren.
1: Das, ja, wir brutzeln da gerne noch ein bisschen. Wir
0: sind ja auch schon ein paar Jahre drin.
1: Ja.
0: 10 Jahre.
1: Wir können heute noch eine gute halbe Stunde drin brutzeln.
0: Boah, locker.
1: Super.
0: Locker. Und das geht natürlich auch dank Kevin Morby, der dieses Jahr ein neues Album rausgebracht hat.
1: Wird es das Album in die besten Liste?
0: Ja, schaffen? Das auf jeden Fall.
1: Okay.
0: Also in meine zumindest.
1: Mhm.
0: Und ja, Kevin Morby ist ja auch ein gern wiedergesehener Gast. Der ist ja hier regelmäßig zugange. In diesem Falle wirklich mit noch mehr Pathos als gewohnt. Also ich würde sagen, dass er sozusagen das, was immer schon so pathetisch anklang bei ihm, das führt er jetzt zu Ende mit natürlich mit jemandem, der sozusagen sich gut mit Pathos auskennt, nämlich einem von The National, der hat sein Album produziert. Aaron Dessner hat das Album produziert. Hat auch schon so Leute wie Taylor Swift produziert. Ja, also ich meine, gerade die frühen The National Album Alben, es sind nicht so schlecht. Alligator, kein schlechtes Album. Die haben dann natürlich einfach ein bisschen too much of the same gemacht.
1: Ja, nie rangekommen an The National.
0: Kann ich völlig nachvollziehen, aber ich finde es auch cool, dass Kevin Morby da so entspannt ist und sich das nicht durch die Lappen gehen lässt, wenn jemand wie interessanterweise hat.
1: Nämlich, der wurde angefragt, ne?
0: Er wurde gefragt, also der, ich glaube Aaron Dessner heißt er.
1: Der wollte es unbedingt machen.
0: Ja, also die haben sich halt, glaube ich, gut verstanden und es war jetzt nicht so, dass er ihm hinterhergekrochen ist, sozusagen. Also das hat er, glaube ich, auch nicht nötig. Da gibt es genügend andere Anfragen, aber die haben sich einfach, ich glaube, Kevin Morby ist anders als bei dem Interview mit mir, sagen viele, dass er eigentlich ein ganz umgänglicher Typ ist, an dem Tag, wo ich ihn interviewen wollte.
1: Ja.
0: Ja, der wollte einfach ins Hotel, hatte keinen Bock und hat das auch entsprechend raushängen lassen. Egal. Denn es geht ja um Kevin Morbys neues Album. A Little Wide Open, interessanterweise, also es ist auf jeden Fall, ich finde das durchaus sehr, sehr offen, also weiß nicht, also ich glaube nicht, dass es sozusagen mit der musikalischen Offenheit zu tun hat, der Titel, aber konterkariert das natürlich ein bisschen, denn es ist wirklich in viele Richtungen offen, wie gesagt, auch in Richtung Pathos. Für Gospel hat Kevin Morby schon immer was übrig gehabt, aber es kommt auch wirklich ganz viel, klingt an, was er schon immer konnte. Folk, Amerikaner, rocken kann er auch, es groovt immer irgendwie so ein bisschen, aber er kann auch wirklich diese super reduzierten Lagerfeuer-Songs und bei 100.000 ist so von allem ein bisschen was dabei. Hier kommt dieses schöne Stück für euch. Viel Spaß damit.
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0: Wunderbar. Toller Track. Ich finde es irgendwie echt witzig, dass ich mir von dir immer die Kevin Morby-Sachen servieren lasse und selber noch gar nicht davon genascht habe. Das ist aber auch irgendwie schön, dass quasi ich das sozusagen aus erster Hand von dir jetzt kriege. Ich hätte ja auch schon mal mehr ins Album reinhören können. Aber es ist immer wieder gut. Und ich liebe den Pathos, den er hier bringt. Und eigentlich steckt das ja schon doch in allen Kevin Morby-Songs ja auch der Pathos schon mit drin. Hier sicherlich nochmal eine Schippe draufgelegt. Aber ja, herrlich, wirklich. Steckt, und das ist so typisch Kevin Morby, auch wenn ja in der Produktion sicherlich ein bisschen was draufgelegt wurde, ist dann doch immer erstaunlich schlicht, so seine Songstruktur. Ne? Es baut sich immer alles so auf, aber es ist eigentlich nicht wahnsinnig komplex, was er macht, so vom Songwriting. Und ja,
1: wirklich. Ja, aber der letzte Rest Pathos ist schon neu.
0: Also ja.
1: Insofern, ja, ist auch ein neues Album.
0: Mhm. Hat mich jetzt ein bisschen sozusagen, es ist ja auch so ein bisschen, war auch sehr schön dreamy, der Track. Und ich glaube, das ist so die Schnittstelle, wo ich jetzt ansetzen möchte. Ich habe tatsächlich so einen Lieblingstrack aus sozusagen älteren 45 Minutes Zeiten auch heute mal rausgekramt. 2019 rausgekommen. Habe ich sehr, sehr gerne gemocht und viel gehört, damals als es rausgekommen ist, von einer aus England stammenden Band namens Samana. Also das ist, glaube ich, auch wieder eins der vielen Bands, die wir in der Sinn auch immer wieder haben, ein Pärchen sozusagen, die zusammen Musik machen und auch durch die Welt reisen gemeinsam, ein bisschen wie bei Tennis. Hm. Und von denen gibt es jetzt einen Track, der auch so, ja, der hätte auch hier und da gibt es auch Überschneidungen zum frühen Oeuvre, vielleicht von Kevin Morby, hat er auch so ein bisschen sowas Mysteriöses, Folkiges, wenn gleich auch ein ganz anderer Gesang hier. Wir hören jetzt Samana mit dem Titel Blue Requiem vom Album Ascension.

0: Also Mana, wissen wie man einen Fade-Out macht. Vernünftig, nicht so zack runterdrehen, ne? Wie bei The Solution. Das sind ja auch hibbelige Neo-Soler. Kein Wunder. Und machen es halt einfach wie bei den alten Soul. Und gut, beim Reggae, ich glaube, die sind auch relativ entspannt angegangen, aber ja. Im Soul wurde man ja. Schnell runtergezogen.
1: Hier sind sie schön in den Sonnenuntergang langsam reingeslidet. Samana mit Blue Requiem. Ja, die Still Corners-Vergleiche, die du auf Air gebracht hast, ja, sehr angebracht auf jeden Fall. Soundlich da eine Menge Gemeinsamkeiten. Die Stimme ragt hier natürlich raus, sehr, sehr markanter Gesang durchaus. Und ja, mir ist jetzt auch aufgefallen, die waren eigentlich seit 2019 auch recht umtriebig. Vielleicht auch mal eine Aufgabe zu sein.
0: Dass du dich nicht gekümmert hast.
1: Ja, man muss die auch mal machen lassen, ne?
0: Ja, ja, klar.
1: Nicht immer auch mal in Ruhe lassen.
0: Auch wie einen das guten
1: muss
0: Wein.
1: Reifen. Ja, ja, genau.
0: Einen guten Wein bis im Keller.
1: Mal schauen, ob es was geworden ist.
0: Ja, guck's mal in den Keller. Ja. Manchmal ist es gut, in den Keller zu gucken, manchmal auch nicht. Manchmal ist es gut, dass man einfach vergisst, was alles da so im Keller ist. Mhm. Bei Nadia Reid ist es ähnlich. Also die, das weiß ich nicht, ob die jetzt in meinem Keller war, aber zumindest die war in meiner Plattensammlung. Aber ich habe sie zumindest eine Weile nicht mehr rausgezaubert. Und ich glaube, dass sie auch auf einer von diesen Sampler-CDs.
1: Das ist auch sowas zum Tanzen, ne?
0: Naja, nicht zum Tanzen, aber nee, keine Ahnung.

0: weiß gar nicht. Oh, könnte man schon, ne?
1: Ich glaube, ich bin, ja, so leicht, ne? So. Also bei Samana ist mir noch eingefallen, das ist so eine, die würde ich auch gerne mal im, auf der Parkbühne Geiserhaus sehen. Das ist so eine richtige, so nachmittags Sonnen Open-Air-Band. Meinetwegen auch Abendsonne. Aber das ist so eine Band, die ich gerne auf so einem kleinen, gemütlichen Festival oder auf so einer Open-Air-Bühne mit Sonne, im Sonnenuntergang, kann ich mir die gut vorstellen. Aber ja, wie gesagt, auch gerne abends. Nadja Reid kann ich mir genauso gut bei ähnlicher Stimmung vorstellen. Sie kommt aus Neuseeland, war zumindest bis das Lied rausgekommen ist, laut eigener Aussage noch nie in Kanada. Keine Ahnung, ob sie es inzwischen nachgeholt hat. Also ich meine, alt genug dafür ist sie ja. 35, also wie dem auch sei. Wir hören einfach mal in dieses schöne alte Stück rein, was du tatsächlich auch angeschleppt hast. Interessanterweise, ich habe die ganze Zeit, das ist natürlich auch fies, ne? Das Lied heißt Oh Canada, habe ich mich jetzt natürlich jetzt nicht sofort dran erinnert. Ich wusste, dass es noch irgendwas mit Canada ist. Gib mal bei einem Streamingdienst Canada als Song ein. Wo kommt dann Nadja Reid? Also ich meine, ne?
2: Du hattest sozusagen den Song im Ohr, wusstest aber nicht mehr sozusagen die Interpretin und wusstest nur noch Canada.
1: Nee, genau, und ich wusste nicht mehr Nadja Reid. Ich wusste irgendwie, es ist irgendeine Molly oder was auch immer.
2: Genau.
1: Und wusste es was mit Canada. Aber ich wusste auch nicht mehr, dass es Oh Canada heißt. Ja, ich hatte einfach nur Canada. Und dann habe ich so, ich wusste sogar, das gibt von Field Mice, es gibt sogar ein Stück, das was Canada heißt. Und das kam sogar noch vor Nadja Reid. Und dann kam aber noch diverses andere. Also, es, ne? Also merkt euch lieber dieses Lied, dass es Oh Canada heißt, weil mit Oh Canada wäre es schneller gekommen. Aber wie dem auch sei, hört es euch erstmal an, ob es euch noch oder wieder oder schon gefällt. Nadja Reid mit Oh Canada.

0: Na, Terry mit Oh Canada.
1: Ja, geht mir immer wieder, wenn ich das höre, das ist einfach so ein Hit. Wahnsinn. Hm. Ja, für mich auch wirklich so intern so ein richtiger 45 Minutes Evergreen und ja, also in meiner Welt wäre das wirklich ein absoluter Radioklassiker geworden. Ist, glaube ich, weiß ich nicht, wenn man so guckt bei Nadia Reid, ist das jetzt so ein, ist das ihr Hit zumindest im Oeuvre von Nadia Reid? Müssen wir mal checken, ob man das so abschätzen kann. Oh ja, nur.
0: Haben wir gar nicht die Zeit dazu?
1: Ja. Nee, also das muss man andermal auswerten. Aber es ist auf jeden Fall ein absoluter Kracher. Mhm. Und
0: Habt ihr gehört? Wollte
1: jetzt unbedingt, ich weiß nicht, das ist so ein bisschen der Sound, aber vielleicht auch diese Art, die Thematik. Ich hatte jetzt so ganz fieberhaft gesucht, ob ich irgendwie Michelle Shocked mit Anchorage dabei habe. Track, okay, den ich auch schon mal bei 45 Minutes gespielt habe. Und tatsächlich einer, den man, was schon eher ungewöhnlich ist heutzutage, nicht im Internet finden kann, sondern da habe ich dann tatsächlich mir, und das ist also natürlich auch Absicht, nicht bei Streamingdiensten, genau, bei den Einschlägen, nicht auf irgendwelchen Videoportalen, irgendwo kann man das sicherlich aufstöbern, aber es ist wohl auch so gewollt von Michelle Schock, die auch immer ein bisschen auf Kriegsfuß mit der Musikindustrie stand, was sie, glaube ich, auch in ihrer Musik gerne thematisiert hat. Und ja, der hätte jetzt fantastisch gepasst hinten dran. Erinnere mich aber irgendwie, das erinnert mich auch dran, den dann doch mal wieder rauszukramen. Ich hoffe, ich finde die CD irgendwie mal wieder. Die sind eigentlich alle schon irgendwo im Keller jetzt, meine ganzen CDs, weil ich einfach die viel zu selten höre, im Gegensatz zu dir. Aber genau, da ich das nicht verfügbar jetzt habe, gibt es was anderes und deswegen auch einen kleinen Stilbruch, aber nur einen ganz kleinen. Und willkommen zu einer Band, die mich vom Sound her sehr fasziniert. Es ist ein Mix aus Folk, viel traditioneller englischer Folk mit einer Prise Punkrock drin, würde ich sagen. Die Band heißt Stick in the Wheel und kommen aus London. Und ich mag den Sound sehr, sehr gerne und hoffe, euch jetzt auch ein bisschen dafür begeistern zu können. Wir hören etwas vom 2015 erschienenen Album From Here. Ein durchgängig tolles Album und wir hören den Track Seven Gypsies.

0: Super klare Stimme, richtig coole Live-Energie. Ja, das ist super gut aufs Berlin Folk Festival gepasst. Also so eine 18, 19 Uhr Slot. Hätte mir das gut gefallen.
1: Und ja, schön. Kann mir gut vorstellen, dass die live tatsächlich auch eine ordentliche Power entwickeln, haben wirklich eben so diesen ganz, ganz klassischen Britfolk-Style, wie man es dann vielleicht auch ein bisschen so von den Fairport Convention oder so Bands kennt. Genau.
0: Ja, ich würde gerne auch mal den folgenden und in diesem Fall auch letzten Künstler für heute sehen. Aaron Fraser, seine letzte Platte hat mich ein bisschen enttäuscht, also im Vergleich zu der vorherigen unglaublich starken Überplatte. Ich bin jetzt wieder ein kleines bisschen versöhnt mit den neuen Sachen, die netterweise an meinem Geburtstag rauskommen. Also wer gratulieren will, 45minutesblog.com. Corners heißt das neue Werk, scheint irgendwie ein kurzes Album oder lange EP zu sein, und wir hören Aaron Fraser mit einem Stück namens Paint the Picture. Und ja, wie gesagt, zumindest das, was man bis jetzt hören kann, ist angenehm back to the roots, also wieder so ein bisschen der alte Aaron Fraser, der nicht so sehr nach dem Mainstream schielt. Corners heißt wohl das ganze, die ganze EP, und Paint the Picture, dieses schöne Stück. Macht's gut.
1: Bis sehr schön.
0: Bis in 2 Wochen.
1: Ja, genießt den Sommer noch ein bisschen.

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4: Hallo und herzlich willkommen zur Mittagspause bei Radio Blau. Ich bin Rebecca und du bist?
5: Ich bin Golschid.
4: Hallo Golschid. Wir machen heute, glaube ich, zum ersten Mal gemeinsam Mittagspause, oder?
5: Ja, das ist das erste Mal.
4: Eine Premiere. Genau. Und du hast uns heute ganz viele Beiträge mitgebracht, zwei Interviews.
5: Ja, ich habe zwei Interviews mitgebracht. Ja, und heute wir beide hören.
4: Genau, wir hören uns dann nachher die Interviews an, die Golschid gemacht hat. Golschid wohnt in Dessau und macht ganz viel so Design-Kunstsachen.
5: Ja, ich studiere Design und ich habe viele Künstler und Künstlerinnen Freunde, so.
4: Und ich glaube, eins von den Interviews ist auch mit jemandem, der Künstler ist, oder?
5: Ja, eines über die Bauhausfest, das fand am 4. und 5. August statt. Und die andere ist ein Interview mit einem Freund und er ist ein Künstler.
4: Genau, das heißt, darauf könnt ihr euch nachher freuen, Golschids Künstlerinterviews. Eventuell haben wir auch noch Zeit, noch einen anderen Beitrag zu hören. Das werden wir dann schauen. Und natürlich gibt es wie immer Musik- und Veranstaltungstipps. Und wir starten jetzt auch gleich mit einem Lied rein, was Golschid uns mitgebracht hat.
5: Ja, und jetzt wir haben ein Jazzmusik und das heißt Jumping at the Woodside vom Count Basie and his Orchestra.

0: In Markkleeberg muss nach einer Havarie die Zöbiger Straße zwischen Birken und Fliederwerk gesperrt werden. Ein Abwasserrohr war gebrochen und hat die Fahrbahn unterspült. Pkw und Lkw werden während der Arbeiten über Coburger Straße, Seenallee und Stettelner Straße umgeleitet. Für Linienbusse gilt eine andere Streckenführung über Lindenthalstraße und Schmiedestraße. Die Sperrung ist nach derzeitiger Planung der Stadtverwaltung bis einschließlich 18. September vorgesehen.
1: Das Elster Flutbecken will wieder von Sedimentablegerungen befreit. Seit Dienstag, 8. September, laufen die Vorbereitungen davor. Insgesamt sollen diesmal rund 7.500 Kubikmeter Ablagerungen beseitigt werden, um den Wasserfluss zu sichern. Die Arbeiten sollen bis Ende Oktober 2026 dauern und kosten rund 400.000 Euro.
0: Der Stadtrat hat beschlossen, die Straßenbahn in Leipzig-Waren bis zum S-Bahnhof Waren zu verlängern. Mit der Verlängerung der Straßenbahnlinie soll eine neue Verknüpfung zwischen Straßenbahn, Bus und S-Bahn entstehen, die den Stadtteil Waren und die Gewerbegebiete im Leipziger Nordraum deutlich besser an den öffentlichen Nahverkehr anbindet. Der Ökolöwe e.V. kritisiert die Beschlussvorlage allerdings, denn die Stadt plant zusätzlich eine neue Straße zwischen B6 und Georg-Schumann-Straße für den Autoverkehr zu bauen, sowie eine Brücke für Rad- und Fußverkehr über die Weiße Elster zum Auensee. Damit würde die Stadt in das FFH-Gebiet Leipziger Auenwald eingreifen, ein nach EU-Recht besonders geschütztes Naturschutzgebiet. Der Ökolöwe befürchtet, bei einem Durchstich zum Auenwald erst einmal geplant ist, liegt eine spätere Nutzung als Autostraße nahe. Konkret sieht der Ökolöwe e.V. die Gefahr, dass die neue Trasse den Weg für den mittleren Ring Nordwest ebnen könnte. Eine Verkehrsschneise, die dann mitten durch den Leipziger Auenwald führen würde.
1: Zum bundesweiten Warntag am Donnerstag, 10. September, werden auch die Leipziger Warnsysteme wieder einem Stresstest unterzogen. Um 11 Uhr schickt das Bundesamt für Bevölkerungsschutz und Katastrophenhilfe, BBK, eine Probewarnung über das sogenannte modulare Warnsystem. Daran angeschlossen sind gängige Warnmedien und Warnmittel, beispielsweise Radio, Fernsehen, Warners, zum Beispiel Nina, sowie Mobilfunkdienst Cell Broadcast. Diese verbreiten die Probewarnung. 11.45 Uhr erfolgt dann die Entwarnung.
0: Ja, das waren die Kurznachrichten und jetzt geht's nochmal weiter mit einem Song, bevor wir uns das nächste Interview anhören, was Goldschied geführt hat.
1: Ja, das ist ein Lied und das heißt Entrandolaire, Amedinine.

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0: 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I don't know. I mean, like, see, when I used like I used to I am not really I never was a music person, especially when I was younger. Like, I would like let's say you're going for a walk or you're on a car ride. Like a really like the only times I would listen to music is when I'm traveling, like a sick 3 hour, train or something like that. Day-to-day life, I almost never used to listen to music. And when I used to be in the train and listen to these songs, right? What better do you have? Like, what else can you do than just like make stuff up in your mind, And the primary thing I used to make up is basically action sequences based on like my original characters. And yeah, like that was an entirely different project, and I just like thinking about them, basically. I did actually like make one, like I'm working on one animation. I think I showed it to you earlier. That was like basically just that imagination put into actual animation. But yeah, animation is like, that's tough. It takes a lot of effort. Yeah, but it's beautiful.
1: You had studied animation before, right?
0: Yeah, but it was not real animation. They didn't teach us shit.
1: Makeshift animation?
0: Yeah, like no, like it was called BSc in animation, but they basically like had classes for different workflows like pre-production, graphic design, animation. It was mainly focused on 3D. So like you had modeling, lighting, texturing, all, the whole bundle. And I was particularly good at 3D animation, but that's just I think that was like, the whole songs think and imagining action sequences. Because like if you can like strongly visualize motion, it's pretty easy to animate, right?
1: I want to say it's very easy, but like.
0: I mean, like it's pretty easy to like on like I'd say it's pretty easy, like it's at least like characters or like motion of things. If you can like it's like when you throw a ball at someone and they catch it, they're basically predicting the trajectory, right? There's like a lot of maths going on, but your brain, it can just do it. For us, it's like common sense because our brain just does it. It's kind of like that. It's like if a person like jumps, they're probably gonna like, bend their knees when they land, right? You don't even have to like think about that. You just know. It's kind of like that. So if you can just visualize it and like, you can play it in your head, you already have the motion down, you already have the timing down. All that's left is to just tweak and adjust things.
1: I would say that like requires, I think, lived experience.
0: I mean, it's people to people, I guess. Some people can't imagine an apple, but I guess like I can't do maths, I'm stupid. You know what I mean? So like, yeah, it's differs from people to people. I wouldn't say like, oh, one is like one requires a lot of thinking or not. It's just a quirk people have,
1: So, as a local artist here, and as a local artist also back in India, how do you survive? How do you go day by day? How do you
0: I
1: feed
0: sell my
1: yourself?
0: soul. I actually like I specialize in 3D animation, but I switched to graphic design because it was easy and like quote unquote easy. Like all you had to do was know how to use Photoshop, I'm like, I already have a good sense of composition because of drawing. I think I have good taste, so I should be able to know what looks good and what doesn't. So design, simple enough, right? And yeah, I went down that rabbit hole and I'm still stuck there. I took it because I thought it was easy.
1: I thought it was supposed to be easy.
0: No, it is easy. But the thing is, everyone else also thought it was easy. And now it's like overcrowded and there's like a lot of competition and saturation and like, oh, goddamn.
1: So based on that, what are your plans for future?
0: Die. don't ask me that, dude. I barely know.
1: Okay then. And with that, thank you so much for being my interviewee, and really happy to have you here with me. Thank you so much for your time.
0: Thank you for interviewing me. Yeah. Yes.
1: Okay. So for now, goodbye.
0: Tschüss.
2: Ja, das war ein Interview von Golshit mit ihrem Klassenkamerad. Nee.
3: Ja.
2: Ihr studiert zusammen, richtig?
3: Ja, wir studieren zusammen.
2: Ja. Ja. Interessantes Gespräch.
3: Ja. Interessantes Person.
2: Ja. Golshit hatte gerade gesagt, dass sie vielleicht auch noch ihre anderen Freunde interviewen will. Ich bin auf jeden Fall sehr gespannt, wen du uns sonst noch so aus der Dessauer Kunstszene vorstellen wirst.
3: Ja, ich auch.
2: Genau. Apropos Dessau, wir switchen jetzt auch erstmal nochmal rüber nach Sachsen-Anhalt. Es geht mal wieder um die Wahl, und zwar plant wieder Sitzen eine Aktion am 6. Oktober. Das ist dann der Tag, wo sich der neue sachsen-anhaltinische Landtag zum ersten Mal treffen wird. Genau, und Radio Korax hat da mit Elvan Akidenis von Widersetzen darüber gesprochen, zu was konkret die Gruppe da aufruft. Genau, da hören wir jetzt einfach mal rein.
4: Diesen Moment also für die konstituierende Landtagssitzung entschieden.
5: Ja, die konstituierende Landtagssitzung ist nun mal jetzt der erste Tag, an dem die AfD in welcher Koalition auch immer dann am Ende erstmals in diesem neuen Landtag zusammenkommen wird, wahrscheinlich, und da dann auch den Ministerpräsidenten aufstellen wird. Und für uns ist eben klar, ein Ministerpräsident von der AfD, Ulrich Siegmund, der so rassistisch ist, so ableistisch ist, so sexistisch ist und der wirklich alles dafür gibt, um ein gemeinsames Leben für so viele Menschen unmöglich zu machen, der kann einfach nicht Ministerpräsident sein. Und das können wir deshalb nicht einfach hinnehmen und müssen an dem Tag, eben besonders an diesem Tag, wirklich laut und sichtbar sein und können das nicht unkommentiert stehen lassen.
4: Ja, unkommentiert stehen lassen, das ist auf jeden Fall richtig. Für wie wahrscheinlich erachtet ihr aber den Erfolg, dass Ulrich Siegmund an diesem 6.10. nicht gewählt wird durch den Protest?
5: Ich denke, dass die Chance sehr, sehr hoch ist, dass er gewählt werden kann und das auch mit unserer Anwesenheit passieren wird, sage ich mal. Denn unser Plan an sich ist erstmal überhaupt nicht da jetzt so groß zu intervenieren vielleicht auch, sondern eben einfach da zu sein und laut und sichtbar zu sein und das, naja, so zu stören und unbequem zu sein, damit sie wissen, dass die Mehrheit das nicht schweigend hinnehmen wird.
4: Laut sein gegen eine mögliche AfD-Regierung. Inwiefern sind denn solche lauten Protestaktionen möglicherweise auch eine Bestätigung für AnhängerInnen der AfD? Oder wie holt ihr Menschen ab, die auch außerhalb dieses linken und aktivistischen Kreises sich bewegen?
5: Wir versuchen natürlich immer wieder auch in die Gespräche zu gehen, mit einem Blick auf Erfurt zum Beispiel. Da waren so, so viele Menschen daran beteiligt, regelmäßig mit auf den Straßen zu sein, in die Gespräche zu gehen, in den Austausch zu gehen mit allen Menschen der gesamten Stadt, mit allen Menschen, die da Geschäfte hatten. Und natürlich ist das auch eines der Ziele, immer wieder im Austausch zu sein und da diese Gespräche möglich zu machen und ja eben auch zu zeigen, dass dieser breite Protest, den wir da immer wieder versuchen, ja, also jetzt eben wie mit einem Blick auf Erfurt oder auch eben einem Blick auf den 6.10., diese breiten Proteste, die wir da versuchen aufzustellen, nicht dieses linksradikal böse, böse ist, wie das immer vermittelt wird, sondern also natürlich sind wir da klar links und haben da unsere klare Position, aber wir sind eben trotzdem auch Menschen, die füreinander da sein wollen und solidarisch leben wollen und das eben dann auch einfach breit zu vermitteln und zu zeigen und unsere Menschlichkeit dadurch auch zu zeigen.
4: Ja, ein solcher Protest, aber auch solche Forderungen und Anliegen, die brauchen natürlich Unterstützung und Rückhalt auf vielerlei Ebene, so auch auf politischer Ebene. Wenn wir an Erfurt zum Beispiel denken, gab es ja auch nicht nur eben die Aktion von Widersetzen, sondern auch drei große DGB-Kundgebung oder drei Zubringer-Demos eben zur Messehalle in Erfurt. Also viel in Bewegung und viel auch ja Unterstützung und eben ja viele Möglichkeiten für dieselbe Sache zu kämpfen. Wo bekommt ihr denn auch Unterstützung oder wo gebt ihr vielleicht auch Unterstützung ab, wenn wir jetzt zum Beispiel schauen, also ihr wart in Erfurt, in Riesa, also in Sachsen und Thüringen, jetzt geht's nach Sachsen-Anhalt, nach Magdeburg, das sind ja auch immer so sporadische Dinge, aber wo könnt ihr denn da auch eine längerfristige Zusammenarbeit erzielen oder ja, wie steht ihr da auch längerfristig eben für eine antifaschistische Kontinuität vor Ort ein?
5: Ich würde sagen, wir geben uns sehr viel Mühe, da eben nicht einfach nur von außen immer nur hinzukommen und da zu sein für den Tag, sondern jede Aktion zu verbinden mit sehr viel Austausch, mit sehr viel Beziehungsarbeit auch und diese dann auch nicht abzukapseln, wenn die Aktion vorbei ist, sondern weiterhin aufrechtzuerhalten, gemeinsame Netzwerke, gemeinsame Austauschräume zu schaffen, um diese solidarische Gemeinschaft, die wir dann ja da irgendwie monatelang aufgebaut haben, auch weiterhin aufrechterhalten zu können und weiterhin gemeinsam am Ende für die Sache auch kämpfen zu können.
4: Und jetzt nochmal zum Abschluss zu den Hard Facts. Also ich habe bisher nur vom Aufruf gelesen, dass dieser Protest angekündigt ist. Gibt es schon mehr, was geteilt werden kann, was vielleicht interessierte Menschen wissen sollten?
5: Wir sagen ganz klar, am 6.10. werden wir nicht widerstandslos daneben stehen und leise dabei zuschauen, wie ein AfD-Ministerpräsident gewählt wird. Wir haben vor, wir werden das ganz klar sagen, wir kommen mit Tausenden von Menschen von allen Seiten. Und genau sagen, wir werden da auf jeden Fall sichtbar und hörbar sein. Denn also Faschisten haben in unseren Parlamenten nichts zu suchen und erst recht nicht in so einer Regierungsform. Und deswegen ist es total wichtig, dass super, super viele Menschen damit hinkommen, damit dabei sind und gemeinsam den 6.10. so unbequem wie möglich machen. Und wir da auf den Straßen ganz klar zeigen, dass wir viele sind, dass wir die Mehrheit sind.
2: Ja, das war gerade ein Gespräch mit Elvan Akdeniz von Widersetzen über Proteste zur konstituierenden Landtagssitzung am 6. Oktober am Sachsen-Anhaltinischen Landtag und da potenziell ja, anstehenden Protesten gegen die Möglichkeit, einen faschistischen Ministerpräsidenten in Sachsen-Anhalt zu bekommen. Wir leben in historischen Zeiten. Genau, jetzt gibt es aber erstmal noch ein paar Veranstaltungstipps. Genau, heute ist im Henriettenpark ein Sommerfest, Parkfest vom Wege e.V. Das ist ein Verein für Angehörige und Freunde psychisch erkrankter Menschen. Die laden ein zu Kaffee und Kuchen und sich dabei zum Thema psychische Gesundheit und über die Arbeit des Vereins zu informieren. Es wird auch Musik geben von jemandem von uns, also von Radio Blau, und wir senden dann auch 17 bis 18 Uhr live von vor Ort. Um 19 Uhr heute gibt es ein Zeitzeugengespräch mit Renate Ares. Sie ist 1935 in Dresden geboren und eine der letzten noch lebenden jüdischen Zeitzeuginnen der Shoah in Sachsen. Als Kind erlebte sie die nationalsozialistische Verfolgung. Hatte aber insofern Glück, dass ihre Familie im Februar 1945 knapp der Deportation entging und dann auch im Februar 1945 die Bombardierung Dresdens überlebte. Allerdings wurden trotzdem 20 Angehörige ihrer Familie in der Shoah ermordet. Renate Ares setzt sich seit Jahrzehnten für jüdisches Leben, Erinnerungskultur und gesellschaftliche Aufklärung, vor allem in Sachsen ein, war stellvertretende Vorsitzende der jüdischen Gemeinde in Chemnitz und ist seit langem als Zeitzeugin auch aktiv. Genau, das heißt, das ist bestimmt ein interessantes Gespräch und eine seltene Gelegenheit, eine Überlebende der Shoah in Sachsen nochmal live zu hören. Auch um 19 Uhr heute ist in der Galerie Kupp, das ist in der Südvorstadt, oder Konnewitz, steht auf deren Website, aber ich bin der Meinung, das ist Südvorstadt. Eine Fotoausstellung mit dem Namen der Karte heißt Filia. Ukrainische Binnenvertriebene erzählen ihre Geschichte. Es ist eine Vernissage für eine Ausstellung zu einem Fotoprojekt, was von Mission Lifeline betrieben wurde. Mission Lifeline ist eine Organisation, die in der Ukraine Kriegsbetroffene unterstützt, indem sie an ihrer Wohnungstür klingelt und eine Box vorbeibringen. In diesen Boxen sind Lebensmittel, Hygieneprodukte und vor allem sind sie aber auch nochmal ein Zeichen für menschlichen Kontakt und Wärme, weil viele von den Menschen, die gerade noch in den Gebieten in der Ostukraine sind, zum Beispiel auch hochbetagte Leute sind, also Senioren, die jetzt sehr auf sich gestellt sind, und das ist eine Form der Unterstützung. Genau, und da gibt es heute einführende Worte mit einer Vernissage und ab 20 Uhr auch noch ukrainische Volksmusik. Oder Folkmusik, nicht Volksmusik. Genau, das waren die Veranstaltungsempfehlungen für den heutigen Tag. Wir machen gleich noch ein Lied, was wir zum Abschluss spielen, das Golshit ausgesucht hat.
4: Ja, und jetzt haben wir Sharaf bei Sahra Halgan aus Somalia.

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0: Wie haben Sie den Wahlabend gestern erlebt?
1: Ich habe ihn, ehrlich gesagt, am Autoradio verfolgt, weil ich unterwegs war und zu Hause dann natürlich, wie man das als Politikwissenschaftler macht, ne, sich durch die verschiedenen Online-Angebote zappt, dass man durch die verschiedenen Fernsehsender guckt, dass man in verschiedenen Wahlkreisen mal nachguckt, wer vorne liegt und so weiter. Und mit dem vorläufigen endlichen amtlichen Endergebnis hat es ja dann auch noch bis heute nach 3 Uhr gedauert. Das zeigt vielleicht auch, wie spannend der Wahlabend war, weil am Ende ja wirklich es darauf ankam, kommt noch eine Partei rein, liegt man unter oder über 5%, reicht es am Ende womöglich für eine Mehrheit einer Partei. Heute Morgen sind wir etwas klüger, auch wenn wir nicht alles wissen, weil natürlich jetzt in den nächsten Tagen es viele, viele Gespräche geben wird, sich einige Parteien erst sortieren müssen, ob die Akteure des gestrigen Tages in den nächsten Tagen weiterhin Verantwortung tragen. Ich denke da etwa an die CDU, ist im Moment völlig offen. Da wird es heute Abend einen Landesvorstand geben, wo sicherlich nur über den weiteren Fahrplan, auch über Personalien gesprochen wird. Also es war gestern spannend, es bleibt spannend und man kann argumentieren, Sachsen-Anhalt ist mit 2 Millionen Menschen vielleicht ein relativ kleines Bundesland. Aber das war eine Wahl, die nicht nur landespolitisch, sondern sicher auch bundespolitisch noch für viel, viel Konsequenzen sorgen wird. Nicht nur personell, auch programmatisch. Und Sachsen-Anhalt war ja öfter schon Politiklabor, Koalitionslabor. Und es sieht ganz so aus, als ob das diesmal wieder der Fall sein würde.
0: Also aus einer wissenschaftlichen Perspektive auf jeden Fall ganz viel zum drüber nachdenken und sich genauer anschauen in dem Fall. Ich würde vielleicht so ganz grob, also was schon klar ist, ist, dass die SPD angekündigt hat, sich in der Bundesregierung mehr für soziale Themen einzusetzen und den Reformkurs anzupassen. Das auf jeden Fall eine Reaktion auf diesen Wahlausgang. Sven Schulze hat die Wahlniederlage eingestanden. In welcher Form er jetzt in dieser Partei noch eine Rolle spielen wird, bleibt natürlich so ein bisschen offen. Und ich glaube, das ist der Punkt, wo es anfängt, so diese große Unsicherheit reinzukommen, weil auch komplett unklar ist, wer jetzt eigentlich eine Regierung bilden könnte. Haben Sie da eine Einschätzung schon, in welche Richtung das gehen könnte oder was auf keinen Fall passiert?
1: Na, so Parteien sind ja nicht monolithische Blöcke, wie man so schön sagt. Es gibt nicht die CDU oder die SPD, da gibt es verschiedene Gruppierungen, verschiedene Strömungen. Gestern gab es auch schon die ersten Rücktrittsforderungen an Sven Schulze, die Junge Union hat sich für einen Rücktritt ausgesprochen und so weiter. Also da kann man sehr schwer in dieses Innenleben der Partei gucken. Heute Abend ist, wie gesagt, Landesvorstand, da wird sicherlich alles auf den Tisch kommen. Sven Schulze hat gestern angekündigt, einen Verfahrensvorschlag zu machen. Das klingt so ein bisschen danach, als dass er sich vorstellen kann, vielleicht nicht weiter an vorderster Front zu stehen. Und wir sprechen ja oft vom föderalen System in Deutschland. Natürlich hat Bundespolitik immer Einfluss auf Landtagswahlen, auch auf Landespolitik und umgekehrt. Aber eine Zahl, die mir gestern Abend in Erinnerung geblieben ist, ist, dass 88% der Befragten gesagt haben, mit einer besseren Politik der Bundesregierung wäre das Ergebnis der AfD nicht so stark ausgefallen. Und es ist ja kein Zufall, dass Friedrich Merz eigentlich nur zu 2 kleineren, nicht öffentlichen Wahlkampfauftritten nach Sachsen-Anhalt gekommen ist. Also selten wie zuvor hat man hier, glaube ich, eine sehr, sehr starke Prägung oder Überwölbung des ganzen Wahlgeschehens durch die Bundespolitik erlebt.
0: Vielleicht auch noch so ein bisschen mit Blick auf dieses Wahlergebnis und auch dem Wählerinnenverhalten vor allem, ist eine Sache, die so aus einer... Ja, also so, ich habe selber ja auch Politikwissenschaften studiert und da ein hohes Interesse dran, immer an auch, wie Politik läuft, und war selber auch ein bisschen überrascht davon, wie tatsächlich viele Leute, also aus dem Gefühl heraus, also meinem Gefühl heraus, sich weniger an der Sachpolitik orientiert haben als an Identitätsangeboten. Ist das etwas, was Sie bestätigen können?
1: Ich glaube, die AfD hat eine so zentrale Rolle im Wahlkampf gespielt, dass in der Tat es sehr schwierig war, für die anderen Parteien mit inhaltlichen Vorschlägen durchzudringen. Man guckt immer auf die Zweitstimmen in den ganzen Wahlanalysen, aber selbst wenn man mal in die Erststimmen, in die Wahlkreise guckt, ich habe vorhin nochmal nachgeguckt, beim letzten Mal hat die Union bis auf einen Wahlkreis alle Wahlkreise gewonnen, 2021. Und gestern hat die Union alle Wahlkreise verloren. Es gab 3 Wahlkreise, wo Kandidierende der Linken sich durchgesetzt haben. 2 in Halle, einer in Magdeburg. Alle anderen Wahlkreise sind an die AfD gefallen, die auch noch 170.000 frühere Nichtwähler für sich motivieren konnten. Und auch wenn man mal in die verschiedenen Bevölkerungsgruppen guckt, ne, bei den Arbeitern liegt die AfD bei 60%, bei Männern bei 50%, bei Wählenden mit schlechtem finanziellen Status 65%. Also da hat man auch in der Breite, ne, im Wahlergebnis entsprechend abgeschnitten auf Seiten der AfD.
0: Jetzt vielleicht, Sie hatten ja schon gesagt, die CDU wird heute Abend dann definitiv auch kommunizieren, wie es weitergeht, aber eigentlich liegt ja jetzt erstmal der Regierungsauftrag bei der größten Partei, also die mit der meisten Stimmen, also bei der AfD. Da habe ich gestern wahrgenommen erst eine relative Einigkeit zwischen Bundes- und Landespartei, dass man jetzt natürlich offen ist für Koalitionen, auch im Wissen, dass sehr viele Parteien das ausschlagen werden und es eigentlich nur eine Chance gibt, dass das BSW da vielleicht mit einspringt. Oder Abweichlerinnen in der CDU zu finden, was, glaube ich, auch ein interessantes Vorhaben ist. Gibt es da irgendeinen Weg oder hat sich das nochmal geändert, dass was absehbar ist, was jetzt hier von der gesichert rechtsextremen Fraktion von Sachsen-Anhalt, von der AfD, dort der Plan ist?
1: Also es war nicht nur gestern spannend, es wird wahrscheinlich auch spannend bleiben und auch die Wahl des Ministerpräsidenten wird sehr, sehr spannend. Man braucht in den ersten beiden Wahlgängen eine absolute Mehrheit, im dritten Wahlgang reicht eine relative Mehrheit und momentan sieht es so aus, dass die AfD auf 39 Sitze kommt und das andere Lager mit Union, SPD, Grünen und der Linkspartei ebenfalls auf 39. Man braucht 42. Am Ende ist es eine geheime Wahl. Und man kann nur schlecht einschätzen, ob nicht vielleicht doch der eine oder die andere für den Kandidaten der anderen Seite stimmt. Das wird man abwarten müssen. Wir haben auch ein bisschen Zeit für diese ganzen Prozesse. Den Passus aus der Landesverfassung, dass es einen bestimmten Termin gibt für die Wahl des Ministerpräsidenten, das hat man ja vor einiger Zeit gestrichen. Man wird vielleicht auch erstmal abwarten, wie die Wahlen in Mecklenburg-Vorpommern und Berlin in 2 Wochen laufen. Und dann ist das mit diesem Regierungsauftrag so eine spannende Sache. Der wird ja häufig in Anspruch genommen, auch von verschiedenen Parteien. Aber das ist ja nirgends irgendwie schriftlich mal fixiert oder so. Am Ende, ne, wird der, der eine Mehrheit zusammenbekommt, diesen Regierungsauftrag wahrnehmen können. Es wird Sondierungsgespräche geben. Es wird viele andere Gespräche geben. Und am Ende könnte in der Tat, ne, das BSW die entscheidenden Stimmen abgeben. Und das ist allein schon eine interessante Geschichte, wenn wir nach Thüringen und nach Brandenburg gucken, ne, war das BSW ja zuletzt nicht wirklich in der Offensive, aber es sieht so aus, als ob sie in Sachsen-Anhalt zur Königsmacherin werden könnte. Und da hat man vor der Wahl und auch am gestrigen Abend eigentlich ganz unterschiedliche Einschätzungen gehört. Genauso wie von Ulrich Siegmund, der im Wahlkampf noch gesagt hatte, ne, also selbst 3 Stimmen Mehrheit würden ihm nicht reichen. Er möchte eine stabile Mehrheit. Das war sicherlich auch taktisch verstanden im Sinne von Ansprache der Wählenden, die nicht ganz sicher, ne, sich für die AfD entscheiden würden, das dann doch zu tun. Gestern Abend betonte er, die Hand ausstrecken zu wollen. Also der Ball liegt auf dem Spielfeld, könnte man so sagen. Und jetzt liegt es an den Parteien, ne, sich diesen Ball zu erobern und dann womöglich ins Tor zu schießen, um im Bild zu bleiben.
0: Und es ist auch ein sehr breites Spielfeld, wie jetzt hier schon so ein bisschen anklingt. Also die Ministerpräsidentenwahl wird jetzt anstehen in irgendeiner Form. Zeitpunkt ist unklar. Also klar, irgendwann wird sie kommen, aber es gibt keinen fixen Termin. Das heißt, das kann sich tatsächlich auch einfach schieben, je nachdem, wie komplex und langwierig diese Sondierungsgespräche sind. Ich wollte da noch einmal nachhaken, wie realistisch ist die Wahrscheinlichkeit, dass da die AfD drauf setzen wird, Neuwahlen nochmal auszulösen?
1: Also erstmal gibt es einen einzigen Termin, der wirklich feststeht. Das ist die Konstituierung des neuen Landtages. Das muss innerhalb von 30 Tagen nach der Wahl passieren. Aber einen Termin für die Wahl des Ministerpräsidenten gibt es, wie gesagt, nicht. Wir haben auch keine regierungslose Zeit. Also Sven Schulze ist, ne, dann geschäftsführender Ministerpräsident. Auch die Landesregierung bleibt geschäftsführend im Amt. Aber das ist natürlich keine Dauerlösung. Und das mit der Neuwahl, schwierig, da müsste man den Landtag auflösen, dafür bräuchte man eine qualifizierte Mehrheit. Ich denke mal, es wird jetzt erstmal einige Tage, ne, darum gehen, dieses Ergebnis auch bei einigen anderen Parteien zu diskutieren, zu verkraften vielleicht auch. Und dann wird man in einigen Tagen vielleicht etwas deutlicher sehen, in welche Richtung es dann weitergehen wird.
0: Sie hatten jetzt vorhin auch schon angesprochen, dass BSW mit etwas über 5% als Partei, die jetzt sehr zentral ist für diese Fragen, die anstehen. Und das ist ja ein Wahlergebnis, das eigentlich auch relativ viele Leute ein bisschen überrascht hat. Hat Sie das auch überrascht oder war das irgendwie aus Ihrer Perspektive ein bisschen vorhersehbar?
1: Ich hätte gerne so ein Talent, das vor der Wahl schon vorhersagen zu können. Das habe ich leider nicht. Vom Ergebnis des BSW bin ich in der Tat ein Stück weit überrascht. In den Umfragen lag man dann doch immer relativ deutlich unter den 5%. Es gab, glaube ich, eine Umfrage, da lag man bei 5%. Aber da scheint es auch noch mal eine Mobilisierung in diese Richtung gegeben zu haben. Und den Abend über, zumindest im ZDF, lag die Partei bei 4,8%, um dann am Ende auf 5,1 und dann auf 5,3 zu springen. Bei Union sieht man, dass da augenscheinlich, Stichwort taktisch wählen, einige Wählerinnen und Wähler zu SPD und Grünen gegangen sind. Unter diesem Maßstab, je mehr Parteien reinkommen, desto unwahrscheinlicher ist eine absolute Mehrheit für die AfD. Aber dass die Union dann unter 20% und jetzt sogar noch unter 18% fällt und sich damit mehr als halbiert hat, das hätte ich so auch nicht erwartet. Und was wir auf keinen Fall gesehen haben, das kennen wir aus anderen Landtagswahlen, das sind diese Personalisierungseffekte am Ende des Wahlkampfes. Manuela Schwesig macht ja gerade in Mecklenburg-Vorpommern vor, wie das geht. Die hat fast aufgeschlossen zur AfD mit der SPD. Und egal, auf welche Landtagswahl der vergangenen Jahre wir gucken, ob bei Dietmar Woidke oder Wilfried Kretschmann oder Michael Kretschmer oder viele andere, auch Malu Dreyer in Rheinland-Pfalz damals, in den letzten Tagen beobachten wir immer eine Tendenz zur Partei des oder der Ministerpräsidentin. Und das ist im Fall von Sven Schulze und der CDU nicht passiert. Das finde ich auch ein Stück weit überraschend, weil man mit dem Amtsbonus des Ministerpräsidenten in die Wahl geht. Aber da war der Wechsel von Rainer Haseloff zu Sven Schulze im Januar vielleicht etwas spät, um sowas wie einen Nimbus oder einen Eindruck als Landesvater mitzunehmen und im Wahlkampf dann auch produktiv nutzen zu können.
0: Das offensichtlich an der Stelle, vielleicht noch ganz kurz der Vollständigkeit halber, also dass die SPD auch bereit wäre, mit der CDU zusammen irgendeine Form von Regierung zu stellen, ist klar und offensichtlich. Auch bei den Grünen ist das durchaus sehr wahrscheinlich, auch mit Erfahrungen in anderen Bundesländern mit Koalition. Und dass das dann aber bei der Linkspartei wiederum eine große Frage ist, haben, glaube ich, auch inzwischen alle schon mal gehört, da die CDU ja eigentlich einen Unvereinbarkeitsbeschluss hat mit der Partei Die Linke. Ich würde aber jetzt so ein bisschen, weil das werden wir einfach abwarten müssen, wie diese Gespräche laufen, wobei natürlich auch eine Frage spielt, welche gesellschaftliche Debatte drumherum findet statt, beeinflusst ja auch die Art, wie die Parteien miteinander umgehen. Ich würde ein bisschen noch aber davon so einen Schritt zurückgehen. Noch eine Nachfrage. Gibt es Anzeichen, dass die CDU auf Bundesebene ihren aktuellen Politikkurs auch nochmal nachjustieren wird?
1: Das wird sicherlich auch Konsequenzen für die Bundesebene haben und auch für alle Mitglieder der aktuellen Bundesregierung. Da werden heute die Gremien tagen, wie an jedem Montagvormittag nach der Wahl. Und das eine ist ja das, was wir in der Politikwissenschaft Entscheidungspolitik nennen, das Treffen von entsprechenden Entscheidungen. Aber was vielleicht auch etwas zu kurz gekommen ist, ist die Darstellungspolitik, also das Erklären von Politik, das Begründen, warum man eine bestimmte Lösung durchsetzt. Da ist, glaube ich, noch Spielraum nach oben in der Bundesregierung. Und auf jeden Fall wird diese Wahl nicht ohne Spuren in Berlin bleiben. Das kann man vielleicht auch nicht nur für die personelle Komponente behaupten, also wenn wir jetzt auf das Führungspersonal der aktuellen Bundesregierung gucken, sondern sicherlich auch in programmatischer Hinsicht.
0: Das ist dieses Erklären auch, warum Entscheidungen zustande kommen, führt mich auch schon so ein bisschen zu dem Punkt, auf den ich jetzt auch noch kommen wollte. Heute bei Radio Korax im Programm hat Professor Dr. Christian Stecker mit Blick auf das Wahlergebnis in Halle auch ein bisschen drauf geschaut, also drüber gesprochen, wie dieses Wahlergebnis oder wie dieser Wahlkampf auch losgelöst ist von einer realen Sachlage und mehr mit Wahrnehmungen verknüpft ist. Und das ist ja durchaus auch mit Blick jetzt so auf eine Bundespolitik, die die Wahlen beeinflusst, die eigentlich ja aber nicht die Landespolitik sind, sondern da geht es ja eigentlich um andere Themen. Und gleichzeitig, wenn wir den Wahlkampf der AfD anschauen und die Forderungen, die sie haben, ist ein Großteil auch etwas, was nicht in Sachsen-Anhalt eigentlich so direkt umsetzbar ist. Und parallel dazu auch, ich glaube, der Landesjugendpfarrer von Magdeburg hat es auch formuliert, dass er ganz viele Leute getroffen hat, die die AfD wählen, aber das Wahlprogramm selber gar nicht kennen. Gibt es hier eine zunehmende Trennung von einer Sachpolitik hin zu einer emotionalisierten oder auch gar komplett personalisierten? Das ist vielleicht nochmal eine Zusatzkomponente. Aber so eine, ja, nimmt das zu? Wird das schlimmer oder schwieriger?
1: Also wir haben immer schon oder seit vielen Jahren von einer gewissen Amerikanisierung deutscher Wahlkämpfe gesprochen. Damit meint man diese Personalisierung, auch eine Professionalisierung. Also das kann man immer schon gut beobachten. Wenn Sie mal an die Wahl von 98 denken, die Bundestagswahl, aus der Gerhard Schröder als Kanzler hervorging, das war sehr amerikanisiert. Für die AfD jetzt im Landtagswahlkampf kann man das vielleicht sogar noch mal zuspitzen. Wir haben auf der einen Seite ein sehr umfangreiches Regierungsprogramm mit fast 160 Seiten, mit sehr, sehr vielen konkreten Forderungen. Und nicht alle sind in der Tat auf der Ebene von Sachsen-Anhalt zu thematisieren. Also wenn ich auf die Migrationspolitik gucke, da finden sich etwa 35 Forderungen im Wahlprogramm. Und ein Kollege hat vor 2 Wochen mal festgestellt, dass die Hälfte dieser Forderungen gar nicht für die politische Ebene Sachsen-Anhalt in Frage kommen, sondern eher für die Bundesebene. Das haben wir in anderen Feldern auch. Und dann haben wir einen Kandidaten, der gewissermaßen auch so ein Stück Kontrast dazu dargestellt hat, also gar nicht mit diesen Forderungen dann auch sehr stark Wahlkampf gemacht hat. Das war eher so eine Art Wahlkampfsimulation, wenn man so möchte. Es gab Grillfeste, es gab Familienfeste, man ist mit der Simson auf die Veranstaltung gefahren, aber so klassische Wahlkampfveranstaltungen, wie wir sie kennen, war das eigentlich nicht. Auf der anderen Seite finde ich bemerkenswert, dass gerade die kleinen Parteien, also SPD, die Linken, aber auch die Grünen, etwas wiederbelebt haben, wo man im digitalen Zeitalter auch dachte, dass das so nicht nochmal kommt, nämlich der Haustürwahlkampf, das wissen wir aus der Forschung, zu einem Anstieg der Wahlbeteiligung um mehrere Prozentpunkte führen kann, indem man halt diesen direkten Kontakt mit politischen Akteuren an der Haustür hat, vielleicht ein Problem loswerden kann, die Akteure wirklich auch mal persönlich vor sich sieht. Das ist sehr, sehr effektiv. Könnte jetzt bei den Ergebnissen der erwähnten Parteien auch eine Rolle gespielt haben. Also man kann diese Personalisierungseffekte, glaube ich, sehr schön beobachten. Auf der anderen Seite hat sich der Wahlkampf aber dann auch durch ganz unterschiedliche Instrumente hervorgetan. Da lag die AfD im digitalen Bereich weit vorne, wie sie das auch in früheren Wahlkämpfen war. Aber wir haben auch andere Wahlkampfinstrumente gesehen.
0: Was aber für mich so ein bisschen auch die Frage in den Raum stellt, ob hier auch ein Potenzial drin ist, wieder in eine Richtung zu kommen, wo man nicht vor so einer Wahl oder nach einer Wahl dasteht und sich denkt, ich habe keine Ahnung, wie diese Regierung zustande kommen soll und wie sie überhaupt handlungsfähig sein soll, was ja eigentlich durchaus in der in der Art und Weise, wie die Bundesrepublik aufgebaut ist, ja immer die Idee ist, eigentlich im Parlament ein deliberatives Moment zu haben, wo diskutiert wird, aber dass immer auch eine irgendwie handlungsfähige Regierung zustande kommt. Ist da dieses System gerade ein bisschen an die Grenzen gekommen oder ist es einfach nur, wir müssen mit dieser Komplexität leben?
1: Vielleicht beides. Also natürlich ist das ein Stresstest für das politische System. Und da können wir vielleicht auch noch gar nicht abschätzen, in welche Richtung das gehen wird und wie umfangreich dieser Stresstest ausfallen wird. Auf der anderen Seite ist es das Wahlergebnis des gestrigen Tages. Und mit dem wird man jetzt auf allen Seiten entsprechend operieren müssen.
0: Das ist also so ein bisschen der Ausblick. Wenn ich es jetzt richtig verstanden habe, die konstituierende Sitzung am 6. Oktober ist ein fixer Termin, auf den gewartet werden kann, was da dann passiert. Und davor einfach die diversen Treffen der Parteien, KoalitionspartnerInnen zwischendrin. die dann natürlich auch sich öffentlich äußern werden, wo sich dann wahrscheinlich die Lage weiterentwickelt? Oder gibt es noch einen anderen wichtigen Zeitpunkt, den man so ein bisschen im Auge behalten sollte?
1: Also der fixe Termin ist in der Tat die Konstituierung des Landtages. Und bis dahin wird sehr vieles informell ablaufen, vielleicht auch hinter den Kulissen, viele Gespräche. Und da werden wir vielleicht immer mal Wasserstandsmeldungen bekommen als interessierte Öffentlichkeit. Aber das wird weitgehend informell sein. Aber wir können auch sicher sein, dass dieser ganze Prozess sehr, sehr stark medial und auch nicht nur aus einer Sachsen-Anhalter-Perspektive, sondern auch deutschlandweit und sogar darüber hinaus entsprechend begleitet werden wird.
0: Das ist also schon mal so der Ausblick auf, was da jetzt auf dieser formalen Ebene passiert. Ich würde noch eine allerletzte Frage stellen, wo wir jetzt ein bisschen weggehen von den Parteien selbst, weil der Wahlkampf war ja durchaus auch geprägt von diversen zivilgesellschaftlichen Akteuren, die nochmal sehr stark präsent waren. Sie hatten selber gerade taktisch wählen als Kampagne angesprochen, aber das war ja nur eine von vielen Sachen, die gelaufen sind. Hat das eine große Rolle gespielt jetzt in diesem Wahlkampf, beziehungsweise auch welche, die Frage stelle ich dann danach. Genau, der Ausblick. Aber erstmal so eine kurze Einschätzung. Ja, welche Rolle hatten diese zivilgesellschaftlichen Akteure jetzt?
1: Ich glaube, das hat eine relativ große Rolle gespielt. Also noch kennen wir noch nicht die detaillierten Wahlanalysen. Da wird man jetzt im Laufe des Tages und die nächsten Tage nochmal in die Details gucken können. Aber ich glaube, es gab so eine zweifache Mobilisierung, einmal in Richtung der AfD, die 170.000 frühere Nichtwähler für sich gewinnen konnte. Auf der anderen Seite gab es aber auch diese Mobilisierung hin zu den kleineren Parteien. Und ich glaube, da haben die Akteure der Zivilgesellschaft, übrigens auch die Universitäten, aber auch das Bauhaus und viele andere Einrichtungen eine sehr, sehr große Rolle gespielt. Und ich glaube, das sieht man dann teilweise auch an den Wahlergebnissen. SPD und Grüne haben dann doch zugelegt, die Linken haben etwas verloren. Also von daher, ich denke, diese Mobilisierung wird in beide Richtungen gegangen sein.
0: Dann die anschließende Abschlussfrage, die ich gerade noch mal kurz nach hinten gestellt habe dazu. Welche Rolle hat die Zivilgesellschaft jetzt in den kommenden Tagen und Monaten nach dem Wahlkampf? Wie geht es da weiter?
1: Ich glaube, die Rolle wird nicht mit dem gestrigen Tag enden, eher im Gegenteil. Die wird wahrscheinlich in den nächsten Tagen und Wochen eher noch wichtiger werden, wenn es darum geht, sollte dann eine Regierung stehen, die Arbeit dieser Regierung, wie auch immer sie dann aussieht, entsprechend zu begleiten. Sollte es einen AfD-Ministerpräsidenten geben, dann wird es da sicherlich auch breiten öffentlichen, gesellschaftlichen Protest geben. Und der Wahlkampf hat ja auch gezeigt, dass man da viele kreative Formen finden kann, um die eigenen Positionen deutlich zu machen. Also von daher könnte man argumentieren, endet die Arbeit nicht mit dem gestrigen Tag und dem Wahlergebnis, sondern vielleicht fängt diese Arbeit erst so richtig an.

0: Wie war Ihr persönlicher Eindruck gestern Abend, Nacht oder heute früh? Wie blicken Sie auf das Wahlergebnis?
1: Na, ich finde es schon ganz schön wild und es könnte nur noch dadurch übertrumpft werden, dass es jetzt vielleicht noch wilder wird, was jetzt noch passiert, weil diese Mehrheitsverhältnisse im Landtag dermaßen verquer sind. Also eben keine absolute Sitzmehrheit für die AfD, aber gegebenenfalls mit dem BSW in irgendeiner Form von Tolerierung, aber auch vielleicht in irgendeiner Form von nachträglicher Mandatsbeschaffung bei Sympathisanten innerhalb der Unionsfraktion. Da gibt es ja auch Gerüchte und Legenden, die erzählt werden und offensichtlich auch letztlich keine, auch nur ansatzweise denkbares Arrangement von ja, einer Anti-AfD-Koalition dann gegen die AfD.
0: Also eigentlich genau dieselbe Stimmung, die alle, die jetzt die Nachrichtenlage verfolgt haben, so ein bisschen haben sollen. Was soll daraus werden auch so ein bisschen?
1: Ja, also durchaus eine gewisse Ratlosigkeit auch. Und es wird jetzt einfach auch spannend sein, wie die AfD damit umgeht, weil da jetzt auch doch gemischte Botschaften gesendet werden, von wegen ausgestreckter Hand, Kompromissbereitschaft. Aber Sigmund stellt ja auch schon mal irgendwie Neuwahlen ins Schaufenster. Also tatsächlich ist das jetzt auch ein Stück weit das Problem der AfD. Denn ich glaube, einige strategische Denker für die AfD hatten schon auch ein bisschen gehofft, dass man zumindest die Union dann nochmal hineindrängen könnte in eine Koalition oder eine irgendwie auch immer geartete Zusammenarbeit mit der Linkspartei und dann das sozusagen nochmal sich selbst ad absurdum fühlen lassen und dann eine klarere absolute Sitzmehrheit zu gewinnen. Das ist vom Tisch aus meiner Sicht. Ja.
0: Das ist schon mal so ein erstes Ding zum Festhalten, aber vor allem der Blick auf Halle. Unser Oberbürgermeister Dr. Alexander Vogt hat sich schon geäußert und von einer polarisierten Stadt gesprochen. Ich glaube, wenn wir jetzt die Prozente anschauen, die ich da gerade vorhin noch vorgelesen habe, kann man das wahrscheinlich auch schon durchaus so sagen. Also klar, so die Hälfte der Mandate geht an die AfD, die andere Hälfte an die Linkspartei. Das ist schon ein breites Spektrum mit einer großen Lücke dazwischen. Aber ist das wirklich so polarisiert?
1: Ja, würde schon sagen. Also das trifft es genau, nur noch etwas genauer mit der Ergänzung und segregiert. Ne? Also kann sich jeder mal selbst hinterfragen, wenn er vor seine Haustür tritt, wie groß die Wahrscheinlichkeit ist, einem AfD-Wähler oder Grünwähler zu begegnen. Und höchstwahrscheinlich wird es so sein, dass man entweder auf grünen SPD-linken Wähler trifft oder eben auf Wähler der AfD. Also in der südlichen Neustadt ist es, glaube ich, und auch in der Silberhöhe, ja fast 60% hat die AfD gewonnen, während in der Innenstadt, in Kröllwitz, im Paulusviertel, Giebichenstein, die Grünen enorm stark sind. Also Halle ist wirklich ja, die mit am stärksten vom Wahlverhalten auch segregierte Stadt, wo wir uns einfach auch entmischt haben, entlang von Merkmalen, die dann wiederum beeinflussen, wen wir wählen. Und das ist natürlich auch für Diskurse schwierig. Also wenn wir sozusagen unsere Lebensrealitäten, die ja dann auch mit unseren Quartieren zusammenhängen, in denen wir leben, so völlig unterschiedlich sind und dadurch dann auch völlig unterschiedliche Parteien gewählt werden, ohne dass irgendwie auch ein direkter Austausch stattfindet.
0: Wir hatten es ja auch schon bei der Kommunalratswahl oder dem Stadtratswahl und auch bei der Oberbürgermeisterwahl immer wieder diese Segregation in Halle als Problemfaktor. Ist das jetzt nochmal schlimmer geworden?
1: Ja, ich habe es mir jetzt noch nicht ganz im Detail angeguckt, aber ich würde schon vermuten, wenn ich es mir nur in der Silberhöhe ansehe, wo der AfD-Kandidat, glaube ich, sogar sein Direktmandat mit 60% gewonnen hat und die Grünen im Umkehrschluss nochmal zugelegt haben, zum Beispiel im Paulusviertel, dass das weiter zugenommen hat. Ja, und das ist tatsächlich ja eine Polarisierung und Segregation, wo die Stadt Halle das so ein bisschen auch für das Land nachvollzieht. Ne? Die wenigen urbanen Zentren Magdeburg-Halle und noch ein bisschen Dessau wählen dann stärker Anti-AfD und vor allen Dingen das Land, der ländliche Raum, wählen AfD. Und am Ende des Tages, um es mal etwas salopp zu sagen, können wir uns ja nicht aus dem Weg gehen. Wir müssen irgendwie gemeinsam Politik machen, halbwegs konstruktiv und nicht anfangen, uns wieder die Köpfe einzuschlagen über Meinungsverschiedenheiten.
0: Vielleicht trotzdem an der Stelle auch noch ganz kurz, woher speist sich diese, also dass aus dieser Segregation auch noch dieses Wahlergebnis sich so klar dann rauskristallisiert, ist irgendwie klar, aber woraus speist sich eigentlich diese Segregation im Konkreten dann? Es ist ja nicht nur das Wohnviertel per se.
1: Ja, es sind so wirklich auch langfristige historische Linien, also dass Halle so enorm auch armutssegregiert ist und darüber dann auch wahlsegregiert, hat wirklich auch was damit zu tun, mit dem großen Glück dieser Stadt, nämlich dass sie die einige der wenigen Großstädte ist, die nicht vollständig oder nachhaltig vom Krieg zerstört wurden. Das bedeutete dann, dass im Sozialismus die Großwohnsiedlungen eben nicht wie in Magdeburg in die ganzen Bombenlücken verteilt durch die Stadt gesetzt wurden, sondern eben an den Stadtrand, also die Silberhöhe und Halle Neustadt. Und das sind dann Fokuspunkte ja für Armutsmigration, für Armutssegregation. Und tatsächlich hat das dann auch was mit Problemlagen in diesen Quartieren zu tun. Ne? Es gibt ja so diese etwas saloppe oder eher polemische Kritik an den Ossis. Was haben die denn gegen Ausländer? Da gibt es ja gar keine. Aber wenn wir uns Halle Neustadt oder die Silberhöhe ansehen, müssen wir schon feststellen, dass diese Quartiere durch die Flüchtlingskrise enorm dann transformiert wurden. Ja, also da hatten wir einen enormen Leerstand um die Zeit von 2015 und die Kommunen mussten ja die Menschen, die zu uns kamen, irgendwie unterbringen und das geschah dann eben konzentriert in Halle Neustadt, auch in der Silberhöhe, und da ist sozusagen dann auch dieser Problemdruck, der nun mal für viele Menschen mit Migration auch verbunden ist, am stärksten, und dieser Problemdruck und diese Problemwahrnehmung, die entlädt sich eben dann am ehesten auch in der Wahl einer Partei, die Zuwanderungsgeschehen am stärksten ablehnt. Während, und das ist sozusagen die andere Seite der Medaille, ne, Giebichenstein, Kröllwitz, Paulusviertel, einfach auch so die Wohngegenden eines stärker akademisch auch geprägten Bürgertums sind, die auch einfach durch ihre, ja, etwas technisch gesagt, Lage in der Sozialstruktur und ihre Bildung viel positiver gegenüber Zuwanderung eingestellt sind und allgemein auch progressiver gesellschaftspolitischer Einstellung haben.
0: Ich bin gerade so ein bisschen am Überlegen, weil ja auch sehr viele Leute im Vorfeld der Wahl im Rahmen unserer Berichterstattung immer wieder erzählt haben, was dann eigentlich so die Probleme sind, die sie bewegen. Und da geht es halt ganz viel dann so um, was für eine Infrastruktur gibt es vor Ort, wie häufig fährt der Bus und so weiter und so fort. Wie ist die Lage mit den Schulen oder so etwas. Aber das spielt ja da einfach auch mit rein, so in wie gut diese Viertel da auch eigentlich versorgt sind und auch mitgedacht werden von der Stadtpolitik. Was mich so ein bisschen zu der Frage bringt, das ist ja kein neues Problem, die Stadt Halle kennt das. Was hätte in den letzten Jahren eigentlich anders laufen müssen, um hier eine Stadt zu schaffen, wo wieder mehr miteinander gesprochen wird und auch ein bisschen vielleicht auch diese Segregation nicht so zu so einer krassen Polarisierung führt, sondern eher halt ein Diskussionsraum ist?
1: Das ist wirklich eine enorm schwierige Frage, weil, und auch eine enorm schwierige Aufgabe, fast unlösbare Aufgabe, das mag man immer gar nicht so richtig einsehen, dass ganz viele unserer Probleme einfach vielleicht mit menschlichen Mitteln und so, wie wir als Menschen ticken, gar nicht so richtig lösbar sind. Also das sind ja wirklich ganz langfristige, auch historische Linien, die dazu geführt haben, dass wir so segregiert sind. Und es gab ja auch Vorschläge, beispielsweise, dass man so eine Art Buzzing betreibt, also die Segregation wenigstens auf Schulebene anfängt, ein bisschen aufzulösen, dass die Durchmischung stärker ist und nicht eben in der Grundschule Kröllwitz sich sozusagen das akademisch-ethnisch-deutsche Bürgertum trifft und in Halle Neustadt dann Klassen, ja, mit 80-90% Kindern mit Migrationshintergrund sind. Aber offensichtlich ist das einfach enorm schwer umzusetzen. Ich glaube, auch für Halle Neustadt und für die Silberhöhe wird ja versucht, viel zu tun. Aber so diese grundlegenden tektonischen Verschiebungen, die es da gab und die langfristig sich entwickelt haben, die lassen sich eben ganz schwer verändern. Ich glaube auch, ne, dass das wiederum mit größeren Problemen in der gesamten Bundesrepublik zusammenhängt, dass die Kommunen nämlich einfach aus dem letzten Loch pfeifen und gerade noch so, wenn überhaupt, ihre Pflichtaufgaben erledigen können, ohne sich zu verschulden. Und man bräuchte tatsächlich vielleicht auch ein, klingt jetzt vielleicht etwas dramatisch, aber auch ein Wiederaufbau dieser Demokratie vom Lokalen heraus, wo sich Menschen dann stärker und auch ermuntert werden und auch finanziell damit ausgestattet werden, für ihre Quartiere interessieren, in ihre Quartiere investieren, das gemeinsam tun und darüber auch so ein Gemeinschaftsgefühl aufgebaut wird. Aber auch da sehe ich leider keine Entwicklung. Also die Kommunen, denen wird es jedes Jahr immer ein bisschen schlechter gehen und die werden dafür auch keine Mittel haben, das anzureizen.
0: Das heißt eigentlich, dass so eine wichtige Forderung an der Stelle wäre, dass die Finanzierung der Kommunen endlich wieder gesichert sein muss, damit sie überhaupt handlungsfähig sind.
1: In der Tat, ja. Also wenn wir dann sehen, dass diese Stadt hoch verschuldet ist und immer kaum einen rechtskonformen Haushalt zustande bringt und dann eben auf Ideen kommen muss, wie dass die Vereine an Betriebskosten beteiligt werden, obwohl genau da man eigentlich ja wirklich massiv Geld reinschießen sollte, dass das die Begegnungsstätten sind, wo wir vielleicht dann auch noch eine bisschen größere Durchmischung haben, aber dafür gibt es keine Voraussetzungen und man kann auch nur hoffen, aber vielleicht ist das auch vergeblich, dass, und das wäre dann Aufgabe von Bund auch einzusehen, dass man vielleicht nicht immer nur Ideen hat, welche Politik man machen kann und dass die Kommunen dann bezahlen und ausführen lässt, sondern dass man wirklich den Kommunen auch einen größeren Spielraum gibt und damit den Menschen, die sich in ihre Städte und Gemeinden einbringen wollen, auch Gestaltungsspielraum, einen echten.
0: Ich würde an der Stelle auch anmerken, dass es ja auch mal ursprünglich so konstruiert wurde und im Rahmen von diversen Föderalismusreformen dann wieder umgebaut wurde zu einem eigentlich nur noch Finanzen verwalten, die immer knapper werden. Ich würde noch so ein bisschen, also ich glaube, so richtig belastbare Umfragen oder so etwas gibt es da jetzt noch nicht so richtig, aber so ein bisschen finde ich schon auch interessant zu überlegen, inwiefern eigentlich die realen Problemlagen vor Ort und das Wahlergebnis überhaupt zusammenhängen. Lässt sich das irgendwie abschätzen, weil die AfD hat ja einen Wahlkampf geführt, der de facto eigentlich keine Sachlage zugrunde hatte. Also ganz viele Falschbehauptungen, Unterstellungen und einfach nur so anekdotisch aneinandergereihte Argumentationen, die, wenn man dann in die Zahlen reinschaut oder in reale Situationen vor Ort, eigentlich keine Grundlage haben.
1: Ich würde das ein bisschen differenzieren. Also ich würde sagen, es gibt am Grunde wirklich harte Interessengegensätze in der Bevölkerung und Meinungsverschiedenheiten tatsächlich, was zum Beispiel Migration angeht. Also da gibt es eine sehr gute Studie, die Menschen seit 2014 lange befragt hat, wiederholt

0: Ein zweiter Mechanismus, dem man im politischen Wettbewerb nicht entkommt und von dem die AfD enorm profitiert, das ist, dass man in der Fundamentalopposition ist. Also wer regiert, der regiert sich heutzutage irgendwie kaputt. Er muss Kompromisse eingehen mit Koalitionspartnern, von eigenen Prinzipien abweichen. Das sieht für viele Wähler niemals gut aus, auch wenn es notwendig ist. Und er muss vor allen Dingen die ewigen Kompromisse mit der Realität machen, mit knappen öffentlichen Haushalten. Während wenn man in der Opposition ist, kann man irgendwie alles ins Schaufenster stellen und vor allen Dingen mit dieser Fantasie arbeiten, dass diejenigen, die jetzt das Sagen haben, eigentlich alles falsch machen und dass man es besser machen könnte und vor allen Dingen, dass man es selber besser machen würde. Und das ist halt eine Mechanik des Wettbewerbes, der man irgendwie nicht entkommt. Beziehungsweise entkommen tut ja gerade nur die AfD bis heute oder bis morgen oder bis übermorgen. Und SPD, ja, und auch mittlerweile Union haben sich ja sozusagen dann davor der Brandmauer kaputt regiert. Früher hat das mal irgendwie gut funktioniert, weil wir einen regelmäßigen Wechsel in Regierungen hatten. Die SPD konnte sich auch mal wieder erholen in der Opposition oder die Union. Und dieser Erholungszyklus ist ja ausgeschlossen, weil alle immer jetzt gegen die AfD Mehrheiten bilden mussten gemeinsam.
1: Wobei das natürlich auch eine interessante Frage wäre, ob das strategisch so gut aufgegangen ist, mit dem Wahlkampf gegen die AfD statt den Wahlkampf für etwas zu machen. Aber noch eine andere Diskussion an der Stelle, glaube ich,
0: auch. Also wenn ich ganz kurz einhaken darf, würde ich Ihnen völlig zustimmen, haben Sie völlig recht. Ja. Also diese nur die Bedrohungserzählung und auch die Mobilisierung über das taktische Wählen hat sicherlich dazu beigetragen, dass die Grünen und die SPD auch so stark geworden sind, aber eben durch Umsortierungen im Anti-AfD-Lager. Ja, also das finde ich ehrlich gesagt auch ein bisschen überraschend, dass die SPD das jetzt so ein bisschen als Bestätigung nimmt. Nee, das ist ein Artefakt dieser Taktisch-Wählen-Kampagne, wo eben viele, die unbedingt eine absolute Sitzmehrheit der AfD verhindern wollten, dann vielleicht auch der Union oder auch der Linkspartei von der Stange gegangen sind.
1: Es zeigt sich ja bei den Wählerwanderungen tatsächlich relativ eindeutig und die Grünen haben ja auch schon jetzt mehrfach betont, dass es auch ein Erfolg von dieser taktischen Wählenkampagne war, für die sie sich auch bedanken tatsächlich. Das hört man bei der SPD jetzt nicht so häufig. Mich würde noch interessieren, ob es noch eine Überraschung gab bei den Wahlen jetzt in Halle, die sie so nicht erwartet hätten.
0: Nee, ehrlicherweise muss ich da auch nochmal so ein bisschen in die Details gucken. Also die Überraschung für mich so im gesamten Land ist eigentlich, dass das BSW reingekommen ist, weil ich doch davon ausgegangen war, nach den Aufführungen in Thüringen und diesem allgemeinen Zerlegen des Landesverbands auch über die Frage Umgang mit der AfD, hätte ich erwartet, dass das auch einen größeren Schaden für das BSW anrichtet. Und ja, die andere Überraschung ist, dass die AfD dann doch so enorm stark geworden ist und ja sozusagen Ante Portas jetzt der Staatskanzlei steht. Überraschend wird jetzt irgendwie auch sein, wie sie damit umgeht und wo sie sich ihre absolute Mehrheit beschafft, beziehungsweise ob sie jetzt dann anfängt, so lange wählen lassen zu wollen, bis sie eine absolute Mehrheit bekommt. Aber das würde ich auch sagen, ne? Ich weiß, viele sehen das mit großer Sorge, aber für die AfD ist das jetzt auch erstmals eine Konfrontation mit politischen Realitäten, die für sie nicht so einfach sein wird.
1: Dann zum Abschluss der Blick auf Halle in dieser polarisierten Lage. Gibt es da Tipps, Ideen, wie rauskommen, wie einen Weg finden, dass eine Stadt wie Halle trotz Polarisierung als Gemeinschaft funktioniert?
0: Naja, da habe ich auch noch so ein bisschen Blumiges. Also wenn wir jetzt mal so die letzten Sachen Revue passieren lassen. Also es gab eine starke Gruppenmobilisierung der jeweiligen Lager. Ja, wir hatten dann am Donnerstag das Demokratiefest auf dem Markt, wo man unter sich war und sich Sorgen um die Demokratie gemacht hat. Ich will das auch gar nicht um Gottes Willen lächerlich machen, aber man muss sich irgendwie bewusst machen, wenn man gemeinsam gegen die vermeintlichen Antidemokraten steht, dass man nicht sozusagen damit was gegen die Polarisierung macht, sondern auch Teil der Polarisierung ist. Also je mehr es uns dann gelingt oder auch so Initiativen wie die Wir-Initiative Formate zu organisieren, wo wir uns alle als Menschen begegnen, als Nachbar, das sind wir nun leider häufig dann nicht, weil wir so segregiert sind, aber als Busfahrer, Polizeibeamter, Lehrer und so weiter und uns vielleicht auch sozusagen als Mensch begegnen, als Fußballtrainer, Vater, Mutter, Schwester, klingt alles ein bisschen blumig, aber irgendwo müssen wir ja anfangen. Das wäre ein Anfang, also aus dem Kommunalen heraus, aus täglichen Begegnungen heraus versuchen, diese enorme Polarisierung, die uns ja auch ein bisschen die Spitzenpolitik verschafft hat, wieder zu überwinden.

0: an sich war ja ein solch knappes Ergebnis auch bereits erwartet. Wie verhält sich das denn zurzeit in Mecklenburg-Vorpommern?
1: Da sehen die Umfragen etwas anders aus. Da ist die SPD deutlich stärker, da wir ja mit Manuela Schwesig eine langjährige Ministerpräsidentin haben, die sehr bekannt ist im Land und auch sehr deutliche Popularitätswerte aufweisen kann. Da ist jetzt noch die Möglichkeit, sogar im Bereich des Möglichen, also erreichbar, dass die SPD noch die AfD einholt. Zumindest zeigen das die letzten Umfragedaten nach dem Ergebnis in Sachsen-Anhalt. Gibt es jetzt natürlich erstmal Rückenwind auch für die AfD in Mecklenburg-Vorpommern und da müssen wir abwarten. Denn ein großer Teil der Wahlberechtigten, das hat die Wahl in Sachsen-Anhalt nochmal gezeigt, ist sehr unentschlossen. Noch bis zum Wahltag selbst Wählerbindungen, Parteibindungen, festes Wahlverhalten, das ändert sich stärker in Deutschland in den letzten Jahren und da sind eben viele Menschen noch ganz unentschlossen und wir wissen nicht genau, wie die dann wählen. In Sachsen-Anhalt waren das ungefähr ein Viertel der Wahlberechtigten, die bis zuletzt sich noch nicht festgelegt hatten und da kann es also noch starke Veränderungen geben in der einen oder in der anderen Richtung.
0: Das ist ja auch immer so das Ding am Wählerverhalten. Letztendlich weiß man es erst am Wahlabend. Sie haben eben gerade schon angesprochen, Manuela Schwesig, die amtierende Ministerpräsidentin, hat natürlich auch einen Amts- und Anerkennungsvorteil. Deswegen aber auch, weil die SPD in Mecklenburg-Vorpommern schon jahrelang eben stark war, wird auch große Hoffnung eben bei dieser Wahl in die SPD gesetzt. Also Sie haben es gerade auch angerissen, knapp 2 Prozentpunkte liegt die SPD vor der AfD vorne. Aber es ist damit natürlich auch ein Kopf-an-Kopf-Rennen. Ich habe mich gefragt, geht es dabei eigentlich noch groß um Ideale? Also ich ziehe diese rhetorische Frage auf, weil hier in Sachsen-Anhalt zuletzt nicht die SPD, aber insbesondere die Grünen damit geworben haben, bloß nicht die AfD zu wählen, doch lieber sie selbst, also mit so Slogans auch auf Wahlplakaten, damit Nazis nicht an die Macht kommen und bliblablub. Also es ging wenig um den eigenen programmatischen Inhalt, mehr um so eine Art Feindbildargumentation. Wie wird das denn in Mecklenburg-Vorpommern gehandhabt? Gibt es da auch so eine Argumentation im Sinne von wähl doch lieber Pest oder Cholera von den beteiligten Parteien?
1: Ja, nicht ganz Pest oder Cholera, aber leider ähnlich, was ich für einen strategischen Fehler halte gerade zuletzt. Also es konzentriert sich sehr stark von Seiten der SPD auf die Person, also wer soll Ministerpräsidentin werden bzw. bleiben. Und da ist dann auch die Wahlkampagne Manuela Schwesig versus die AfD und es geht gar nicht mehr um Inhalte. Und das, was die Grünen in Sachsen-Anhalt gemacht haben, das versuchen auch die Grünen in Mecklenburg-Vorpommern, die bei Umfragen bei um die 5% liegen. Und klar, da ist die 5%-Hürde. Und auch hier wird zu taktischem oder strategischem Wählen aufgefordert, die Grünen zu wählen, damit sie in den Landtag kommen. Denn eine rot-rot-grüne Mehrheit wäre rein rechnerisch durchaus erreichbar. Also es geht hier nicht mehr um Inhalte, sondern eher um taktische Fragen oder um die große personelle Frage, wen will ich eigentlich als Ministerpräsidenten haben? Den Kandidaten der AfD, Leif Erik Holm oder Manuela Schwesig. Inhalte werden kaum noch diskutiert. Das war auch in Sachsen-Anhalt so. Da geht es eher um eine sehr vage Einstellungen. Das kann man als Politikwissenschaftler natürlich nur kritisch sehen. Wenn es nicht mehr um Inhalte geht, dann kann man auch schlecht diskutieren und argumentieren.
0: Und gerade auch mit Wahlinhalten kann man vielleicht noch NichtwählerInnen mobilisieren, vielleicht auch ansprechen und genau dahin möchte ich jetzt blicken. Die größte Gruppe an NichtwählerInnen sind junge Menschen und man denkt natürlich auch immer von jungen Menschen, die wählen schon noch ein bisschen progressiver, eben SPD, Linke, Grüne. Genau, aber das Erschreckende ist ja, wenn wir uns gerade die unter 30-Jährigen anschauen in Sachsen-Anhalt, also diejenigen, die auch gewählt haben, dass sich davon 40% eben von den Versprechen der AfD angesprochen fühlen. Was ja auch an sich kein Wunder ist, weil ja gerade junge Menschen in Sachsen-Anhalt, aber auch in Mecklenburg-Vorpommern betrifft oder das große Thema, was sie so betrifft, sind natürlich die Zukunftsangebote. Also um Arbeits- und Ausbildungsplätze geht es da, aber natürlich auch um Gesundheitsversorgung, die ja tendenziell schlechter ist in ostdeutschen Ländern. Aber auch wenig kulturelles, soziales Angebot, insbesondere auf dem Land, führen eben zu einem Missmut. Wo und wie, ich habe ja schon eben angesprochen, es gibt Parallelen zwischen Mecklenburg-Vorpommern und Sachsen-Anhalt, aber vielleicht können Sie das auch noch mal weiter erörtern.
1: Ja, die Parallelen sind eigentlich für alle Bundesländer ähnlich. Wir sehen das in den letzten Jahren schon, dass junge Menschen besonders volatil, nennen wir das, wählen. Das heißt, das Verhalten ist sehr wechselhaft. 2021 bei der Bundestagswahl haben junge Menschen ganz stark FDP und Grüne gewählt. Und zwar sehen wir da auch nochmal einen deutlichen Geschlechterunterschied. Die stärkste Partei bei jungen Männern war 2021 die FDP. Und die Grünen, das war die stärkste Partei bei den jungen Frauen. 2025 und auch bei den letzten Landtagswahlen, etwa in Rheinland-Pfalz und in Baden-Württemberg und jetzt ganz deutlich nochmal in Sachsen-Anhalt, sehen wir, dass die AfD insbesondere bei jungen Männern die stärkste Partei geworden ist und jetzt in Sachsen-Anhalt sogar mit deutlichem Abstand, während junge Frauen die Linke gewählt haben. Das war 2025 so bei der Bundestagswahl und das ist jetzt bei der Landtagswahl auch so und das erwarten wir auch bei der Landtagswahl in Mecklenburg-Vorpommern. Die AfD hat insbesondere ein Angebot für junge Männer, ne? Also stark sein und jetzt mal den anderen zeigen, wo es lang geht und vor allen Dingen auch das Antimigrationsthema. Das spricht sehr viele junge Männer an, die jungen Frauen dagegen sind eher auf Seiten der Linken. Das ist ein ganz deutlicher Trend, den wir sehen.
0: Wenn wir auch über die WechselwählerInnen sprechen, dann muss man in Sachsen-Anhalt auch auf die CDU-WählerInnen schauen. Von den WählerInnen, die in der letzten Landtagswahl CDU gewählt haben, ist ein erheblicher Anteil in dieser Landtagswahl eben zur AfD rübergewechselt. Jetzt in Mecklenburg-Vorpommern ist es ja eine andere Situation, weil da eben die SPD die regierungsamtierende Partei im Land ist. Gibt es dennoch vielleicht da auch so eine Art narrative Abwanderung, wie sie zum Beispiel hier in Sachsen-Anhalt deutlich wird? Also, dass die CDU eben gewisse Narrative von der AfD imitiert?
1: Ja, die CDU in Mecklenburg-Vorpommern ist in einer internen Krise schon seit längerem. Bei Umfragen liegt sie gerade mal so bei 8-10%, je nach Umfrageinstitut. Das wäre das schlechteste Ergebnis, das die CDU in der gesamten deutschen Geschichte erreicht hat. Sie hat mal 1951 in Bremen nur 9% bekommen. Und da gibt es natürlich interne Diskussionen, ob man nicht mit der AfD zusammenarbeitet oder ob man nicht in der Migrationspolitik härter sein muss. Wir wissen von ganz, ganz vielen Studien, dass die Übernahme von Narrativen, von Positionen der extremen Rechten, das haben wir für ganz Europa schon erforscht, das nützt letztendlich nur der extremen Rechten. Und den Fehler macht die CDU schon seit Jahren eigentlich, sowohl auf Bundesebene wie auch auf Länderebene. Ja, das ist der eine Punkt. Und der zweite Punkt, die Wechselwähler, das habe ich mit Kollegen kürzlich nochmal genauer untersucht, insbesondere die Wechselwähler der AfD, die also recht kurzfristig zur AfD übergegangen sind. Und wir haben da festgestellt bei empirischen Untersuchungen, dass diejenigen, die schon länger AfD wählen, insbesondere von der Identitätspolitik angezogen sind. Also diese Deutschtümelei, diese Antimigrationsgeschichte, das sind vor allen Dingen die überzeugten Hardcore-AfD-Wähler. Die Wechselwähler sind eher ökonomisch motiviert. Die sind unzufrieden mit den Preissteigerungen, mit den Lebenshaltungskosten, mit den Aussichten, was Rente etc. betrifft. Und da, glaube ich, wäre es sinnvoll, diesen ökonomischen Bedenken stärker Rechnung zu tragen und hier eine Politik zu machen, die die wirtschaftliche Situation von diesen Menschen vielleicht auch nachhaltig verbessert. Stichwort Rentenreform, Stichwort Gesundheitsreform, Gesundheitskosten etc. Also da sehen wir in der Wissenschaft ein Potenzial. Leider hört die Politik sehr selten auf wissenschaftliche Untersuchungen, was sich letztlich als Fehler ausweist, wie wir in Sachsen-Anhalt gesehen haben. Denn vieles, was dort falsch gemacht wurde, das wissen wir seit Jahren, dass das ein Fehler ist und dass das nur der AfD in die Hände spielt.
0: Ja, dieses Gefühl der Abgehängtheit, beziehungsweise ist ja auch so, einfach dieses ökonomische Ungleichgewicht sorgt natürlich dafür, dass verschiedene Akteure in den letzten Jahren, Jahrzehnten, aber jetzt auch im Zuge dieser Landtagswahlrunden lauter geworden sind, vor allem aus der Zivilgesellschaft. Also wenn wir uns anschauen, hier in Sachsen-Anhalt gab es vorab der Wahl verschiedene Gruppen, die sich neu formiert haben, aber auch altbekannte Gruppen, also von den Omas gegen rechts in der alten bis zu den Psychologists for Future. Alle sind irgendwie in Bewegung gekommen und haben ihren Beitrag dazu geleistet, zu sagen, hier, wir wollen nicht unter einer AfD-Regierung leben und auch nicht unter einer AfD-Regierung ausgeblutet werden. Also es gibt super viel Engagement, super viel Aktionismus, dasselbe auch in Mecklenburg-Vorpommern. Da hat sich ein großes Bündnis in diesem Wahljahr formiert. Unter dem schönen Titel Zusammen bewegen, also ein landesweiter Zusammenschluss von Initiativen, Vereinen und engagierten Einzelpersonen, die eben zusammen ein Riesennetzwerk bilden und auch diesen Protest oder auch vor allem diese Aufklärungsarbeit in die Fläche, in das Bundesland getragen haben. Wie bewerten Sie denn zurzeit diesen Aktionismus und inwiefern kann sich da denn noch so Potenzial regen bis zum Stichtag 20. September?
1: Ja, das beobachten wir auch. Da war ich auch bei verschiedenen Veranstaltungen, um das zu untersuchen oder zu beobachten. Es ist so, dass der Weckruf an die Zivilgesellschaft, der ist schon herausgegangen. Wir hatten ja auch nach dem Potsdam-Treffen große Demonstrationen. Ich fürchte, das ist jetzt sozusagen ausmobilisiert und da wird auch nicht mehr viel hinzukommen. Wir haben in Sachsen-Anhalt gesehen, dass im Prinzip die Gesellschaft hochgradig polarisiert ist einerseits. Wir haben ungefähr die Hälfte der Bevölkerung, die mit AfD und BSW Parteien will, die unsere Demokratie abschaffen wollen. Und die andere Hälfte der Gesellschaft hat Parteien gewählt, die unsere liberale, pluralistische Demokratie erhalten will. Und das haben wir so ähnlich in Mecklenburg-Vorpommern. Wir werden sehen genau, wie sich das aufteilt. Aber auch hier haben wir eine hochgradige Polarisierung. Und diese Aktivitäten führen auch zu einer starken Mobilisierung. Aber das ist sozusagen auf beiden Seiten. Also wir haben ja gesehen, die höchste Wahlbeteiligung historisch gesehen auch bei Landtagswahlen in Sachsen-Anhalt. Das erwarte ich auch für Mecklenburg-Vorpommern, eine sehr, sehr hohe Wahlbeteiligung. Aber beide Seiten mobilisieren eben die Verteidiger der Demokratie, die Zivilgesellschaft, die demokratische Zivilgesellschaft mobilisiert gegen die AfD, für SPD, Grüne, Linke, CDU letztendlich, während die Gegner der liberalen Demokratie, da gibt es jetzt, wie gesagt, Rückenwind für die Anhänger der AfD, aber auch BSW will ja unsere Demokratie nicht mehr haben. Das heißt, diese zwei Parteien mobilisieren natürlich auch und diese haben jetzt Rückenwind, denn auch BSW hat es ja in das sachsen-anhaltinische Parlament geschafft und das gibt der Partei auch in MV, wo sie auch quasi bei Umfragen bei etwa 4% stand, auch nochmal Rückenwind. Das heißt, beide Seiten mobilisieren und die Aktivitäten der Zivilgesellschaft sind wichtig und richtig und werden aber jetzt nicht weiter mobilisieren können. Das hat schon stattgefunden.
0: Sie haben jetzt auch das BSW angesprochen. Das BSW hat ja eine besondere Rolle jetzt in Sachsen-Anhalt. Also ja, ist eigentlich kurz vor knapp noch hineingekommen, aber nimmt jetzt eine unheimlich wichtige Rolle ein. Weil mit Unterstützung des BSWs, aber auch vielleicht mit wankelmütigen CDU-Abgeordneten, könnte es eben dazu kommen, dass Siegmund als Ministerpräsident von Sachsen-Anhalt gewählt wird. Also das BSW eigentlich eher unbedeutend, beziehungsweise hat es gerade knapp nur geschafft, hineinzukommen in den Landtag, hat aber jetzt eine unheimliche Aufmerksamkeit, beziehungsweise hat eine unheimliche Macht bekommen. Man spricht ja immer von dem sogenannten Zünglein in der Waagschale. Das liegt aber diesmal jetzt nicht in der Form von, dass das BSW sofort koalieren möchte, sondern dass es tatsächlich eben um diese erste Regierungsbildung, um diese Ministerpräsidentenwahl geht. Man könnte jetzt natürlich auch sagen, polemisch, eine kleine Minorität hat auf einmal Macht über eben das ganze Bundesland. Wie bewerten Sie denn so gerade diese Spekulationen um das Verhalten der BSW-Mandate und wie könnte denn diese Debatte eben auch zu einer Art Skepsis in Mecklenburg-Vorpommern kommen?
1: Das BSW ist eine ganz interessante Entwicklung, eine interessante Partei. Zum einen ist sie ja gegründet worden als persönlicher Ego-Trip von Sarah Wagenknecht und hat ursprünglich ja mal das Ziel gehabt, die AfD kleiner zu machen und ihnen Wähler abspenstig zu machen. Und mittlerweile steht sie dort und ist Steigbügelhalter für eine extreme Rechte. Sarah Wagenknecht hat ja auch gesagt, sie will es mit allen machen. Das bedeutet, es gibt auch keinerlei inhaltliche Prinzipien, an denen die BSW sich festmachen kann. Die Partei ist auch ins Chaos gestürzt, deswegen in Brandenburg, in Thüringen, wo ganz viele Parteimitglieder ausgetreten sind. Auch in Mecklenburg-Vorpommern sind mehrere ehemalige Vorstandssprecher schon ausgetreten und ganz viele Parteimitglieder, weil sie den Annäherungskurs an die AfD nicht mittragen wollen. Auf der anderen Seite gibt es genügend Wählerinnen und Wähler, die etwa die Russlandfreundlichkeit von AfD und von BSW als Gemeinsamkeit sehen und da dann auch bereit sind, die AfD zu unterstützen. Das halte ich für ganz gefährlich. Aus meiner Sicht ist die BSW erstens keine demokratische Partei, weil sie ja fast schon in quasi leninistischer Manier von der Zentrale gesteuert wird. Sarah Wagenknecht und ihre Anhänger in Berlin treffen alle Entscheidungen und diktieren, was gemacht werden soll. Das ist jetzt auch in Sachsen-Anhalt der Fall. Und auf der anderen Seite vertritt BSW Positionen, die gegen Diversität gerichtet sind, auch gegen Meinungsfreiheit. Sie vertreten auch Positionen, die Putin-freundlich sind. Sie verteilt hier zum Teil auch Putin, also russlandfreundliche Propagandapositionen. Und das halte ich für brandgefährlich. Und das ist dann eben auch in Mecklenburg-Vorpommern eine Möglichkeit, dass diese beiden Parteien zusammenarbeiten und zusammen agieren. Die Gefahr ist weder rechnerisch noch inhaltlich von der Hand zu weisen.

0: nochmal zwei Teile.
1: Ja, ich werfe mal den kleinen, ne? Und dann
2: Ich bin hier Hans Dampf in allen Gassen. Nee, bin ja so ein bisschen Elektriker, Maurer, Schlosser, Klempner, immer alles. Okay. Naja, was sind wir ungefähr 41 oder 44 Mitglieder? Gut, aktive könnten ein bisschen mehr sein. Nicht? Und bringt sich jeder ein, so wie er es kann, sehr viel arbeiten, sag ich mal, mit den Ämtern oder so, nicht? Die dann dafür prädestiniert sind. Wir machen ja teilweise mehr handwerkliche Sachen und gut, und manche Sachen werden auch über Firmen gewährleistet. Nicht? Und jetzt geht's weiter.
3: Arbeitseinsatz.
2: Zeit ist Geld.
4: Ich heiße Frieder Oswald und bin Mitglied hier im Bürgermeisterhofverein seit etwa 4 Jahren, also nicht vom Anfang an. Der Verein hat sich gegründet vor etwa 5, 6 Jahren und hat dieses Ensemble, dieses alte historische Ensemble gekauft. Es war damals sehr mutig zu sagen, wir kaufen das, bevor es irgendwelche dubiosen Investoren sich unter den Nagel reißen, ich sage es mal so. Es war sehr stark einsturzgefährdet. Das ist inzwischen nicht mehr. Wir haben also so viel geschafft, dass die Dächer jetzt alle neu sind, die Wände teilweise saniert sind. Und wir wollen jetzt mit dem Innenausbau auch beginnen. Das zeige ich euch nachher, wie das von innen dort aussieht. Heute haben wir einen Arbeitseinsatz hier durchgeführt, etwas aufgeräumt, ein paar Dinge in Ordnung gebracht. Das machen wir etwa alle 4 Wochen. Zu den Gebäuden, das sind also wirklich alles alte historische Gebäude. Hier, wie man sieht, wie dort unten auch steht, von 1543, dieses alte Fachwerkgebäude. Und dieses ganze Ensemble ist, denke ich, gibt es im Norden Sachsen-Anhalts nicht nochmal solch ein schönes, altes Gebäude-Fachwerk-Ensemble. Ich weiß, in Quedlinburg gibt es sowas noch, aber hier im Norden Sachsen-Anhalt nicht. Daneben ein Hochständerhaus, auch etwa 500 Jahre alt. Dann dieses Haus, wo die Tenne drin ist. Dann hier noch ein weiteres Haus aus der Renaissancezeit. Dieses Haus hier ist auch etwa 400, 500 Jahre alt, wurde in DDR-Zeiten mal neu unterzogen mit diesen Mauern. Und hier vorne in dem Haus zur Straße hat die Hansenbande ihren Sitz oder ihre Verkaufsstelle. Dort werden Produkte verkauft von Handwerkern, die hier ansässig sind.
5: Angetreten sind wir mit dem Ziel, den Hof an sich zu retten oder die Gebäude als Gebäudeensemble und als wichtigen Ort jeder Stadt zu retten, also aus baulicher Sicht, aber natürlich auch den wiederzubeleben, den wieder zu einem öffentlichen Ort hier in Salzwedel zu machen. Ja, Menschen, die den Hof vielleicht auch schon früher kennen, wieder zu einem tollen Ort zu machen, wo sie hier feiern können oder Konzerte erleben können und auch die Geschichte, die wirklich interessante und sehr lange Geschichte des Hofs, ja, wieder erfahren können. Das war so unser erster Ansatz, um das zu kaufen. Da natürlich auch ein bisschen blauäugig hineingestolpert in das Projekt, was aber vielleicht auch gut ist, wenn man alles wüsste vorher. Weiß man ja nicht, ob man es wirklich machen würde. Geht schon sehr viel Freizeit und Kraft rein in das Projekt, aber also an so Tagen wie heute, wo die Sonne hier scheint und die Leute in den Hof kommen, vorhin die große Gruppe an Touristinnen, ist ja schon schön, also gibt auch viel Kraft zurück.
2: Ja, was soll ich denn sagen? Ich bin vor 5 Jahren nach Salzwedel gezogen, vom Dorf. Einen halben 4-Seiten-Hof gehabt mit 6.000 Quadratmetern. Gut, ich bin jetzt dieses Jahr 70 geworden. Gut, gesundheitliche Belange haben uns dazu gezwungen, ein bisschen kürzer zu treten. Nicht? Und ja, wollte eigentlich mir hier ein Haus suchen in Salzwedel. Bestandsimmobilie, wo man selber was macht. Hat leider oder Gott sei Dank nicht geklappt. Nee, dann war das nachher so. Also ich habe nicht das Passende gefunden. Und dann kam ja die Zeit, wo die Materialien exorbitant gestiegen sind. Und dann habe ich gesagt, Gott sei Dank, ich habe nichts gefunden. Puh, ja, dadurch habe ich ein bisschen mehr Zeit jetzt. Und dachte ich, bevor ich den ganzen Tag Fernsehen gucke, mache ich mal hier ein bisschen was. Ja, es ist so, ne? Viele sind denn Rentner, sitzen zu Hause, ne? Und das ist, war eigentlich schon immer einer, der immer sich irgendwo betätigen musste. Ne? Und dann.
5: Das war unser erstes Projekt, die Dächer dicht zu kriegen, also dass einfach die Häuser nicht weiter Schaden nehmen. Das haben wir jetzt auch zu drei Vierteln geschafft. Ein Dach hier vorne zur Burgstraße wartet noch auf Neueindeckung, sind wir jetzt aber auf der Zielgeraden. Das kommt jetzt in diesem Jahr noch. Und ansonsten sind wir jetzt schon an dem Punkt, wo es eben an die, ja, an die Belebung geht. Abseits von Dingen wie mal hier ein Konzert im Hof, braucht es natürlich auch dafür bauliche Voraussetzungen. Und dafür haben wir jetzt gerade ja das Konzept fertig und auch die Finanzierung, um ein Begegnungscafé zu etablieren hier. Es soll also im Hof eine Art Kaffeebetrieb stattfinden können und im Gebäude selber werden zwei Räume ertüchtigt, damit da gekocht werden kann. Bestenfalls sogar die ganze Woche ein Mittagstisch angeboten werden kann und sich einfach Leute hier im Hof treffen können. Ja, von jung bis alt, egal welcher Couleur, dass sie einfach einen Ort haben, wo man zusammensitzt, Menschen mit Behinderung vielleicht auch aktiv werden können. Also so ist unsere Vision, dass eben ja alle zusammenkommen, bei einem Teller Suppe oder bei einem gemeinsamen Getränk im Sommer sitzen können. So, also das ist gerade unsere Baustelle. Dann haben wir noch einen Altlast aus DDR-Zeiten, einen dreizügigen Schornstein, ungefähr 100 Meter hoch, nein, keine Ahnung, vielleicht aber 20, gefühlt 100 Meter hoch war er auf jeden Fall. Davon haben wir jetzt noch, glaube ich, 5 zu abzutragen. Der muss eben raus aus dem Gebäude, um die baulichen Gegebenheiten wieder zu schaffen. Das ist auch bald geschafft.
4: Wir würden dann noch ein bisschen reinsehen in diese Gebäude und würde ich Ihnen das von Ihnen auch zeigen. Ne?
0: Sehr gerne.
3: Hier ist auch so ein Plakat oder so ein Banner.
4: Ja, hier steht auch Gemeinnütziger Verein zur Rettung und Belebung des Bürgermeisterhofs und dieser Slogan, da wir alle sind Bürgermeisterinnen.
5: Es heißt Bürgermeisterhof, weil hier über viele Generationen Bürgermeister mit ihren Familien gelebt haben. Es war nie ein Rathaus, aber sozusagen der Privatwohnsitz. Dadurch hat sich im Volksmund dieser Name Bürgermeisterhof etabliert.
4: So, wir gehen dann hier in dieses 500 Jahre alte Gebäude mal hinein. Für uns steht auch das, was hier deutlich zu sehen ist. Kreuz ohne Haken für Vielfalt. Das ist also eins unserer Slogan. Diese Kreuze haben wir auch selbst gebastelt, hergestellt und dann abgegeben oder verkauft, weil wir dieses für ganz, ganz wichtig halten, gerade in der jetzigen Zeit.
0: Und woher kommt das Kreuz? Das sieht man ja auch viel hier in der Gegend,
4: das
0: oder?
4: Das ist ein bisschen vielleicht durch das Wendland auch. Da gab es ja diese Kreuze gegen diese Atomlager und das ist so ein bisschen etwas, was jetzt aktuell ist und das wurde von uns hier so zusammengestellt. So, mach mal Licht. Ja, das ist unsere Bar, wenn wir Veranstaltungen haben, wo hier Getränke dann ausgeschenkt werden können. Und hier direkt ist die Salzwedler Stadtmauer. Man hat also vor 400-500 Jahren an diese Stadtmauer einfach noch etwas herangebaut, hat man eine Wand gespart, ja. Die Stadtmauer ist eine Wand und dann hier das rangebaut und hatte man dann eben Gebäude. Da gehen wir gleich durch die Stadtmauer, die ist etwa einen Meter dick. Und da ist dann noch ein Raum, den wir uns dann ansehen können.
0: Das ist ja ausgefuchst.
4: Ja, so, ich mache hier auch mal Licht.
5: Die Stadtmauer, die durch die Gebäude durchläuft, die ist aus dem 13. Jahrhundert und wurde dann, als Alt- und Neustadt zusammengelegt wurden, ja, obsolet. Ihre Funktion war nicht mehr erforderlich. Und so durften die Bewohner der Stadt die Stadtmauer sozusagen bebauen oder in ihre Gebäude integrieren. Was man dann hier sehr schön sieht, das ist im Uhrzeigersinn geschehen. Also hier das Haus zuerst und im Uhrzeigersinn hat sich der ganze Hof dann geschlossen. Wobei die Stadtmauer eben so ums Eck geht mit einem Wachturm auch noch integriert in die Gebäude, den man eigentlich nur sieht, wenn man es so erklärt bekommt. Das ist alles so ein bisschen schon ineinander verwachsen, baulich. Aber das ist zumindest die ältere Geschichte des Bürgermeisterhofs.
4: Jetzt kommen wir zum Innenausbau. Das haben wir jetzt also angefangen. Wir haben Fördermittel durch ein LEADER-Programm bekommen. Und mit diesen Mitteln ist es uns möglich, auch mit dem Innenausbau zu beginnen. Wir gucken dann mal rein. Das sieht jetzt noch ganz schlimm aus. Wir haben also gerade entkernt und abgerissen. Das Bauen soll in den nächsten Monaten losgehen. Die Wände sind also alle etwa 500 Jahre alt. Am schlimmsten ist diese Wand dort, die fällt nach außen raus. Und wir müssen das jetzt sanieren, was bautechnisch eine wirklich große Aufgabe ist. So, dann gehen wir mal noch in die oberen Räume.
0: Mal die Treppen hoch.
4: Ja, das sind noch alte DDR-Treppen, so typisch vom Material her und alt.
5: Zu DDR-Zeiten war es dann eine Nähfabrik. Wurden Männer- und Frauenkollektionen genäht. PGH Modewerkstätten hieß es. Gibt es auch noch die eine oder andere Person hier in Salzwil, die ja mal gelernt hat oder auch gearbeitet hat, die uns ab und zu mal besuchen und ganz interessiert sind auch an dem Fortgang ihrer alten Wirkungsstätte sozusagen. Genau, und nach der Wende wurde es dann, ich glaube, von der Treuhand verkauft, das ganze Gelände oder geteilt und verkauft. Und dann war schlussendlich, glaube ich, nur noch das Ladengeschäft vorne interessant und hier so ein Teil des Hofs, der dann als Café, später als Restaurant genutzt wurde. Aber die Gesamtheit der Gebäude wurde dann eigentlich nie wieder genutzt. Da waren wir dann die Ersten, die sozusagen von gesamtheitlich sozusagen an die Gebäude wieder rangegangen sind.
0: Jetzt finde ich lustig, jetzt sind wir hier durch eine Tür, nochmal ein anderes ein Teil des Hauses und jetzt bin ich hier rein und es riecht für mich wie bei meiner Uroma. Und die hat auch in so einem alten Bauernhof gewohnt. Und es ist irgendwie interessant, das Geruchsgedächtnis.
4: So, jetzt wird es etwas abenteuerlich, weil wir jetzt über Fußboden gehen, der nicht ganz eben ist. Und da müssen Sie aufpassen, dass Sie nicht stolpern. Also die Verantwortung liegt jetzt bei Ihnen ganz und gar.
0: Gut,
4: hier kommt die erste Stufe.
0: Sogar aufgenommen.
4: Gut. So, bitte vorsichtig.
0: Ja. Oh ja, das sind ganz schöne Höhenunterschiede.
4: Ja.
0: Und hier ist es ja richtig schief.
4: Ich erkläre Ihnen das gleich. Auf dieser Seite ist wieder die alte Stadtmauer. Und auf der Seite dann später gebaute Mauern. Und diese Mauern haben sich abgesenkt und dadurch ist das ganze Gebäude oder die ganze Decke ist mitgegangen und ist schief geworden. Ne? Wir würden das hier gern auch ausbauen, aber aufgrund dieser Schief- und der niedrigen Deckenhöhe ist das baurechtlich sehr, sehr schwierig. Was ich immer auch zeige, sind diese alten Dielen hier. Die sind etwa 400, 500 Jahre alt. Handgesägt aus Eichen. Wo findet man heute sowas noch? Ich denke selten, ne? Diese alten Eichendielen hier.
1: So, jetzt
6: ich dachte, wir machen vielleicht noch eine kleine Collage oder so.
1: Ja, schön. Ja, cool. Genau, wir müssen jetzt noch einmal fahren. Und dann gibt es auch hoffentlich wieder Mittag. Bis meine Mutter jetzt bald kommt und das Mittagessen für uns warm macht.
5: Jeder kriegt ja seinen Job.
6: Ja, wir kommen vielleicht auch vorbei.
1: Ja, schön. Also genau. Also ich schätze mal so in einer Stunde vielleicht. Jetzt ist es um eins. Eigentlich wollte ich schon seit einer halben Stunde hier sein. Mhm. Naja. Aber ich denke, kommt dann gleich. Ja, also sagen wir mal so, um zwei zum Mittagessen.
6: Ja, super.
1: Cool, alles klar.
6: Cool, dann bis gleich. Ja. Was wünschst du dir für die Zukunft für den Bürgermeisterhof?
2: Ja, was ist denn, ich sage, sagen wir, das Engagement, das könnte teilweise ein bisschen besser sein. Na gut, es sind heute Zeiten, man kennt es ja aus vielen anderen Vereinen, nicht? Gut, viele haben Familie und das und jenes und die Prioritäten haben sich auch geändert. Nicht? Und
6: woran glaubst du, liegt das?
2: Naja, das ist eben, viele machen so dieses Gemeinschaftsgefühl. Ich sag mal so, was DDR-Zeiten war, das ist auch abhandengekommen. Ich komme ja vom kleinen Dorf. Nicht? Wir haben eine gute Dorfgemeinschaft gehabt und wurde viel selber gemacht und alles. Nicht? Und heutzutage kriegt man ja alles fertig gekauft, alles. Nicht? Und da werden schon die Kinder wahrscheinlich so erzogen. Nicht? Auch dieses, na, wie soll man sagen, erstmal echt, und dann kommt eine Weile gar nichts. Nicht? Und das fehlt ein bisschen. Nicht? Und, aber wir geben die Hoffnung nicht auf. Ja, es geht ja auch weiter. Nicht? Und mal ein bisschen mehr, mal weniger.
6: Danke.
2: Nicht? Bitte.
6: Jetzt arbeiten.
2: Ja, ich will ein paar Sachen suchen.
7: Sehen Sie, jetzt muss ich hier selber erstmal in meiner Ordnung gucken, da ich was finde.
5: Ja, ob es jemals ein Fertig geben wird, ist die Frage. Dann fangen wir wahrscheinlich wieder von vorne an, weil jetzt schon wieder irgendwas kaputt ist bei so einem riesengroßen Objekt sozusagen. Aber na klar, wenn man so diese Utopie von Fertig jetzt hätte, klar, dann würde der Hof jetzt voll sein mit Gästen und drin würde gekocht werden. Heute Abend wäre ein Konzert und womöglich nächste Woche dann eben einen Workshop mit Kindern, die das Nähen hier machen. Also es gibt es tatsächlich auch ab und zu. Wird hier in Anlehnung an die alte Historie, sozusagen aus DDR-Zeiten, wird hier mit einer Schule in Kooperation genäht. Also die machen so einen Näh-Workshop. Vielleicht gibt es auch einen Coworking-Space noch oder eine Gästewohnung unterm Dach, wo Touristen oder so Probe wohnen in Salzwedel. Sowas könnten wir uns gut vorstellen, dass eben einfach der Ort in vielerlei Hinsicht ja Leute anzieht, verbindet, in Salzwedel hält oder auch begeistert von Salzwedel. Also der Ort und vielleicht auch die Personen, die hier dann vor Ort sind. Das ist so das Ziel, was man vielleicht da definieren könnte. Wobei sowas, denke ich, auch immer ein bisschen mit der Zeit gehen muss. Sich jetzt ein Konzept zu schreiben, was man in 10 Jahren irgendwann umgesetzt hat, ist vielleicht auch gar nicht so schlau, weil vielleicht in 10 Jahren ganz andere Anforderungen sind an das urbane Leben oder an die Leute, die hier dann leben oder was die halt dann in dem Moment suchen oder brauchen.

0: Ja, jetzt haben wir einen Gast hier, nämlich Sigrid Schlegel von der Fraktion Die Linke. Auch da ist er lange aktiv und auch zum Tag der Wohnungslosen ist er ein Experte, weil er schon relativ lange oder von Beginn an sogar, glaube ich, dabei ist. Und du bist natürlich auch in Leipzig schon lange Zeit tätig in der Baubranche, schon seit den 70er, 60er Jahren. Seit wann hast du begonnen?
1: 69 habe ich angefangen mit Lernen. Da war ich unter anderem auch in der Straße 18. Oktober tätig und beim Bau von Kitas.
0: Du kennst also das, was man heute sozialer Wohnungsbau nennt, auch aus der Entstehungsphase heraus. Und ja, also du bist auch schon recht lange jetzt Teil der AG Recht auf Wohnen. Was ist denn die AG Recht auf Wohnen? Wie ist die entstanden? Vielleicht kannst du das zu Beginn erstmal erklären.
1: Ja, die Leipziger AG Recht auf Wohnen ist ein Zusammenschluss von Mitarbeiterinnen aus Einrichtungen und Diensten der sozialen Arbeit der Stadtverwaltung sowie Vertreterinnen der drei oben genannten Stadtratsfraktionen und dann eben von sozialen Trägern, die sich eben mit ihren Angeboten aktiv dort einbringen. Und das verbindende Grundinteresse in der Leipziger AG seit 1993 die Verhinderung und Beseitigung von Wohnungslosigkeit sowie deren Ursachen und Folgen in unserer Stadt. Und deshalb ist immer der Tag der Wohnungslosen für uns Anlass, in Statements und Positionen zur Wohnungs- und Obdachlosigkeit und die ihrer sozialen Träger und eben der Fraktionen zu bekräftigen.
0: Jetzt haben wir den Anlass des Gesprächs schon kurz genannt. Der Tag der Wohnungslosen, der findet ja jedes Jahr statt, auch bundesweit. Und jetzt am Freitag, dem 11. September, auch wieder auf dem Richard-Wagner-Platz hier in Leipzig. Und die Wohnungslosigkeit hat ja tendenziell eher zugenommen in den letzten Jahren. Das hat natürlich vielseitige Gründe. Es gibt etwa 1000 registrierte wohnungslose Menschen in Leipzig, so hört man. Ja, was kann man dagegen tun? Das ist jetzt natürlich eine sehr breite Frage, aber du bist für eine dieser Fragen ja auch ein Experte für den Wohnungsbau vielleicht. Aber es gibt natürlich noch andere Dinge, was man gegen Wohnungslosigkeit tun kann.
1: Ja, wie in anderen BRD-Großstädten ist der Wohnungsmangel auch in Leipzig eine der Hauptursachen für die Wohnungslosigkeit. Wir müssen auch unterscheiden zwischen Wohnungslosigkeit und Obdachlosigkeit. Für Obdachlosigkeit ist die Kommune verantwortlich, dass sie dort Übernachtungsmöglichkeiten schafft. Aber das Hauptproblem ist ja, dass wir die Wohnungslosigkeit als solche beseitigen.
2: Können Sie da die Unterscheidung noch kurz machen? Können Sie da die Unterscheidung noch kurz erklären?
1: Ja, Obdachlosigkeit ist, dass die Kommune, das ist unter anderem eine kommunale Pflichtaufgabe, Unterkünfte bereitzustellen, wo die Wohnungslosen, die auf der Straße leben, übernachten können. Also die Obdachlosen, die also dann nicht mal haben. Wir haben ja auch eine Art verdeckte Wohnungslosigkeit, dass ja viele bei Bekannten dann unterkommen. Und deshalb ist eigentlich die Zahl derer, die auf der Straße leben oder dann eben täglich in eine Obdachlosenunterkunft gehen, sehr unterschiedlich. Also ist eine hohe Dunkelziffer.
0: Ja, jetzt war die Frage, wo man da ansetzen kann. Halt, das eine wäre der soziale Wohnungsbau oder der Wohnungsbau überhaupt. Das andere wäre vielleicht dann, was gibt es da noch
1: für? Ja, also erstmal geht es darum, dass eben, da habe ich ja schon darauf hingewiesen, bei rund 1000 wohnungslosen Menschen große Anstrengungen bei der Erfüllung dieser kommunalen Pflichtaufgabe bedarf, um auch mit spezifischen Angeboten Obdachlosigkeit zu verhindern und schrittweise die Wohnungslosigkeit zu überwinden. Und dafür reichen eben die städtischen Angebote nicht aus und wir sind da auch in Leipzig und sehr dankbar, dass also vielfältige Angebote von Massenorganisationen und dann eben auch kirchlichen Trägern angeboten werden. Und das, was vor allen Dingen Leipzig spezifisch mit ist, dass also nicht bloß einfach gesagt wird, wir stellen eine Wohnung zur Verfügung, sondern dass es auch vielfältige Angebote auch in der Betreuung und gibt ja spezifische Anforderungen, wenn jemand drogenabhängig ist und so weiter. Und dafür hat dann eben Leipzig die Sachen. Und die Träger sind alle so ausgerichtet, dass sie als Zielstellung haben, nicht Wohnungslosigkeit zu verwalten, sondern die Wohnungslosen wieder in eine eigene Wohnung zu bringen. Ja, das ist die große Herausforderung.
2: Sie haben eben auch davon gesprochen, Wohnungslosigkeit zu verhindern. Habe ich Sie da richtig verstanden, dass Sie meinen, bevor Menschen überhaupt in die Wohnungslosigkeit eintreten, sozusagen Wird auch schon was getan, um das zu verhindern?
1: Auf jeden Fall. Und insofern sind auch mittlerweile die großen Wohnungsunternehmen, ich denke da vor allen Dingen an die Leipziger Wohnungs- und Baugesellschaft, aber eben auch an die Wohnungsbaugenossenschaften, die ja dann schon seit vielen Jahren Sozialdienste haben, die also dann auch so die ersten Antennen sind, wenn es soziale Probleme vielfältiger Art gibt. Das hat nichts bloß was damit zu tun, dass jemand Miete nicht bezahlt oder dort sich auffällig im Haus verhält, sondern eben auch beispielsweise ältere Menschen. Und dort werden die sozialen Dienste tätig. Und man darf ja eins nicht vergessen, dass ja dann auch die Wohnung, wenn sie denn zwangsgeräumt wird, wieder hergerichtet wird. Und das geht nicht unter 5.000 bis 10.000 Euro ab. Um also eigentlich die Wohnung nur wieder vorzurichten. Da hat nichts damit zu tun, dass die total ruinös ist oder total runtergewirtschaftet ist, sondern das sind einfach die Kosten, die dann immer bei Umzügen entstehen. Also ihr müsste und haben auch viele Wohnungsunternehmen ein monetäres Interesse dran, eigentlich die Menschen dort zu halten.
0: Also bei der LWB kann ich mir das auch ganz gut vorstellen, auch bei so Wohngenossenschaften gibt es das, aber auch bei der Vonovia und bei solchen Unternehmen, die eher so, die man so als profitorientiert einschätzt.
1: Das ist, weiß ich nicht, so im Einzelnen. Dort überwiegt doch überwiegend Grundgesetz des Kapitalismus, Profitmacherei bei Strafe des eigenen Untergangs ist das Grundgesetz dieser Produktionsweise. Und danach arbeiten doch eine ganze Menge private Wohnungsunternehmen, vielleicht weniger die privaten Kleinvermieter, die ja dann auch mit dem Problem, wenn häufiger Umzug ist, damit zu tun haben, sondern insbesondere, wenn dann Fonds dahinter stehen, wo es also wirklich nur um die Kohle geht und um den Gewinn.
0: Jetzt haben wir auch schon darüber geredet, ja, der soziale Wohnungsbau, der ist ein bisschen überfordert. Was kann man denn tun? Die Kosten, die Baukosten sind ja sehr hoch und das ist vielleicht auch so ein Grund, wieso halt vielleicht doch nicht so viel gebaut wird und so viel Wohnraum geschaffen wird. Ist denn bezahlbarer Wohnraum überhaupt da in Leipzig genug oder wie sieht das aus?
1: Nein, das Problem ist, das ist natürlich jetzt ein Problem, was wirkt. Aber wir dürfen eins nicht vergessen, und ich bringe da immer so eine kleine, wie eine Art Milchmädchenrechnung. Wir haben in Leipzig einen Wohnungsbestand von 330.000 Wohnungen ungefähr. Und wenn man davon ausgeht, dass eine Wohnung, ein Wohngebäude ungefähr 100 Jahre steht, ansonsten dann ist es irgendwie doch überwiegend ruinös oder muss dann grundauf saniert werden, dann weiß ich und kann ich ausrechnen, dass ich pro Jahr 3.300 Wohnungen neu bauen muss. Und seit 10 oder 15 Jahren sind eben im Schnitt bis vielleicht vor ein, zwei Jahren höchstens 1.000 Wohnungen pro Jahr gebaut worden, aber niemals diese Zahl angestrebt worden. Wir haben das erste Mal im vergangenen Jahr sind über 2.000 Wohnungen in Leipzig gebaut worden, aber das Bautempo reicht nicht aus. Und dann darf man eben nicht vergessen, dass sich ja dann über die ganzen Jahre viel Wohnungsbedarf aufgestaut hat. Und ist eben dazu gekommen, dass ja Leipzig eine wachsende Stadt ist. Das heißt, wir müssen ja mehr Wohnungen eigentlich als den Wohnungsbestand bauen für die Menschen, die also aus unterschiedlichen Interessen zugezogen sind. Und das sind nicht bloß junge Menschen, sondern Leipzig ist eben für alle Generationen interessant, die dann also hier ob der vielfältigen Angebote kultureller Art, sozialer Art auch nicht zu unterschätzen. Und dann jetzt die Umgebung von Leipzig, ist ja auch attraktiver Wohnstandort geworden, auch mit der Umgebung, wo eben viele herkommen. Uns erzählte mal jemand, dass die, glaube ich, muss Görlitz oder was gewesen sein, wo die dann geworben haben im Westen, sie können sich doch mal Görlitz angucken, vielleicht wollen sie dahin ziehen. Und da sind sie in Leipzig gewesen, haben übernachtet, weil sie nächsten Tag weiterfahren wollten und haben die gesagt, ja, wozu sollen wir nach Görlitz fahren? Wir bleiben gleich hier. Ja, also nicht jetzt sofort, aber wir streben dann an, nach Leipzig zu ziehen. Das ist eben dazugekommen und viele Kommunen im Osten, auch in der Region Leipzig, haben Wohnungsleerstand und gibt es also noch sinkende Bevölkerung. Da sind die Reserven da. Davon hat eben Leipzig auch viele Jahre gelebt. Aber, und darauf haben wir ja und seit Anbeginn immer aufmerksam gemacht, mit den Potenzialen von Leipzig müssen wir davon ausgehen, dass die Bevölkerungszahl sich wieder stabilisiert oder möglicherweise sogar zunimmt. Und das haben wir also jährlich mit der Bevölkerungsentwicklung dann überwacht und haben dann 2009, 2010 festgestellt, also jetzt können wir nicht mehr vom Wohnungsleerstand reden, jetzt müssen wir wirklich wieder auch aktiv Wohnungen bauen.
0: Bis in die 2000er Jahre war Leipzig auch eine schrumpfende Stadt, da können sich jetzt die meisten gar nicht mehr dran erinnern an diese Zeit. Ja, aber was kann man jetzt tun, um diesen fehlenden Wohnraum zu schaffen? Wie könnte man da einwirken? Das ist ja nicht so einfach. Ich glaube, die Linke hat da so einen Vorschlag gemacht, der auch mit so Grundstücken zu tun hat, die sich noch in städtischem Eigentum befinden.
1: Erstmal das. Da, und wir machen seit Jahr und seit vielen Jahren, das ist dann regelmäßig mal ein neuer Kampf, dass wir sagen, und da haben wir, das ist nicht eine sozialistische Erfindung oder sowas, sondern das machen uns schon seit Jahrhunderten die Kirchen vor, dass die in der Regel kein Land verkaufen, sondern eben höchstens verpachten. Und das sind dann bei Wohngebäuden beispielsweise 100 Jahre. Und das macht die Stadt Leipzig auch. Und bei der Vergabe oder von Grundstücken oder Verpachtung spielt dann auch eine Rolle, welchen Anteil bezahlbarer, also sozial gerechter Wohnungen, die eben, wo man mit dem Wohngeld dann eben dort auch ausreichend wohnen kann, dass das eben mitgebaut wird und das wird gemacht. Aber wir brauchen trotzdem baureifes Land, was dort genutzt werden soll. Und da haben wir ja bestimmte Voraussetzungen. Wir haben beispielsweise vor einigen Wochen in Stadtrat einen Antrag, der von der Verwaltung zögerlich in der Umsetzung behandelt wird, gemacht, wo wir gesagt haben, nehmt euch Grünau vor, dort sind knapp 10.000 Wohnungen abgerissen worden von den einstmals fast 38.000 Wohnungen und überprüft die Standorte, wo die Wohnungen gestanden haben. Die meisten Grundstücke gehören alle noch den Wohnungsunternehmen und reaktiviert die wieder. Die Lipsia in Grünau macht uns das schon seit 2-3 Jahren vor, indem die eben auf ehemaligen Grundstücken nicht mehr so dicht, kompakt, aber eben dann auch neu gebaut hat. Und wir wollen da auch die anderen Wohnungsunternehmen, insbesondere auch die LWB, gewinnen, das zu tun. Und darüber hinaus haben wir ja noch eine Reservefläche, die schon seit über 30 Jahren brach liegt. Das ist Kiebitzmark, südlicher Teil, heute genannt Heiderblick Süd, wo also noch eine Möglichkeit oder ein Reservoir ist, 2000 Wohnungen dort zu errichten. Aber da gehen die Planungsprozesse viel zu lang. Ja. Und was bei der ganzen Grundstücksfrage eine ganz entscheidende Rolle steht, weil die Bundesregierung ja immer vom sogenannten Bauturbo spricht, sie möchte das alles beschleunigen, dass wir mitunter die Gefahr sehen, dass also zwar dann schnell Baurecht geschaffen wird, dass das aber dann auch eine Möglichkeit ist, dass welche, die auf Geld aus sind, dann einen sogenannten Spekulationsturbo draus machen. Das heißt, dass die also dann für teures Geld diese Grundstücke, wo sie nichts gemacht haben, mit Baurecht verkaufen. Und das ist eine Gefahr, die wir dort mit sehen, anstatt eben, und aus dem Grunde braucht es eine Sondersteuer eben auf Grundstücke, die nicht, die dann quasi baureif sind und dann aber eben brach liegen. Und in Grünau ist es eben die Besonderheit, dass wir, weil dort Wohnungen schon gestanden haben, dass wir dort in der respektablen Entfernung oder kurzen Entfernung die ganze stadttechnische Erschließung haben, wo die also neu angeschlossen werden müssen.
0: Problem ist natürlich auch, dass die Kommunen ja eher finanziell so ein bisschen gerade nicht so gut dastehen und vielleicht auch auf Bundesebene dann was getan werden müsste, um daran was zu ändern, dass die Kommunen selber mit in den Prozess eingreifen können.
1: Das ist unstrittig, dass da insbesondere Land, die im Übrigen stand auch in der in Zeitung, auch in der FAZ, dass eben beispielsweise Sozialwohnungsbau in Leipzig und in Dresden gefördert wird und jetzt ist mir der Name entfallen, auch eine kleinere Stadt hier in der Nähe von Leipzig. Großpösner, glaube ich, die also dann auch Sozialwohnungsbau gefördert kriegen. Das sind dann nur wenige Wohnungen, aber auch Kleinvieh macht Mist und es ist ja insgesamt im Umland. Wir haben ja nicht bloß Ja, also wir haben einen Pendler, aber wir haben auch Auspendler, die also auswärts von Leipzig arbeiten und umgekehrt. Es ist aber auch so, dass ja viele einpendeln und insofern partizipieren dann auch oder können viele Kommunen im Umland davon partizipieren. Was teure Wohnungen angeht, macht das ja Markkleeberg beispielsweise vor oder Schkeuditz.
0: Jetzt sind wir ja auch, um auf den Tag der Wohnungslosen am Freitag hinzuweisen und auch auf ein bisschen darauf vorzubereiten. Was hat sich da eigentlich schon getan? Was würdest du da erwähnen? Also um die Situation für wohnungslose Menschen erträglicher zu machen. Da gibt es ja das Modellprojekt Eigene Wohnung, was aber nur begrenzt Leute auch erreicht, weil es begrenzt ist auch in der Anzahl der Wohnungen. Denkst du, das ist so eine Sache, auf die man da ja, die ganz erwähnenswert ist?
1: Ja, das ist unbedingt erwähnenswert, zumal es so ist, dass wir in Leipzig, obwohl das einige Fraktionen auch gerne machen, die haben dann irgendwo was gehört und gelesen und versuchen das immer auf Leipzig zu übertragen. Und wir sind eigentlich seit nach der Wende immer schon darauf aus, dass wir dann sagen, ja, wir übernehmen das, aber gucken, dass was Eigenes rauskommt. Und da gibt es eben nicht. Die Grünen verwenden gerne auch diesen Ausdruck Housing First, zuerst eine Wohnung. Und das wird auch, also das stammt ja aus den USA und dort war es so, dass dann viele Kommunen dachten, die geben den Wohnungslosen eine Wohnung und dann löst sich das Problem von alleine. Damit ist es nicht getan, sondern wir haben gesagt, natürlich auf freiwilliger Basis brauchen die Betroffenen, die also wohnungslos sind und dann über dieses Projekt eigene Wohnung wieder dann fit gemacht werden sollen, dass sie also selbst eine eigene Wohnung mit eigenem Mietvertrag haben und dann diesen Mietvertrag erfüllen und eben nicht nach 2 oder 3 Jahren wieder rausfallen. Da hat die Kommune am Ende auch nichts verstanden. Das ist ungeheuer wichtig. Ja. Also die soziale Betreuung und wir hatten erst befürchtet, dass es da Vorbehalte gibt, aber so wie die Informationen sind, wird auch diese Sozialberatung sehr intensiv angenommen. Und ich möchte auch an dieser Stelle, ich weiß nicht, ob es weiter fortgeführt worden ist, von ein Jugendprojekt von der LWB, von Auszubildenden erwähnen, die eben zum Beispiel in Schulen gegangen sind und dort eine Art Weiterbildung für die Schülerinnen und Schüler machen, was eben für Ansprüche alle sind, wenn ich dann mal eine Wohnung habe. Weil ja viele dann mit 18, 19 dann danach streben, aus der elterlichen Wohnung auszuziehen, eine eigene Wohnung zu haben, dass da aber eben auch Pflichten dran mit dran stehen.
0: Auch die sozialen Angebote sind also ganz wichtig. Halt, da war die Stadt ja auch jetzt in den letzten Jahren immer mit dabei, noch so Lücken zu schließen, die es noch gab. Also zum Beispiel habe ich mal davon gehört, dass so Wohnungslose mit Hund auch ein Problem hatten, weil das ja häufig nicht möglich war, in so die Wohnungslosen, die obdachlosen Unterkünfte mit einem Hund reinzukommen. Und auch für besondere Ausnahmefälle halt, Wohnungslose, die halt eine besonders schwierige Situation haben, da hat sich einiges getan, oder?
1: Da ist man dran, dass man solche Möglichkeiten dort mit schafft, auch nicht mehr so ganz so streng Männlein, Weiblein trennt, insbesondere wahrscheinlich bei den Wohnprojekten, wo es also richtig um Wohnungen und Wohngemeinschaften geht. Aber wenn natürlich gewünscht wird, dass man sagt, Frauen, wir möchten ein eigenes Frauenhaus faktisch haben, da gibt es also jetzt auch zum Beispiel ein neues, neu eingerichtet das Haus für wohnungslose Frauen in der Georg-Schumann-Straße. Ich hatte noch nicht die Möglichkeit, aus eigenen Sachen, wir waren eingeladen, schon mal das dort zu besichtigen. Ein weiteres Gebäude ist also dann in der Nähe des Hauptbahnhofs, wo es also auch um so ein Quartier geht. Und dann aber eben auch sich des Problems, dass es zumindest

0: sich auch präventiv darum kümmert, dass also dann durch Wohnberatung versucht wird, dass also dann das gar nicht erst zur Auflösung des Mietvertrages kommt.
1: Auch so mobile Angebote sind ja sehr präsent, so Kältebusse, die dann nachts unterwegs sind. Und aber auch, was mir auch aufgefallen ist, so Wohnungslose selbst, die mit in der Wohnungslosenhilfe tätig sind, sogenannte Peers. Das ist auch ein Projekt, was jetzt angelaufen ist seit einer Weile schon, wo halt Wohnungslose selber ihre Erfahrungen einbringen können und dann selber in der Wohnungslosenhilfe mit so als Bezugsperson, als Brückenköpfe sozusagen zu den Wohnungslosen
0: fungieren. Wir denken, dass das sehr, sehr wichtig ist. Wenn eben ehemals Betroffene dann selber mit ihren Erfahrungen und vielleicht dann auch vormachen, nicht die klugen Oberlehrer spielen, die dann sagen, das müssen sie so und so machen und so weiter, sondern die aus eigenen Erfahrungen sagen können, so kommen wir dort wieder raus. Aber es geht also nicht bloß bei diesen mobilen Beratungsangeboten mit dem Kältebus, Hilfebus und so weiter, sondern dass es sogar dann auch ein Träger ambulante Betreuung anbietet, wo also freiwillig auch Ärzte Menschen behandeln, ohne dass sie in einer Krankenkasse registriert sind oder einer Krankenkasse angehören, behandelt werden.
1: Ist nicht eigentlich auch eine gute Option, dieses Modellprojekt eigene Wohnungen ein bisschen zu erweitern, wenn das finanziell möglich wäre, also mehr Wohnungen da in dieses Modellprojekt mit reinzunehmen?
0: Das ist, wenn im vergangenen Jahr sind die Plätze verdoppelt worden, natürlich alles im niedrigen Bereich noch, aber das müsste man dann nochmal gucken, aber es ist natürlich und eine große Belastung für die LWB und deshalb werben wir beispielsweise auch dafür, dass eben möglicherweise auch Wohnungsbaugenossenschaften, aber das können selbstverständlich auch private Vermieter machen, dann solche Angebote mit anbieten, dass das nicht alles bloß bei der LWB liegt.
2: Wie viele solche Wohnungen von eigener Wohnung gibt es denn mittlerweile?
0: Ja, das ist, betrifft dann mehr die Betroffenen. Und das waren ursprünglich, ich glaube, so 25 und das jetzt erhöht worden im vergangenen Jahr 50. Und die sollen ja nicht ewig dort quasi verbleiben, sondern sollen ja nach einer bestimmten Zeit dann eben fit gemacht werden für eine eigene Wohnung. Und insofern ist es nicht falsch, wenn die bei einer Wohnungsgenossenschaft oder bei der LWB wären, wo dann eben auch die LWB sagt, hier, Mensch, könnte man gucken, mit dem könnte man was versuchen, könnte man mal gucken, wo man eine Wohnung mit anbietet. Und im Wissen auch um den gibt es ja dann, könnte sich zum Beispiel am Anfang auch ein bisschen der Sozialdienst dann mit mal mit fragen, wie geht's, wie kommen sie zurecht und so weiter. Das ist also ganz wichtig, auch die präventive Arbeit, damit es nicht wieder zur Wohnungslosigkeit kommt.
1: Die sozialen Angebote müssen ja auch immer dann angepasst werden. Also es nützt ja nichts, dann so und so viele Angebote zu haben, aber keine gute Betreuung auch, dass das auch gut funktioniert.
0: Ja, dafür haben wir ja dann auch die AG Recht auf Wohnen, wo wir dann eben, wo die Träger mit ihren Angeboten vernetzt sind und wo eben zum Beispiel, wenn jetzt jemand in einem Angebot oder einer Betreuung ist, eben der Drogenprobleme hat, dann sagt, dort und dort müssen sie sich hinwenden, da kriegen sie dann auch Hilfe. Und da ist es was anderes, wenn der schon sagt, also ich habe mit denen Kontakt aufgenommen, die erwarten sie, sprechen sie bitte dann dort Frau oder Herrn sowieso an und der wird sie dort also dann weiter zu betreuen.
1: Jetzt wollen wir hier auch Werbung machen, ordentlich für den Freitag, den Tag der Wohnungslosen auf dem Richard-Wagner-Platz. Was ist denn da so geplant überhaupt?
0: Ja, ganz wichtig ist ja, dass also dann sich an Ständen die jeweiligen Träger selber vorstellen. Es sind also sehr, sehr viele, die dann jedes Mal immer mit dabei sind und dort also über ihre Möglichkeiten berichten und darüber hinaus nutzen und werden früher eben zum Beispiel der Sozialbürgermeister viel gesprochen hat, kommen eben diesmal auch, da haben wir lange drum geworben, weil diese Träger erst gar nicht so sehr dafür waren, dass eben Mitarbeitenden aus den Einrichtungen so öffentlichkeitsmäßig auftreten, dass eben dann diese auch selber kurz, es werden 3 oder 4 Träger sein, die eben dann selber ein kurzes Grußwort mitbringen und dann kurz über ihre Arbeit informieren. Und es wird auch eine Küche für alle sein, es ist auch wieder traditionell Musik dabei. Diesmal kein, das letzte Mal war so ein kleines Ensemble für Schauspieler da. Das wird diesmal nicht sein.

0: aber es wird ein vielfältiges Angebot, nochmal auch Richard-Wagner-Platz, und es ist von 15 bis 18 Uhr, jetzt am Freitag.
1: Und Radio Plau ist auch wieder dabei, überträgt von 17 bis 18 Uhr live vom Richard-Wagner-Platz.
0: Ist mir schon bekannt. Wir hatten das auch von Anfang an mit im Hinterkopf, dass wir gesagt haben, wir müssen auch Möglichkeiten schaffen, dass dort an Tischen die Presse Möglichkeit hat, Platz zu nehmen, dann dort Betroffene, die dann ja zum Teil auch immer kommen, aber wir wollen ja auch mit den Leipzigerinnen und Leipzigern, aber eben auch mit den Akteuren ins Gespräch kommen. Und ich denke mal, sie werden die Möglichkeit bestimmt nutzen, da am Freitag auch nochmal Interviews zu machen.
1: Ja, ist immer auch so ein Ort der Begegnung, wo man auch so ganz unerwartete Gespräche führt, halt, die auch dann eigentlich, glaube ich, ein ganz gutes Bild abgeben von dem, was so getan wird und auch was vielleicht noch so möglich ist. Zum Beispiel diese Peer-Beratung, da hatte ich da viele ganz gute Gespräche und das war mir auch so eine neue Entwicklung, die ich ganz interessant fand. Dann.
0: Ja. Also wir warten nicht darauf, wann der Bund nun endlich, er hat dann zwar große Ziele gemacht, dass er eben sagt, wir wollen 2030 die Wohnungslosigkeit quasi in Deutschland beseitigt haben und dann dazu bedarf es aber jährlich 300.000 Wohnungen in bundesweit zu bauen und in guten Jahren ist man bis jetzt auf 200.000 gekommen und damit wird deutlich, welche Herausforderungen das darstellt und dass eben dann möglicherweise doch mehr Geld auch in den Wohnungsbau, das ist ja am Anfang schon mal hingewiesen worden, dass bezahlbares Wohnen, insbesondere auch für diejenigen, die nicht so einen großen Geldbeutel haben, dann eben auch unbedingt gefördert werden muss und das eben nicht über Wohngeld, aber eben auch durch bezahlbare Mieten.
1: Das ist ja ein bisschen vielleicht auch ein frommer Wunsch gewesen, die Wohnungslosigkeit bis 2030 beenden zu wollen. Das wurde so geäußert, aber so richtig geglaubt hat daran vielleicht auch niemand, oder?
0: Ja, ich muss mal sagen, ich bin ja nun im Wohnungsbau über 50 Jahre tätig gewesen und auch jetzt in der Leipziger AG Recht auf Wohnen und so weiter. Wir sagen in erster Linie machen, machen, machen und nicht bloß davon reden, wir müssen und so weiter, sondern eben und nicht bloß große Ziele machen, sich stellen, sondern eben dran arbeiten und das wird dann auch zur Kenntnis genommen, wenn man merkt, es geht vorwärts, es wird spürbar.
1: Dann bedanken wir uns auch sehr bei Siegfried Schlegel von der AG Recht auf Wohnen. Näheres findet man auch im Internet auf den Seiten der einzelnen beteiligten Einrichtungen. Die Diakonie zum Beispiel hat so eine Seite und Machtlos e.V., aber auch die AG Recht auf Wohnen hat eine Internetpräsenz.
0: Übrigens, das möchte ich noch abschließend sagen, für die drei Parteien oder Fraktionen von den Parteien, Die Linke, wir sind von Anfang an dabei, kontinuierlich, also ohne Unterbrechung dabei gewesen, die Grünen schon sehr, sehr viele Jahre, aber auch schon seit einigen Jahren auch die SPD, aber eben zum Beispiel die Partei, die das große C bei sich führt, sollte seit 30 Jahren, und die Initiative ging ja beispielsweise von Pfarrer Führer damals aus, hat bisher nicht den Weg zu uns gefunden, auch die anderen Parteien eben nicht.
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0: Warum habt ihr euch für diesen Moment, also für die konstituierende Landtagssitzung, entschieden?
1: Ja, die konstituierende Landtagssitzung ist nun mal jetzt der erste Tag, an dem die AfD in welcher Koalition auch immer dann am Ende erstmals in diesem neuen Landtag zusammenkommen wird, wahrscheinlich. Und da dann auch den Ministerpräsidenten aufstellen wird. Und für uns ist eben klar, ein Ministerpräsident von der AfD, Ulrich Siegmund, der so rassistisch ist, so ableistisch ist, so sexistisch ist und der wirklich alles dafür gibt, um ein gemeinsames Leben für so viele Menschen unmöglich zu machen, der kann einfach nicht Ministerpräsident sein. Und das können wir deshalb nicht einfach hinnehmen und müssen an dem Tag, eben besonders an diesem Tag, wirklich laut und sichtbar sein und können das nicht unkommentiert stehen lassen.
0: Ja, unkommentiert stehen lassen, das ist auf jeden Fall richtig. Für wie wahrscheinlich erachtet ihr aber den Erfolg, dass Ulrich Siegmund an diesem 6.10. nicht gewählt wird durch den Protest?
1: Ich denke, dass die Chance sehr, sehr hoch ist, dass er gewählt werden kann und dass auch mit unserer Anwesenheit passieren wird, sag ich mal. Denn unser Plan an sich ist erstmal überhaupt nicht da jetzt so groß zu intervenieren vielleicht auch, sondern eben einfach da zu sein und laut und sichtbar zu sein und das, naja, so zu stören und unbequem zu sein, damit sie wissen, dass die Mehrheit das nicht schweigend hinnehmen wird.
0: Laut sein gegen eine mögliche AfD-Regierung. Inwiefern sind denn solche lauten Protestaktionen möglicherweise auch eine Bestätigung für AnhängerInnen der AfD? Oder wie holt ihr Menschen ab, die auch außerhalb dieses linken und aktivistischen Kreises sich bewegen?
1: Wir versuchen natürlich immer wieder auch in die Gespräche zu gehen. Mit einem Blick auf Erfurt zum Beispiel. Da waren so, so viele Menschen daran beteiligt, regelmäßig mit auf den Straßen zu sein, in die Gespräche zu gehen, in den Austausch zu gehen mit allen Menschen der gesamten Stadt, mit allen Menschen, die da Geschäfte hatten. Und natürlich ist das auch eines der Ziele, immer wieder im Austausch zu sein und da diese Gespräche möglich zu machen und ja eben auch zu zeigen, dass dieser breite Protest, den wir da immer wieder versuchen, ja, also jetzt eben wie mit einem Blick auf Erfurt oder auch eben einem Blick auf den 6.10., diese breiten Proteste, die wir da versuchen aufzustellen, nicht dieses linksradikal böse ist, wie das immer vermittelt wird, sondern also natürlich sind wir da klar links und haben da unsere klare Position, aber wir sind eben trotzdem auch Menschen, die füreinander da sein wollen und solidarisch leben wollen und das eben dann auch einfach breit zu vermitteln und zu zeigen und unsere Menschlichkeit dadurch auch zu zeigen.
0: Ja, ein solcher Protest, aber auch solche Forderungen und Anliegen, die brauchen natürlich Unterstützung und Rückhalt auf vielerlei Ebene, so auch auf politischer Ebene. Wenn wir an Erfurt zum Beispiel denken, gab es ja auch nicht nur eben die Aktion von Widersetzen, sondern auch drei große DGB-Kundgebung oder drei Zubringer-Demos eben zur Messehalle in Erfurt. Also viel in Bewegung und viel auch ja Unterstützung und eben ja viele Möglichkeiten für dieselbe Sache zu kämpfen. Wo bekommt ihr denn auch Unterstützung oder wo gebt ihr vielleicht auch Unterstützung ab, wenn wir jetzt zum Beispiel schauen, also ihr wart in Erfurt, in Riesa, also in Sachsen und Thüringen, jetzt geht's nach Sachsen-Anhalt, nach Magdeburg, das sind ja auch immer so sporadische Dinge, aber wo könnt ihr denn da auch eine längerfristige Zusammenarbeit erzielen oder ja, wie steht ihr da auch längerfristig eben für eine antifaschistische Kontinuität vor Ort ein?
1: Ich würde sagen, wir geben uns sehr viel Mühe, da eben nicht einfach nur von außen immer nur hinzukommen und da zu sein für den Tag, sondern jede Aktion zu verbinden mit sehr viel Austausch, mit sehr viel Beziehungsarbeit auch und diese dann auch nicht abzukapseln, wenn die Aktion vorbei ist, sondern weiterhin aufrechtzuerhalten, gemeinsame Netzwerke, gemeinsame Austauschräume zu schaffen, um diese solidarische Gemeinschaft, die wir dann ja da irgendwie monatelang aufgebaut haben, auch weiterhin aufrechthalten zu können und weiterhin gemeinsam am Ende für die Sache auch kämpfen zu können.
0: Und jetzt nochmal zum Abschluss zu den Hard Facts. Also ich habe bisher nur vom Aufruf gelesen, dass dieser Protest angekündigt ist. Gibt es schon mehr, was geteilt werden kann, was vielleicht interessierte Menschen wissen sollten?
1: Wir sagen ganz klar, am 6.10. werden wir nicht widerstandslos daneben stehen und leise dabei zuschauen, wie ein AfD-Ministerpräsident gewählt wird. Wir haben vor, wir werden das ganz klar sagen, wir kommen mit Tausenden von Menschen von allen Seiten und genau sagen, wir werden da auf jeden Fall sichtbar und hörbar sein, denn also Faschisten haben in unseren Parlamenten nichts zu suchen und erst recht nicht in so einer Regierungsform. Und deswegen ist es total wichtig, dass super, super viele Menschen damit hinkommen, damit dabei sind und gemeinsam den 6.10. so unbequem wie möglich machen. Und wir da auf den Straßen ganz klar zeigen, dass wir viele sind, dass wir die Mehrheit sind.

0: In Markkleeberg muss nach einer Havarie die Zöbiger Straße zwischen Birken und Fliederwerk gesperrt werden. Ein Abwasserrohr war gebrochen und hat die Fahrbahn unterspült. Pkw und Lkw werden während der Arbeiten über Coburger Straße, Seenallee und Stettelner Straße umgeleitet. Für Linienbusse gilt eine andere Streckenführung über Lindenthalstraße und Schmiedestraße. Die Sperrung ist nach derzeitiger Planung der Stadtverwaltung bis einschließlich 18. September vorgesehen.
1: Das Elster-Flutbecken wird wieder von Sedimentablegerungen befreit. Seit Dienstag, 8. September, laufen die Vorbereitungen davor. Insgesamt sollen diesmal rund 7.500 Kubikmeter Ablagerungen beseitigt werden, um den Wasserfluss zu sichern. Die Arbeiten sollen bis Ende Oktober 2026 dauern und kosten rund 400.000 Euro.
0: Der Stadtrat hat beschlossen, die Straßenbahn in Leipzig-Waren bis zum S-Bahnhof Waren zu verlängern. Mit der Verlängerung der Straßenbahnlinie soll eine neue Verknüpfung zwischen Straßenbahn, Bus und S-Bahn entstehen, die den Stadtteil Waren und die Gewerbegebiete im Leipziger Nordraum deutlich besser an den öffentlichen Nahverkehr anbindet. Der Ökolöwe e.V. kritisiert die Beschlussvorlage allerdings, denn die Stadt plant zusätzlich eine neue Straße zwischen B6 und Georg-Schumann-Straße für den Autoverkehr zu bauen, sowie eine Brücke für Rad- und Fußverkehr über die Weiße Elster zum Auensee. Damit würde die Stadt in das FFH-Gebiet Leipziger Auenwald eingreifen, ein nach EU-Recht besonders geschütztes Naturschutzgebiet. Der Ökolöwe befürchtet, bei einem Durchstich zum Auenwald erst einmal geplant ist, liegt eine spätere Nutzung als Autostraße nahe. Konkret sieht der Ökolöwe e.V. die Gefahr, dass die neue Trasse den Weg für den mittleren Ring Nordwest ebnen könnte. Eine Verkehrsschneise, die dann mitten durch den Leipziger Auenwald führen würde.
1: Zum bundesweiten Warntag am Donnerstag, 10. September, werden auch die Leipziger Warnsysteme wieder einem Stresstest unterzogen. Um 11 Uhr schickt das Bundesamt für Bevölkerungsschutz und Katastrophenhilfe, BBK, eine Probewarnung über das sogenannte modulare Warnsystem. Daran angeschlossen sind gängige Warnmedien und Warnmittel, beispielsweise Radio, Fernsehen, Warners, zum Beispiel Nina, sowie Mobilfunkdienst Cell Broadcast. Diese verbreiten die Probewarnung. 11.45 Uhr erfolgt dann die Entwarnung. Heute.

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Ja, herzlich willkommen zu diesem Sommerfest des WGV. Wir befinden uns im Minarettenpark in, ja, ist das nun Lindenau oder Plakwitz? Glaube ich Lindenau. Und der WGV, den gibt es ja schon geraume Weile, über 30 Jahre inzwischen. Ein Verein für Angehörige und Freunde psychisch erkrankter Menschen. Und das Sommerfest findet jedes Jahr statt und heute auch bei sehr schönem Wetter. Ihr könnt immer noch vorbeikommen. Im Henriettenpark ist das ganz leicht zu finden, weil auch wir hier Musik spielen. Der Stand von Radio Paris hier. Ganz viele andere Stände sind noch hier vom WGV natürlich, aber von anderen Vereinen auch noch, vom Durchblick e.V. zum Beispiel ist noch jemand da. Und es gibt auch sehr leckeren Kuchen hier, das kann ich auch sehr empfehlen. Und sehr gute Musik. Also kommt vorbei. Wir haben noch verschiedene Gespräche jetzt in dieser Sendung mit verschiedenen Leuten, die beim WGV aktiv sind. Und ja, bleibt gespannt, was ihr euch erwartet. 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

0: Ja, wir sind immer noch beim Sommerfest des WGV. Jetzt habe ich auch jemanden hier, nämlich den Jan Roschau. Du bist ja auch schon eine ganze Weile beim WGV. Stell den Verein erstmal kurz vor, wie lange gibt es den schon? Hier steht 30 Jahre WGV, das war wohl letztes Jahr schon, oder? Wann ist der gegründet?
1: Genau so ist das. Der WGV, den gibt es jetzt 31 Jahre. Wir wurden 1995 gegründet hier in Leipzig. Und wir wurden von Angehörigen, von Menschen mit psychischen Erkrankungen gegründet. Bei uns haben sich also 1995 Eltern getroffen, die hatten erwachsene Kinder mit schweren psychischen Erkrankungen. Und aus dieser Betroffenheit heraus haben die sich in Selbsthilfe bei uns gefunden. Ja, das war eigentlich im ganz Kurzen unsere Gründungsgeschichte.
0: Und das hat sich ja dann doch ganz schön entwickelt. Inzwischen gibt es ja ziemlich viele Angebote auch so, wo Menschen halt, oder erzähl mal vielleicht, was es jetzt inzwischen alles so gibt. Du kannst das vielleicht am besten beschreiben. Es gibt ja dann doch Einrichtungen, wo Menschen halt auch ambulant betreut werden, aber auch stationär sozusagen und aber auch dann viele so Treffpunkte sozusagen.
1: Ja, genau. Das mache ich sehr gern und kann das einfach auch noch ein bisschen ausbauen und kann mal kurz erzählen, was wir jetzt sind. Die Angehörigen treffen sich also bei uns heute auch noch in Selbsthilfe. Ich glaube, da hören wir dann auch noch ein paar Sachen von unserer Vereinsvorsitzenden Gudrun Geiler. Und wir haben heute noch 11 Selbsthilfegruppen bei uns hier vor Ort. Aber parallel haben die Angehörigen

0: in der Großstadt kurze Wege haben. Das ist leider nicht so, wenn man in einer ländlichen Region lebt. Dafür sind auch Online-Selbsthilfegruppen da.
1: Und es gibt auch ganz viele Gruppen, die vielleicht dabei helfen, so den Tagesablauf ein bisschen zu gestalten. Eine Pflanzengruppe zum Beispiel habe ich schon kennengelernt. Aber auch andere, was gibt es da so alles, wenn Leute einfach Hilfe brauchen beim den Tag gestalten?
0: Genau. Wir haben also das Grünflächenprojekt Distel. Ist ein passender Name und da kann man auch zu uns kommen. Auch da rufen sie uns an und da machen wir unter anderem Grünflächenpflege hier im Henriettenpark. Und das ist natürlich, man kriegt keinen Obolus und hier geht es auch nicht nach Leistung. Da kann man auch erstmal kommen und ich sage auch immer, kann man auch erstmal quatschen und gucken, wie es einem geht, wenn man einfach auch mal nicht allein sein will und auch irgendwie durch eine Tätigkeit ins Reden kommen möchte.
1: Seid ihr auch gut vernetzt? Es gibt ja in Leipzig doch eine größere Szene an Angeboten. Den Durchblick e.V. zum Beispiel fällt mir ein, aber auch viele andere Einrichtungen. Seid ihr da auch vernetzt und trefft euch irgendwie oder bleibt da keine Zeit so im Alltag?
0: Ja. Ja doch, das können wir in Deutschland gut, Arbeitskreise und Gruppen bilden. Und manchmal ist das auch viel, aber grundsätzlich, das war es auch so ein bisschen scherzhaft, sind wir natürlich sehr gut vernetzt und arbeiten mit den Kollegen und Partnern vor Ort zusammen. Es gibt ja in Leipzig 4 psychosoziale Gemeindezentren. Die kann man, da gibt es das Boot, den Gutshof Stötteritz. Nein, es gibt sogar 5. Es gibt noch vom städtischen Eigenbetrieb Behindertenhilfe und auch von der Diakonie die Stadtteilzentren. Mit denen arbeiten wir zusammen und natürlich aber auch mit den Kliniken, das heißt mit der Uniklinik, mit dem Parkkrankenhaus und auch dem Klinikum Alt-Scherbitz. Und wir sind natürlich vernetzt mit Niedergelassenen und auch Ämtern und Behörden, dem Gesundheitsamt, dem Jugendamt.
1: Was jetzt heute das Sommerfest hier, was steht zu nächster Zeit an? Das ist ja die Woche der seelischen Gesundheit in Leipzig, glaube ich. Macht ihr da auch mit? Was ist sonst noch so geplant jetzt im Herbst?
0: Genau, bei uns gibt es verschiedene Veranstaltungen. Wir machen bei der Woche der seelischen Gesundheit natürlich mit in der Stadtteilbibliothek. Da wird die Eröffnungsveranstaltung sein und bei uns gibt es auch eine Lesung, eine Graphic Novel wird gelesen, wo es um Angehörige von psychisch erkrankten Menschen geht. Genau. Den Termin würde ich dann mal durchsagen, weil den habe ich tatsächlich jetzt nicht im Kopf und sehe den da drüben auf dem Flyer. Das können wir dann vielleicht nochmal durchgeben, den Termin. Weiterhin veranstalten wir am 24.09. auch in der Uniklinik. Also in der Semmelweisstraße im Universitätsklinikum eine Tagung zum Thema Elternschaft und psychische Erkrankung. Da geht es um Teilhabe. Und wir werden am 8.12. auch im Universitätsklinikum noch eine Tagung haben, wo es um Angehörigenarbeit geht. Anmelden kann man sich immer über unsere Webseite.
1: Ja, das klingt ja auch ganz interessant. Dann bedanke ich mich erstmal bei Jan vom WGV. Oder haben wir noch was vergessen jetzt? Ist noch was wichtig?
0: Ich glaube erstmal nicht. Danke, dass ich hier kurz sprechen durfte.
1: Dann werden wir gleich noch weitermachen mit weiteren Gesprächen, hören aber erstmal kurz Musik. Vielen Dank.

0: So, jetzt machen wir auch schon gleich weiter. Ich habe jetzt die Gudrun hier, Gudrun Geiler, auch vom WGV. Wie bist du denn zum WGV gekommen?
1: Ich bin aus eigener Betroffenheit, also ich bin Angehörige, mein Partner ist an Schizophrenie erkrankt und aufgrund dessen habe ich mir Hilfe gesucht. Vor 27 Jahren bin ich zum WGEV gekommen und habe zahlreiche Hilfsangebote, also Peerberatung, Selbsthilfegruppen in Anspruch genommen und gedacht, ich kann das wieder zurückgeben, indem ich jetzt selbst mich für die Selbsthilfe engagiere.
0: Ist das auch so eine Schwelle, die man dann überschreiten muss, um sich überhaupt zu trauen als Angehöriger? Erlebt ihr das oft, dass Angehörige erstmal auch nicht so genau wissen, kriegen sie Hilfe hier? Wie funktioniert das? Ist das eine große Hemmschwelle dann auch manchmal? Oder ist der Leidensdruck manchmal auch so groß, dass dann die Leute doch auch sowas suchen?
1: Also die Hemmschwelle ist schon sehr groß, sich zu öffnen in so einer Gruppe, aber man merkt ganz schnell, das sind Menschen, die ähnliche Schicksale haben. Man merkt dann, man ist nicht alleine und das ist unglaublich entlastend. Und wir haben auch diese Peer-Beratung, das sind erfahrene Angehörige, die Einzelberatungsgespräche machen. Das ist auch schon erstmal ein Schritt, um so einen Weg zur Selbsthilfe zu finden. Und was wir als WGEV machen, viele öffentliche Veranstaltungen, wo jeder uns erstmal kennenlernen kann.
0: Was gibt es jetzt insgesamt so für Gruppen? Das ist ja schon ein ganz schön breites Spektrum an Gruppen, die existieren.
1: Genau, wir haben die Selbsthilfegruppen so ein bisschen nach Verwandtschaftsgrad organisiert. Also Eltern, Erwachsene, psychisch erkrankter Kinder haben wir sehr viel Nachfrage, aber auch Partnerinnen und Partner, Freunde, Geschwister und Kinder psychisch kranker Eltern, also erwachsene Kinder psychisch kranker Eltern und auch junge Menschen, die eben krankes Geschwisterkind haben oder kranke Eltern, Großeltern können zu uns kommen.
0: Und es gibt auch so ein bisschen ganz neue Entwicklungen, wie zum Beispiel so eine Online-Gruppe oder die man übers Internet dann auch kontaktieren kann. Ist das so eine neue Entwicklung, dass man sowas auch anbieten muss?
1: Ja, und da richten wir uns in erster Linie an die Menschen, die im weiten Sachsen leben. Da es ja eigentlich nur in Leipzig so viele Selbsthilfegruppen vor Ort gibt. Andere Landkreise und Städte sind da noch sehr dünn mit Selbsthilfegruppen ausgestattet. Und da haben wir jetzt einen Aufruf gestartet für eine Online-Selbsthilfe. Und es sind schon so viele Leute zusammengekommen, dass wir zwei Gruppen haben. Also wer jetzt nicht in die Gruppe hier vor Ort kommen kann, kann sich auch gerne bei uns melden.
0: Wie viele Leute sind das ungefähr, die bei WGV in solchen Gruppen aktiv sind? Oder es schwankt wahrscheinlich auch stark, weil das ja...
1: Also ich würde schätzen, mindestens 120 Leute, die so in die Gruppen kommen.
0: Und ist das auch befriedigend jetzt nach diesen 31 Jahren, die der Verein existiert, dass der sich so gut entwickelt hat für dich, dass das so gewachsen ist auch und dass das auch so sich ausdifferenziert hat, das Angebot?
1: Ja, natürlich ist das sehr schön, dass wir das alles haben und dass sich das so gut entwickelt hat und nachgefragt wird und wir wirklich Menschen auch helfen können mit so ganz einfachen Mitteln.
0: Und das Sommerfest hat sich auch ganz gut entwickelt bei sehr schönem Wetter heute und es war letztes Jahr oder eigentlich auch schon sehr schön. Da war das 30., der 30. Jahrestag auch und dieses Jahr ist auch wieder sehr schönes Wetter und was gibt es hier noch so? Man kann noch bis 18 Uhr hier oder wie lange geht das heute noch hier?
1: Ja, bis 18 Uhr. Es gibt noch Bratwurst, Kuchen, Reste sind auch noch da und für Kinder Beschäftigung jede Menge. Das Fanprojekt von Chemie Leipzig ist da.
0: Den Kuchen kann ich auch sehr empfehlen, auf jeden Fall. Dann bedanke ich mich sehr bei Gudrun. Oder du wolltest noch was durchsagen? Es gibt ja auch die Woche der seelischen Gesundheit jetzt bald und weitere Dinge. Da ist auch was geplant mit euch.
1: Genau, und zwar gibt es bei uns zur Woche der seelischen Gesundheit am 13. Oktober von 17 bis 19 Uhr eine Lesung des Autors Stefan Haller aus seiner Graphic-Novelle Schattenmutter. Also er ist selbst Kind einer psychisch erkrankten Mutter und wird bei uns lesen. Und im Anschluss daran haben wir eine Küche für alle. Also es gibt ein veganes Gericht. Und wir laden alle herzlich ein.
0: Ja, das klingt ja verlockend. Dann Näheres erfahrt ihr auch auf der Internetpräsenz des WGV, wege-ev.de oder so ähnlich, glaube ich.
1: www.wege-ev.de, genau, sehr ganz schön. Richtig.
0: Na dann, vielen Dank fürs Gespräch. Und es geht auch noch weiter mit Gesprächen dann, aber erstmal machen wir eine kleine Musikpause. Danke.

0: Ja, wir sind immer noch beim WGV und haben jetzt eine weitere Gesprächspartnerin. Stell dich vielleicht selber erstmal kurz vor und was du hier beim WGV machst.
1: Ja, ich bin Larissa Hille, ich arbeite hier als Einrichtungsleitung im Familienhaus und habe seit einem halben Jahr auch eine Selbsthilfegruppe für Young Carer gegründet.
0: Das ist ja dann so eine Art Doppeltätigkeit, die Tätigkeit im Familienhaus, ist ja sowas Tägliches, aber auch dann diese neue Gruppe. Kannst du das ein bisschen beschreiben, was ihr in der Gruppe für Young Carer da so macht und was sich dahinter verbirgt sozusagen?
1: Ja, sich um einen psychisch kranken Angehörigen zu kümmern, das kann ja was Schönes sein, aber zugleich auch etwas Nervenaufreibendes und sehr Anstrengendes. Und vor allem, wenn man selber eigentlich in der Rolle des Kindes ist oder des Bruders, der Schwester. Und die Gruppe soll eine Möglichkeit geben, sich auszutauschen mit Menschen, die nicht in derselben, aber in einer ähnlichen Situation sind und einfach verstehen, vor welchen Herausforderungen man dann steht. Und es ist gar nicht notwendig, dass man jedes Mal was erzählt. Man kann auch erstmal kommen und zuhören und von den Erfahrungen der anderen was mitnehmen. Und genau, es soll ein Raum sein, der Austausch ermöglicht und unterschiedliche Perspektiven offen macht. Und im besten Fall ja ein Austausch und ein Ort des Miteinanders.
0: Was sind die besonderen Probleme, die vielleicht sehr junge Menschen haben in dieser Rolle dann? Kannst du das beschreiben?
1: Na, es gibt verschiedene Spannungsfelder, die sehr häufig vorkommen. Das ist einmal das Spannungsfeld Helferrolle und Kindrolle, Schwesternrolle, Bruderrolle, dass gar nicht so klar ist, in welcher Rolle agiere ich gerade und habe ich als Person überhaupt noch Platz oder habe ich als Schwester Platz, habe ich als Tochter Platz mit meinen Bedürfnissen. Ganz, ganz oft ist auch ein Schuldthema gegeben, dass vor dem Hintergrund der großen Verantwortung, den sich die Jugendlichen und jungen Erwachsenen selber zuschreiben, häufig das Bewusstsein da ist oder der Glaube da ist, wenn ich jetzt nicht da bin und irgendwas nicht richtig mache, bin ich schuld daran, dass es meinem Angehörigen oder der Angehörigen noch schlechter geht. Also diese Schuldthematik, Verantwortung. Dann das Spannungsfeld Autonomie und Fürsorge ist auch immer ein ganz großes Thema. Wie viel unterstütze ich oder wie darf ich mich auch rausziehen? Wo sind meine eigenen Grenzen? Ich würde gar nicht sagen, dass der Unterschied zwischen anderen Angehörigen so groß ist, aber gerade in einem jugendlichen oder jungen Erwachsenenalter sind das ja einfach Themen, mit dem man sich noch gar nicht beschäftigen sollte. Da sollte man ja noch seine Jugend leben können und sich mit anderen Dingen beschäftigen und nicht mit der psychischen Erkrankung von einem Angehörigen und sich damit so alleine fühlen.
0: Wie kommen dann die Menschen zu euch? Also wie erfahren die dann von euch oder wie kommen sie zu euch? Ist das dann immer ähnlich oder wie funktioniert das?
1: Das ist ganz unterschiedlich. Einige von den älteren Teilnehmenden sind über die Studienberatung zu uns gestoßen. Andere sind an der Beratungsstelle vom WGEV angebunden und werden dann zu uns weitergeleitet. Ich hatte aber auch schon Anfragen von Jugendlichen und jungen Erwachsenen, die selber im Internet recherchiert haben und dann von uns gelesen haben. Also das erfolgt auf ganz unterschiedlichen Wegen.
0: Also wenn Leute jetzt zu euch stoßen wollen, dann können sie auch einfach sich beim WGV melden und werden dann weitergeleitet vielleicht. Ja, haben wir jetzt noch was vergessen? Was ist da noch wichtig? Fällt dir noch was ein, was wir noch hier sagen könnten?
1: Ich würde einfach sagen, falls du das jetzt hörst und dich irgendwie angesprochen fühlst und das Gefühl hast, dass du einiges von den Dingen, die ich gerade benannt habe, kennst, kannst du dich gerne melden unter info@wege-ev.de und dann wird die Anfrage an mich weitergeleitet und vielleicht sehen wir uns ja zum nächsten Termin. Wir treffen uns immer jeden zweiten Dienstag im Monat zwischen 17 und 19 Uhr.
0: Oder kommt noch sehr schnell hier beim Sommerfest des WGEV vorbei. Hier gibt es sehr leckeren Kuchen. Das wäre natürlich dann eine ideale Gelegenheit, auch ins Gespräch zu kommen. Vielen Dank fürs Gespräch. Bis dann.

0: Ja, jetzt habe ich noch jemanden hier, nämlich Jonathan, auch vom BGV. Stell dir vielleicht selber mal kurz vor, was machst du hier beim BGV?
1: Ja, hi, ich bin Jonathan, ich bin seit 4 Jahren beim WGEV und ich bin beim Familienhaus tätig als Sozialarbeiter. Genau, wir sind ein stationäres Eltern-Kind-Wohnen. Das heißt, bei uns wohnen Eltern, dadurch, dass es beim WGEV ist, mit Fokus auf psychischen Erkrankungen, mit ihren Kindern, und wir helfen bei allen möglichen Belangen, Bürokratie, Pädagogisches, und haben das Ziel, dass die meistens Mütter, manchmal auch Väter mit Kind bei uns wieder ausziehen können.
0: Wie viele Plätze habt ihr da? Also seid ihr da auch gut ausgestattet personell, um das alles, um der Nachfrage gerecht zu werden?
1: Ja, das kommt so ein bisschen drauf an, wie man das sehen möchte. Also wir haben alle Stellen quasi besetzt. Wir haben 12 Zimmer, also für potenziell 12 Familien mit 1 bis 2 Kindern. Ja, wie generell im sozialen Sektor, mehr Leute wären cool, aber das scheitert dann ja oft an. Erkrankungen und deren Kindern so vorstellen könnte. Also wir versuchen natürlich einen möglichst normalen Alltag zu gestalten. Es gibt ein Gemeinschaftsfrühstück, da dürfen, sollen alle hinkommen, um so ein bisschen Struktur zu schaffen. Danach geht es für einige Kinder schon in die Kita. Die Babys bleiben dann noch bei uns im Haus. Und wir versuchen dann, naja, mal eine Essensbegleitung einzuschieben, eine Spielbegleitung, ein bisschen pädagogische Arbeit zu machen, ein paar bürokratische Anliegen zu klären, Schulden, Anträge, oder manchmal ja dann auch halt Kriseninterventionen zu betreiben, wenn im Rahmen der psychischen Erkrankungen gerade ein Ausnahmezustand ansteht, wenn eine Überforderung mit dem Kind sich anbahnt oder schon eingetreten ist, ein Rückfall mit einer x-beliebigen Substanz stattgefunden hat. Ja, also das Spektrum ist quasi endlos.
0: Spielen so verschränkte Probleme mit Drogen zum Beispiel eine große Rolle dann? Dass also psychische Erkrankungen, da gibt es ja oft noch begleitende andere Problematiken wie Drogen zum Beispiel. Spielt das eine große Rolle dann bei euch im Alltag?
1: Ja, also auf jeden Fall. Das korreliert natürlich. Manchmal ist so ein bisschen so eine Henne-Ei-Frage. Manchmal sind die psychischen Probleme so akut wegen Drogen oder Substanzen oder Alkohol. Oder

Aber wenn es jetzt zum Beispiel darum geht, was schon hin und wieder vorkommt, wenn wir feststellen, die Eltern werden quasi dem Betreuungsbedarf nicht gerecht oder es besteht eine Kindeswohlgefährdung, dann müssen wir über andere Einrichtungen für die Kinder sprechen, also quasi Jugendhilfeeinrichtungen. Und da versuchen wir dann natürlich Kontakt aufzubauen, dass der Übergang

0: ja, Problemen leidet, die auch gesellschaftlich bedingt sind. Und ja, aber darauf können wir auf jeden Fall dann noch in weiteren Sendungen auch verweisen. Dann vielen Dank fürs Gespräch.
1: Ja, danke.

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1: Hallo und herzlich willkommen zu aktuell heute am 9.9.2026. Ich bin heute alleine, das erste Mal. Für alle, die vielleicht die letzten 6 Wochen aufgepasst haben, ich bin Paulina. Und ich bin hier im Praktikum und ich darf heute das erste Mal aktuell machen und das ist etwas ganz Besonderes, weil es zugleich auch das letzte Mal ist, dass ich hier live in einer Sendung zu hören sein werde bei Radio Blau. Ich freue mich, dass wir das heute Abend zusammen machen, dass ihr mir hoffentlich zuhört. Und ich habe gedacht, ich mache heute einfach, wo ich Lust drauf habe. Das ist das Schöne, wenn man erstens bei Radio Blau ist und zweitens alleine, auch wenn ich dann leider niemanden mehr zum Reden habe. Außer euch. Aber ich habe auch Unterstützung bekommen. Ich habe Vorbereitungshilfe durch Jolon erhalten, der ja eigentlich heute die Sendung machen sollte. Und Jolon konnte heute leider nicht dabei sein, aber sein Beitrag ist für uns mit dabei. Und da geht es um einen Audio-Walk, den wir uns gleich mal anhören können. Davor gibt es noch Musik, danach gibt es noch Musik, später gibt es noch einen Beitrag. Und so kriegen wir die Stunde auf jeden Fall gut zusammen rum. Ich wünsche euch ganz viel Spaß. Ich habe einen Song ausgewählt, der zu meinem Namen passt. Ich dachte, auf den letzten Drücker stelle ich mich hier nochmal vor. Und zwar habe ich einen Song ausgewählt, der mir auf verschiedenen Ebenen viel bedeutet. Weil nämlich zum einen mein Name aufgegriffen wird. Ich heiße Paulina und der Song heißt St. Pauli. Ich würde sagen, das ist bestimmt nach mir benannt. Und ansonsten ist der Song von Deine Cousine, von, wie ich gerne mit meinen Freunden sage, unser aller Cousine. Es ist auch eure Cousine. Und die Cousine kommt aus Hamburg, aus der Nähe von Hamburg und ist eine Punk-Künstlerin, die jetzt gerade durch Sing Dein Song ganz groß geworden ist und einfach so eine positive, kraftvolle Art mit sich bringt. Und ich habe das große Glück, dass ich im Oktober in Köln aufs Konzert gehen darf. Und auch wenn ich euch da nicht mit hinnehmen kann, dachte ich, ich nehme euch heute mit dem Song zumindest ein bisschen mit in mein Leben und ein bisschen mit in die Musik der Cousine. Und das ist für euch St. Pauli. Viel Spaß!

0: Das war ein Cover des Cranberry-Songs Dreams. Und wie ich eben angesprochen habe, es ist, Bertolt Brecht würde sagen, schlechte Zeit für Lyrik. Es ist eine düstere Stimmung, die jetzt hier ein bisschen seit der Wahl herrscht. Zumindest bei uns in der Redaktion, aber auch bei den Leuten, mit denen ich sonst so spreche. Und ich habe hier einen Beitrag rausgesucht, der heißt Emotionen sind politisch. Da geht es um eine Lesung und eine Diskussion, die mit Hannah Lübbert stattgefunden hat, die eben dieses Buch geschrieben habe. Die das Buch geschrieben hat, Sorry, ich habe heute Angst. Und das ist dieses Jahr im August bei Rowohlt erschienen. Und da geht es um Zukunftsangst. Und sie selber hat Erfahrung als Klimaaktivistin und ist betroffen von einer Angststörung gewesen und spricht da in ihrem Buch darüber, welchen Teil oder ja, welchen Platz Zukunftsangst mittlerweile in der täglichen Debatte, im täglichen Umgang mit Politik spielt. Und ich bin gespannt auf den Beitrag. Viel Spaß damit.
1: Wie umgehen mit Zukunftsängsten? Gestern fand eine Lesung und Diskussion mit Hannah Lübbert, Autorin von Sorry, ich habe heute Angst, erschienen am 14. August 26 bei Rowohlt statt im Schopf 2. Wenn es zurzeit ein verbindendes Gefühl gibt, dann ist es wohl Zukunftsangst, heißt es da in der Ankündigung. Zwischen einem brennenden Europa, Kriegsgefahr und apokalyptischen Nachrichten über KI fällt es schwer, hoffnungsvoll in die Zukunft zu blicken. Aber was passiert, wenn Angst omnipräsent wird? Welche gefährlichen Folgen kann Angst haben? Von Depression und Zynismus bis zu Autoritarismus und Extremismus. Und wie kann man die Angst stattdessen zu einer Antriebskraft für positive Veränderungen machen? All diesen und weiteren Fragen geht Hannah Lübbert in ihrem Buch Sorry, ich habe heute Angst nach. Dabei bezieht sie sich auf psychologische Erkenntnisse ebenso wie auf ihre eigenen Erfahrungen als Klimaaktivistin und Betroffene einer Angststörung. Wir hören einen kleinen Ausschnitt aus der Lesung und dem Gespräch von gestern Abend im Schopf 2.
2: Ja, also vielleicht habt ihr von dem Buch schon mitbekommen, vielleicht seid ihr aber auch nur hier, weil ihr gehört habt, es geht irgendwie um Zukunftsangst und das bei euch resoniert. Deswegen sage ich jetzt noch ein paar einleitende Worte dazu. Also dieses Buch ist so aus zwei Dingen entstanden, würde ich sagen. Erstens aus der Beobachtung, die ich gemacht habe, dass Zukunftsangst ein wahnsinnig omnipräsentes Thema ist, was unglaublich viele Leute bewegt zurzeit. Und zweitens die starke Überzeugung, die ich habe, dass Emotionen total politisch sind und dass sie oft gesehen werden als etwas sehr Individuelles, aber das überhaupt nicht sind, sondern eine politische Kraft sind und auch als solche behandelt werden sollten. Genau, und deswegen vereine ich auch in dem Buch meine persönliche Geschichte mit größeren politischen Überlegungen. Und das ist die Art, wie ich sehr gerne schreibe, also das Private und das Politische mischen, weil ich halt der festen Überzeugung bin, dass das untrennbar zusammengehört. Da sehe ich schon ein bisschen Zustimmung, das ist schön. Die Frage stellt sich jetzt vielleicht, was sind denn meine privaten Erfahrungen mit Angst? Also einerseits war ich sehr lange Klimaaktivistin und kenne dieses Gefühl der sehr, sehr starken Zukunftsangst schon seit ich Teenagerin bin. Also ich bin irgendwie aufgewachsen mit dem Gefühl, dass die Zukunft was sehr Gruseliges, Angsteinflößendes ist und nicht etwas, was irgendwie Hoffnung macht. Und on top of that habe ich dann irgendwann auch in meinen frühen 20ern eine Angststörung bekommen. Und Angst wurde plötzlich ein sehr, sehr omnipräsentes Thema in meinem Alltag. Und das konnte ich zum Glück mittlerweile überwinden. Und das war eigentlich auch eine lehrreiche Erfahrung, aber darum geht es auch später. Ich hatte die Idee zu diesem Buch schon 2020, weil in der Corona-Pandemie mir das erste Mal aufgefallen ist, wie stark Zukunftsängste eine Rolle spielen, auch im politischen Diskurs. Und ja, jetzt ist das Buch vor 3 Wochen ungefähr erschienen. Das heißt, es war fast 6 Jahre sozusagen im Entstehen. Und ich weiß nicht, wie es bei euch ist bei Zukunftsängsten. Bei mir ist es so, es ist einerseits eine Emotion, die irgendwo immer im Hintergrund präsent ist, aber es ist auch eine Sache, die manchmal an ganz konkreten Ereignissen sehr plötzlich sehr stark wird. Und bei mir sind diese Ereignisse, wo die Zukunftsangst dann so über mich hereinbricht, oft Wahlen und Wahlergebnisse. Ja, und insofern fängt mein Buch tatsächlich auch mit einem Erlebnis nach einer Wahl an. Und deswegen ist es ja ein interessanter Zufall, dass wir hier jetzt 2 Tage nach der Wahl in Sachsen-Anhalt sitzen, weil die ja bestimmt auch bei vielen Leuten sehr viel ausgelöst hat.
1: Soweit Ihre ersten Worte. Hannah Lübbert ist das, die Autorin von Sorry, ich habe heute Angst. Sie geht in ihrem Buch verschiedenen Ängsten nach und ist dann auch irgendwann im Zuge einer Therapie oder im Gespräch auch mit anderen auf den Trichter gekommen, sage ich jetzt mal salopp, die Angst anzunehmen und ist dann auch ins Gespräch mit ihrer Angst gegangen. Das sah dann ungefähr so aus: Hallo Angst, hallo Hanna, was willst du von mir? Du darfst nicht vor die Tür gehen, da ist es gefährlich. Wieso? Was passiert mir denn da? Du könntest sterben. Und da hat Hanna Lübbert erzählt, dass sie ja so ein Licht aufgegangen sei, dass die Todesangst tatsächlich wohl eine Angst ist, die wir in der Gesellschaft sehr verdrängen. Auch wenn Tod in den Nachrichten und in unserem Umfeld ja eigentlich auch präsent ist. Und Hanna Lübbert stellt die etwas steile These auf, was auch irgendwie schlüssig ist, dass Neoliberalismus nur geht mit diesem Streben nach materiellem Reichtum, indem wir eben unseren eigenen Tod verdrängen, weil ansonsten würden wir ganz andere Dinge mit unserem Leben anfangen. Und da geht sie jetzt nochmal ein bisschen näher drauf ein.
2: Okay, wie ihr vielleicht gesehen habt, habe ich noch schnell ein paar Sachen geändert, was ich jetzt vorlesen will. Also es geht dann im Folgenden von dem, was ich gerade vorgelesen habe, natürlich um dieses Abenteuer, was es dann bedeutet, dass ich versucht habe, mich mit dieser Sterblichkeit so ein bisschen abzufinden. Und tatsächlich hat das irgendwann funktioniert und das war eigentlich so der Wendepunkt, wo die Angst mich plötzlich viel weniger belastet hat. Und gleichzeitig war das auch sehr spannend, weil, und auch das klingt vielleicht im ersten Moment wieder wie so eine Binsenweisheit, die Akzeptanz des Todes natürlich das, was im Leben wirklich wichtig ist, in ein ganz anderes Licht rückt. Also das ist auch etwas, was Studien und auch andere Bücher, die zum Beispiel darüber geschrieben wurden, dass Leute Gespräche mit in Hospizen mit Sterbenden geführt haben, immer wieder belegen, dass am Ende des Lebens eigentlich ganz andere Dinge im Angesicht des Todes plötzlich wichtig wirken, als das, wonach die meisten Menschen ihr Leben ausrichten. Also dass ein Wertewandel stattfindet, wenn man sich mit dem Tod wirklich auseinandersetzt und halt Dinge wie Sinn, etwas Gutes zu tun, wirkliche Erfüllung, wirkliche Verbundenheit mit anderen Menschen plötzlich viel wichtiger wird und hingegen Karriere, also Erfolg im klassischen Sinne, Geld, Status, alles viel weniger wichtig erscheint. Und ja, insofern ist das auch eine, also ich finde das sehr, sehr spannend, weil das nochmal zeigt, dass halt diese Verdrängung des Todes wirklich höchst politisch ist, weil sie auch dazu führt, dass Menschen im Hier und Jetzt, finde ich, überhaupt erst in der Lage sind, einen Alltag die ganze Zeit weiterzumachen, der sich auch für sie oft falsch anfühlt, zusätzlich dazu, dass die Art, wie wir wirtschaften, unseren ganzen Planeten zerstört. Ja, und das halt sozusagen dieses wirkliche Bewusstwerden des Todes eine große Transformation in Gang setzen kann. Und das wiederum fand ich sehr spannend, weil ich eben auch als Klimaaktivistin immer mit dieser Frage beschäftigt war, wie schafft man eine große gesellschaftliche Transformation, weil die braucht es, um unseren Planeten zu retten. Und gleichzeitig wirkte das immer wie so etwas, was unmöglich ist, weil irgendwie so die Tür, wie man plötzlich einen großen Bewusstseinswandel herbeiführen kann, noch nicht gefunden wurde. Und Zukunftsangst ist ja etwas, was gerade auch durch die Krisen, die wir erleben, hervorgerufen wird. Und wenn diese Zukunftsangst irgendwie dafür genutzt werden könnte, durch Todesbewusstsein einen Wertewandel herbeizuführen, der dann wiederum die Krisen lösen könnte oder die Gesellschaft grundlegend transformieren könnte, wäre das ja eine sehr große Chance. Und darum geht es im letzten Kapitel. Und bevor ich das lese, möchte ich noch dazu sagen, dass das bewusst sehr utopisch geschrieben ist. Also das beschreibt quasi den schönen Zustand, den ich mir wünsche, in dem wir durch unsere Zukunftsangst wachsen und die Gesellschaft verändern. Und oft, wenn man so utopisch schreibt oder redet, wird einem ja vorgehalten, das sei nicht realistisch und so weiter. Und das würde wahrscheinlich nicht passieren. Und das stimmt auch. Und darum geht es mir aber gar nicht, weil ich halt fest daran glaube, dass wir so positive Visionen unbedingt brauchen, um überhaupt so eine Idee zu haben, was wir erreichen wollen. Und deswegen müssen wir uns wieder trauen, utopischer zu denken. Und ja, das könnt ihr im Hinterkopf behalten, wenn ihr das Kapitel jetzt hört.
0: So, mit einem etwas abrupten Ende, war das der Beitrag mit der drüber geschriebenen These, Emotionen sind politisch. Ich würde da auf jeden Fall ja eine gemischte Stimmung rausdeuten. Einerseits dieses Utopische, dann aber auch dieses, ich habe Angst vor die Tür zu gehen und deswegen versuche ich das musikalisch einzufangen. Ich bleibe erstmal nochmal kurz in dem Genre Filmmusik. Ich spiele jetzt für euch die Pixies, Where's My Mind, und einige von euch wissen vielleicht, dass das ein Song ist, der in einer sehr prägenden Endszene und auch sehr dystopischen, ehrlich gesagt, sehr dystopischen Endszene aus Fight Club ist. Und ich wünsche euch viel Spaß mit dem Song und ich verspreche, danach kommt was Positiveres.

Ja, Where's My Mind von den Pixies. Dystopisch und aufregend und genau richtig für den sehr guten Film, in meiner Meinung. Fight Club. Und jetzt hören wir doch nochmal, ich habe es versprochen, was Positiveres. Wir sehen an allem nochmal die gute Seite. Wir hören jetzt von den Killers Mr. Brightside.

Mr. Brightside, damit ihr doch noch einen schönen Abend habt. Und damit ihr auch in den nächsten Tagen noch schön viel zu tun habt, habe ich euch noch ein paar Veranstaltungstipps rausgesucht. Und zwar ist heute und auch in den nächsten Tagen weiterhin die Rollschuhbahn auf dem Augustusplatz. Viele sind da vielleicht schon vorbei.

vorbeigefahren, da kann man zu Musik, zu bunten Lichtern, ein bisschen 80s, Rollschuh, Disco Spaß genießen. Und dann gibt es übermorgen am 11.09. einen Pflanzenmarkt, der findet von 10 bis 18 Uhr im Kupfersaal statt. Und dann am gleichen Tag, auch am 11.09., gibt es noch die sogenannte dritte Wahl, eine Parkbühne im Clara Zetkin Park. Ab 19 Uhr sind da verschiedene Konzerte. Und dann auch am 11.09. vergesst nicht, dass da noch der Audiowalk stattfindet, den Jolan vorhin so gründlich angekündigt hat und uns da schon einen Einblick gewährt hat. Und da geht es, wie erzählt, um diese Stelle, an der das Richard-Wagner-Monument gebaut werden sollte von Adolf Hitler, das dann aber nie ganz fertig geworden ist und in dem es darum geht, wie man mit der Erinnerung umgeht und in dem das Ganze als ja, anhand eines Ortes nochmal festgemacht wird. Und ich spiele euch jetzt noch ein bisschen Musik. Und zwar habe ich mich entschieden für Amy McDonald's Slow It Down, damit wir entspannt und langsam in den Abend kommen. Und ich hoffe auch, ihr habt auch damit zwar Spaß. Ja, wie ihr vielleicht gehört habt, das war nicht Amy McDonald, das hier ist Amy McDonald. Viel Spaß.

Amy MacDonald mit Slow It Down. Und wir nähern uns dem Ende von Aktuell, heute am 9.09.2026. Und wir nähern uns auch gleichzeitig dem Ende von meinem Praktikum hier bei Radio Blau. Ich hatte wirklich eine sehr schöne Zeit hier. Ich habe vielleicht, wenn ihr reingehört habt, ich war öfter in der Mittagspause dabei. Ich bin jetzt auch das dritte Mal, glaube ich, bei Aktuell. Ich habe die Musiksendung Mucke mit den Praktis, Musik für alle Lebenslagen, mit noch zwei anderen gemacht. Und ich hoffe, ihr hattet dabei so viel Spaß, wie ich Spaß hatte. Ich habe mich gefreut, dass mich Radio Blau so viel machen und ausprobieren und erfahren lässt. Und ich möchte aber nicht ganz sang- und klanglos gehen. Deswegen lasse ich ihn anders für mich singen. Nein, deswegen lasse ich Joe für mich singen mit End of Beginning. Einfach, weil ich finde, der Titel passt. Viel Spaß.

End of Beginning von Joe. Unsere Sendung ist noch nicht ganz zu Ende. Ich erkläre euch noch, was als nächstes kommt. Und zwar ist das die Sendung Skulptur kaputt. Da geht es um Archäologie, die kommt alle 4 Wochen hier bei Radio Blau. Und da geht es heute um Vorhänge, Schloss und Sicheln. Vorhänge, Schloss und Sicheln sind nicht nur die Symbole irgendeines sozialistischen Staats, sondern es sind sehr merkwürdige Grabbeigaben, die wahrscheinlich dafür sorgen sollen, dass Tote auch wirklich unten bleiben. Dem widmet sich heute das Team von Skulptur kaputt. Und einfach, weil ich dachte, okay, alle sollen unten bleiben und so weiter und ich mir ja heute die ganze Zeit Mühe gebe, für euch passende Musik zu finden, ist hier Billie Eilish.

0: Hallihallo.
1: Hallo, ja. Jetzt war ich fast zu spät am Mikrofon.
0: Nein, aber nur fast.
1: Ja, genau. Herzlich willkommen bei Skulptur kaputt. Heute mal wieder live.
0: Genau, wie eigentlich meistens.
1: Wie eigentlich meistens, genau.
0: Es sei denn natürlich, ihr hört eine Wiederholung. Wenn heute nicht der 9. September ist, dann hört ihr eine Wiederholung.
1: Der 9. September 2026.
0: Genau, ein Mittwoch. Ich glaube, abnehmender Mond.
1: Das kann ich nicht sagen. Das habe ich nicht.
0: Weiß ich auch nicht mit Sicherheit. Ich gucke hier nur auf diese Uhr, weil da steht die Uhrzeit und das Datum und da ist auch irgendwie so eine Mondsymbolik, aber ich bin mir immer nicht sicher, wenn ist das Weiße der Mond, den man sieht, oder ist es der Mond, der nicht da ist?
1: Da müsste man wahrscheinlich die Betriebsanleitung mal lesen, die es wahrscheinlich nicht mehr gibt.
0: Das machen wir bei Gelegenheit oder wir reichen das weiter an die Kollegen von der astronomischen Redaktion, falls es so eine gibt. Wir sind das nicht. Wir sind für die Archäologie zuständig.
1: Ja, ich glaube, die sind in einem anderen Gebäudetrakt.
0: Ja, die sind oben auf dem Dach wahrscheinlich und gucken durch
1: die
0: Teleskop.
1: Da, wo die
0: Teleskop
1: Kuppel ist mit dem Teleskop.
0: Genau. Auch ein sehr schönes Studio bestimmt. Ich war noch nie drin. Wir befinden uns thematisch ja meistens auch eher unter der Erde, so auch heute wieder.
1: Ja, das stimmt.
0: Halloween ist zwar noch eine ganze Weile hin, aber die Zeiten sind jetzt schon gruselig und deswegen haben wir heute auch ein etwas gruseliges Thema ausgepackt für euch vielleicht. Und wir beginnen im 17. Jahrhundert in Polen und mal sehen, wohin und in welche Zeiten uns es dann sonst noch so führt.
1: Ja, wird ein bisschen vor und zurück gehen, kann ich jetzt schon sagen.
0: Genau.
1: Also es geht ein bisschen einmal quer durchs Gemüsebeet.
0: Genau, und das ist doch auch immer ganz schön. Und unters Gemüse durch, sodass man sich die Radieschen von unten angucken kann.
1: Das
0: sagt
1: jetzt,
0: man, oder?
1: Das hast du jetzt gut, die Brücke hast du jetzt gut geschlagen.
0: Dankeschön. Ja, also vielleicht habt ihr die Programmvorschau gelesen. Ich habe die Sendung ein bisschen unkreativ Vorhängeschloss und Sichel genannt. Das ist keineswegs das Wappen eines vergangenen sozialistischen Staates, sondern es handelt sich dabei um, Achtung, neues Wort, kennst du es, Lars? Apotropaia.
1: Nein.
0: Ja, da wollen wir mal
1: versuchen. Das Wort ist mir in der Tat nicht begegnet oder ist mir nicht aufgefallen. Magst du kurz erklären, was das bedeutet?
0: Ja, beziehungsweise es wird sich, glaube ich, im Laufe der Sendung ergeben und dann sagen wir das einfach immer, wenn es passt, würde ich sagen. Mhm. So, springen wir mal hinein ins Thema. Wie gesagt, wir befinden uns in Polen und zwar zunächst einmal in den vergangenen, so zwei Jahrzehnten seit 2005 ungefähr, zwischen 2005 und 2025, wurden dort in der Nähe der Stadt Torun, und zwar noch präziser in der Nähe eines kleinen Ortes namens Pieng, im nördlichen Weichselbogen ist das. Das ist, so auf der West-Ost-Achse relativ mittig in Polen, aber etwas, also eher nördlich, sozusagen,
1: nördlich,
0: genau. Dort befinden wir uns. Das ist eine sehr ländlich geprägte Gegend. Dort gibt es Wälder, aber auch Landwirtschaft und es gibt so Gruben, aus denen man Kies und Sand fördert und dort gab es dann öfter mal den Anlass zu einer sogenannten Notgrabung. Das passiert immer mal wieder, dass Archäologen gerufen werden, weil dort wegen irgendwelcher Baumaßnahmen oder so.
1: Das kennen wir hier ja auch, ne, von Tagebaulöchern,
0: genau,
1: von
0: zum Beispiel.
1: Stromtrassen, die verlegt werden. Ne?
0: Wegen den unterschiedlichsten Dingen, wenn man dort irgendetwas von historischem Rang findet, aus was auch immer für Gründen oder so, dann kann es manchmal zu einer Notgrabung kommen, so auch hier. Denn es wurden historische Friedhöfe entdeckt und insbesondere einer dieser Friedhöfe, es handelt sich um zwei mindestens, die man voneinander unterscheiden kann. Der eine ist mittelalterlich. Der soll uns heute nicht weiter beschäftigen. Der andere stammt aller Wahrscheinlichkeit nach aus dem 17. Jahrhundert, umfasst ein paar Dutzend Gräber, die identifiziert wurden, befand sich in der Nähe einer Kreuzung, so ein bisschen am Hang, also so, wo es vom Flusstal aus so seicht nach oben geht und war bis dato nicht bekannt. Also man kennt keine schriftlichen Erwähnungen dieses Friedhofs in irgendwelchen, keine Ahnung, Chroniken der Landschaft oder so. Und er ist auch nicht auf irgendwelchen Karten eingezeichnet aus der Zeit des 17. Jahrhunderts.
1: Mhm.
0: Und all diese Dinge, die ich jetzt gerade so nebenher erwähnt habe, werden vielleicht noch eine Rolle spielen.
1: Ja, das Gefühl habe ich auch, ja.
0: Wie gesagt, und wir haben dort eine ganze Reihe Gräber, also über 100 verschiedene Individuen konnten dort ausgemacht werden. Und was noch zu den Gräbern zu sagen ist, die sind relativ einfach. Man hat dort nicht großartig katholische Symbolik gefunden oder so. Also es fehlen sowas wie zum Beispiel, dass man erwarten würde, dass vielleicht bei den Skeletten, die dort noch vorhanden sind, dass, sagen wir mal, irgendwelche Kreuze oder irgendwie sowas gefunden wurde. Das fehlt alles, obwohl man es ansonsten jetzt, sagen wir mal, von einem Friedhof in dieser Gegend typischerweise vielleicht erwarten würde. Und ist halt auch so ein bisschen außerhalb jeder Siedlung. Also ist jetzt auch keine Kirche in der Nähe oder
1: ja,
0: so.
1: Ja, das haben, glaube ich, die Römer auch schon so gemacht. Ne?
0: Ah,
1: dass,
0: ja.
1: Friedhöfe vor den, zum Beispiel, also dass die vor den Toren der Stadt oder vor den Toren des Lagers gefunden haben.
0: Ja, da kann es ja auch die unterschiedlichsten Gründe für geben. Ah, also ja. Beispielsweise, dass es einfach ein bisschen angenehmer ist. Und sagen wir mal so Hygiene vielleicht, je nachdem, wo man da so sein Frischwasser herbekommt oder so. Und solche Dinge, aber es kann vielleicht auch noch andere Gründe geben, weshalb man seinen Friedhof eher so ein kleines bisschen woanders hin verlegt. Und insbesondere interessant an diesem Friedhof ist das sogenannte Grab 75. Denn das Grab 75 beherbergt neben einem Skelett noch ein paar Artefakte, ein paar wenige. Wie gesagt, alles in allem eher einfache Gräber, schmucklos. Hat man ja auch von oben jetzt nicht großartig irgendwie festgestellt, dass da die Gräber markiert waren oder so, sondern da liegen halt einfach Skelette in Gruben. Mhm. Und deswegen wurden auch nicht besonders viele Artefakte gefunden, aber dieses eine Skelett trug an seinem linken großen Zeh ein Vorhängeschloss und über seinem Hals lag eine riesengroße Sichel. Und okay. Das ist ja nun schon erstmal ein bisschen bemerkenswert.
1: Das finde ich sogar sehr bemerkenswert. Also das würde man heute wohl nicht mehr so machen. Aber kannst du uns sagen, warum man das gemacht hat? Gibt es dazu Theorien?
0: Ja, Theorien gibt es schon und sie lassen sich teilweise besser, teilweise schlechter belegen. Das Ding ist halt, wir befinden uns hier ja, wie gesagt, im 17. Jahrhundert. Diese Gräber sind alle aus dem 17. Jahrhundert. Mhm. Und das ist eine Zeit gewesen, die fast überall in Europa, aber auch ganz besonders in dieser Gegend von Polen für die Leute, die dort gelebt haben, gelinde gesagt, problembehaftet war. Also ja. Es muss ein ausgesprochen hartes Leben gewesen sein. Da gab es so zwei besondere Tiefpunkte. Das war einmal Ende der 1620er Jahre und dann nochmal das Jahr 1655. Da war sehr viel Krieg. Also
1: in Europa der 30-jährige Krieg.
0: Genau, in Europa der 30-jährige Krieg. In Polen gab es speziell Invasionen von schwedischen Armee. Mhm. Das war 1655 ganz besonders schlimm. Da war zusätzlich auch noch der Winter furchtbar kalt. Es war so kalt, dass die Ostsee zugefroren ist und dann sind die Schweden halt einfach über die See gekommen, heißt es. Und haben dort die Stadt Torun belagert und dann gab es halt das schwedische Heer und dann gab es noch irgendwie ein russisches Heer und die haben dann natürlich auch das bisschen, was noch geerntet werden konnte in diesem überaus kalten Jahr, denn wir befinden uns hier auch in zwei so besonders nach unten ausschlagenden Temperaturbereichen dieser sogenannten kleinen Eiszeit, von der ihr bestimmt schon mal gehört habt.
1: Ja.
0: Also da kamen sehr viele Probleme zueinander. Das also hat natürlich zu Hungersnot geführt und dazu, dass Entschuldigung, ich muss mich mal kurz unterbrechen, ist hier irgendein Störgeräusch?
1: Ja, das ist, glaube ich, mein Telefon.
0: Kannst
1: ich
0: du das mal wegtun? Das bringt mich total durcheinander. Kannst du das nicht auf einen Nicht-Stören-Modus oder so vielleicht bitte stellen? Denn wir machen doch hier gerade eine Live-Sendung und wir schalten niemanden zu.
1: So, jetzt ist es weg.
0: Braucht ihr gar nicht versuchen, dankeschön. Also Kriege, Hungersnot sowieso schon durch diese Klima, Anomalie. Die so ein paar Jahrzehnte ging. Und außerdem gab es dann auch nochmal ein Wiederaufflammen der Pest. das letzte, glaube ich, in Europa, was so richtig schlimm war. Ja. Das hat alles in allem dazu geführt, dass in Polen bis zu ein Drittel der Bevölkerung, wird geschätzt, gestorben ist in diesen wenigen Jahren. Ich nehme es hier gleich weg und dann kommst du in die Kiste und nach dem Unterricht kriegst du es wieder, Lars.
1: Ich weiß nicht, was du meinst. Ist jetzt vorbei.
0: Okay, gut. So, 17. Jahrhundert in Polen, ganz schlimm. Und das führt natürlich zum einen dazu, dass die Leute furchtbar leiden und zum anderen allerdings auch dazu, dass sie versuchen, da irgendwie einen Sinn drin zu finden. Ich glaube, das ist etwas, wozu Menschen sehr neigen. Bitte tu es weg, es bringt mich total aus dem Konzept, Lars. Tu es weg oder mach es aus oder du kannst auch hier diesen Nicht-Stören-Modus, soll ich dir zeigen, wie man Nicht-Stören-Modus anmacht? Das,
1: mach mal hier einen Flugmodus an, ich bin da nicht
0: oder
1: so
0: das, ja, nett. Okay, das wäre nett. Danke, so. Tu mir leid, ich bin, also das, ich kann so nicht arbeiten. Also Menschen versuchen natürlich, sich die Dinge auch irgendwie zu erklären. Warum trifft es ausgerechnet uns hier? Warum ist das hier alles so schlimm? Gibt es da nicht irgendeinen Sinn? Was ist die Ursache von all dem?
1: Genau, und in dem Fall ganz konkret, was ist die Ursache von diesen Epidemien auch?
0: Genau, ne? Genau. Ganz besonders, was ist die Ursache davon? Denn man hatte ja, das hat noch ein paar Jahrzehnte gedauert, bis, sagen wir mal, Aufklärung kam und das alles so ein bisschen mit wissenschaftlichen Methoden untersucht wurde und überhaupt auch das Instrumentarium zur Verfügung stand, um es überhaupt untersuchen zu können, woher denn sowas wie eine ansteckende Krankheit, was da eigentlich die wirkliche Ursache ist und was man dagegen tun kann und so. Und wie gesagt, die Pest flammte nochmal auf und abgesehen davon, also alle möglichen anderen Ansteckungen, Krankheiten wahrscheinlich auch, wenn Menschen unter so schrecklichen Bedingungen leben müssen. Und da gibt es ein Erklärmuster, was besonders in dieser Gegend in Polen, aber nicht nur dort und auch nicht nur zu dieser Zeit, aber zu dieser Zeit ganz besonders beliebt war. Denn davon habt ihr vielleicht schon mal gehört, ich weiß nicht, ob das konkrete Wort eine Ursache für so sich ausbreitende Krankheiten, die ganze Siedlung erwischt haben oder so, war der sogenannte Nachzehrer.
1: Ja, das, also ich kenne das Wort natürlich.
0: Ja.
1: Ja. Und das hat man in Polen dann auch so genannt, also höchstwahrscheinlich nicht Nachzehrer, sondern irgendwie die polnische Entsprechung, also Fragezeichen.
0: Ja, in der Tat. Ich habe es mir aufgeschrieben. Die lokale Ausprägung des Nachzehrers dort ist der Wieschtschu.
1: Okay.
0: Oder so. Genau.
1: Okay, heißt das auch dasselbe? Weißt du das? Oder ist das einfach jetzt?
0: Das ist ein bisschen was Besonderes. Das leitet sich eigentlich ab von so einem Wort für Vorhersagen. Und das kommt daher, dass das geglaubt wurde, dass man zum Wieschtschu wird, wenn man also das ist bereits vorbestimmt bei der Geburt. Da gibt es irgendwie in ganz, ganz seltenen Fällen kommen Kinder zur Welt und haben irgendwie wie so eine Membran über den Kopf gezogen.
1: Ja, davon habe ich auch gelesen, ja.
0: Ja, also das halt in manchen
1: dass
0: Teilen
1: so
0: der Welt.
1: Angewachsen ist, ne? An der Kopfhaut.
0: Ja, das ist irgendwie einfach ein Teil von dieser Hülle, in der man eigentlich als Embryo lebt oder so. Normalerweise geht es dann auch kaputt während der Geburt oder so, ja, aber manchmal hat man das dann halt noch so über den Kopf gezogen. Wie so eine Eihaut.
1: Ja.
0: Und das ist alles überhaupt nicht tragisch oder so, ist überhaupt nichts Schlimmes. Man macht es dann halt ab und ich meine, die meisten Menschen sehen ja sowieso irgendwie total dreckig aus, wenn sie geboren werden und müssen erstmal gebadet werden oder so. Das ist überhaupt kein Problem. Aber das kommt halt sehr, sehr selten vor. Nur in manchen Gegenden der Welt ist das auch, heißt das Glückshaube, glaube ich, und wird eigentlich eher als ein gutes Omen angesehen.
1: Ja, es ist ein relativ beliebiges
0: Ding. Ja, es ist halt einfach irgendwie komplett zufällig, aber es kommt halt sehr, sehr, sehr, sehr selten vor. Und wenn es mal passiert, dann hat man eben damals gedacht, vielleicht waren die Leute sowieso verständlicherweise ein bisschen pessimistisch zu der Zeit, haben gedacht, das ist aber ein schlechtes Zeichen, wer mit sowas auf dem Kopf zur Welt kommt. Da muss man total viele Gegenmaßnahmen einleiten, sonst wird der nach dem Tod zum Nachzehrer beziehungsweise zum Wieschtschu. Und die Menschen, denen das passiert, die liegen dann in ihrem Grab und während sie dort so liegen, fangen sie an ihrem Leichentuch oder an ihrer eigenen Haut zu nagen oder so. Und auf diese Art und Weise zehren die dann so langsam ihren nachstehenden Menschen die Lebenskraft aus und die sterben dann auch.
1: Genau, und das ist, können wir vielleicht an dieser Stelle nochmal ganz kurz schon mal festhalten. Mhm. Das ist auch irgendwie so ein fundamentaler Unterschied im Vampirismusbild, das wir heute haben durch Bram Stoker und durch diverse Filme und dem Vampirismusbild oder was man zu der Zeit unter einem Vampir verstanden
0: ja.
1: hat. Ne? Zu der Zeit ging die Vorstellung eher davon aus, dass diese lebenden Toten sich von der Kraft der Menschen ernährt haben. Ne?
0: Hm.
1: Oder also viel mehr auf jeden Fall als vom Blut. Das ist eher so eine relativ moderne Vorstellung. Also das kann man zwar auch begründen, warum man irgendwann sich vorgestellt hat, dass Vampire Blut trinken. Aber das ist nicht, zumindest so, soweit wir das verstanden haben, denke ich, nicht der Kern der Sache, nicht der Kern des Vampirismus.
0: Oder? Ja, also ich will jetzt gar nicht ausschließen, dass das nicht auch hier und da irgendwie schon lange ein Bestandteil des Untotenglaubens ist, dass die aufstehen aus ihrem Grab und gezielt zum Blutsaugen gehen oder so. Das kann schon sein, aber das ist auf jeden Fall nicht der einzige zentrale, also das alles Bestimmende sozusagen, sondern so wie ich das meine verstanden zu haben aus den verfügbaren Quellen, ist das so im ursprünglichen Volksglauben, so zumindest in Mittel- und Osteuropa, das Untotentum in allererster Linie etwas ist, was im Zusammenhang mit Seuchen auftritt, die so irgendwie erklärt und eben auf die unterschiedlichsten Art und Weisen eben, naja, den Menschen ihren Tod bringt und auch ohne direkten Kontakt, wie jetzt halt in diesem Fall, wenn der Nachzehrer einfach in seinem Grab liegt und kaut.
1: Ja.
0: Wobei jetzt in dieser polnischen Ausprägung gibt es wohl auch noch die Möglichkeit, wenn der Wieszcze es geschafft hat, alle seine Verwandten nachzuzehren, dann hat er so viel Kraft gesammelt, dass er tatsächlich aus seinem Grab aufsteigt und dann läutet er um Mitternacht die Glocken und alle, die das hören müssen, sterben. Und dann hat er die ganze Siedlung umgebracht. Insofern ist es schon, spielt es eine Rolle, dass dieser Mensch dann auch sein Grab echt nicht verlassen soll. Und da kommen wir vielleicht zurück zum Ursprung, nämlich zu unserem merkwürdigen Grab 75.
1: Ja, genau. Du hattest gesagt, also man hat dort ein Vorhängeschloss gefunden,
0: genau.
1: Das am Fuß am Zeh
0: ja,
1: steckte.
0: Ja.
1: Und man hat eine Sichel gefunden. Ne?
0: Genau. Es gibt für beides so indirekte Erklärungen. Also dieses Vorhängeschloss, das kann man sich ganz leicht vorstellen. Das sollte irgendwie, naja, vielleicht so ein magischer Gegenstand eigentlich sein, denn ein Schloss, das man am Zeh hängen hat, das hält einen ja nicht wirklich irgendwie physisch fest sozusagen, aber es sollte dann vielleicht irgendwie den Kontakt zwischen Lebenden und Toten unterbinden und den halt irgendwie so symbolisch im Reich der Toten festhalten, wie auch immer. Und diese Sichel, die wurde wahrscheinlich auch erst ein bisschen später in das Grab eingebracht, denn man sieht an der Grube, die sind da ja immer extrem sorgfältig und pinseln so Schicht für Schicht ganz vorsichtig ab, und da muss wohl das Erdreich mal durcheinander gebracht worden sein. Das kann man irgendwie feststellen, dass es also wie so eine Verwirbelung gab, und außerdem lagen die Arme so ein bisschen in einem anderen Winkel, dass man sich das eigentlich nicht vorstellen kann, dass sie
1: dass er so beigesetzt worden ist.
0: Genau,
1: der Mensch, ja.
0: Genau. Und da bei der Gelegenheit wurde vielleicht diese Sichel dann zur Sicherheit nochmal hingelegt, die dann die Schneide zeigt in Richtung Kehle. Das heißt, wenn sich dann diese Person dann nochmal erhoben hätte, wäre die Vorstellung, dass sie sich dabei enthauptet hätte.
1: Ja, das ist natürlich ist wahrscheinlich auch eher eine symbolhafte Sache, ne? Weil wenn man sich vorstellt, dass in der Guillotine zum Beispiel das Fallbeil nicht auf einen zurast, sondern dass du auf das Fallbeil geschleudert wirst, dann bräuchtest du ja eine riesengroße Kraft dahinter und Geschwindigkeit, um da überhaupt irgendwie einen Effekt zu haben. Und ich glaube, soweit war das Physikverständnis zu der Zeit auch schon, dass man wusste, dass ein Mensch, der aufsteht und irgendwie eine Sichel über dem Hals liegen hat, dass der sich nicht automatisch selbst enthauptet. Also da müsste die schon sehr scharf sein. Und,
0: das müsste dann irgendwie so ein japanisches Kugelfisch-Sushi-Mescher-Schärfe sein. Oder
1: genau,
0: so
1: also von daher denke ich, ist auch diese Sichel eher was Symbolisches oder vielleicht was Magisches, ne, was magisch aufgeladen ist.
0: Da hast du bestimmt recht, das stimmt. Ja, das stimmt, aber das ist natürlich in diesem ganzen Kontext ziemlich plausibel. Zwei Anmerkungen noch, was auch an diesem Skelett so ein bisschen speziell war. Es handelt sich übrigens um eine junge Frau, das habe ich noch gar nicht gesagt. Eine Frau, die im Alter von wahrscheinlich 16 bis 19 gestorben ist. Es ist nur noch das Skelett enthalten, also keinerlei Weichteile. Man sieht ihr die Todesursache überhaupt nicht an. Also es ist offensichtlich nicht irgendwelche physischen Traumata oder so. Das Skelett ist völlig unverletzt, aber wenn sie jetzt beispielsweise die Pest gehabt hätte, würde man es eben auch gar nicht sehen an den Knochen. Also ist auch, also so chronische Erkrankungen oder irgendwie sowas kann man ja dann auch manchmal an Knochenveränderungen sehen, aber wenn sie halt irgendwas Kurzes hatte oder so, dann sieht man es eben, also ist jedenfalls nicht bekannt, laut den Forschern, übrigens von der Uni Torun, die das untersucht haben. Und im Bereich der Mundhöhle gab es aber so eine grüne Verfärbung an den Knochen, die oft auf so das Vorhandensein von irgendeinem Gegenstand aus Kupfer
1: ja.
0: Hinweist, der ja, ja. dort halt mittlerweile allerdings leider komplett verwittert ist. Man weiß nicht mehr, was es war. Und das ist wohl auch so eine Sache, die gegen Nachzehrer manchmal zum Einsatz gekommen ist, dass man ihnen eine Münze in den Mund gelegt hat, sodass sie halt für immer auf dieser Münze rumkauen und gar nicht dazu kommen, solange sie auf der Münze kauen und nicht an ihrem Leichentuch, können sie halt ihren Verwandten auch nicht schaden, war dann so diese Idee. Und in dieser Eigenschaft, also bei dem, was jetzt Münze, Sichel und Vorhängeschloss erreichen sollten, handelt es sich um so böse, zauberabwehrende Gegenstände oder auch Apotropaia.
1: Ah ja, okay. Ja, da passen das Schloss und die Sichel aber meiner Meinung nach auch ganz gut rein.
0: Ja, ne? Würde ich auch sagen.
1: Also im Grunde eigentlich alles, was man getan hat, um die Rückkehr von Toten zu verhindern. Ne? Da gibt es ja noch ganz viele andere Sachen.
0: Ja?
1: Ja, da gibt es noch ganz, ganz andere
0: was
1: Methoden.
0: Denn so?
1: Und vor allen Dingen hat die ganze Sache auch noch eine viel längere Geschichte. Also es ist tatsächlich so, dass das bereits in der griechischen Antike gab es den Begriff Maschalismus.
0: Aha.
1: Und das ist ein Begriff, so ein Oberbegriff für Praktiken, die den Körper von Toten mit physischen Hilfsmitteln, also das heißt mit der Beigabe von Gegenständen, ne, wie wir das jetzt gerade schon hatten, oder zum Beispiel mit der Verstümmelung von Körpern,
0: aha,
1: Am Verlassen des Grabes gehindert werden sollen. Da gibt es ein ganz bekanntes Beispiel für diese Praxis aus der griechischen Mythologie. Und zwar geht es da um den mykenischen Herrscher Agamemnon.
0: Mhm.
1: Der wurde nach der Überlieferung in den Tragödien von Sophokles und von Aeschylus und auch in der Odyssee von Homer wurde der von seiner Frau Klytaimnestra beziehungsweise von deren Geliebten Aegisthus ermordet und sein Körper wurde dann danach diesem Maschalismus unterzogen, das heißt, er wurde zerstückelt. Sollte verhindern, dass Agamemnon zurückkehrt und sich rächt für das Verbrechen, was man an ihm begangen hat. Ne?
0: Boah.
1: Das ist ein Beispiel aus der Antike.
0: Das ist aber hart.
1: Genau.
0: Der Arme.
1: Und Wenn man unser Thema heute auch so ein bisschen ausweitet, auf Methoden insgesamt, die alle diesen gleichen Effekt haben sollten, nämlich dass jemand aus dem Grab zurückkehrt, dann findet man da wirklich sehr, sehr viele verschiedene Formen.
0: Mhm.
1: Ich möchte aber ganz kurz, bevor ich darauf zu sprechen komme, noch mal ganz kurz was zum Thema zu diesem Thema Kauen auf dem Leichentuch.
0: Ach ja, genau.
1: Ja, du hast es ja vorhin schon erwähnt, ne? Also dass im Englischen sagt man zu Vampiren zum Teil auch Shroud Eater.
0: Ach, also habe ich noch nie gehört.
1: Gewandfresser. Ja. Und es gibt zum Beispiel in meinem Lieblingsvampirfilm Vurdalak von 2023.
0: Ach echt, ist das jetzt schon dein Lieblingsvampirfilm?
1: Ja, würde ich sagen,
0: ah ja, cool.
1: Aus dem Jahr 2023, da spielt dieses Kauen auf Stoff oder auf dem Leichentuch im Speziellen spielt da eine große Rolle. Und ich habe halt vorher nie gewusst, warum das, also in dem Film ist es so, dass wenn man dieses Geräusch hört, wenn jemand auf zum Beispiel seiner Kleidung kaut,
0: ja,
1: dann ist das ein Zeichen dafür, dass der Mensch vom Vampirismus befallen ist.
0: Ja.
1: In dem Moment. Dass er sozusagen ein Mensch ist, der irgendwann in naher Zukunft sich in einen Vampir verwandeln wird. Und das rührt wohl daher, ist zumindest eine Theorie, dass Menschen, die in ein Leichentuch eingenäht worden sind, da hat sich, da haben sich um die Körperöffnung, also auch den Mund, haben sich vermehrt Bakterien angesammelt. Und die haben dazu geführt, dass an diesen Stellen des Körpers, zumindest nach der Theorie, sich Löcher im Stoff gebildet haben.
0: Ach so.
1: Ja. Und das hat dann dazu geführt wiederum, dass man beim Öffnen von Gräbern zum Teil Leichen gefunden hat, die in so ein Leichentuch eingenäht oder eingewickelt waren, wie auch immer. Und die hatten dann aber um den Mund herum eine Öffnung.
0: Okay.
1: Und man konnte nur den Mund sehen und die Zähne sehen.
0: Oh.
1: Und daraus hat man dann geschlossen, finde ich, ist eine sehr plausible Theorie, dass, dass diese, diese Menschen im Grab weitergelebt haben und sich dort ernährt haben von ihrem Leichentuch.
0: Das ist aber auch bestimmt ein sehr unheimlicher Anblick,
1: ja,
0: wenn man sich das mal vorstellt. Oh,
1: und das spielt im Wurdalak spielt das eine sehr große Rolle.
0: Ja.
1: Ne? Das ist ein Thema, was da rekurrent ist im gesamten Film.
0: Ja, das ist überhaupt, du hast schon recht, das ist wirklich ein guter Film. Ich habe den dann ja auch mal geguckt und der ist halt so sehr seltsam, ne?
1: Ja, das ist ein Film, so ein bisschen so als für mich so, als hätte Werner Herzog einen Vampir, er hat ja auch einen Vampirfilm gedreht, ne? Aber als hätte er noch einen anderen Vampirfilm
0: gedreht.
1: Ja,
0: also der sticht halt insofern ein bisschen heraus, dass also der ist halt wirklich ganz, also der ist ganz beklemmend irgendwie. Und ich will jetzt gar nicht zu viel verraten, glaube ich, falls ihr guckt den dann ja jetzt alle nach unserer Empfehlung, weil ihr wisst, dass wir nur gute Dinge empfehlen. Und aber dort spielen ja auch so ein bisschen die Rolle diese Vorstellung, dass Untote vor allem ihren nahen Angehörigen gefährlich sind, ne?
1: Ja.
0: Also, und das ist jetzt halt nicht so dieser düster erotische Hollywood-Kitsch oder so, den man so gewöhnt ist seit den 90ern.
1: Genau, das ist halt ganz weit weg von den Dingen, die wir aus Bram Stokers Dracula und allen Adaptionen davon, da gibt es ja ohne Ende Adaptionen zu Bram Stokers Material, sondern es ist eher, wenn wir bei Filmen sind, eher am Nosferatu, ne? Von
0: ja, genau,
1: Murnau.
0: Ja, genau,
1: ne?
0: Würde ich auch sagen. Also trägt zur Vielfalt bei der Darstellung von Untoten.
1: Genau, also wenn ihr die Filme kennt von Murnau oder von Werner Herzog, den Nosferatu mit Klaus Kinski, dann erinnert ihr euch vielleicht auch daran, dass da auch die Pest eine große Rolle spielt.
0: Ja,
1: ne? Dass die
0: genau.
1: Dann, wie ich finde, vor allen Dingen in dem Film von Werner Herzog sehr eindrücklich dargestellt wird dann auf dem Marktplatz, wenn die Leute dann tanzen und die Ratten und so weiter. Und das ist, habe ich die Vermutung, nach dem, was ich im Vorfeld der Sendung gelesen habe, näher dran an dem, was an der Realität der Menschen im zum Beispiel 17. Jahrhundert, ne? Als dieser super sexy Vampir, der rumläuft und Leute in den Hals beißt. Ne?
0: Ich glaube auch, ja, ich glaube auch. Was ich auch ganz gut in Erinnerung habe, fällt mir dazu jetzt gerade ein, glaube ich, die Musik aus dem Film. Jetzt hätte ich ja fast Lust, da mal reinzuhören. Wir haben sowieso gerade halb. Ich kann ja mal gucken, ob sich das schnell realisieren lässt, oder?
1: Aus welchem Film meinst du?
0: Vom Wurdalak.
1: Ach so. Das kann ich dir nicht sagen, aber versuch's. Du bist am Computer.
0: Ich kann das gar nicht schreiben, stelle ich gerade fest.
1: Soll ich sie buchstabieren?
0: Ja.
1: V-O-U-R-D-A-L-A-K. Wurdalak. Falls ihr euch das gefragt habt, wie man das schreibt.
0: Nö, finde ich jetzt auf die Schnelle nichts, aber vielleicht können wir uns dann einfach trotzdem was anderes jetzt mal anhören, oder kurz?
1: Ja,
0: und das passt auch, glaube ich, inhaltlich ganz gut und danach geht es weiter in anderen Teilen Europas und zu einer völlig anderen Zeit.
1: Ja.
0: Bis gleich.
1: Bis gleich.
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0: Hallo, da sind wir wieder bei Skulptur kaputt und heute geht es um die archäologische Untersuchung von Vampiren.
1: Genau, obwohl man vielleicht auch sagen könnte, es geht genauso, genau dem gleichen Umfang auch um so ethnologische Untersuchungen.
0: Ja, unbedingt. Also, ja, das stimmt.
1: Das ist ethnologisch auch unglaublich interessant, weil ihr habt es ja schon gemerkt, man muss da sehr viel interpretieren und alleine mit Archäologie, denke ich, kommt man da nicht besonders weit.
0: Nein, das ist wahr.
1: Also wir haben ja jetzt schon einige Methoden kennengelernt, mit denen man eben versucht hat zu erreichen, dass Menschen, von denen man geglaubt hat, dass die möglicherweise noch nach dem Tod leben und möglicherweise vom Grab aus anderen Menschen schaden könnten, mit denen man versucht hat, das zu unterbinden. Ne? Da hatten wir zum einen eben diese Funde, die du beschrieben hast, diese Sichel und den
0: das Vorhängeschloss.
1: Das Vorhängeschloss, genau. Es gibt aber noch eine ganze Reihe anderer Formen von sogenannten Vampirbegräbnissen oder in den englischen Quellen, da liest man eigentlich auch genauso oft Anti-Vampir-Begräbnis. Also das heißt, dann kann man eigentlich austauschen. Das ist beides das Gleiche, was gemeint ist.
0: Witzig.
1: Genau, also die Menschen sagt man dann eher Anti-Vampire Grave or Burial oder was auch immer. Ja. Genau, und da gibt es eben noch die verschiedensten anderen Methoden. Mit die bekannteste dürfte eigentlich sein, das Legen oder Klemmen von Stein zwischen die Kiefer von jemandem. Also das liest man ab und zu mal in den Medien, dass mal wieder jemand gefunden worden ist. Hauptsächlich passiert das anscheinend in Osteuropa, der einen Stein zwischen den Kiefern geklemmt hatte und deswegen man vermutet, dass es sich um ein Vampir- oder Anti-Vampir-Begräbnis handelt. Mhm. Und da gibt es ganz, ganz, ganz viele Beispiele dafür. Also an dieser Stelle zum Beispiel möchte ich anführen, ein Grab aus dem 5. Jahrhundert in der Kindernekropole von Lugnano in Teverina. Das ist 80 Kilometer nördlich von Rom und 50 Kilometer südlich von Perugia. Da hat man diese Praxis zum Beispiel auch an Kindern durchgeführt. Ne? Also da hat man ungefähr 10 Jahre altes Kind gefunden zum Beispiel, das dann so einen Stein in den Mund hatte. Und da kann man sich ausmalen, also es soll auf jeden Fall irgendwie verhindert werden, dass dieser Mensch was mit seinem Mund noch macht. Ne? Also ob das jetzt beißen ist oder zum Beispiel auf dem Leichentuch rumkauen, wie wir es ja eben schon besprochen hatten. Auf jeden Fall wird der Mund in diesem Moment auch als eine Waffe, als eine Bedrohung gesehen. Es hat vielleicht auch psychologisch interessante Implikationen, wenn man darüber nachdenkt.
0: Das ist aber auch interessant, das ist ja über 1000 Jahre früher.
1: Ja. Das ist also diese Praktiken, die reichen ganz, ganz, ganz lange zurück. Also es scheint fast so eine Art, man könnte fast sagen, diese Angst davor, dass Menschen aus dem Tod zurückkehren und anderen Menschen Schaden zufügen, die scheint so alt zu sein ich will jetzt nicht sagen so alt wie die Menschheit, weil man kann ja vieles überhaupt nicht nachvollziehen, was die Menschen, bevor man angefangen hat, Geschichte zu schreiben, gedacht haben. Aber die geht schon ganz, ganz, ganz weit zurück. Man hat in Stanwick, das ist liegt in Northamptonshire in England, hat man ein romano-britisches Begräbnis gefunden. Also romano-britisch heißt jetzt in diesem Fall so ein Begräbnis aus der Spätzeit der römischen Besatzung Britanniens, 3., 4. Jahrhundert.
0: Ja.
1: Und in diesem Grab lag ein etwa 30 Jahre alter Mann, der fiel schon bei der ersten Betrachtung dadurch auf, dass er mit der Körpervorderseite, also mit dem Gesicht, nach unten bestattet worden ist. Ist auch so eine Sache, die man anscheinend gerne gemacht hat, um zu verhindern, dass Tote sich aus dem Grab befreien können. Man hat die einfach mit dem Gesicht nach unten beerdigt.
0: Das habe ich über so osteuropäische Bestattungen auch gelesen, dass es immer mal wieder vorgekommen ist. Und die Idee war dann, dass sich, wenn der Untote versucht, sich aus dem Grab zu graben, dass er sich stattdessen dann versehentlich immer tiefer gräbt.
1: Genau, genau, genau. Und auch dieser Tote hatte sozusagen einen Gegenstand im Mund. Und zwar befand sich zwischen den Kiefern des Mannes so ein flacher Stein von der Größe einer Zunge. Und man hat dann 30 Jahre später, also dieser Fund, der ist passiert 1991, habe ich

0: eine Schlussfolgerung daraus, dass, dass dieser Stein, der in dem Mund von dem Mann gelegen hat, als, als Ersatz für die Zunge des Mannes irgendwie ja, dort reingelegt worden ist. Und
1: das ist aber sehr merkwürdig. Also, wenn man ihm schon zu Lebzeiten die Zunge entfernt hat, was ist denn da überhaupt der Grund dafür? Das klingt ja eher nach einer Bestrafung oder
0: ja,
1: so.
0: Ja, das ist
1: oder?
0: Sowieso, also das ist sowieso eine interessante Sache. Also ich habe zum Beispiel auch mehrmals gelesen, dass, dass nicht nur Epidemien sowas wie also ein Auslöser waren für Vampirismus-Glauben oder für Anti-Vampir-Handlungen, sondern dass auch Menschen, die aus welchem Grund auch immer so ein bisschen außerhalb der Gesellschaft standen, ja, mit ihrem Verhalten oder mit ihrer in der sozialen Ordnung, dass die auch hin und wieder dann Opfer von diesen Vorstellungen geworden sind. Also ob es jetzt Menschen sind, die zum Beispiel mit Behinderung geboren sind oder verkrüppelt sind oder auch Menschen, die sich das Leben genommen haben, bei denen hat man auch solche Dinge dann eher vermutet und dann solche Maßnahmen ergriffen, damit die eben nicht vielleicht auch dafür, dass sie im Leben schlecht behandelt worden sind, sich dann rächen und zurückkommen oder sowas. Ne?
1: So wie Agamemnon.
0: Zum Beispiel, genau, ja. Also ja. Das ist also dieses Umdrehen auf die auf das Gesicht ist eine andere, ist eine weitere Anti-Vampir-Methode,
1: ja,
0: die man gefunden hat in archäologischen Untersuchungen, ja.
1: Was so ganz lose damit verwandt ist, also dieses den Vampir verwirren, damit er sich nicht in die richtige Richtung bewegt, ist übrigens auch dieses Gräber in der Nähe einer Kreuzung anlegen. So habe ich das zumindest als Begründung gelesen für diesen Friedhof in Polen, wo wo ja lauter irgendwie schmucklose Gräber in mutmaßlich nicht geweihter Erde in der Nähe einer Wegkreuzung lagen. Das,
0: ja, das ist ja, also das ist auch, das ergibt durchaus Sinn, ne? Also, dass wenn man jetzt jemanden, der irgendwie frisch aus dem Grab aufgestanden ist und also wenn wir morgens aufstehen, dann wissen wir auch manchmal nicht, wo wir sind. Und wenn man dann vier Straßen hat in vier verschiedenen Richtungen, dann ist zumindest die Chance, dass man sich auf das Dorf oder auf die Stadt zu bewegt, ist dann 1:4. Das ist schon mal geringer als
1: ja, das stimmt. Ne, und so kommen dann, wenn man plausibel dann mehrere Methoden anwendet, dann führen sie dann am Ende zum Erfolg. Ja, in der Tat, wenn ich mir jetzt gerade vorstelle, mein Schlafzimmer hätte vier Türen, dann würde ich schon ziemlich regelmäßig erstmal in die falsche Richtung laufen, glaube ich.
0: Ja. was wir uns noch gar nicht angeschaut haben, ist also ein Motiv, das wir auch alle kennen aus Vampirfilmen oder aus Vampirliteratur, ist der Pflock, den man durchs Herz treibt, ne, um so einen Vampir final zu töten. Ne? Und auch da gibt es Funde, die so ein bisschen, glaube ich, einen Hinweis darauf geben, woher diese Idee kommt, dass man jemanden, der bereits tot ist, mit einem, dass man den übertöten kann, indem man ihm Pflock durchs Herz treibt. Ja. Da gibt es Funde auch aus Gräbern, die das so ein bisschen, denke ich, begreiflich machen, wie man auf so eine Idee kommt. Also es gibt zum Beispiel eine Bestattung, die man gefunden hat aus dem 13. Jahrhundert in Perperikon, das ist im Süden Bulgariens.
1: Aha.
0: Perperikon ist übrigens, jetzt muss ich mal ganz kurz gucken, wo ich meinen Zettel dazu habe. Perperikon ist eine unglaublich interessante Sache. Also das ist eine, so eine Felsenstadt, die ist im Prinzip von der Steinzeit bis ins Mittelalter besiedelt gewesen. Wow. Und da haben die Römer, die Thraker, die Goten haben da ihre Spuren hinterlassen. Das war mal ein administratives Zentrum im Byzantinischen Reich, also Oströmischen Reich. Und gilt heute übrigens als die größte bekannte steinzeitliche Siedlung auf dem gesamten Balkan.
1: Ach was?
0: Und ja, genau.
1: Ich habe noch nie von gehört. Leider.
0: Ja, ich vorher auch nicht. Deswegen, das hat mich, also wäre vielleicht auch mal ein Thema für uns.
1: Stimmt.
0: Weil das anscheinend so ein Melting-Pot ist von verschiedensten Kulturen.
1: Ja.
0: Schon ganz früh. Jedenfalls in Perperikon hat man aus dem 13. Jahrhundert ein Grab gefunden. Und zwar lag darin ein 40 Jahre alter Mann.

0: oder etwa 40 Jahre alt, das kann man nicht immer so genau sagen, dem hat man das linke Bein abgeschnitten. Zum einen, das ist noch so eine Methode, dass man den Körper des Menschen zerteilt, um zu verhindern, dass der sich nochmal aus seinem Grab fortbewegt. Und man hat ihm einen eisernen Stab durch die Brust getrieben. Ja, also das war wohl, wenn ich das richtig verstanden habe, so ein Stück von einem Pflug oder so, so ein alter Pflugscharen oder sowas, den man da durch die Brust dieses Menschen getrieben hat, um ihn im Prinzip, eigentlich ging es glaube ich darum, dass man ihn am Untergrund festgenagelt hat durch die Brust. Ja, ne? Also dass man sozusagen wirklich etwas anbringt an dem Körper, das wirklich verhindert, dass man aufstehen kann. Ne?
1: Ja.
0: Und das ist, glaube ich, geht in die gleiche Richtung wie dieses Schloss oder diese Sichel.
1: Mhm.
0: Aber ist wahrscheinlich, wenn man das bei einem lebenden Menschen machen würde, wäre es, glaube ich, wirkungsvoller als die anderen beiden Methoden. Und
1: das ist wichtig zu sagen. Das klingt ja wie etwas, was auch tatsächlich physikalisch funktionieren würde.
0: Richtig, sozusagen. Und genau. Und es ist auch wichtig zu sagen, weil ja die Menschen damals auch die Toten teilweise immer noch als lebende Menschen anscheinend betrachtet haben. Ne?
1: Entschuldigung, kannst du nochmal wiederholen, von wann stammt das Begräbnis?
0: Dieses Begräbnis war aus dem 13. Jahrhundert.
1: Aus dem 13.
0: Also 1200 bis 1300.
1: Spätmittelalterlich.
0: Genau. Ja, Hochmittelalter oder
1: Spätmittelalter.
0: Ja. genau.
1: Okay.
0: Und noch interessanter eigentlich, beinahe schon so ein bisschen kauzig, ist ein Fund, den man gemacht hat in der Schwarzmeerstadt Sosopol oder Sozopol.
1: Mhm.
0: Ich glaube, Sosopol sagen wir im Deutschen. Da wurde 2012 das Skelett eines Mannes gefunden, 700 Jahre alt, also auch aus dem möglicherweise Zeitgenosse von dem anderen Menschen aus Bulgarien, aus Perperikon. Dieses Skelett, was man gefunden hat in Sosopol, das war mit einem eisernen Stab gleich mehrfach, also durch Bauch und Brust durchbohrt worden.
1: Eieiei.
0: Das Interessante ist jetzt bei diesem Fund, dass man, dass es Wissenschaftler gibt, die glauben, identifiziert zu haben, um wen es sich dabei handelt.
1: Ach was?
0: Ja. Und zwar gibt es Archäologen in Bulgarien, die bringen dieses Skelett in Zusammenhang mit der Figur des legendären Krivitsch oder Krivich. Ich vermute, man sagt Krivitsch, also K-R-I-V-I-C-H.
1: Mhm.
0: Ja. Und das war ein Schwarzmeerpirat, ein verkrüppelter Schwarzmeerpirat, der in dem Rufstand seine körperlichen Defizite durch eine überdurchschnittliche Intelligenz ausgeglichen zu haben.
1: Aha.
0: Ja. Und das, also der war wirklich, das ist, ich weiß nicht, ob es eine historisch belegte Figur ist. Ich habe gelesen, dass der anscheinend auch irgendwie Kommandant von der Festung war in Sosopol und so weiter. Also es klingt mir so, als wäre das auf jeden Fall eine historische Figur gewesen. Und man glaubt, dass es sich bei diesem gefundenen Skelett um diesen Krivitsch, so hieß der, diesen Piraten, handelt. Ist auch insofern interessant, als man im Naturwissenschaftlichen Museum von Sofia dann irgendwann mal eine Gesichtsrekonstruktion am Schädel von diesem Krivitsch durchgeführt hat. Und ich glaube, das kann man sich auch dort anschauen im Museum. Bin noch nie da gewesen. Und das wäre zum Beispiel auch dieser Mann ein Beispiel dafür, wo jemand Eisenstäbe in dem Fall durch die Brust getrieben worden sind. Nicht Holzflöcke, sondern Eisenstäbe, um den dann nachträglich noch ein bisschen mehr zu töten, als er eigentlich schon war, ne? Weil man wohl Angst hatte, dass der zurückkommt.
1: Na, so
0: und das sind jetzt, das sind auch keine Einzelfälle. Also nach dem, was ich gelesen habe, geht man davon aus, dass alleine in Bulgarien im 20., 21. Jahrhundert bisher um die 100 ähnliche Vampirbegräbnisse entdeckt worden sind. Das ist also so eine richtige Bestattungstradition dort gewesen.
1: Das ist ja irre.
0: Ja.
1: Dann ist da bestimmt auch irgendwie was dran gewesen, oder?
0: Das.
1: Vielleicht hatten sie da wirklich ein Vampirproblem.
0: Vielleicht,
1: Sache, ja. Also die Sache ist auch, das muss sich auch ziemlich bis in die Neuzeit gezogen haben. Also gut, 17. Jahrhundert ist ja ganz offensichtlich Neuzeit, aber so ein, dass halt irgendwelche, ich sag's nochmal, Apotropa, ja, in so Gräbern gefunden haben, die offensichtlichen Wiederkehren des Untoten verhindern sollen, das ist noch, also das hat ganz lange haben die Leute das gemacht. Und ich habe jetzt keine Zahlen oder so vorbereitet, aber gerade das so Fußnägel, an den Zehen ein Vorhängeschloss angebracht wurde oder dass über dem Hals eine Sichel lag oder so, das wurde immer mal wieder gemacht. Irgendwie so in Polen gibt es da Beispiele, in der Slowakei, in Deutschland.
0: Ja, ist richtig. Also in Deutschland gibt's diese Erscheinung auch. Also sogar relativ nah hier bei uns dran. Ne? Also wir sind ja, wie ihr möglicherweise wisst, in Leipzig.
1: Ja.
0: Und unser Nachbarland ist das am vergangenen Sonntag durch Ereignisse in die Medien gerückte Sachsen-Anhalt.
1: Ja.
0: Und in Sachsen-Anhalt gibt es den Saalekreis und im Saalekreis gibt es einen Ort namens Oppin. Und in Oppin, das ist bei Landsberg, also nicht Landsberg am Lech, sondern Landsberg im Saalekreis, wie gesagt, da hat man bei Bauarbeiten zum Südostlink, das ist diese Stromtrasse von Isar, also von München bis irgendwo Sachsen-Anhalt.
1: Wolmirstedt. Ah,
0: egal.
1: Okay.
0: Jedenfalls bei den Voruntersuchungs dieser Stromtrasse hat man ein ungefähr 4200 Jahre altes Begräbnis gefunden.
1: Mein Gott, noch älter.
0: Das ist noch älter. Das geht dann eher so, das geht sogar schon.
1: Ist das noch Steinzeit?
0: Das ist genau der Übergang zwischen Kupfersteinzeit und Bronzezeit.
1: Mhm.
0: Also das ist Ende Kupfersteinzeit, Anfang Bronzezeit.
1: Wow.
0: Und da hat man einen Mann gefunden, der 40 bis 60 Jahre alt gewesen sein muss nach seinem Skelett. Und da hat man über die Beine dieses Mannes einen 1 Meter langen, 50 Zentimeter breiten und 10 Zentimeter großen Stein gelegt.
1: Also
0: den hat man einfach von oben beschwert.
1: Ah ja, okay, das ist natürlich auch eine einfache, aber wirkungsvolle
0: Methode.
1: Das
0: ist ein extremes Beispiel, weil diese, diese Fälle, wo Steine auf Körper noch draufgelegt worden sind, um die zu beschweren, die gibt es in den Vampirgräbern, die man so kennt, gibt es die ganz viel.
1: Ja.
0: Also das sind auch meistens nicht so große Steine, wie jetzt in diesem Fall 1 Meter mal 50 mal 10, das muss unglaublich schwer sein.
1: Das ist ja eigentlich schon eine veritable Grabplatte
0: Den hat man über die Beine drüber gelegt und da vermutet man, dass das eben das Aufstehen aus dem Grab verhindern sollte. So, das ist in Oppin im Saalekreis und vielleicht kennst du, sagt dir der Ort Schladitz was?
1: Ja, klar, das ist doch hier Schladitzer Bucht am Dingsbumssee.
0: Richtig, das ist auch bei uns in der Nähe in Leipzig. Oder es ist nicht in Leipzig, aber nah dran.
1: Ja, kann man mit dem Fahrrad hinfahren auf jeden Fall.
0: Genau, und da hat man in den 80er Jahren das Grab einer Frau entdeckt. Höchstwahrscheinlich ungefähr 2000 Jahre alt. Und das wird auf der Webseite der Stadt Leipzig auch als Vampirgrab von Schladitz bezeichnet.
1: Ach was?
0: Ja. Hast du nicht gedacht, ne?
1: Muss man gar nicht in die Ferne schweifen.
0: Ja. In diesem Grab, das hat man, also soweit man das heute sagen kann, hat man anscheinend dieses Grab nochmal irgendwann geöffnet und dann die Knochen der Frau neu arrangiert, also anders wieder reingelegt, als die ursprünglich waren. Und auch da vermutet man, der Name kann man ja nicht sagen, aber wie jetzt das Label Vampirgrab von Schladitz schon sagt, dass es sich dabei um ein Anti-Vampirgrab handeln könnte.
1: Ja, das ist natürlich, das sind immer so Sachen, ne? Okay, Stein über die Beine, Knochen nochmal neu sortiert, das ist natürlich immer sehr viel Spekulation im Spiel, irgendwie, was da jetzt der Grund für gewesen sein mag.
0: Ja.
1: Was natürlich immer auffällt, ist natürlich, wenn sie es nur bei manchen Gräbern machen.
0: Ja.
1: Und jetzt nicht bei allen oder so. Ne? Das ist auch so bei diesem Grab in Pien, wo ich am Anfang viel drüber gesprochen habe. Im Text benutzen die Wissenschaftler irgendwann auch mal so in Anführungszeichen das Wort Vampir, aber im Titel ihres Artikels, den sie da veröffentlicht haben, nennen sie es einfach nur Non-Normative Burial. Also ein nicht normgerechtes Begräbnis oder so irgendwie.
0: Ja, also was in den Köpfen der Menschen vorging, das kann man natürlich unmöglich sagen heute.
1: Sagen wir mal, wenn 1000 Flöcke drin stecken und eine Sichel ist über dem Hals und dann ist auch noch irgendwie ein Bein abgetrennt oder so, das ist schon ziemlich ziemlich deutlich aggressiv gegenüber dem Verstorbenen. Ja. So, ne?
0: Also ich würde auch sagen, es gibt da jetzt unter den genannten Fällen gibt es auf jeden Fall welche, wo ich sagen würde, das spricht mehr dafür, dass da so eine Vampirvorstellung dahinter steckt. Ja. Und andere, wo ich sagen würde, naja, das mit diesem Menschen, der in Opin gefunden wurde, mit dem großen Stein drüber,
1: ja,
0: kann auch irgendwie was ein anderer Grund sein, warum da ein Stein vielleicht draufgefallen ist oder so. Oder, oder man vielleicht, ja.
1: Ja gut, auf der anderen Seite, wenn er jetzt sozusagen mit unter der Erde war, dann wollten sie ja auch das Grab damit jetzt nicht markieren oder so, sondern
0: das ist richtig,
1: ja, wird schon irgendeinen Grund gehabt haben. Es ist ja auch sehr schwer, so einen Stein dahin zu schleppen.
0: Das stimmt, ja.
1: Insofern, es wird jetzt nicht so aus einer Laune heraus passiert sein.
0: Ja, da habe ich noch gar nicht drüber nachgedacht, aber da steckt auch Logistik dahinter dann.
1: Ja,
0: ne?
1: ja, richtig, genau. Ja. Tja. Und so zusammengefasst hast du, was hältst du für das beste Apotropaion, wenn es um den Schutz vor Untoten geht?
0: Tja. Habe ich keine Meinung dazu.
1: Ja.
0: Habe ich keine Meinung dazu.
1: Also ich glaube, das Beste ist Aufklärung gegen Infektionskrankheiten. Wascht euch die Hände.
0: Ja.
1: Bleibt zu Hause, wenn ihr krank seid und so weiter. Da sind wir alle sehr geschult, immer noch.
0: Ja,
1: und sucht nicht immer die Schuld für Missstände bei euren Nachbarn.
0: Das ist auf jeden Fall ein guter Rat, ja, das stimmt. Davor sind wir auch alle nicht gefeit, fürchte ich.
1: Nee, glaub auch. Gut, ich glaube, wir haben so gut wie alles gesagt und die Sendung neigt sich auch wirklich rapide dem Ende zu. Wir haben jetzt nur noch anderthalb Minuten.
0: Gleich Feierabend bei uns.
1: Genau, da können wir noch ganz kurz ein ganz kurzes Lied vielleicht anmachen, wenn ihr mögt.
0: Ja,
1: und ansonsten hören wir uns in 4 Wochen wieder. Macht's gut.

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1: Mein Name ist Kuba.
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0: Dazu gibt's wie immer Musik unter Creative Commons Lizenz. Hier in dem Fall ist das Night Tempo aus Seoul in Korea mit dem Album Night Tempo selbst betitelt. Und davon hören wir Dystopia. Hier unter Creative Commons Attribution nicht kommerziell und Share Alike, also Weitergabe unter gleichen Lizenzbedingungen, dann könnt ihr das in euren kreativen Projekten oder kreativen Projekten benutzen. ich sollte mich nicht so weit aus dem Fenster lehnen. Diesmal habe ich die Musik unter ein Thema gestellt.
1: Dystopia.
0: Nein. Ich dachte, das wäre einfach, aber ein bisschen zu viel. Nee, ich habe nur das futuristischste Genre ausgewählt, nämlich Future Funk heißt das. Hast du davon schon mal gehört?
1: Noch nie.
0: Also im Hintergrund hörst du ein Beispiel dafür. Es kommt vom Vaporwave. Ich habe es geschafft, die W's und W's nicht zu verwechseln. Vaporwave ist selbst ein ironisches Musikgenre, was Easy Listening langsamer laufen lässt und dazu eine Internet-Ästhetik drüber packt.
1: Die damit so man es beim Vapen hören kann?
0: Irgendwie schon, ja. Also haben sich Leute in den 10er-Jahren ausgedacht. Und dann kamen
1: die guten alten 10er-Jahre.
0: Man kann es wirklich nicht anders. Nostalgie für die 10er-Jahre. Dann kamen Leute und haben dazu City-Pop gepackt. Vor allem City-Pop. Ein Genre aus Japan, aus den, ich glaube, 70ern schon, aber 80er und 90er auf jeden Fall, wo sie amerikanisch, europäische, in Klammern westliche Popmusik genommen haben und da japanische Texte reingepackt haben. Und das zusammen mit Vaporwave und ein bisschen House, ein bisschen mehr Tempo ergibt Future Funk. Bin nicht genau sicher, warum es Future Funk heißt, aber
1: es ist ein sehr guter Name. Ja, damit. Dann freue ich mich schon auf den ganzen anderen Future.
0: Genau. Ich erzähle dann nochmal mehr von Copyright-Problemen.
1: Da freue ich mich besonders drauf.
0: Aber erstmal kommen wir zum ersten Thema dieser Sendung. Du warst wieder unterwegs und hast Sachen erlebt.
1: Sachen erleben in der Welt, im Urlaub, im dringend benötigten Urlaub. Ich habe was mitgebracht aus Slowenien. Ich hole das mal aus meiner Tasche. Und wir mal eine Live-Souvenir übergeben.
0: Okay. Ich empfange kleines gelbes Täschchen.
1: Ich habe dir unter anderem mitgebracht, was du am liebsten auf der Welt magst, nämlich Kristalle. Und noch was kleines anderes eingepacktes.
0: So runtergefallen.
1: Mal sehen.
0: Okay, also ich sehe einmal, sehe ich hier ein grobes Salz. Dimljena groba sol. Oh, ein geräuchertes Salz. Sehr schön.
1: Frisch aus den slowenischen Salinen aus der Adria-Küste.
0: Und dann letztes Mal ja schon ein Geschmackstest. Ich mach mal hier.
1: Stimmt. Aber diesmal haben wir nur zwei Geschmacksrichtungen.
0: Ja, salzig. Ziemlich salzig.
1: Sehr gut. So soll es sein.
0: Toll.
1: Ihr hört schon, gut. In was das andere Geschenk ist.
0: Gut, dass es in Luftpolsterfolie verpackt war.
1: Ja, als es runtergestürzt ist.
0: Es sind kleine Muschelchen.
1: Frisch aus dem Muschelmuseum Piran.
0: Okay.
1: Ich fange mal an mit dem Salz.
0: Ich beschreibe kurz noch die Muscheln vielleicht. Die sind, erinnern mich an Pasta.
1: Ja,
0: es
1: stimmt.
0: Es ist von der Sorte, die so wie ein halber Football sind. Und dann da.
1: Aus dem die Luft ein bisschen rausgegangen ist.
0: Genau, und da dann auf der halbierten Seite einen Mund haben. Mit Zähnchen. Okay, du fängst an mit dem Salz.
1: mit dem Salz. Die kommen aus wunderschönen Salzfeldern, die wir dort besucht haben. Den konnte man einen wunderschönen Spaziergang entlang der Küste machen. Da gibt es mehrere solche Standorte. Und die wurden im Jahr 804 gegründet. Also schon ganz schön lange. Und einige davon sind bis heute in Betrieb. Und das wird immer noch jeden Tag Salz.
0: Das Jahr 804 hört sich sehr futuristisch an.
1: Sehr, ne? Da fehlt doch was. Das muss eine neue Zeitrechnung sein. Wir waren in Strunjan, aber ganz in der Nähe sind da so mehrere Werkstätten. Das ist inzwischen so ein Natur- und Kulturerbe, weil da haben sich auch ganz besondere Tier- und Pflanzenarten angesiedelt. Es ist ja so eine ziemlich friedliche Arbeit. Also man hat da so Felder und so natürliche Becken, in die das Meereswasser hineinfließt und dann so von Becken zu Becken befördert wird. Oh, das Quietschen, das war, glaube ich, beziehungsweise mein Stuhl. Und das Meereswasser kommt da erst in Verdunstungsbecken rein. Die sind aber, soweit ich das mit meinen Augen, bloßem Auge sehen konnte, einfach so ausgehobene Becken.
0: Löcher.
1: Löcher, viereckige. Und werden dann später in Kristallisationsbecken geleitet. Und die Besonderheit in den Kristallisationsbecken, da wurde jetzt dieses schöne Salz, was du gerade gegessen hast, drin kristallisiert. Die Besonderheit ist die sogenannte Petola. Das ist so ein Wort, wenn man das googelt, kommt man eigentlich sehr genau auf diese Seite von diesem einen Salzwerk, in dem wir waren.
0: Guter SEO.
1: Ja, absolut, absolut. Und das fand ich sehr cool, weil es eine ziemlich spezielle Art von Erfindung ist. Also die haben das im 14. Jahrhundert dort angefangen zu verwenden. Und normalerweise bei Erfindungen denke ich so an so technische Konstruktion oder so, aber die Petola ist eine Mischung von Zeug, die man benutzen kann, um eine Art nicht künstlich im Sinne von unorganisch, sondern dass man das da so ein bisschen befördert, dass sich so eine künstlich natürliche, eine gezüchtete, so nennt man das, Glibberkruste am Boden von den Kristallisationsbecken bildet. Die besteht aus Cyanobakterien, Gips und verschiedenen Mineralien und ist ein paar Millimeter dick, schwarz, festhaftend, also ist dann am Beckenboden fest
0: schwarz
1: angebracht.
0: Und festhaftend.
1: Gallertartig. Und diese Petola stabilisiert diese schlammige Oberfläche, die da sonst wäre. Na, wenn du einfach so ein schon mal ein Loch gegraben hast in Meeresnähe, dann kriegt man ein Schlammloch. Und wenn du da diese Petola auftragen würdest, würden sich dann da diese Lebewesen ansiedeln und eine schöne feste Kruste, also fest im Sinne von sie
0: ja, ist fest anhaftend. Also so bilden. Doch eine biologische Email?
1: Ja.
0: Oder?
1: Biologische Email.
0: Schwierig, Email auszusprechen und nicht E-Mail zu sagen.
1: Sehr. Und die dient dann als so eine Art Filter zwischen dem Schlammboden und dem Salz, das sich da ablagert, sodass sich das Salz nicht mit dem Schlamm vermischt und auch bestimmte Stoffe, die sonst aus dem Schlamm ins
0: in die
1: Salz
0: Kristalle
1: dringen
0: rein.
1: Würde, verhindert, dass das passiert.
0: Da kann ich auch einiges erzählen.
1: Also so eine Art lebendiger Teppich, der im 14. Jahrhundert erfunden wurde und bis heute da ist.
0: Ja, das klingt wirklich... Wir haben vor zwei Folgen, glaube ich, oder drei in meinem anderen Podcast über Comics, All Friends, das Buch, jedes Mal vergesse ich, es ist Alpha besprochen, den Comic Alpha, wo es um die Entstehung der Erde geht im Prinzip. Und ich glaube, 1 bis 2 Milliarden Jahre lang, so, gab es nur
1: galatartige Teppiche. Siehst du? Und bis heute können wir mit ihnen koexistieren und sie können uns helfen in unseren Salz.
0: Hand in Hand.
1: In unserer Salzproduktion.
0: Ziemlich gut. Das heißt, es ist wahrscheinlich bringen die dann doch ein bisschen noch ihre eigenen Mineralien ins Spiel oder was auch immer die Cyanobakterien da ausscheiden oder durchlassen vielleicht.
1: Womöglich. Ja, leider habe ich noch nicht mehr Details herausgefunden, weil ich, wie gesagt, nur die Seite, die ich auch verlinken werde, gefunden habe. Da stand aber so, ich denke, ich habe so verstanden, es wurde unabhängig voneinander auch an verschiedenen Küstenregionen erfunden, sowas ähnliches. Mhm, da stand in Portugal, nennt man das irgendwie anders, aber das Prinzip ist ähnlich.
0: Ja.
1: Vielleicht könnte man da noch mehr herausfinden, wie das ganz genau da biologisch, chemisch
0: der funktioniert. Der Flyer-Poster zur letzten Sendung, glaube ich, war ja auch ein natürlicher Verdunstungsloch, glaube ich. Oder? Habe ich das nicht so gemacht?
1: Stimmt.
0: Also wo ich an der Küste von Kreta, sehr felsig ist.
1: Das heißt, wir müssen gar keinen neuen Flyer machen. Passt nochmal hervor.
0: Und in dieser Kuhle haben sich eben auch ziemlich viele schöne Salzkristalle gebildet, weil es halt genau so hoch ist, dass da nicht zu viel Wasser reinschwappt, dass es immer wieder das Salz rausspült, sondern immer nur ein bisschen und das kann dann verdunsten. Und
1: Wenn man mehrere solche so von Hand aushebt hintereinander, dann hat man eine schöne Produktionskette.
0: Wahrscheinlich war da auch ein Bakterienteppich im Spiel.
1: Ich denke ja.
0: Ich vermute, ich glaube, wahrscheinlich sind überall Bakterienteppiche, oder? Die Frage ist nur, wie dick.
1: Überall, wo wir sind, sind die wahrscheinlich auch. Also, dass die Hintergrundinformationen zu diesem Kristallgeschenk.
0: Ja, jetzt schmeckt es mir noch besser.
1: Das ist so rein. Mhm. Dank der Cyanobakterien. Die Muschelchen, die ich dir gegeben habe, wenn du in der gelben Tüte vielleicht noch was gefunden hast, eine Art kleine Info.
0: Eine Visitenkarte der Muscheln.
1: Komme ich gleich dazu. Ich erzähle erstmal ein bisschen über das Museum an sich. Das ist ein kleines Museum, das basiert, soweit ich verstanden habe, im Grunde auf einer Art Privatsammlung von einem Biologen, der tausende Muschel- und Schneckenschalen zusammengetragen hat.
0: Das ist ja ein Traumjob.
1: Ja. Ich habe auch gleich geguckt, wie kann ich dort eine Arbeitsstelle
0: finden. Muschelmuseum oder Kamera Obscura.
1: Ja, das ist Platz 2 meiner Traumjobs. Und man kommt da rein und es gibt wundervolle Vitrinen, volle Muschel- und Schneckenschalen. Und die Ausstellungstexte sind alle auf Slowenisch, aber man wird am Eingang gefragt, ob man eine andere Sprache spricht und bekommt dann einen entsprechenden DIN A4 Schnellhefter mit 20 Seiten
0: Muschelfacts.
1: Voll bedruckt mit fantastischen Muschelfacts. Das war ideal, weil den konnte ich mir sofort abfotografieren und später ganz in Ruhe noch alles nachstudieren, was ich in der Ausstellung geschafft habe.
0: Fast besser als ein Audioguide vielleicht?
1: Ja,
0: oder?
1: Ich fand's schon.
0: Audioguide kannst du ja schlecht aufnehmen und dann transkribieren.
1: Eben, außer die haben den noch in Dateiform, dass man den sich...
0: Stimmt, vielleicht so Museum mit QR-Codes, wo man das nachschaut. Aber naja, wann macht man das schon?
1: Macht man das schon, ne? Aber dieser Ordner war so... Also ich war im Himmel, als ich den bekommen habe. Ich denke, das geht nicht jedem so, der das Museum kommt. Die meisten anderen BesucherInnen waren mit ihren Kindern da, um die schönen...
0: Konnte man die anfassen?
1: Einige, ja. Mhm. Das war ein schön gemachtes Museum. Die meisten sind hinter Vitrinen, aber es gab auch Anfassungsmaterial, zum Beispiel ausgewählte, sehr große Muscheln, mit denen man so lauschen konnte, was man da so in so einer großen Muschel hören kann. Und es gab so winzige Mini-Mini-Muschelchen und Schneckchen-Gehäuse, die quasi, ne, wenn du so ein bisschen Meeressand
0: aufnimmst, ne?
1: Und die konnte man mikroskopieren. Genau. Und einige konnte man eben auch erwerben, so wie die.
0: Wie groß war die größte Muschel?
1: Pass auf, du wirst staunen. Du wirst staunen. Ich knüpfe natürlich hier an ein Thema, das wir schon in der Sendung hatten.
0: Muscheln. Urlaube?
1: Urlaube und Muscheln. Über Muscheln haben wir schon gesprochen.
0: Stimmt.
1: Die haben, wie wir schon wissen, zwei Schalen, keinen Kopf, aber einen Mund. Sie atmen durch Kiemen und filtern dabei das Wasser und holen sich da auch so raus, was sie so brauchen. Muscheln leben nur im Wasser und haben nur manchmal Augen. Schnecken, die kommen jetzt neu dazu. Oh. Die hatten wir noch nicht, glaube ich, so
0: machen
1: im
0: so
1: Fokus.
0: Eine Evolution durch, also Änderung, oder?
1: Ganz langsam. Ein Schritt nach dem anderen. Nicht zu schnell
0: vortreiben. Beine erst.
1: Eine Schnecke hat nur eine Schale. Namens Häuschen. Jetzt stand so in den Facts. Dafür hat sie einen Kopf. Und an dem Kopf sind auch Augen. Sie hat auch einen Mund und sogar eine Raspelzunge.
0: Eine Radula.
1: Oh. Sie kann im Wasser oder an Land leben. Und deswegen kann sie auch eine Lunge oder Kiemen haben. Aber es ist nicht ganz eins zu eins. Es gibt auch Schnecken, die im Wasser leben und trotzdem eine Lunge haben. Die müssen dann wie ein Delfin manchmal zum Atmen an die so Oberfläche.
0: Hüpfen im Sonnenuntergang. Vaporwave-Schnecken.
1: Ja. Was ich dir mitgebracht habe, sind sogenannte Kauri-Schnecken. Hast du von denen schon mal gehört?
0: Ja. Ich wollte die auch gleich Kauri nennen, aber ich dachte so, nee.
1: Lieber nicht.
0: Don't assume Muschel-Names.
1: Stimmt. Aber genau das sind sie. Ich glaube, auf deiner Visitenkarte steht auch der lateinische Name.
0: Ja, komisch, dass der Kauri nicht vorkommt, aber sie sind Cypreidae, in Klammern Porzellanke. Und Moment, das ist wahrscheinlich die Spezies oder so, ne? Und der volle Name ist dann Monetaria. Ah, ich sehe, wo das hingeht. Caput Serpentis, also Geld kaputte Schlange.
1: Genau, also ich glaube, das war eher so die Ordnung oder so, was du als erstes vorgenommen hast. Und die Art ist Monetaria Moneta von den Schnecken. Und da du die schon kennst, weißt du wahrscheinlich auch, was es damit ein bisschen auf
0: sie hat. Wurden als Währung benutzt.
1: Ja. Eins der frühesten Gelder, die es gab, noch vor Münzen. Wahrscheinlich schon vor 4000 Jahren in Benutzung, wenn man sich so Ausgrabungsstücke ausschaut. Ja,
0: so früh hat unser Untergang angefangen.
1: Absolut. Auf den Malediven wurden viele davon rausgeholt aus dem Meer. In Verwendung echt fast auf der halben Welt, in China, Indien, Afrika. Ah, ja. Und teils noch bis ins 19. Jahrhundert hinein verbreitet als Geld. Und wie du siehst, sind das kleine, bunte Schneckengehäuschen.
0: Ach, das sind Schneckengehäuse jetzt.
1: Weil es nur ein Teil ist.
0: Es klappt, hat also keinen Zuklapp, Aufklapp.
1: Kein Zuklapp, also die gehören nicht zusammen, genau. Die sind
0: Sind
1: Stück.
0: Zwei Individuen.
1: Zwei Individuen. Und diese Kauri-Schnecken sind alle relativ ähnlich groß, haben aber verschiedene bunte Farben und haben sich deswegen wohl einfach angeboten.
0: Die sind, ich glaube, fälschungssicher sozusagen, ne? Weil es viel zu umständlich wäre, die aus...
1: Ja, also es gibt einen Abschnitt natürlich in Wikipedia zum Thema Fake-Kauri-Schnecken. Habe ich aber jetzt nicht, fand ich nicht so interessant. Ich glaube, relativ fälschungssicher und auch nicht so wahnsinnig leicht jetzt für jeden zu besorgen. Und relativ leicht zu zum Aufbewahren, zum Mitnehmen.
0: Wenn man im Meer einfach so nach Euros tauchen könnte.
1: Kannst du, glaube ich, schon versuchen, aber werden wahrscheinlich relativ selten sein. Und scheinen jetzt auch nicht mehr so wahnsinnig wertvoll zu sein, weil ich habe die günstig erstanden.
0: Ich meinte nach echten Euros.
1: Euro, ich weiß, ja. Also die Kaurischnecken. Genau, nach denen könnte man tauchen, aber man hätte nicht so viel.
0: Ja,
1: ich glaube, die gibt es jetzt im Überfluss.
0: Immerhin.
1: Immerhin, genau. Dann habe ich drei weitere Facts vorbereitet. Drei von meinen Lieblingsfacts. Und du darfst dir aussuchen, in welcher Reihenfolge wir die uns anhören. Sie heißen Kufus, Xenophoren und Bachmuschel.
0: Oh, Xeno zuerst. Umgekehrt alphabetisch.
1: Kannst du dir herleiten, Xenophoren?
0: Also Xeno heißt fremd, Foren,
1: ist, glaube ich, was mit Tragen, würde dazu das, glaube ich, passen. Pass auf, nämlich die Xenophoren.
0: Es gibt, Koniferen, Thermophoren, Amphoren.
1: Müssen wir vielleicht nochmal genau ausführen. Xenophoren sind eine Gruppe von Muschelarten, die relativ viel am Meeresgrund herumwandert. Ne, das haben wir noch gar nicht erwähnt. Muscheln haben auch so einen Körper, ein Bein, mit dem sie auch kriechen können. Und was diese Muscheln besonders macht, ist, dass sie verlassene Schalen von anderen Muscheln und Schnecken in ihre eigene Schale einbauen. Oh. Und zwar so richtig, dass sie sich einwachsen lassen. Und ich würde dir mal vorschlagen, öffne doch mal eine Suche, Bildersuche und gib Xenophora ein mit PH. Weil was ich echt unglaublich fand, da waren jetzt natürlich auch welche ausgestellt.
0: Bildersuche.
1: Ich kann auch vielleicht welche noch in den Blog stellen. Es sah halt so erstaunlich irgendwie regelmäßig und schön angeordnet aus.
0: Ja, ja.
1: Das muss sich ja irgendwie wahrscheinlich daraus ergeben, in welchem Tempo die wächst oder so. Ne? Dass du dann in regelmäßigen Abständen vielleicht dir eine neue einbaust, aber dass die zum Teil so ästhetisch zusammenpassen, fand ich schwer zu verkraften.
0: Ja, also liebe HörerInnen, tut euch einen Gefallen und tippt das auch in eine Bildersuche ein oder klickt dann auf unsere Sendung irgendwo. Ich kann nicht fassen, dass ich das noch nicht gesehen habe.
1: Oder?
0: Das ist eigentlich so ein Ding, was jedes halbe Jahr viral durch Blogs geistert.
1: Wir machen das jetzt.
0: Wir machen es. Wir sind Xenophoren-Blog. Und es ist wirklich erstaunlich regelmäßig und geplant sieht das aus.
1: Na, und irgendwie bei den Exemplaren, die da in der Vitrine waren, irgendwie auch die ausgewählten Muscheln haben so gut zueinander gepasst. Aber vielleicht ist es auch kein Wunder. Vielleicht liegen auch viele von der gleichen Sorte am gleichen Quadratmeter. Ja,
0: du gehst zu Xenophoren und sagst, ach, das war ganz einfach. Das könnte ich auch.
1: Genau. Und manchmal kommt es auch vor, dass die andere Fremdkörper einbauen wie einen Kronkorken oder so. Oder was da sonst an. Vielleicht auch ein Eurostück.
0: Die moderne, traurige Xenophore. Die urbane Xenophore. Ja, das ist so ein Katamari Damacy, oder?
1: Was ist das denn?
0: Das PlayStation-Spiel, wo man eine große Kugel ist und Sachen aufsammelt.
1: Ah.
0: Ich dachte, du hättest das schon längst gespielt und in dieser Sendung vorgestellt. Nein!
1: Also,
0: mit dem komischen König, der und du bist der Sohn dieses Königs und der gibt dir auf, eine möglichst große Kugel zu werden und dann rollst du umher und sammelst
1: Sachen auf
0: und Kühe und Stühle und so.
1: Das ist genau die gleiche Idee.
0: Da bist du ein bisschen schneller unterwegs.
1: Aufregend. Das sind die Xenophoren. So, jetzt bleibt noch Kufus oder Bachmuschel.
0: Dann ist Kufus jetzt umgekehrt alphabetisch dran.
1: Kufus. Der Kufus ist die größte Muschel der Welt.
0: Oh.
1: Aber nicht, wie man denkt. Es war auch so eine Riesenmuschel ausgestellt, wie man sie sich vorstellen würde. Oder wie würdest du dir die größte Muschel der Welt vorstellen?
0: Also so wie eine kleine Klischee-Muschel, nur sehr, sehr groß, die so ein Bein abbeißen kann und wahrscheinlich so eine Bowlingkugel-große Perle
1: ganz
0: in sich trägt.
1: Genau, wie so eine prototypische perlenproduzierende Muschel.
0: Mit gewelltem
1: Pasta-Mund. So eine könnte man dort auch sehen, die auch so fast einen Meter Durchmesser
0: Ja, genau, so hätte ich das gesagt, ja.
1: Aber der Kufus...
0: Och, ist das so eine Art, warte mal, wir haben ja schon über den großen, großen Baum gesprochen, dessen Name mir nicht einfällt.
1: Nee, der war ja irgendwie so aus mehreren irgendwie
0: der war
1: so eine, Ablegern
0: eine
1: zusammengewachsen.
0: Eine Million Bäume,
1: ne,
0: die ein gemeinsames so, Wurzelwerk haben.
1: Oder wie ein Korallenriff oder so. Nee, es ist schon ein Individuum, das sehr groß werden kann. Und er ist sehr schwer zu finden. Er lebt gut geschützt in schwefeligen, stinkenden Mangrovensümpfen. Und
0: wie schreibe ich den Kofus?
1: Du schreibst ihn K-O-P-H-U-S. Und er hat überhaupt keine beeindruckende Muschelschale in dem Sinne. Also diese zwei Klappen, die wir kennen, die sind bei ihm kaum sichtbar und teils in seinen Körper eingebettet. Weil sein Weichkörper kann sehr groß beziehungsweise vor allem lang werden. Also vielleicht müsste man sagen, es ist die längste Muschel der Welt. Bis zu 1,
0: die vielleicht längste Muschel der Welt.
1: Vielleicht längste Muschel der Welt. wird bis zu 1,5 Meter lang und lebt kopfüber, naja, das kann man nicht sagen, sie hat ja keinen Kopf, aber so sie wächst nach unten, glaube ich, kann man sagen, und bildet dabei eine riesengroße Kalkröhre, das ist aber nicht ihre Schale. Das ist so eine Schutzhülle aus Kalk, die sie bildet und die dann senkrecht im Schlamm steckt und immer mitwächst, also mitgebaut wird. Und was dann so eine 1 Meter lange weiße Röhre ist, die da auch ausgestellt war. Und dann gucken unten nur diese Siphonen raus, ne, diese Röhrchen, die Muscheln haben. Und ansonsten ist sie perfekt geschützt. Eigentlich nichts passieren. Und in den Facts aus dem Muschelmuseum stand, der Kufus ernährt sich nicht. Das fand ich auch eine spannende Formulierung. Sondern lebt in Symbiose auch mit Bakterien, so wie die SalzarbeiterInnen, in Symbiose mit Bakterien, die in ihren Kiemen leben und da, glaube ich, ihnen was zukommen lassen, was wovon sie leben kann. Also wahrscheinlich irgendwie ernährt er sich schon, aber die Bakterien helfen dabei. Also ich glaube, es ist nicht so, dass jetzt der Kufus selbst, wie die anderen Muscheln, sich die Nährstoffe selber rausfiltert aus diesem Schwefelsumpf.
0: Ich habe jetzt geschafft, den Kufus richtig einzutippen. Nicht mit O, sondern
1: mit
0: zweimal U. Und das ist, ist das ein ekliges Ding, meine Güte. Sorry, Kufus, aber das ist ein wirklich widerlicher Schlauch.
1: Ja, anders als die Xenophoren, nicht...
0: Das könnte, ich glaube, warte mal, das fast in Eraserhead von David Lynch gab es mehrere kleine Kufus.
1: Ja, und ich glaube, er ist verwandt mit diesen Bohrmuscheln, von denen ich, glaube ich, letztes Mal erzählt hatte, zum Thema Watt, die sich so mit Hilfe ihrer drehenden Bewegung ihrer Schale so in Holz reinbohren kann. Nur, dass der quasi sich nicht jetzt in ein Schiff einbohrt, sondern sich sein Versteck selber irgendwie kreiert. Aber wie genau diese Kalkröhre entsteht, konnte ich auch nicht rausfinden. obwohl ich so viele Facts gesammelt habe, auf den Philippinen und Papua-Neuguinea findet man.
0: Ja, sieht auf jeden Fall auch aus wie etwas, was eigentlich vor 2 Milliarden Jahren schon
1: ja, diese Xenophoren sind aber auch wahnsinnig alt. Mhm. Also die gibt es auch schon echt lange. Und es ist natürlich auch faszinierend, wenn sich die heutigen Xenophoren so millionenalte Fossilien in sich noch einbauen. Also irgendwie auch ein,
0: ich dachte, du sagst jetzt, die haben ganz neue Trends.
1: Vielleicht
0: die
1: auch.
0: Schalen schmücken.
1: Das wird mein neues Forschungsprojekt. Bleibt uns nur noch die Bachmuschel.
0: Die Bachmuschel, das klingt viel netter.
1: Oh, pass auf, okay. Das ist eigentlich die schlimmste von allen. Sie sieht aber wirklich aus wie eine einfache kleine Muschel. Mhm, mh. Sie kommt auch vor bei uns in Europa im Bach.
0: Ah, die kenne ich. Ja. Die kenne ich aus so unseren Seen in Brandenburg und
1: genau,
0: so weiter.
1: Genau, da kann man sich so vielleicht den Fuß ein bisschen aufschneiden. Mhm,
0: genau, das habe ich auch gedacht, ja.
1: Genau. Ist aber extrem wichtig eigentlich für unser Ökosystem, weil die filtern ja das Wasser für uns und für alle.
0: Vor allem und für uns.
1: Für uns als die für alle Bewohner.
0: Ach so, ja, ja, ja.
1: Und sie sind extrem stark bedroht.
0: Ei.
1: Ja, das ist so eine, die normalerweise eingegraben oder so am Grund lebt, sich nicht so viel bewegt, aber zu einem bestimmten Zeitpunkt. Mhm. Du wirst das nicht glauben, kommt die Bachmuschel mit ihrem Bein angekrochen bis ans Ufer, kommt aus dem Wasser raus, setzt sich ans Ufer und spritzt dann einen beachtlichen Wasserstrahl. Ich habe mir nämlich ein Video angeguckt, ich stelle das auch ein. Wasserstrahl ins Wasser und in diesem Wasserstrahl sind ihre kleinen Muschellarven drin. Mini, mini, klein. Mhm. Und dieser
0: wenn schon wieder Eraserhead von David
1: Lynch. Aufs Wasser trifft, bildet sich da so ein bisschen Bewegung im Wasser. Aha. Fische kommen an, wollen gucken, ob da was zu futtern ist. Und die kleinen Mini-Muschellarven halten sich mit winzigen Zähnchen an den Kiemen dieser Fische fest.
0: Oh.
1: Leben dort erstmal parasitär vom Blut, das durch die Kiemen fliegt. Und später lassen sie los und suchen sich ihr eigenes Plätzchen am Flussboden.
0: Das heißt, das ist die macht Fake-Anglerei über eine Spritzpistole.
1: Ja.
0: Und kommt dafür ans Ufer.
1: Ja, um ihre Nachkommen in den Kiemen von ihren Opfern anzusiedeln.
0: Das ist wieder ein Fall von, das könntest du dir in der Science-Fiction-Geschichte nicht ausdenken.
1: Nicht ausdenken, ne?
0: Die Bachmuschel. Und dann hat die so einen netten Namen.
1: Die hätte ich
0: Namen.
1: Niemals im Verdacht gehabt.
0: Ja.
1: Aber ich glaube, die Fische, also vielleicht weiß ich gar nicht, wie viele die davon merken, wenn das so winzig klein ist.
0: Ja, stimmt.
1: Aber vielleicht, ich weiß es nicht genau.
0: Vielleicht hätte ich auch kein Problem, wenn ich von einer Bachmuschel angespritzt werde und ihre Larven ein bisschen mit mir herumtrage.
1: Genau. Schon okay dafür, was die Bachmuschel alles für uns tut, muss man sagen.
0: Weißt du, man muss mehr Symbiosen eingehen.
1: Auf jeden Fall. So, und wenn wir mal wieder die Themen ausgehen, brauche ich nur einen Blick in meinen 20-seitigen Heft da zu werfen, weil was da noch alles auf uns wartet.
0: Yep.
1: Aber soweit erstmal.
0: Okay, dann hören wir mehr Future Funk.
1: Bitte.
0: Hier mit Tanuki.

0: Und wieder zurück, ganz plötzlich. Fantastische Wissenschaftlichkeit mit mehr Future Funk von Tanuki aus Glasgow. Hier mit dem Album Kanji Title. Guter Titel. und der Track hieß Japanische Zeichen und dann Dancing und das heißt übersetzt Dancing in My Arms. Creative Commons Attribution, nicht kommerziell. No Derivatives, bitte nicht remixen. Was ein bisschen, würde ich sagen, vielleicht nicht ganz so sauber ist, dass man das nicht remixen
1: bisschen
0: darf.
1: Bisschen unfair.
0: Bisschen unfair, weil also das Problem an diesen Future Funk Sachen ist, dass die oft sehr dünne Remixe von City Pop Songs sind. Ne? Und die da steht auch nirgendwo so, ah, ich habe diesen Song genommen mit dieser Künstlerin, die hat gesungen und so, ne? Und dann habe ich 10% daran ein bisschen schneller gemacht und ein Beat drunter und so, ne? Und das finde ich schon ein bisschen.
1: Ein bisschen frech.
0: Aber das Problem, es klingt sehr, sehr gut. Und ja, also das war. Es gibt eine schöne Playlist für Future Funk und das war diesen Sommer meine Sommer-Playlist.
1: Und jetzt ist der Sommer vorbei.
0: Jetzt ist der Sommer vorbei, genau. Und jetzt mache ich diese Sendung dazu. Und es klingt auch alles, also das ist für mich prototypischer Future Funk, ne? Die Vocals ein bisschen abgeschnitten und der Laune. Und es geht um sehr, sehr seichte Themen wie eben Tanz in meinen Armen. So. Ich habe etwas im Fernsehen gesehen und ich versuche das ein bisschen spannender zu machen, als dir zu sagen, so, das heißt so und guck das an. Also ich sage dir nicht den Titel oder was es ist, sondern ich beschreibe erstmal, worum es geht.
1: Eine Art Rätsel.
0: Es ist eine Art Rätsel, aber ja. Also es ist eine dystopische Farce. Wir hatten Dystopie schon vorher, ne? Mhm. Dystopie beschäftigt uns viel. Es geht ein bisschen um Psychoterror und es ist eine Prestige-TV-Serie. Also es ist eine Serie, die irgendwie gut gemacht ist, mit wo sich Leute Mühe gegeben haben.
1: Von HBO.
0: Zum Beispiel. In dem Fall nicht, aber ja, das wäre ein Beispiel dafür, ne? Und es geht um ein, naja, man kann es nicht sagen, ein Foltercamp. Und wir haben über was Ähnliches gesprochen. Orphan Black würde so ein bisschen in diese Richtung gehen, falls du dich erinnerst. Na, wo, wie heißt sie? Tatjana Maslany spielt die Hauptrolle und spielt sich und noch, Spoiler Alert, mehrere Klone von sich selbst. Ein oder mehrere Klone. so, Foltercamp. Und, in dem Foltercamp geht es darum, GeheimdienstaussteigerInnen auszupressen. Und zwar in dem Fall von unserer Hauptfigur. Eigentlich nur geht es nur darum, den Grund auszupressen, wieso diese Hauptfigur ausgestiegen ist.
1: Okay.
0: Sie sagt es uns nämlich nicht.
1: Okay.
0: So, und darum geht Staffel 1.
1: Aha.
0: Und, warte mal. Ja, genau, ja, Geheimdienst. Genau, ja, also so, ne? Unsere Hauptfigur war früher bei, wie viel verrate ich jetzt schon, bei einem Geheimdienst und hat dann entschieden, so, das möchte ich nicht mehr machen, ne? Wurde dann gekidnappt. Das sehen wir in der ersten Folge, ne? Und dann verfrachtet in dieses Foltercamp und dann versucht sie jetzt mit dem Leben dort klarzukommen. Hast du schon einen Tipp?

0: Und sie tragen alle Uniformen und die Uniformen haben ein lustiges Wappen. Auf dem Wappen ist ein Penny Farthing, ein Hochrad. Und das ist nicht nur ein Hochrad, sondern das Hochrad hat auch ein kleines Dachl mit einer Markise.
1: Unglaublich.
0: Und dann haben wir immer wieder Zirkusmusik und wir haben Elemente der Pop-Art, des Surrealismus und es sieht so aus wie 40% sieht aus wie Austin Powers. Und es wurde gedreht in einem Feriencamp an der Küste von Wales, wo du vielleicht auch hättest Muscheln einsammeln können. Mm. Und
1: ist es, willst du mich gerade reinlegen? Nein. Ist es ganz anders, als man denkt?
0: Also.
1: Und dann ist es sowas wie Gummibärenbande, nur du beschreibst es ganz interessant.
0: Oh nein. Obwohl, also es ist natürlich, ich benutze schon dieses Stilmittel des, was immer wieder auf Social Media gespielt wird, beschreibt das auf die langweiligst mögliche Art und so. Ne?
1: Ja.
0: Aber nee, es ist schon ziemlich nah dran.
1: Es passiert schon das, was
0: also
1: du
0: ich habe einfach,
1: weißt, ja.
0: Ich habe mit den bösen Sachen angefangen und die beknackten Sachen später dazugefügt.
1: Ja,
0: ne? Und was wollte ich noch sagen?
1: Also ich glaube, wenn ich den Titel dieser Serie kenne, dann wusste ich noch nicht, was sich dahinter verbirgt, weil das sagt mir alles noch überhaupt gar nichts.
0: Genau, ja, vielleicht natürlich, dass das alles eine ziemlich kafkaeske Situation ist, ne? Mhm. Weil unser Protagonist, es ist ein Er, muss sich, also kommt er einfach nicht raus, die Folgen sind im Prinzip Fluchtversuche.
1: Aha.
0: Und er muss sich dann irgendwie arrangieren mit diesem Leben, um vielleicht nicht durchzudrehen oder als Ex-Geheimagent ist das einfach seine Art, sich damit zu arrangieren. Naja, es ist einfach das Genre. Bleibt ihm nichts anderes übrig. Es geht um, eine Sache habe ich noch.
1: Ja.
0: Und es macht es nämlich dann auch ein bisschen mehr Science-Fiction noch. Wir haben eine, also die ganze Insel wird Insel. Das kann es sein.
1: Jetzt habe ich doch eine Frage. Ja. Ist das schon eine ältere Serie? Jetzt habe ich einen Verdacht. Ich habe gerade 1 und 1 zusammengezählt.
0: Und dann noch +1, +1, +1, +1, ja?
1: Genau. So habe ich das gemacht. Ich glaube, jetzt habe ich einen Verdacht.
0: Ja. Der Wächter, den die dazu einsetzen, ist gefilmt mit einem komischen Wetterballon, der rumhüpft. Der verfolgt dich. Und dann, wenn er dich erwischt, also erstmal floppt der aus dem Meer raus in einem fantastischen Special Effekt. Und dann verfolgt er dich und dröhnt und dann umhüllt er dich und dann wachst du in, einem Psycho-Folter-Camp wieder auf und dann wurden dir eine oder mehrere Drogen eingeflößt.
1: Wow. Ist das eine Serie, die uns empfohlen wurde?
0: Ja.
1: Glaubt, dann weiß ich.
0: Dann weiß es, ne? Also vielen Dank, Björn, fürs Empfehlen. Es handelt sich um The Prisoner.
1: Vor 2 Folgen vielleicht haben wir das erwähnt. Genau. Oder sogar letzte Folge.
0: Und auf Deutsch heißt es, oh, verflucht nochmal.
1: Nummer
0: 6. Irgendwas mit Nummer 6. So, im letzten Moment habe ich es vergessen, aber ich finde es gleich raus. Es ist auf jeden Fall das Werk von Patrick McGoohan, der da im Prinzip alles gemacht hat.
1: Spielt er auch die Hauptrolle?
0: Er spielt auch die Hauptrolle. Wirklich? Er hat geschrieben, er hat produziert und ich glaube auch Regie geführt.
1: Unglaublich.
0: Es ist so ein komisches Auteur-Ding, ne? Wo du sagen würdest, ja, Vince Gilligan macht sowas, ne? Aber dann spielt Vince Gilligan auch die Hauptrolle.
1: Agent Mulder.
0: Nummer 6 heißt es auf Deutsch.
1: Nummer 6.
0: Mulder, genau. Von 1967.
1: Unglaublich. Ich habe in meinem Kopf mir jetzt natürlich lauter Sachen vorgestellt, wie so eine koreanische Serie und habe versucht zu überlegen, wie heißen die nochmal, die gerade angesagt sind.
0: Genau, auf diese Fährte wollte ich dich führen, ja. Ja, und ne, es, unter dieser Oberfläche von Zirkus-Bullshit ist halt ein ziemlich düsterer Kram, was natürlich schon ein bisschen den Reiz und die Kafka-Eskizität dieser Serie ausmacht. Ich habe jetzt 4 Folgen davon geschaut und erst war ich ein bisschen zu

0: zögerlich, weil na, Serienempfehlungen, die sind wie Ellbogen. Alle Menschen haben zwei davon. Und meistens ziere ich mich ein bisschen, ich glaube auch, weil unsere Geschmäcker nicht jetzt speziell gut sind, sondern einfach speziell sind.
1: Naja, und auch sehr unterschiedlich.
0: Sehr unterschiedlich, genau, ja.
1: Wir beide
0: können uns schon nicht mal Sachen empfehlen, ne? Obwohl wir ja miteinander verwandt sind.
1: Ja, ja, ja.
0: Und dann habe ich reingeschaut und dachte mir so, das ist vielleicht verrückt. Mhm. Genau, Patrick McGoohan war, vielleicht spreche ich ihn noch falsch aus, damals der bestbezahlteste Schauspieler, Schreiber, Produzent in UK und hat sich dann einfach diese Serie rausgelassen.
1: Wie ein Blank Check,
0: um einen unserer gemeinsamen Lieblingspodcasts zu zitieren.
1: Der wenigen gemeinsamen, genau.
0: Die Serie wurde nicht ein, sondern zweimal in den Simpsons zitiert. Hm. Und zwar einmal in Staffel 9, wo Marge einer Sekte entkommt.
1: Entfolgt, dramatisch.
0: Entfolgt, ja. Sie hat auf Instagram erst gefolgt und dann geblockt, ja. Das ist passiert wahrscheinlich in Staffel 34.
1: Ah ja, ja, ich erinnere mich.
0: Und da hüpft sie einem Alligator, über einen Alligator mit einem, ne? Und dann der Blob verfolgt sie. Und dann gibt es nochmal in Staffel 12, also schon da, wo die düstere Zeit der Simpsons beginnt, eine 4 Minuten lange 1:1 Parodie, wo Homer einfach Homer Nummer 6 ist. So, ne? Nummer 6, weil alle in diesem Camp bekommen Nummern, was ihren sozialen Status anzeigt und so. Ne? Und dann ist da eben Patrick McGoohan, der das und das. Austin Powers habe ich erwähnt, weil es ist so ein bisschen wie wenn Sean Connery in einem Roger Moore Bond Film feststecken würde und zwar in einem von den Beknackteren, die ja auch so manchmal auch mit Kameratricks arbeiten und halt so, naja, mit Zirkus-Bullshit arbeiten. Es ist, hat mich erinnert an, ich habe schon zitiert, Orphan Black, aber auch Good Place, falls du das gesehen hast, ne? Wo da kann man ohne Spoiler jetzt schlecht was sagen. Truman Show ist da, kommt auf jeden Fall vor. Severance auf eine Weise. Man in Black, auch so mit den Zitaten auf die 60er Jahre und das Design, ne? Weil das ist so 60er Jahre Surrealismus, Pop Art und so ganz viel drin und da weißt du nicht. Und es ist, ich hatte die ganze Zeit das Gefühl, haben die das alles erfunden und so viel zitiert das, ne? Oder waren das einfach, naja, die 60er, ne? Und ich denke mir auch immer so, das ist gleichzeitig auch mit Star Trek, mit dem ersten Star Trek, ne? Und was ja auch so eine Art Swinging 60s.
1: Zirkushaftigkeit.
0: Zirkushaftigkeit, ne? Vor allem, wenn die godlike beings besuchen, ne? Die dann Zirkuskram machen. und wo Sulu dann fechten muss und das Horny-Virus, die Crew, überpersont. Patrick McGoohan spricht wie Sir Patrick Stewart, also wie Captain Picard dann später, und er ist nicht der Einzige, der so spricht, was sehr amüsant ist. Und der ist auch, der hat einen gewissen Style, was ganz angenehm ist, aber er ist auch der straighteste Typ in der queersten, komischen Welt, die da existiert, aber wo, naja, es ist leider auch sehr, es ist sehr bondig, indem es immer wieder auch ein Love Interest gibt, bisher in jeder Folge. Mal sehen, wie sich das noch entwickelt, ne? Und es ist gleichzeitig auch Monty Python, aber es ist sehr nicht Monty Python. Interessant. Und gleichzeitig, da kommen wir später noch dazu, es ist anscheinend ein Ding, britische Science-Fiction der 60er. Ursula Le Guin hat um die Zeit auch angefangen zu schreiben und wenn ich das vergleiche, ist irgendwie, interessant, dass das zur gleichen Zeit entstanden ist.
1: Ja.
0: Es ist sehr gut gefilmt. Es ist, also die Leute, die Kamera dort bedient haben, wissen, was sie tun. Es hat mich erinnert an Fotos so aus den 30er und 40er Jahren von Curtis. Es hat mich erinnert an bestimmte Kameraeinstellungen bei, wie heißt der, von Vertigo, der Krimi-Mann.
1: Hitchcock.
0: Danke.
1: Ah, gut, dass ich was
0: weiß. Gut, dass du, ja. Die Effekte habe ich schon erwähnt mit dem Blob. Wir haben mehrere Lavalampen. Wir haben eine Diashow mit Überwachungsfotos, die kreisrund sind. Und mhm. Es ist halt alles, es ist so fantastisch analog und du kannst alles durchschauen. Mhm. Und es sieht aber, es sieht so gut aus, ne? Wie ein bisschen in Star Trek auch, dass die mit Farbfiltern arbeiten und ja.
1: Und glaube ich, überlege gerade, ob es in unserer Zeit auch so Leute gibt, die auch noch mitspielen in ihren eigenen Dingern. Wahrscheinlich der eine von The Orwell, ne? Der ist so ein Typ, der auch dann, spielt er da auch selber mit?
0: Oh, der Family Guy Mann, Seth MacFarlane, ja, der spielt glaube ich mit. Es gibt aber noch, ich würde sagen, in der Lo-Fi-Comedy gibt es das auf jeden Fall. Und in dem Surrealismus gibt es Lost Spookies, würde ich sagen, was total in diese Richtung geht, wo ich überhaupt nicht mit klargekommen bin, apropos spezielle Geschmäcker. Ja. Und ich würde sagen, Broad City geht auch in so eine surrealistische Richtung, ne? Wo auch die alles gemacht haben, inklusive Schreiben und sowas, ja. Aber es sind halt, ja, es sind jetzt eher nicht die bestbezahltesten Leute, die das machen. Also, ja. Julia Roberts macht jetzt nicht. vielleicht noch eine Folge als Beispiel. Also, die Folge 2 ist halt noch der nächste Fluchtversuch, so, ne? wie bisher in jeder Folge. Und da müssen die Bewohnerinnen oder die Gefangenen, man weiß es immer noch nicht so richtig, ob die da angestellt sind oder auch, auch Opfer sind, so, ne? Oder wie lange. Also es gibt einen Arts and Crafts Wettbewerb, also im Prinzip einen Bastelwettbewerb, wer die beste Kunst machen kann zum Thema Number Two. Und Number Two ist der große böse Direktor, der sich immer wieder ausdenkt, wie kann ich aus Number Six jetzt diesmal erpressen und sein Geheimnis erfahren? Ah.
1: Weißt du, woran es mich noch erinnert? Ja. Das klingt genau wie One Piece, was du erzählst. Bis hin zu, die heißen Number Two und Number Three und machen Zirkussachen. Es ist 1-1.
0: Mich irre.
1: Hat er auch, ist seine Frisur so eine große Ziffer, die seine Nummer abbildet?
0: Aber durchaus eine steife Welle. So, ne? Stell dir Roger Moore vor, ungefähr. Ne? Und dann reichen quasi alle Porträts von Number Two ein, außer unser Number Six. Der geht in den Wald, bastelt sich eine Steinzeit-Axt und hat damit innerhalb von 1 bis 2 Stunden einen Baum, entrindet den und schnitzt damit ein Kanu? Jetzt habe ich es schon verraten. Er schnitzt eine abstrakte Struktur, die wie ein Portal aussieht. Ja. Ein Boot ohne Boden. Und gewinnt damit, kauft das gewinnende Exponat, und das ist eine Weberei von einem Porträt von Batu und benutzt das als Segel mit seinen Bootsteilen, um von der Insel zu segeln. Ein
1: bisschen klingt das auch, als wären die alle im Taskmaster-Haus.
0: Ja, das ist, glaube ich, die Britishness davon
1: Ja,
0: ne?
1: Stimmt.
0: Und wird dann später in eine Holzkiste verschifft. Und ich dachte mir so, der wird aber verschifft. Der wird interessanterweise über London und dann erst Polen und dann London verschifft. Und dann denke ich, die fahren aber auf der linken Seite. Goof! Also der Laster durch Polen sollte nicht auf der linken Seite fahren. Ne? Und, und ich sage nur so viel, ich wurde mehrmals von dieser Serie reingelegt. Also ich dachte immer so, ich bin schlauer. Ne? Mich erinnert das auch sehr viel an die Donald Duck-Geschichten, wo halt so ein Blödsinn passiert. So, ne? Die ganze Zeit, Leute werden ausgetrickst, in Kisten verschifft. Also ich glaube, da hat sich das auf jeden Fall irgendwie bedient an so surrealistischem Quatsch. Oder vielleicht bedient sich das alles wie Star Wars an so 40er-Jahre-Geschichten, wie auch immer. Ne?
1: Ja. Stimmt. Ja, das ist auch immer, was ich sage, wenn irgendwas so in die Richtung geht, dann nenne ich das auch Donald Duck-Geschichten.
0: Donald Duck-Geschichten, ne? mit Zirkuskram und ja, wahrscheinlich haben die lustigen Taschenbücher das auch 7-mal benutzt, um daraus eine Geschichte zu machen.
1: Ja,
0: ne?
1: Das würde perfekt passen.
0: Eine mysteriöse Insel. Auch Looney Tunes erinnert mich sehr oft, vor allem die Bugs Bunny, der auch so eine Art Roger Moore ist. Der gegen einen marsianischen Diktator oder einen Straight Man Daffy oder einen Straight Man Elmer Fudd, ne?
1: Unglaublich, ja. Das ist eigentlich so wie so eine Quintessenz von der Geschichte, so wie man immer wieder die Odyssee neu erzählen kann und so
0: kann man auch Donald Duck
1: immer wieder neu erzählen. Daraus ergibt sich das James Bond Universum, Prisoner.
0: Nächster Nolan Film. Wer spielt Donald
1: Duck? Mein Leben, meine mich.
0: Oh.
1: Wäre das nicht fantastisch?
0: Oh. Ja, das wäre fantastisch. Ich habe nur kurz gedacht, also ich dachte so, oh wow, das kommt in den fantastischen Wissenschaftlichkeit-Kanon, sofern es denn produziert wird.
1: Ja.
0: Und ich aber
1: wir können
0: da halt
1: Prisoner reintun.
0: Habe ich auch gerade gedacht, oder? Ja. Ich würde es wahrscheinlich erst zu Ende schauen, um zu gucken, ob da nicht furchtbar problematischer Kram noch passiert. Aber bisher.
1: Ja, dann nehmen wir schon mal die ersten 4 Folgen auf.
0: Die ersten 4 Folgen, genau. Die dritte, also die sind ziemlich gut. Die dritte Folge ist Traummanipulation.
1: Ah, Nolan. Ich sag's dir.
0: Stimmt. Und die vierte, die auch Patrick McGoohan selber geschrieben hat. Da geht es um Wahlen, also eine neue Nummer 2 soll gewählt werden, ne? Und dann geht es um Wahlmanipulation und ich habe den Plot gelesen und ich konnte mich nicht daran erinnern, weil im Endeffekt ist, glaube ich, der Twist, dass er zwar gewinnt, aber dann hypnotisiert und verprügelt wird, nachdem er sich besoffen hat. That's it. Und was mich besonders freut ist noch, dass es ein Escape of the Week ist. Es gibt natürlich schon den Arc, ne? Wie kommt er da? Aber man könnte die Folgen auch, glaube ich, in beliebiger Reihenfolge gucken.
1: Das ist wirklich schön.
0: Das ist wirklich, du musst dich nicht erinnern, was letzte Woche passiert ist.
1: Perfekt. Davon soll etwas mehr geben. Na dann, vielen Dank nochmal für die Empfehlung, die wir gekriegt
0: haben. Auf jeden Fall.
1: Richtig gut.
0: Richtig gut.
1: Das ist ja ein echter Volltreffer. Es ist ja wirklich Seltenheit, dass man so da anknüpfen kann.
0: Und Empfehlung. Ich habe gesagt, in Staffel 1, es gibt nur Staffel 1 mit 18 Folgen, aber es gibt anscheinend noch ein Computerspiel, es gibt ein Comic und so weiter. Mal sehen. Aber bisher reicht mir das eigentlich.
1: Ja.
0: Yay, wir hören Musik.

0: Und zurück bei Fantastischer Wissenschaftlichkeit hier mit Dreamcastle TM. Ich kann, glaube ich, das Wort Castle nicht mehr sehen, ohne an ein Wordle-Derivat zu denken, wo du den
1: Cast. Wo es um Cast geht, um Podcast. Die neue Millionen-Idee.
0: Ja. Album heißt Amy Wave, Bindestrich, Rosie's Magical Hedgehog Hammer. Und es lohnt sich hier, die Beschreibung zu lesen zu diesem Album. Bubblegum, Future Funk, Pink, Hedgehog, Pico Pico, Music, Regenbogen, Herzchen. Amy Wave is an exploration of what a pink hedgehog might listen to in the year 1998.
1: 1998. Sehr gut.
0: Der Song hieß übrigens When the other fifth grade boys found out I watched Powerpuff Girls for a week. Hier Creative Commons Attribution, nicht kommerziell, nicht remixen, bitte. Und ich glaube, jetzt nach zwei prototypischen Future Funk Songs siehst du, was die Bandbreite ist.
1: Ja, ja.
0: Ha. Du hast ein Audiorätsel mitgebracht, Geräusche, und wir erraten, wo es sich dabei herum handelt.
1: Ich habe vier Geräusche mitgebracht.
0: Relativ kurz.
1: Relativ kurz. Wir können sie uns vielleicht alle anhören.
0: Okay.
1: Ein oder mehrere Male. Mhm. Was ist dein Ersteindruck?
0: DJ Scratching. Soll ich nochmal hören oder soll ich gleich das zweite anmachen?
1: Lass uns den anderen.
0: Okay. Oh. Das klingt deutlich gänsiger.
1: Mm. Okay, DJ, Gänse.
0: Das klingt wie, auf jeden Fall klingt das jetzt wieder maschineller, wo zwei Räder hintereinander so wie.
1: Okay, also
0: wie wenn
1: DJ Gänse und Zahnräder
0: in der Waschmaschine ist.
1: Alex meinte, es klingt wie unsere Thermoskanne, wenn die so ein bisschen auf ist und das ein Quietschen rauskommt.
0: Wenn Dampf entweicht.
1: Genau das Geräusch macht sie.
0: Ach, das klingt jetzt wieder mehr nach so schlechten Funksignalen.
1: Oh, das ist aber meine Bandbreite an Eindrücken. Ja,
0: das werde ich niemals erwarten. Oi, oi, oi, so, okay, oi. Wir müssen uns, glaube ich, 20 Questions Style hier mit Ja, ja Nein
1: so
0: durcharbeiten.
1: Und ich sag mal noch dazu, die drei ersten gehören sozusagen ein bisschen mehr zusammen und das vierte ist ein bisschen was anderes.
0: Okay. Also ich lasse
1: aber es bildet zusammen ein.
0: Vielleicht nochmal hintereinander Thema. Laufen.

0: Also jetzt, ja, das vierte ist ein bisschen, fällt davon ab. Die ersten drei, würde ich sagen, klingen jetzt alle wie eine Maschine, die irgendwie rotiert. Ist das schon mal richtig? Nee. Oh, tierischer Ursprung? Gänse? Sind das Gänse?
1: Gänse waren näher dran, aber es sind keine, absolut keine Gänse.
0: Sind es Muscheln?
1: Oh, leider nicht. Das wäre ja
0: Oh
1: wundervoll.
0: nein, nein. Sind es. Okay, warte mal. Sind es Säugetiere? Sind es Weich- und Kriechtiere? Sind es wieder Fische etwa?
1: Nein, nein, keine Fische. Weich- und Kriechtiere nicht Reptilien?
0: Oh, ich
1: Also
0: weiß
1: nee,
0: nicht.
1: keine so, nichts
0: Wie
1: wie
0: eine
1: eine
0: Muschel,
1: Muschel.
0: okay. Insekten? Insekten, die so rhythmische Geräusche machen. Interessant. Hat das irgendwas? Grillen sind es vermutlich nicht.
1: Nee, aber das ist keine schlechte Fährte.
0: Also zirpen sie mit ihren Körpern
1: Ja,
0: oder
1: ja,
0: benutzen
1: ja,
0: sie
1: ja.
0: Fiedeln wie diese faule Grille?
1: Fiedeln.
0: Fiedeln.
1: Also
0: Körperfiedeln.
1: Körperfiedeln. Ja, Körperfiedeln ist perfekt. Siehst du, wie schnell du dich herangearbeitet hast? In nur 5 Fragen bist du schon bei Körperfiedeln und das ist genau richtig.
0: Okay. Future Funk, na, ich versuche immer zu vermeiden, dass ich so ein Dweeb bin. Also ein Mann, der ein bisschen zu sehr Fan von Japan ist.
1: Oh, wusste gar nicht, dass es
0: Und
1: einen Begriff dafür gibt.
0: ich glaube nicht nur einen. Was mich immer ganz besonders freut, ist in zum Beispiel auch der Dokumentation über Tokimeki Memorial. Oder das andere Spiel, ne? Dass es in japanischen Serien und Videospielen immer eine bestimmte Grillenart gibt, die super
1: Ja,
0: laut ist,
1: stimmt.
0: ne?
1: Ja.
0: Und ich habe mich besonders gefreut, dass irgendwie eine Grille in den letzten Wochen in unserer Straße wohnt
1: Ja.
0: und damit so ein bisschen diesen Flair hier
1: Ja.
0: reinholt, der mir bisher hier nicht aufgefallen ist. Ich vermute, es ist eine
1: Deine
0: besondere.
1: Wohnung ist ein gute Fährte
0: Oh. Oh Es ist
1: Was gibt's in deiner Wohnung so manchmal?
0: Oh nein. Kristalle.
1: Von dem du auch schon erzählt hast.
0: Ameisen. Sind das Ameisenfiedeln? Ameisen
1: Also
0: können fiedeln?
1: nicht alle davon, aber die ersten drei sind Ameisenfiedeln.
0: Aber Moment, da lag ich ja total nah dran mit meiner. Ich habe sehr viel über Aesops Fabel nachgedacht, wo die faule Grille und die fleißige Ameise war das? Verdammt, ich habe das so oft
1: Was war
0: zitiert.
1: denn so faul an der Grille?
0: Na, dass die nur Musik
1: Dass das nur
0: macht.
1: Musik macht und die Ameise schuftet fleißig und
0: Aha.
1: macht nebenher auch noch Musik. Kannst du doch in deiner Freizeit machen, du faule Grille. Such dir erstmal einen richtigen Job.
0: Ganz genau, ganz genau. Das ist eine so saftige Fabel, die kann man so oft anwenden in unserer heutigen Zeit. Und der Twist, der sich mir jetzt offenbart, ist, dass beide Ameisen waren.
1: Der Twist.
0: Nur in unterschiedlichen Lebensabschnitten.
1: Phasen.
0: Okay, also das heißt, okay, sind das die Ameisen, die hin und wieder einmal im Jahr ausschwärmen und dann Flügel bekommen und dann auf meinem Balkon landen?
1: Möglicherweise, aber
0: Okay.
1: damit hat das nicht so viel zu tun.
0: Okay. Also sind das Ameisen, die bei uns wohnen? In.
1: Ich glaube nicht,
0: Okay.
1: nein. Aber du musst jetzt auch gar nicht drauf kommen, was das für eine Ameise ist. Ehrlich gesagt, weiß ich jetzt auch nicht, wie die heißt oder so. Interessanter wäre, was ist denn das vierte Geräusch dann, wenn das erste drei Ameisen sind?
0: Oh, das ist bestimmt so ein Ameisenlöwe, der das nachmacht und die zu sich lockt.
1: Kein Ameisenlöwe, aber der das
0: Ein
1: nachmacht, ist
0: Ameisentiger.
1: perfekt. Kleiner,
0: Ameisenkatze.
1: noch
0: Ameisenbär.
1: kleiner, noch kleiner,
0: Ameisenbärchen.
1: kleiner.
0: Warte mal. Was ist noch Ameisen? Termiten? Nein. Ameisen. Also etwas, was Ameisen ist. Ein Säugetier? Ameisen. Spinne. Ameisen, Wespe. Oh,
1: Es ist auch ein Insekt, aber ein
0: Käfer wahrscheinlich dann, ne? Da bleiben ja nicht mehr viele.
1: Ja.
0: Und mit Käfer hat man schon, glaube ich, ziemlich gute Chancen beim Dartspiel raten.
1: Weil so viele sind, die meisten von uns sind Käfer.
0: Okay, das ist ein Ameisenkäfer und der klopft wahrscheinlich mit seinem Hinterteil und dann kommen die Ameisen angerannt, weil sie denken.
1: Es ist eigentlich noch viel cooler als das. Ja, aber ich lasse das auf jeden Fall gelten. Puh, bravo, bravo, für wie schnell du
0: ein seltener Erfolg.
1: Unglaublich. Ich glaube, du hast nicht mal 20 Fragen verbraucht. Yeah. Und für dieses Thema, also um darauf zu kommen, finde ich das ganz schön beeindruckend. Dieser Käfer heißt Pausus.
0: Der heißt Paul.
1: Und was er macht, ist, er lebt zusammen mit den Ameisen. Ich stelle mir irgendwie vor, ich habe gar nicht die Größenverhältnisse nachgeguckt, aber ich stelle mir vor, der ist ein Stück größer als die, aber sieht schon relativ ähnlich aus. Und ich stelle mir so vor, wie die Ameisen so in ihrer Gesellschaft leben und dann stampft da so ein Riese durch die Gegend.
0: Ja.
1: Erinnert
0: mich jetzt natürlich sofort an, haben wir das vorletzte die Tchaikovsky-Geschichte mit den Spinnen, ja, ne? Wo die auch unter den Ameisen leben.
1: Und die auch so mit denen irgendwie, die dazu bringen, bestimmte
0: Sachen
1: zu
0: machen.
1: Und dieser Käfer, der hat, glaube ich, so an seinen Antennen oder so Beutel voller Stoffe, die köstlich sind für die Ameisen.
0: Das ist Tchaikovsky, die benutzen ja auch Pheromone.
1: Ach, ne?
0: Ja.
1: Vielleicht hat er das auch gelesen, diesen Wikipedia-Artikel. Also er stößt das aus, für die Ameisen ist das lecker lecker.
0: Mm.
1: Er wird in die Gesellschaft integriert und er legt auch dort seine Eier ab und die wachsen dann mit dort auf. Und der Käfer spricht drei Sprachen. Das sind die drei ersten Audiofiles. Das erste Geräusch war, was eine Ameisenarbeiterin sagt. Also fiedelt.
0: Moment, wir hören es nochmal. Oh ja, stimmt, das klingt wirklich
1: fleißig.
0: Proletarisch.
1: Proletarisch. Das zweite ist die Soldatensprache.
0: Militärisch.
1: Und das dritte ist die Königin.
0: Royal.
1: Royal. Und das vierte ist die Nachahmung des Käfers der Königin. In einer tieferen Stimmlage. Und auch der Käfer reibt so bestimmte geriffelte Stellen an seinem Körper. Mit einem Plektrum. Ich weiß nicht genau, welcher Teil. Ich mache mal mit dem Bein oder so. Ähnlich wie die Ameisen, aber schon, also das ist nicht genau das gleiche Körperteil. Er hat es so irgendwie umgenutzt. An manchen Stellen, ich habe eigentlich einen wissenschaftlichen Artikel gelesen, der heißt The Pied Piper. A parasitic beetle's melodies modulate ant behaviors. Also der Rattenfänger von Hameln. Ein parasitischer Käfer beeinflusst mit seinen Melodien das Ameisenverhalten.
0: Mhm.
1: Und der Artikel ist von Di Giulio Maurizi Barbero Sala Fattorini Barletto und Bonelli. Erschien im in der schönen Zeitschrift PLOS One, das ist eine interdisziplinäre wissenschaftliche Zeitschrift.
0: PLOS mit O?
1: Genau, deren Werke dann unter Creative Commons Attribution Lizenz stehen.
0: Haben wir jetzt erledigt.
1: Und die haben getestet sozusagen, ob das stimmt, ne, dass die Ameisen wirklich also auf diese Signale reagieren. Und in diesem Artikel stand also parasitär, ne? In Wikipedia stand, glaube ich, symbiotisch. Also was mir nicht ganz klar geworden ist, wie schlimm es für die Ameisen ist, weil der Käfer saugt an ihnen, ohne dass die Ameisen aggressiv reagieren. In dem wissenschaftlichen Artikel stand, der Käfer ist treated as royalty, weil er wie die Königin fiedelt. In Wikipedia stand treated as valued guest.
0: Ja.
1: Und wenn die Ameisen zum Beispiel umziehen in ein neues Nest, tragen sie ihn an seinen Beinen und Antennen mit sich mit, wie einen verehrten Gast. Und es ist eine der komplexesten Formen, die bekannt sind von akustischer Nachahmung. Und sogar mit der Königin hat er ein besonderes Verhältnis. Und an beiden Stellen stand er, hat ein intimes Verhältnis mit der Ameisenkönigin, weil sie auch ihre Körper aneinander reiben und dabei diese Geräusche machen. Also ich bin aber nicht so sicher, ob die Ameisen das überleben, wenn der, oder ob er sie aussaugt oder ob er an ihnen ein bisschen saugt, da wie in True Blood Staffel 7, wo es heißt, sucht euch alle einen Vampir und bildet eine Symbiose.
0: Kannst du mir nochmal sagen, wie der Käfer heißt?
1: Ja, Pausus, P-A-U-S-S-U-S, auch mit zweimal U.
0: Pausus.
1: Vorhin beim Kufus.
0: Ich würde sagen, das ist nicht nur mein neuer Drag-Name. Sondern mein erstes Drag-Kostüm. Ich meine, hallo. Eine Queen nachahmen, passen, getragen werden, ein bisschen dran saugen. Und ja, Musik machen.
1: Gibt ein schlüssiges Bild.
0: Quasi, ja, ja.
1: So Musik nachahmen.
0: Musik nachahmen, ja. Die toxischen Teile davon lassen wir kurz beiseite. Aber ich meine, wir hatten ja auch Performance, Drag-Performances nicht nur einmal, sondern mehrmals als Gottesanbeterin.
1: Korrekt.
0: Na, also würde ich sagen, Pausus.
1: Pausus. Und wie bei den Xenophoren, kannst du fassen, dass uns das noch niemand erzählt hat?
0: Nein, nein, nein. Und es ist vor allem, es wurde immer mehr Tschaikowski auch, ne? Mit diesen Duftbeuteln und dann noch reinlegen und ein bisschen aussaugen. Ja. Aber vielleicht nehmen die Ameisen das hin, weil es für den Staat als Ganzes ja besser ist. Ne?
1: Ja, aber das ist einfach so lecker, dass sie nicht widerstehen kann. Und ich meine, wenn jemand, ein Riese, durch die Stadt läuft und er hört sich an wie unsere verehrte Königin, die wir lieben, kann man ja gar nicht anders.
0: Ich bin überzeugt. Pausus! Pausus!

0: Und zurück bei Fantastische Wissenschaftlichkeit mit Creative Commons Musik von Hatena oder Hatene. Album heißt E-Mail oder Emai.
1: Emai.
0: Jinx. Der Song hieß Sen 2333. Aus Australien, Musik, Creative Commons, Attribution nicht kommerziell und Share Alike aus dem Jahr 2021. You've Got Mail steht unter dem Album. Na
1: gut, dann hieß es vielleicht doch
0: E-Mail. Oh, stimmt, ja. Wäre ein komischer Zufall, wenn, ja. Ja. So, ich habe Bücher gelesen und zwar einige.
1: Uff.
0: Und mal sehen, wie schnell wir durchkommen und wie, ich versuche, glaube ich, auch mal das so zu präsentieren, dass wir keine Spoiler haben.
1: Okay.
0: Obwohl es alte Bücher sind. Naja.
1: Trotzdem, wenn jemand jetzt inspiriert davon, die lesen möchte.
0: Richtig, richtig, genau.
1: Hat man vielleicht noch was davon?
0: Genau. Es ist der Fantastische Wissenschaftlichkeit Le Guin Buchclub. Mhm. Ich glaube, vor langer Zeit hast du vielleicht schon mal ein Buch daraus vorgestellt und dann ich nochmal. Ne? Ich habe dann auch die kalte Hand der Dunkelheit.
1: Linke.
0: Linke Hand, ja. Gelesen. Und irgendwann dachte ich mir, da lese ich jetzt einfach mal weiter. Mhm. Und dann dachte ich mir, kann ich auch dann gleich von vorne anfangen und das alles mal lesen.
1: Ganz vorne.
0: Genau, ganz vorne, genau.
1: Chronologisch.
0: Chronologisch fast, genau. Ich habe, oder chronologisch sortiert nach Zyklen bei Ursula K. Le Guin hat mehrere Bücherzyklen geschrieben, das heißt Bücherserien, die in einer Welt mehr oder weniger spielen. Eine prominente davon ist der Heinisch-Zyklus, die alle in einer mehr oder weniger fernen Zukunft spielen, die irgendwas mit der Erde mehr oder weniger zu tun haben. Und dann habe ich parallel noch den eher nicht Zyklus gelesen, sondern lose Geschichten von ihr, die damit teilweise doch auch zusammenhängen oder auch nicht. Ich fange mal an bei den Heinischs. Und ich habe da vorne angefangen mit Ru Cannons World, was wieder klingt wie ein RuPaul's Drag Race Sketch oder ein Musical, aber nein. Ich sortiere das mal zeitlich ein. Der ist geschrieben 1966. Sie hat Kurzgeschichten seit 1960 oder 59 geschrieben. Das ist der erste, der veröffentlicht wurde, aber auch noch nicht so richtig eigenständig, sondern zusammengeklebt mit einem anderen Buch praktisch. Der zweite, Planet of Exile, im gleichen Jahr erschien ähnlich und dann im Folgejahr City of Illusions. Die drei habe ich jetzt gelesen. Danach folgte in diesem Zyklus schon Left Hand of Darkness 69, was als eins der Meisterwerke gilt. Danach folgt dann Dispossessed, auf das ich mich schon sehr freue.
1: Ja, sag Bescheid, wann das reinkommt, weil das habe ich schon gelesen, aber müsste es auffrischen.
0: Schön. Das folgt dann im Heinisch-Zyklus für mich als nächstes.
1: Dann muss ich mich vorbereiten.
0: Genau. Und dann habe ich dazu noch gelesen Eye of the Heron 1978. Das ist so eine Geschichte, die separat davon ist. Und dann noch The Beginning Place von 1980. Wir haben schon gehört von Lathe of Heaven vor drei Folgen oder sowas, ne? Das waren 71.
1: Auch Traummanipulation.
0: Auch Traummanipulation, genau. Und ungefähr dann das letzte Buch in der Serie ist dann 2000 erschienen im Heinisch-Zyklus und das letzte Buch von Le Guin 2008 ungefähr. Also so eine Karriere von 40
1: Jahren. Das habe ich auch gelesen. Das würde ich auch empfehlen. Das wird uns das nochmal zusammen angucken.
0: Genau, das wird noch eine Weile dauern. Ja. Ich muss mal überlegen, wann ich die anderen Zyklen einbaue. Also Wizards of Earthsea und so.
1: Die habe ich auch alle schon fertig.
0: Die hast du alle schon fertig?
1: Aber natürlich, das sind ja meine Lieblingsbücher.
0: Besitzt du die?
1: Ich besitze ja meistens die Bücher nicht so lange.
0: Genau,
1: ich gucke mal.
0: Es ist nämlich erstaunlich schwierig, ich sag mal, günstig an ein Gesamtwerk zu kommen.
1: Ja.
0: Und digital auch sehr schwierig zum Beispiel, weil ich mir denke, so viel Geld und dann habe ich eine Datei mit Kopierschutz, die mir Adobe irgendwann wieder wegnehmen kann.
1: Ja.
0: Weiß nicht, ob ich so viel Geld investieren möchte. Okay, fangen wir an bei Rue Cannon. Rue Cannon ist eine Person, Ethnograph, Beobachter, letzter Überlebender des Teams auf einem fernen Planeten und es droht die Invasion. Die Mission ist...
1: Der letzte, nur einer ist da noch.
0: Genau, vom Team. Okay. Klonk. Und um diese Invasion abzuwehren, muss Rue Cannon eine Reise machen. Die Reise wird uns, glaube ich, bei all diesen Büchern folgen. Ne? Also die sind oft Wanderungen oder Reisen auf unterschiedlichen Transportmitteln. Einem E-Scooter werden wir später noch treffen. Naja, erstmal hier geht es um die Liga. Die Liga ist eine lose Föderation von Planeten mit der Erde drin. Und die haben noch nicht so richtig eine erste Direktive. Eine Weisung, dass die, also es geht darum, um eine Art von Erforschen, Entdecken, Kolonisieren vielleicht und so. Mhm. Und zu der Problematik kommen wir dann später noch mehr expliziter. Eben, und da ein Aspekt dieser Problematik ist eben diese erste Direktive, die sagt so, wenn ein Volk noch unterentwickelt ist, in dicken Anführungszeichen, dann sollten wir denen nicht zu schnell unsere Technologie geben, weil das bringt die dann durcheinander. Und dann ist man aber manchmal in komischen Situationen gefangen. So, in diesem ersten Buch ist diese fremde Spezies, die uns begegnet, sind die Angia. Und das sind so relativ hohe, stolze Ritter-Dudes. Die anderen Spezies sind die Gdemial und das sind so technologische, kürzere Zwerg-Dudes. Dann haben wir noch die Fia. Die sind nett und klein und die haben so eine Art Kolonietelepathie. Also die sind alle miteinander verbunden und die sind eher so kleine, softer Dudes.
1: Okay. Warum sind die alle Dudes? Haben die keine...
0: Ja, das ist eine gute Frage. Okay. Die sind ungefähr deswegen Dudes, weil das mich sehr stark auch an Herr der Ringe erinnert. Mhm. Wieso sind die in Herr der Ringe alle Dudes?
1: Ah, da weiß ich's.
0: Und ich glaube, hier sind die Dudes, weil Ursula Le Guin, so beschreibt sie das auch, am Anfang das Gefühl hatte, dass sie Science Fiction schreiben muss, so wie man sie schreibt.
1: Ich verstehe. Ja, das wird uns bei Erdsee dann auch nochmal beschäftigen, wo man dann aber auch innerhalb der Reihe dann ganz stark die Veränderung
0: ganz sieht. Genau. Ne?
1: Es fängt an mit einem Zauberer-Dude und endet aber ganz anders.
0: Richtig, richtig. Ja. Und in diesen ersten drei Teilen ist das der Anfang dieser Reise. So, ne?
1: Okay. Also die Ritter, die kleinen Softies und die
0: Nerds. Genau, die sind auf einer Heldenreise und die gehen quasi familiäre Beziehungen ein. Ne? Der eine ist ein Lord und der muss den anderen wie meinen Sohn aufziehen und die haben dann auch telepathische Beziehungen und so. Und wie bei Herr der Ringe kannst du da auch schon ziemlich viel queer reinlesen, ne? Weil die sehr herzlich miteinander umgehen und das Problem ist nur, dass eben Frauen sehr wenig zu tun haben oder Frauen auf dieser fremden Welt und so, ne? Aber man kann das schon so sagen, weil ich war auch überrascht, weil ich dachte, so nachdem ich die linke Hand gelesen hatte, so, oh, ja, Gender, ja. Nee, das kommt relativ spät.
1: Ja.
0: Und wir haben auf jeden Fall aber super coole Ideen, wie ich finde, also es ist wie Herr der Ringe plus coole Ideen, würde ich sagen, ne? Herr der Ringe plus Science Fiction. Also wir haben Zeitreisen und es geht sofort damit los mit einer Kurzgeschichte, die Le Guin schon vorher gelesen habe, geschrieben hatte. Ich bin jetzt aufgeregt. Es geht um eine Königin, die ein Erbstück von diesen Zwergen-Dudes zurückholen musste. Und sie besteht darauf und dann nehmen sie sie mit auf eine interstellare, schneller als das Lichtreise und naja, ups, sie altert.
1: Oh nein.
0: Und dann kommt sie zurück, ne? Und das Erbstück ist in einem Museum dieser Liga und dann sieht sie das ihr Erbstück in einem Museum und weiß nicht, dass sie in einem Museum ist.
1: Mhm.
0: Ah. Und diese Zeitreisen benutzt Le Guin dann später auch, um komische Situationen zu erschaffen in diesen weiten Welten, die auch manchmal schneller als das Licht kommunizieren könnten, manchmal aber nicht. Ne? Und was macht das mit denen?
1: Aber wieso altert sie? Müsste sie nicht jünger als die anderen, auf ihre, die sie zurückgelassen hat?
0: Zeitdilatation.
1: Oh, dann Kopfschmerzen.
0: Ja. Unser Rohkannon hat einen transparenten Schutzanzug. Große Teile des Buchs ist er quasi nackt.
1: Ja. Sehr
0: gut. Und ich würde mich so über eine Verfilmung freuen. Ja. Von Nolan? Zeit? Zeit. So, ne? Zeitebenen. Die Sprache ist sehr herrringig. Also vor allem, wenn man es im Original liest, ich weiß nicht, wie das in der Übersetzung gelöst ist, in der polnischen Übersetzung von anderen Büchern unterschiedlich, würde ich sagen. Mhm. Ja, Hauptplot, wie gesagt, ist eine Heldenreise und die gehen von Abenteuer zu Abenteuer, so, ne, und Kapitel sind so, ah, jetzt haben wir hier
1: die... Das ist quasi eine Gruppe, in der ein so ein Ritter, ein so ein
0: genau,
1: kleiner...
0: Genau, und so, ja, und so ein, okay. sind die Elfen, ne, okay, und ja, ja, ja. die haben unterschiedliche Skills und, ja. Ne, die reisen dann von Kapitel, die reisen Ach, tatsächlich auch
1: ich
0: auf...
1: Ich möchte das auch lesen.
0: Auf fliegenden Greifen im Prinzip.
1: Das habe ich mir erhofft.
0: Und die begegnen dann irgendwann einen großen, staatenbildenden Insekten, die in geometrischen Städten wohnen. Und ich mir dachte so, ja, das ist 60er Jahre Science-Fiction-Kram. So. Hat mich auch wieder sehr an Onkel Dagobert-Geschichten erinnert.
1: Ja, die Hühner mit den Viereckigen.
0: Ja. Ganz genau, ganz genau. Ja. Und ja, jetzt höre ich auf, weil dann wird es spoilerig. Ja, okay. Aber so, das ist so, ne, okay. die zwischen Herr der Ringe und Science-Fiction-Welt. Und ich finde auch schon ab dem ersten Band ist das, es ist so gut lesbar. Also, toll.
1: Ist ja wundervoll.
0: Und es wird dann auch, es klingt so, aber es wird dann auch noch echt schnell, gut, groß und düster und traurig und alles. Und damit sage ich nicht jetzt, wie das ausgeht, sondern so, Le Guin schafft es auch schon relativ früh mit, also auch durch diese Zeitreisen, die Tragik mit reinzuholen, so, ne? Und
1: ist dir das Herz aufgegangen?
0: Ist mir das Herz unter und dann aufgegangen, so. Dann, wo geht's hier weiter? Ich habe so viele Notizen. Ich weiß gar nicht, wie viel wir schaffen. Schauen wir mal, wie viel wir schaffen.
1: Seitenzahlen machen.
0: Durch die zwei anderen Bände kann ich relativ schnell durchgehen, glaube ich. Dann.
1: Boah, da hast du ein ganzes Buch geschrieben von Notizen.
0: Eigentlich schon, ja. Planet of Exile spielt auf dem Planeten Verel. Der ist primitiv eben in Anführungszeichen. Die haben noch kein Rad.
1: Und nicht eben, mal das Rad.
0: Und kein Warp. Und damit spreche ich nicht über Webstühle. und da haben wir wieder diese Beobachter in Funktion, die Kolonisten. Ne? Unser Hauptdude heißt in dem Fall Jakob Agat.
1: Konntest du dich gut reinversetzen?
0: Jakob Agat Alterra. Und der nimmt sich eine junge Primitive zur Frau. diese Leute, die TavaranerInnen, die werden überrollt von einer Migrationswelle von den Gal, die gezwungen sind, aus dem Norden über die herzuziehen, gezwungen sind, weil wir haben eine Art Klimakatastrophe, die aber regelmäßig alle 60 Jahre passiert, weil der Planet so ein langes Jahr hat.
1: Oh, was zum Glück ist es kein Three-Body-Problem auch noch, dass man nicht mal weiß, wann das kommt.
0: Ja, aber die sind so, das passiert so lang, dass das Multigenerationenprojekte sind, so, ne? Die Vorbereitung auf den Winter.
1: Ja.
0: Und Generationsproblem, weil eher in bestimmten Jahreszeiten, die sehr, sehr lang sind, nur Leute geboren werden. Das heißt, wenn du außerhalb dessen geboren bist, bist du relativ einsam.
1: Ja.
0: Und dann freundest du dich mit einem komischen Kolonisten.
1: Verstehe.
0: Ne? Und das ist, wir haben, glaube ich, letztes oder so vorletztes Mal identifiziert, dass bei Le Guin es ist eben kein Science-Fiction-Maximalismus, sondern wir legen nur ganz wenig Variablen um. Ne?
1: Und hier sind diese
0: wenigen Variablen eben, was wäre, wenn die Jahreszeiten so lang sind? Und was macht das mit einer Welt?
1: Man
0: ne?
1: ändert so eine Sache.
0: Genau.
1: Ne?
0: Und dann haben wir noch eine andere Reduktion, nämlich darauf, wir haben eine relativ übersichtliche Situation. Hier ist eine kleine Kolonie, da ist ein kleines Völkchen und dann kommen andere Leute. Und wie lösen wir diese Situation auf? Ne? Und dann das so das Tiefe daran, was danach kommt, sind die Diskussionen so, was, wer nennt sich denn hier jetzt eigentlich Mensch, Human, ne? Mhm. Und manchmal ist das mit großen Buchstaben geschrieben, mhm, und manchmal mit kleinen, was im Englischen besser funktioniert, mhm, als, wie ist das im Deutschen gelöst? und auch zum Beispiel das Ja ist hier groß geschrieben, was ich super, aha, fand. Aha, ne? Also ja, weil das Ja ist so groß. Du so musst es groß schreiben. Ne? Und dann wird das auch alles ziemlich schrecklich und düster und realistisch irgendwie, ja, was ich auch ziemlich gut finde. So, ne? Ja. Also so die ja, Probleme sind real und schrecklich, mhm, weil die Welt ist halt hart. Mhm. Ne? So, das war Planet of Exile und das macht schon, na, jetzt haben wir das zweite im Zyklus, das heißt, die Welt öffnet sich, das spielt schon irgendwie mehrere hundert Jahre, weil diese Kolonisten übrigens, die sind da mehrere hundert Jahre gestrandet, die verlieren schon langsam auch ihre eigene, ja, überlieferte Kultur. Ne?
1: Ja. Das sind Leute von der Erde?
0: Ja,
1: irgendwie?
0: Irgendwie, genau. Ja. Und die haben eine schwarz-blaue Haut. Buch 3, City of Illusions. Das spielt jetzt nochmal 1200 Jahre in der Zukunft der Erde. Welcher Erde? Ist jedenfalls ziemlich weit. Und da haben wir die Reduktion auf die Menschen leben in kleinen Ranches, im Prinzip total abgetrennt und isoliert. Mhm. Und da taucht ein Dude auf, ohne Gedächtnis, auf dieser Ranch, und die müssen ihm dann sein Gedächtnis zurückgeben. Also der kann noch gehen und so, aber hat keine Erinnerung, ja, wer ist und wer er kommt. Ne? Das heißt, er ist irgendwie neu, ne? Und muss, mhm, mit uns lernen, so wie diese Welt funktioniert. Ja, ja, so, ne? Wir nennen ihn Falk, oder er wird dann Falk genannt und nennt sich dann selber Falk. Und muss dann irgendwann aufbrechen, um sich selbst zu finden, ne? In eine große, große Wanderung. Irgendwann merken wir so, der wandert quasi durch die ganzen USA, von Ost nach West. Teilweise auf einem Elektroscooter.
1: Das ist wahrscheinlich, das war gar nicht so leicht vorherzusehen, dass es Elektroscooter gibt.
0: Ja, der fliegt natürlich, der Elektroscooter, ne?
1: Ah ja.
0: Und es hat mich sehr an Mad Max erinnert, so von wem er begegnet und so, ne? Und irgendwann vielleicht, also jetzt vielleicht, ich muss ein bisschen doch erzählen, dass die besten Momente ist, wenn er vielleicht lernt, dass er noch eine andere Persönlichkeit hat und darüber nachdenkt, was es bedeutet, gleichzeitig zwei Dinge unterschiedlich wahrzunehmen als eine Person und wie das dann doch zusammenkommt. So, ne? Und dann auch so Probleme mit, was ist Wahrheit. So, ne? Mhm. Und ein paar Zitate haben mir da sehr, sehr gut gefallen.
1: Oh, ich glaube, daran hat sich auch Death Stranding bedient. Mhm. Also jemand muss durch die USA wandern, die sind nicht mehr so, wie man sie kennt. Jo. Er weiß selber nicht so richtig, wer er ist und was die Vergangenheit ist. Es klingt sehr vertraut.
0: Ja. Er hat noch, he had never seen Horizon. Der ist einfach im Wald geboren mit seinen 30 Jahren und hatte dann einfach nur Bäume gesehen. Und dann, wenn du zum ersten Mal nach Montana kommst und da ist der
1: Himmel ist auch
0: der
1: noch
0: Himmel so groß.
1: Groß,
0: ja. Und wie Le Guin dann den Himmel beschreibt als eine Kuppel oder Schüssel oder so, so ganz kriege ich es nicht mehr zusammen. Das war schon sehr, sehr eindrucksvoll. Also das hat
1: richtig cool
0: großen Spaß gemacht, das zu lesen.
1: Toll, ja. Wie bei Kim Stanley Robinson, wenn er beschreibt, wie der Horizont ein bisschen anders auf dem Mars aussieht, weil
0: genau,
1: die Kugel eine andere Größe hat.
0: Richtig. Dann haben wir die zwei anderen Bücher noch, vielleicht das am meisten heinische, also es ist so ein bisschen heinisch light, Eye of the Heron, also das Auge des Reihers. Der Raya ist ein komisches, graues Ding, was in einem See dort wohnt, der wie ein Raya aussieht, aber sechs Augen hat und so. Okay. Ne?
1: Ja, ja.
0: Und da haben wir wieder ein Kolonieplanet. Irgendwann erfahren wir, das ist eigentlich eine Art Australien. Das ist ein Strafkolonieplanet, wo zwei Schiffe hingeschickt wurden. Das erste 50 Jahre früher, das andere 50 Jahre später. Und die ersten sind tatsächlich einfach so, naja, ein bisschen so Macho-Kriminelle, die dann eine Macho-Gesellschaft aufbauen mit so Feudalstrukturen und Bossen. Mhm. Und die anderen sind so irgendwie die Hippies, die 50 Jahre später leider ankommen und dann die schlechtere Karte gezogen haben und dann in einer komplizierten Beziehung mit den anderen da. Mhm. Na, die einen sind das Dorf und die anderen sind die Hauptstadt. Mhm. Mhm. Tja, und dann haben wir so wieder, also die Perspektive, Haupterzählerin ist eine junge Frau, die in der Hauptstadt wohnt und den aber keinen Bock mehr drauf hat und dann in das Dorf zieht und der sich da vielleicht mehr oder weniger in einen von den Anführern verliebt. Mhm. Hat mich sehr an Pratchett erinnert, auch in dieser Stadt-Dorf-Struktur und insgesamt, also so auch, ist überschaubar, ne? Die Figuren sind so Prototypen vielleicht. Genau, der Hauptkonflikt ist, dass das Dorf dann wegziehen möchte, in eine neue Kolonie anlegen. Das gefällt natürlich denen nicht, die sie als Bauernvolk brauchen, damit die ihre Arbeiten ausführen. Ne? Und das Ganze ist dann eine ziemlich saftige, wie sagt man, Parabel. Naja, eine Erzählung über Faschismus und wieder pazifistischen Widerstand.
1: Oh, spannend. Ja, ich freue mich auch schon auf das Post-Test und die.
0: Ja, was ich davon gehört

0: Und wir sehen abwechselnd aus ihren Perspektiven, aber zuerst sehen wir Irene, die hat, die lebt, das alles spielt in den USA, Kleinstadt, Suburbs. Wir wissen nicht ganz genau warum.
1: In der Zukunft oder?
0: Nee. Total jetzt hier und beziehungsweise in den 80ern wahrscheinlich, wenn der Gwyn das geschrieben hat. Sie wohnt in einer komischen WG, hat einen bösen Stiefvater und will in die Stadt. Hugh arbeitet im Supermarkt und hat eine fiese Mutter, die zwingt ihn zu Hause zu bleiben, seit sein Vater abgehauen ist, und er darf nicht studieren, obwohl er das gerne möchte. Der geht gerne spazieren, da kann ich mich sehr gut identifizieren, und findet im Wald ein Bächlein, und in dem Bächlein ist das köstlichste kalte Wasser, was er jemals getrunken hat, und irgendwie in komischer Weise auch eine andere Tageszeit. Und immer wenn er dorthin geht, verläuft die Zeit langsamer. Das heißt, er war da eine Stunde, aber es ist nur, warte mal, schon durchgerechnet. Naja, 1 zu 24, eine Stunde ist ein Tag so, ne? Okay. Also er kann da einen Tag verbringen und dann aber, das heißt, er kann schnell vor der Arbeit noch eine Stunde einschieben und dort einen Tag vor allem erstmal schlafen.
1: Ja.
0: Und schwimmen und grillen und so weiter.
1: Wie traumhaft.
0: Ne?
1: Kann man quasi, muss man nur einen Urlaubstag nehmen und hat aber voll die Erholung.
0: Ja, du denkst schon total neoliberal. Ja, das Ding ist, in diesem Ort gibt es noch ein Tor, durch das man gehen kann. Ne?
1: Oh je.
0: Und das ist wie, es ist wie ein Portal nach Heinisch. Es ist wie ein Portal nach die linke Hand.
1: Mhm.
0: Na, und unser Hugh ist relativ neu. Irene ist da schon ein bisschen länger unterwegs.
1: Mhm.
0: Und ja, vielleicht reicht das schon.
1: Wow. Das möchte ich auch lesen. Also ich glaube, alles lese ich jetzt, was du da vorgestellt hast.
0: Ich kann's wirklich nur empfehlen. Also dieses Buch ist wirklich leichter. Es ist trotzdem düster, aber die Düsterheit drückt sich anders aus. Ne? Das ist wirklich mehr eine Young Adult Düsterheit, so. Die Abenteuer sind andere. Ne?
1: Ja.
0: Und ich fand, es geht auch um diesen typischen Young Adult Eskapismus. Also wie schön wäre es, wenn ich eine Parallelwelt hätte, in die ich gehen kann. Und so habe ich das Buch dann auch gelesen. So, ne? Da bin ich mit Hugh und Irene unterwegs gewesen. Würde, glaube ich, auch gut als Serie funktionieren.
1: Ja.
0: So, ne? Während die anderen Sachen sind, glaube ich, vielleicht nicht so saftig zu verfilmen.
1: Stimmt, weil es gibt ja auch irgendwie echt wenig an Filmung, oder?
0: Vielleicht, naja, Lathe of Heaven.
1: Stimmt, das hast du schon erzählt.
0: Und das ist vielleicht kein Zufall, dass das auch eins dieser Nicht-Zyklen-Büchern ist, ne?
1: Stimmt, und Erdsee haben wir als Anime zu schauen.
0: Oh, da freue ich mich schon drauf. Ja, aber auch ich habe trotzdem dieses Franchise-Gefühl oder Cinematic Universe Gefühl bei Le Guin, ne? Wo ich denke so, oh ja, ein Heinisch Buch. Und jetzt weiß ich auch besser, wie die funktionieren.
1: Ja, ja,
0: ne?
1: Ja.
0: Ich habe mir am Anfang schwer getan mit der linken Hand, wo eingeschoben diese Berichte sind. So, ne? Und jetzt verstehe ich, okay.
1: Ja. Stimmt, das ist wie wenn man so versucht, in eine Star Trek Serie einzusteigen, ne? Und man weiß noch gar nichts, was bedeutet Föderation, und so muss man erstmal
0: ganz genau.
1: Nachgucken.
0: Ja. Und es war trotzdem wie eben Star Trek anfangen und erstmal ein bisschen verloren sein und dann irgendwann lernst du das. So, ja, irgendwann vielleicht lerne ich das nochmal. Und auch rückwirkend die Sachen dann in der Erinnerung nochmal betrachten. Also es ist jetzt mit dem modernen Serienlandschaft, es ist ja ein bisschen seltsam, dass die alle so zusammenhängen, ne? Und du musst eigentlich die von Anfang an gucken und dann bis zum Ende. Und jetzt bei Prisoner hätte ich einsteigen können irgendwo und das hätte nichts, keinen Abbruch getan. Ne? So wie ich in Star Trek auch irgendwann in Staffel 3 eingestiegen bin und dann irgendwann erfährst du es. Oder bei Pratchett habe ich auch irgendein Buch einfach gelesen und dann merkst du, ah ja, das war das Ding und das wurde hier angelegt.
1: Stimmt. Aber ich glaube, es gibt immer noch Serien, in die man so einsteigen kann. Du kannst jederzeit Grey's Anatomy anfangen.
0: Ja. Aber Pluribus nicht.
1: Pluribus nicht, ne.
0: Vielleicht schon, aber ich weiß schon was. Ich habe auch ein bisschen übertrieben in dieser Struktur, wo. Star Trek Discovery. Vielleicht.
1: In welche Richtung? Dass man nicht einsteigen kann?
0: Dass man nicht einsteigen kann, vielleicht.
1: Ja, ja. Ich glaube schon.
0: Ah, okay,
1: ich glaube, wir sollten auch die Leute nicht unterschätzen, die in irgendwas einsteigen.
0: Ja.

0: Das meinte ich gar nicht. Ich habe vor allem mich selbst unterschätzt.
1: Ja.
0: Oder ich habe einfach mehr zu viel reingelesen in wie uns nahegelegt wird, dass das Bingen so, ne? Dass du eine Staffel von Anfang bis Ende schaust, wenn sie rauskommt. Und das ist wie ein großer Film. Das meinte ich
1: genau. Nee, aber stimmt. Schon bei manchen Serien muss ich auch echt nochmal nachlesen, was ist nochmal vor einem Jahr passiert. Sonst verstehe ich es nicht mehr.
0: Ja, ich glaube, wir sind durch. Wir sind erstaunlich früh durch. Ich bin so stolz auf mich, dass ich diese fünf Bücher schnell verpackt habe.
1: Wir können noch ganz viel Musik.
0: Ganz viel Musik hören. Ich habe auch ein bisschen zu viel von Future-Funk-Sachen rausgesucht. Also kommt vielleicht jetzt einfach ein 3-Lieder-Future-Funk-Set zum Abschluss des Sommers.
1: Genau, und wir sagen schon mal, hinterher kommt, also ihr braucht nicht warten, hinterher kommt kein Inhalt mehr von uns. Ne?
0: Von uns, aber natürlich im Programm von Radio Blau geht's weiter. Vielen Dank fürs Einschalten und wir hören uns wieder in 4 Wochen oder immer im Podcast auf fantastische-wissenschaftlichkeit.de. Ich bin Kuba, du bist
1: Martha, vielen Dank fürs Zuhören.

Wir haben gehört Android Apartment mit Wipe Away Your Tears to the Unknown unter Creative Commons Attribution, danach Amiga Deluxe, Maybe This Time unter derselben Lizenz, danach Bonifacio mit Bright Body unter Creative Commons Attribution unzusätzlich und Commercial, nicht kommerziell. Jetzt hören wir noch Groovy Kaiju mit How Romantic unter derselben Lizenz.

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1: Herzlich willkommen in der September-Ausgabe von Mrs. Pepsteins Welt. Heute erwartet euch eine ganz besondere Sendung, denn vor einigen Wochen hat mich der Kreuzer angefragt, sag mal, die Girls kommt doch dann im September raus, hast du nicht Bock, wenn wir da kooperieren? Und kam auch mit einer ganz konkreten Idee um die Ecke, nämlich drei Generationen von Leipziger Musikerinnen zu einem Gespräch in meiner Sendung zusammenzubringen. Gesagt, getan. Und das Ergebnis hört ihr jetzt. Wer da alles zu Gast sein wird, erfahrt ihr dann gleich in der Sendung. Aber jetzt nehme ich euch erst noch mal kurz mit auf eine kleine Erfahrung, die ich jetzt gemacht habe. Und zwar war ich am vorletzten Augustwochenende in Darmstadt auf dem Golden Leaves Festival. Ein Festival, das es schon fast 10 Jahre gibt und das ich bisher so aus der Ferne wahrgenommen habe, aber nie besucht habe. Und Anfang diesen Jahres ploppte dann bei mir auf, dass da Noga RS spielen wird. Und ich dachte, ja geil, da fahre ich auf jeden Fall hin. Und guess what? Es war wirklich das schönste Festival, was ich je erlebt habe. Zugegeben, ich war lange nicht mehr auf Festivals, weil ich immer so ein bisschen Respekt habe vor diesem Drumherum, Zeltplatz und so und viel Alkoholkonsum. Beides gab es nicht auf dem Golden Leaf. Es ist kein Zeltplatz und ich habe auch kaum Leute gesehen, die jetzt besonders viel Alkohol konsumiert haben, sondern das Vereinende war einfach die Musik dort auf diesem Festival. Und es war ein All-Flinter-Line-Up, was vorher überhaupt nicht so explizit kommuniziert wurde, sondern die VeranstalterInnen haben es einfach gemacht. Dahinter steckt dann auch noch ein ehrenamtlicher Verein. Also ich weiß nicht, was man mehr richtig an einem Festival machen kann. Es würde einem immer noch was einfallen, was man noch besser machen kann, aber das Golden Leaves hat auf jeden Fall sehr viel richtig gemacht, deswegen danke an dieser Stelle ans Golden Leaves Festival und die ganze Crew, die dahinter steckt. Ich habe mein Ticket bezahlt, also das ist jetzt keine Werbung für dieses Festival in dem Sinn, aber wenn ihr im nächsten Jahr überlegt, hey, auf so ein kleines Festival, 2 Tage, gemütlichere Atmosphäre, viel Platz, dann schaut euch doch mal um nach den ersten Tickets für das Golden Leaves Festival. Und ich muss euch auch sagen, wenn wir nicht auf Festivals gehen, dann werden die früher oder später weg sein. Viele Festivals haben ja da schon in diesem Jahr auch Alarm geschlagen. Zum Beispiel das Immergut Rock, das Immergut Festival, da will ich eigentlich auch schon immer mal hinfahren. Vielleicht mache ich das dann wirklich auch mal im nächsten Jahr. Das ist, glaube ich, eine ähnliche Größenordnung wie das Golden Leaves. Genau, und was natürlich ganz toll war, ich habe super Musikerinnen gesehen auf den Golden Leaves, nicht nur Noga RS, sondern auch Mine, mit der habe ich mich dort auch gleich zum Interview verabredet. Ich habe Orstra wieder gesehen, nach gefühlt 20 Jahren, das war eine körperliche Erfahrung. Vielleicht schaffe ich es auch noch, einen Song von Orstra heute in der Sendung zu spielen. Die haben ja auch in Leipzig gespielt. Und dann habe ich endlich mal Bodies gesehen von Cat Frankie. Das war etwas, was ich auch immer schon mal live sehen wollte und das war wirklich ein ganz, ganz besonders schönes Konzert. Wenn ich drüber rede, habe ich direkt Gänsehaut, weil Bodies ist so ein A-Cappella-Projekt mit ganz tollen Sängerinnen um Cat Frankie und ihr hört jetzt auf jeden Fall ein Stück von der Platte Carmen von Cat Frankie. Und wenn ihr das Ganze live sehen wollt, im Februar kommen die auf jeden Fall nochmal nach Dresden. Und da könnt ihr euch das auch nochmal anschauen. Das ist wirklich ein ganz, ganz, ganz, oh, ganz tolles Projekt. Goosebumps, jetzt für euch in Mrs. Pepsteins Welt, der Trennungssong von dieser Platte. Erstaunlicherweise ist das aber der beschwingteste Song. Deswegen habe ich den jetzt für euch als Start heute in Mrs. Pepsteins Welt ausgewählt. Bad Behavior von Cat Frankie und Bodies.

Bad Behavior von Bodies hier in Mrs. Pepsteins Welt. Und jetzt kommen wir zur Gesprächsrunde der drei Musikerinnen aus Leipzig. Also gehen wir nochmal einen Schritt zurück. These Girls, da kommt jetzt am 4.9. der dritte Band raus, These Girls Forever, herausgegeben von Juliane Streich, erschienen im Ventil Verlag, ist das eine Anthologie feministischer Musikgeschichte, in der ganz viele Menschen über Musikerinnen aus allen möglichen Jahrzehnten schreiben. Wenn ihr mehr über das Buch These Girls erfahren wollt, dann könnt ihr einfach euch mal beim Ventilverlag umschauen oder ihr geht am Freitag auf die Release Party in Leipzig im Coney Island. Dort werden einige der Autorinnen vor Ort sein und lesen. Die Herausgeberin Juliane Streich wird natürlich da sein und eventuell lege ich dort auch auf, gemeinsam mit Christina Mohr, Musikjournalistin aus Frankfurt. Für diese Sendung habe ich mich jetzt mit drei Musikerinnen getroffen. Zum einen Uschi Brüning, Jazz-Schlager-Chanson-Legende, geboren in Leipzig. Außerdem Safi, Jahrgang 77, auch geboren in Leipzig und jetzt in Berlin lebend. Und außerdem noch Fiona Lehmann von der noch relativ frischen Band Frau Lehmann. Genau, und mit diesen dreien habe ich gesprochen über alles Mögliche und das hört ihr jetzt gleich. Ganz zu Beginn gibt es aber noch eine lustige Rarität und zwar das Küsschenlied vom Traumzauberbaum. In dem Fall wird es hier gesungen von Angelika Mann, auch eine berühmte Musikerin. Ich weiß nicht, ob die in These Girls schon porträtiert wurde. Ich hoffe es für sie. Genau, wenn nicht, wird es Zeit. Genau, das Lied hört ihr jetzt zuerst und dann geht's direkt weiter mit unserer Gesprächsrunde. Viel Spaß!

0: Herzlich willkommen in Mrs. Pepsteins Welt. Das ist eine Sonderausgabe heute. Ich habe ganz besondere Gäste heute in meiner Sendung und gleichzeitig auch wird diese Sendung verwendet für einen Text, der dann im Kreuzer erscheint. Im September 2026 erscheint nämlich der dritte Teil der These Girls-Reihe, herausgegeben von Juliane Streich im Ventil Verlag. Genau, und ich habe drei Gäste. Ich stelle die jetzt so ganz kurz selber vor und dann dürft ihr gerne auch selber noch was zu euch sagen. Wir haben Fiona hier zu Gast. Fionas Band heißt Frau Lehmann und du heißt auch Fiona Lehmann. Du bist 1998 geboren. Euer Album Trost und Trotz ist dieses Jahr im Januar erschienen und du bist außerdem Autorin und hast auch noch einen weiteren Brotjob. Da kommen wir vielleicht nachher noch drauf. Dann ist Safi hier. Du bist 1977 geboren. Du bist Musikerin aus Leipzig, lebst aber mittlerweile, soweit ich weiß, in Berlin. Im Herbst bist du am Bass und am Gesang mit der Band Musadak auf Tour und dein letztes Soloalbum Groteske ist 2024 erschienen. Genau, und dann ist noch Uschi hier. Uschi Brüning, geboren 1947. Uschi ist Jazz- und Soul-Sängerin und Songwriterin, geboren und aufgewachsen in Leipzig, lebt aber auch schon lange nicht mehr hier. Und heute trittst du aber in Leipzig auf, deswegen passt es sehr gut, dass du hier bist. Genau. Also erstmal herzlich willkommen an euch. Zunächst würde ich von euch gerne wissen, die Kurzversion, wie seid ihr eigentlich zum Musikmachen gekommen? Ich weiß nicht, vielleicht möchtest du einfach anfangen, Uschi. Wie bist du zum Musikmachen gekommen? Was war denn so ein Auslöser?
1: Na, wie ein kleines Kind. Ich habe Musik gehört, Radio gehört und mir hat dies und jenes gefallen. Und ich bin da so hineingewachsen mit meinen Ohren. Ich hatte keine feste Vorstellung, aber große Lust, da zuzuhören.
0: Und dann ging es irgendwann weiter, dass du selbst Musik gemacht hast?
1: Ich habe dann im Amateurbereich gewirkt und habe auch noch einen Beruf erlernt. Und den musste ich dann an den Nagel hängen zugunsten meiner Sängerlaufbahn.
0: Safi, wie war es bei dir?
2: Ich habe als Kind ganz viel gezeichnet und dann nebenbei immer diese ganzen Märchenschallplatten und auch Traumzauberbaum und solche Musikmärchen gehört. Und das hat mich schon immer begleitet, dahingehend auch mal mit der Stimme was zu machen. Auch viele Hörspiele gehört, Hörspiele geschrieben, dann später mit meinem ersten Tonbandgerät, was ich hatte. Und dann später auch neben dem Kunststudium eben auch mit der ersten Band, mit den ersten Bands angefangen. Das hat mich da also schon immer parallel begleitet eigentlich.
0: Mhm. Fiona.
3: Ich bin in einem sehr medienregulierten Waldorf-Haushalt aufgewachsen, weshalb es bei uns irgendwie gar nicht so viel die Möglichkeit gab. Also wir hatten kein Radio und sowas oder es lief keins. Was es aber gab, waren DDR-Kinderlieder-Schallplatten, Stichwort Traumzauberbaum, aber auch ganz viel Gerhard Schöne, was mich als kleines Kind dann schon sehr geprägt hat. Und dann so mit 11, 12 habe ich Punkmusik für mich entdeckt, also habe ganz viel Chefdenker und sowas gehört und da dachte ich mir dann, oh, das kann ich auch. Vorher hatte ich Geige gespielt, das war eher so ein bisschen frustrierend für mich.
0: Ja, Waldorf.
3: Aber, ja, genau. Ja. Aber E-Gitarre und irgendwie singen war dann cool und Lieder schreiben.
0: Wo steht ihr wo seht ihr euch selbst gerade als Musikerin heute? Was ist gerade heute euer aktueller Status als Musikerin? Wenn du jetzt Leuten erzählst, ich mach Musik, was erzählst du denen dann?
3: Eigentlich sage ich nur, ich mach Musik.
0: Okay, also du hast eine Band sozusagen und euer Album ist ja dieses Jahr erst rausgekommen.
3: Also wir haben bisher unser Debütalbum rausgebracht und touren dieses Jahr auch ganz viel. Davon erzähle ich dann auch manchmal.
0: Safi, wie ist es bei dir?
2: Also wenn mich jemand fragt, welche Musik ich machen würde, da sage ich meistens, ich mache Krach.
0: Mhm. Okay. Ja, Uschi, wo stehst du heute als Musikerin?
1: Ziemlich am Ende meiner Laufbahn.
0: Okay.
1: Ich mache noch so lange ich kann, aber ich will auch nicht freiwillig aufhören, aber es gibt immer wieder Neues zu entdecken.
0: Mhm.
1: Und das ist, man ist nicht immer festgelegt auf Jazz oder auf Chanson oder Schlager. Man nimmt, was kommt, wenn es einem gefällt.
0: Und du trittst einfach, du trittst ja noch auf, aber jetzt auch nicht regelmäßig in der Form, ne, könnte man sagen.
1: Na, ziemlich regelmäßig. Mhm. Also ich habe verschiedene Projekte und wenn der Kalender frei ist, wird er zugeschmiert mit den Angeboten, die kommen.
0: Ja, vielen Dank an euch. Erstmal für die, dass wir euch so ein bisschen kennenlernen konnten. Vielleicht könnt ihr mir jetzt erzählen, welche Rolle Leipzig eigentlich in eurem Leben noch spielt. Also Fiona, du bist jetzt die einzige von euch dreien, die noch in Leipzig lebt. Uschi und Safi, ihr seid zwar hier geboren, seid aber weg. Ja, welche Rolle spielt Leipzig noch bei euch?
1: Na, abgesehen von heute spielt Leipzig für mich kaum noch eine Rolle. Meine Verwandten sind tot, das Grab ist abgelaufen und ich bin nicht mehr gebunden an Leipzig. Es tut mir leid. Ja,
0: ja, das wäre nicht schlimm. Und dein Lebensmittelpunkt ist dann Berlin, oder?
1: Berlin, ja. Ja.
0: Safi, bei dir ist ja auch Berlin der Lebensmittelpunkt.
2: Ja, der ist Lebensmittelpunkt, aber die Band ist in Leipzig. Meine Band wohnt in Leipzig, beziehungsweise pendelt zwischen Berlin und Leipzig und ich pendle dann auch. Meine Eltern wohnen in Markkleeberg. Und ich habe eine kurze Anbindung mit dem ICE, es ist wirklich ein Katzensprung, es ist wie eine Stadt für mich. Ich habe schon noch eine große Bindung nach Leipzig.
0: Ja, Fiona, du bist ja noch
3: hier. Ich bin ja erst 2018 hierher gezogen und gar nicht hier geboren und habe aber seitdem, glaube ich, schon inzwischen ganz feste Wurzeln hier geschlagen, die aber, glaube ich, auch sich noch immer weiter verfestigen. Und genau, wir sind als Band auf jeden Fall auch sehr fest hier verankert.
0: Und fühlt ihr euch auch als eine Leipziger Band? Weil wenn man eure Musik hört, da gibt es ja viel Berlin-Referenz auch in den Texten.
3: Ja, das liegt daran, dass ich irgendwie so in meiner Jugend ganz viel in Berlin war. Wir sehen uns schon als Leipziger Band, aber wir werden das irgendwie auch oft gefragt, wo wir uns sehen oder wie wir die Leipziger Musikszene definieren. Und ich habe nicht das Gefühl, dass es jetzt irgendwie so ein fester Rahmen ist, der sagt, das ist die Leipziger Musikszene. Also.
0: Okay.

0: Uschi, du hast 2024 mit Trettmann, auch ein Leipziger Künstler, einen Track veröffentlicht, Nach allem, was war, oder NAWW heißt der. Mhm. Für diejenigen, die jetzt gerade die Radiosendungen hören, ihr habt den Song jetzt auch gerade gehört. Wie ist die Zusammenarbeit entstanden und wie ist es generell mit dir, mit dieser Kooperation mit jungen Künstlerinnen? Kriegst du da viele Anfragen? Wie handelst du das oder ist das eher so eine Zufallsnummer gewesen?
1: Da ist jemand auf mich zugekommen und hat mich gefragt, ob ich das machen will. Und ich dachte, na, versuchen kannst du es ja mal. Und das ist ganz schön interessiert aufgenommen, was mich wundert. Ich habe dann nämlich nur ganz, ganz wenige Zeilen gesungen. Das ist also nicht der Rede wert. Aber es hat immerhin für Aufsehen erregt, und das war ein Versuch. Also hätte auch weitergehen können. Ich hätte es gerne gemacht. Das sind gute Texte und gute Musiken. Aber das war eben eine Begegnung. Mhm. Die sind ja nicht immer sehr lang. Manchmal sind sie auch sehr kurz.
0: Und ihr habt es aber auch zusammen aufgenommen, oder?
1: Ja. In Berlin, ja.
0: Ja. Ja, schön. Also dann habt es jetzt gehört da draußen, ne? Wenn ihr irgendeine Idee habt, dann ist Uschi offen, so habe ich das verstanden. Wie ist es denn im Lauf der Karriere? Hast du ja mit vielen Musikern zusammengearbeitet, ne? Mit Manfred Krug, Günter Fischer, natürlich in dem Zusammenhang ist auch dein Mann zu nennen, Ernst Ludwig Petrowski. Wer hat dich denn so im Laufe deiner Musikkarriere da eigentlich am meisten geprägt oder besonders geprägt, kann man das sagen?
1: Ja, meistens die Musiker, die immer schon auch, also die mich umgeben haben, die immer schon jazzorientiert waren. Und durch die Auswahl des Repertoires wurde das immer jazziger, was ich gesungen habe und was die Band beabsichtigt hat. Und es waren eigentlich die Musiker, die mich angeregt haben, das zu machen, und außerdem mein eigenes Interesse. Mhm. Das ist einfach was ganz anderes, Jazz, und damit kann man alt werden.
0: Ja, und nimm uns dann nochmal ein bisschen mit. Wie ist es dann konkret? Hast du dann auch eine Idee gehabt und gab es dann so Phasen, wo du mit bestimmten Menschen mehr zusammengearbeitet hast, oder gab es auch Ideen, wo du gesagt hast, das wäre jetzt eigentlich was, das würde ich gern mit Person XY machen? Wie läuft sowas oder lief sowas?
1: Bei mir lief es ein bisschen anders, weil ich habe einfach gesungen, wenn ich sollte und durfte, und habe mir darüber keine Gedanken gemacht. Ich habe aber gut zugehört, wenn die Musiker selbst musizierten, privat und überhaupt, erzählten von dem, was sie gehört haben. Ich bin da einfach so durchgelutscht und nicht ausgelutscht, aber so durchgekommen. Und mein Interesse ist immer mehr gewachsen, und ich habe gemerkt, dass man, wie gesagt, mit Jazz auch alt werden kann.
0: Wie ist eure Beziehung zu Jazz, Safi? Du machst ja, eine ganz andere Musik, sage ich jetzt mal. Wer hat dich da geprägt, oder welche Musikerinnen, Musiker, mit denen du zusammengearbeitet hast?
2: Also aufgewachsen bin ich ja mit diesen Geschichtenliedern und auch Hörspielen und so weiter. Und dahingehend bin ich eher über die Stimme geprägt. Mich interessieren Leute, die was ganz Besonderes in der Stimme haben. Verliebe mich auch wirklich in Leute über die Stimme, über die Singstimme, über die Sprechstimme. Und das sind Sachen, die mich faszinieren. Und da geht's quer durch alle Genres. Ich höre von Metal bis zum Jazz, höre ich sehr gerne Sachen, die irgendwie extrem sind, die an die Grenzen gehen. Und da horche ich auf. Also die nicht mainstreamig sind und die sagen, wow, das ist ja mutig. Und man sagen kann, das ist wirklich mutig, da muss ich mal näher hinhören. Mhm. Das interessiert mich dann. Fängt mich an zu interessieren, wenn es anfängt anzuecken.
0: Wie ist das bei dir, Fiona?
3: Also so in meiner Adoleszenz hatte ich allem gegenüber, was nicht Punk war, glaube ich, eine ziemlich arrogante Ablehnungshaltung. Aber so die letzten Jahre und vor allem tatsächlich durch meinen Partner, der auch der Bassist meiner Band ist, Philipp, ja, habe ich gemerkt, dass Jazz total faszinierend ist und super cool. Und da interessieren mich vor allem auch eher so die experimentellen Sachen, Sun Ra und sowas. Also Nina Simone mag ich auch sehr.
0: Wisst ihr denn auch von anderen MusikerInnen, dass ihr die geprägt habt? Habt ihr mal eine Begegnung gehabt, dass jemand zu euch gesagt hat, hey, wie du Musik machst, das inspiriert mich auch für meine eigene Musik.
2: Ich hatte schon ein, zwei solche Begegnungen, aber ich weiß nicht mehr, wer es jetzt war.
0: Okay.
2: Das gibt es sich dann schon mal, wenn man sich irgendwie in der Szene oder so trifft auf irgendwelchen Zusammenkünften, dann kommt man gut in Austausch. Und das ist dann natürlich ein tolles Lob, klar.
0: Wie ist es bei dir?
1: Ja, also das ist schon vorgekommen und das freut mich auch sehr, weil dann hat das ja das Tun auch einen Sinn. Man will ja jemandem gefallen. Und wenn einem das auch noch gesagt wird, das ist dann eine gute Belohnung für die weitere in Empfangnahme neuer Musik.
0: Und es macht dann auch mehr als ein Publikum, was applaudiert, oder?
1: Nee, das kann man so nicht sagen. Also wenn das Publikum nicht applaudieren würde, wäre es mir auch nicht recht. Nee, es ist schon so ein gesundes Verhältnis zwischen den speziellen Komplimenten, die Kolleginnen machen, wenn sie mich gehört haben oder mich verfolgt haben. Und ja.
0: Safi, ich habe noch eine Frage jetzt an dich. Du spielst ja jetzt aktuell auch in bereits bestehenden Bands. Wie ist das mit deinen Solo-Projekten? Hast du auch die Zeit, immer an eigenen Sachen weiterzuarbeiten? Und was schätzt du an der Bandarbeit?
2: Also ich suche immer kleine Zeitblasen, wo ich mich den eigenen Sachen und neuen Safi-Songs widmen kann. Das geht am besten im Proberaum, wenn ich sowieso arbeite, wo ich täglich hinradle und wieder zurück. Da ist meine Zeit aufgeteilt in die verschiedenen Projekte. Ich bin einmal muss ich ganz viel für Musa Dark üben, für die Tour, die jetzt ansteht. Dann muss ich für den Expander des Fortschritts üben. Da gibt es Konzerte hier und da. Und da gilt das Repertoire am Laufen zu halten und immer wieder aufzufrischen und zu trainieren, gerade am Bass für Musa Dark auch. Mhm. Und Safi-Titel müssen auch immer wieder trainiert werden. Und da ergeben sich dann auch die Ideen für weitere Schritte, für weitere Songs, die ich dann wirklich in Tagesabschnitten abarbeite. Mhm. Also ich muss mir das so einteilen, damit ich dann kontinuierlich weiterentwickeln kann.
0: Mhm. Wie sieht euer Musikalltag aus, Uschi? Übst du auch jeden Tag? Hast du irgendeinen Musikraum bei dir zu Hause?
1: Nein, nichts. Ich mache das in der Küche oder in der Stube oder wo ich gerade bin. Mhm. Ich brauche da keinen extra Raum. Das kommt alles spontan über mich und dann lasse ich es raus und sortiere, was bleibt und was weg kann.
0: Mhm. Okay, also singst du beim Abwaschen?
1: Auch beim Betten machen.
0: Okay.
2: Kannst du das dann irgendwie aufnehmen? Zeichnest du das dann auf, deine Ideen? Oder schreibst du einfach auf?
1: Nee, ich lasse es einfach kommen. Ich schreibe das auch nicht auf. Wenn es wiederkommt, dann ist es gut. Mhm. Und wenn es nicht wiederkommt, dann war es vielleicht nicht so gut.
2: Mhm. Ja, interessant.
0: Wie sieht dein Musikalltag aus, Fiona? Hast du so einen Musikalltag?
3: Also ich habe das Privileg, tatsächlich einen Proberaum zu haben. Den teile ich mir mit unserem Schlagzeuger. Also der übt da Schlagzeug und... Genau, ich habe da so, also wir sind den gerade erst dabei noch einzurichten. Also so in 3 Wochen habe ich einen benutzbaren Proberaum. Aber sonst, ja, zu Hause habe ich auch meine Gitarren und meistens sitze ich auf dem Bett oder auf der Couch und spiele da so ein bisschen Gitarre und probiere Textfetzen aus und versuche es, also tatsächlich kann ich auch während ich Lohn arbeite, das ist nämlich geistig nicht so beanspruchend, was ich da mache auf Lohnarbeit, kann ich im Kopf auch mich um Textzeilen kümmern währenddessen.
0: Und die kannst du dann auch noch irgendwie aufschreiben oder notieren oder merkst du dir die so wie Uschi?
3: Das könnte ich gerne. Nee, bei mir ist es so, dass da auch schon das verloren geht, wenn ich mir das nicht aufschreibe.
0: Und wenn ihr jetzt gerade die Radiosendung hört, dann hört ihr jetzt den Song von Frau Lehmann, Deutschlandfunk Kultur, Will, dass wir brennen.
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0: Ja, Fiona, in dem Stück Deutschlandfunk Kultur will, dass wir brennen, thematisierst du prekäres Künstlerinnenleben. Für die Miete machst du einen Brotjob, fürs Essen reicht es dann nicht mehr, heißt es dann sinngemäß. Ist es so, dass man sich Musik machen leisten können muss?
1: Ja, auf jeden Fall. Also ich kenne tatsächlich keine Menschen, die wirklich komplett davon leben können oder gut davon leben können. Oder viele haben andere Voraussetzungen oder mehr Privilegien, überhaupt da reinzustarten. Also ich spreche jetzt von Bands, die einen ähnlichen Status haben, gerade wie meine Band. Weil das ja alles sehr, sehr teuer ist und auch weiter teurer wird. Jetzt auch sowas, wir sind ja eben gerade auf Tour. Es ist schon krass, so ein Mietwagen dann für einen Tourabschnitt und Sprit und sonst was. So viel Gage muss man erstmal reinkriegen.
0: Mhm. Und das heißt, das ist dann quasi ein, also ich kenne jetzt auch Bands, die hier in meiner Sendung schon erzählt haben, die einen ähnlichen Status vielleicht haben wie ihr oder ein kleines bisschen weiter sind, dass sie dann sagen, wenn was hängen bleibt, wird es dann auch ins nächste Album gesteckt.
1: Genau.
0: Also man kann eigentlich nicht davon leben, weil man braucht das Geld dann, was man auf Tour verdient hat mit Glück oder wie auch immer, um weiterzumachen überhaupt.
1: Ja, genau, das ist eigentlich die Situation.
0: Okay, wie ist das bei dir eigentlich, Safi?
2: Ist tatsächlich auch so. Es ist wahnsinnig teuer geworden. Ich mache mir oft Gedanken darüber. Ich mache das natürlich auch schon eine ganze Weile. Und jetzt nach Corona, mit nach Corona-Phase ist es wirtschaftlich noch viel, viel extremer geworden, was Touren angeht. Sodass bei mir zum Beispiel ganz selten mal eine schwarze Zahl hängen bleibt, wenn ich Merch verkaufe. Es geht da nur über das wirklich T-Shirts verkaufen, CDs, Platten verkaufen. Wenn die Leute zum Konzert kommen, wirklich der echte Kontakt zahlt dann wirklich auch aufs Konto ein. Und natürlich die GEMA. Je größer der Laden ist, in dem man spielt, zum Beispiel als Support, auch wir sind auch mit Refused, mit auf Support, mit Wire Support auf Tour gewesen. Je größer der Laden ist, mehr bleibt dann auch von der GEMA hängen. Und davon muss ich erstmal die Kosten decken, die ich vorausschießen muss für Albumproduktion, für den Mietwagen, für den Sprit. Also es muss man sich tatsächlich leisten können. Und es ist ein großes Privileg. Es ist ein viel größeres Privileg, heutzutage Musik zu machen und überhaupt auch eine Band zu haben. Mhm. Und nicht jetzt nur mit dem Computer aufzutreten oder so. Das eine Band zu machen ist sehr teuer geworden.
0: Und hast du eine Phase in deiner Karriere gehabt, wo das mal anders war?
2: Eigentlich nicht. Na klar, aber früher war es ein bisschen günstiger, da waren die Gagen auch noch ein bisschen günstiger. Alles ist stetig gestiegen. So, jetzt ist wirklich, aber es ist trotzdem noch ein bisschen mehr auseinandergetriftet.
0: Und ich glaube,
2: jetzt noch weniger hängen.
0: Und es kommt ja auch so ein bisschen dazu, dass so die allgemeine Lage dazu führt, dass viele Menschen auch dann sich eben Konzerttickets nicht mehr leisten können oder wollen oder so, dass nicht mehr so arg viel ausgegangen wird. Das ist ja auch was gerade so ein bisschen beschrieben wird. Ne, im
2: ja, das ist ein Phänomen. Ich weiß nicht, ob es ein Altersphänomen ist, ob es unsere Gruppe, ob es meine Fangruppe betrifft oder ob es tatsächlich so ist, dass die Teenies auch weniger für Konzerte ausgeben oder mehr zum Rave gehen. Oder aber schon, also zu den TikTok-Künstlern oder als YouTuber, da wird ja schon ausgegangen und da stehen ja schon Schlangen vorm Club, wenn da mal ein Hip-Hop-Künstler auftritt, YouTuber auftritt. Da wird ja schon Geld ausgegeben.
0: Das ist dann die andere Extreme so ein bisschen auch, ne? Ja. Ja, wie ist es bei dir, Uschi, mit von Musik leben? Das hat es ein Leben lang auch funktioniert bei dir, ne?
3: Nicht gleich am Anfang. Das war die Entdeckungsphase und das war das, was man selber gerne singen wollte, was einem die Musiker empfohlen haben. Und da ging es ja auch zum Teil dagegen, dass man sich gegen eine Gesellschaftsordnung durchsetzen muss. Also was bei euch das Geld ist, war bei uns die Ideologie. Und da konnten wir aus dem Grund nicht alles verwirklichen, was wir hätten wollen. Und also ich hatte dann Glück. Mein Weg ging dann wirklich immer so nach oben und ich bin viel unterstützt worden von Musikern, von Bands und ich bin das, wenn man das sagen kann, das ganze Gegenteil, weil ich habe bis heute immer zu tun gehabt und konnte mich auch nicht über jede Gage beschweren.
0: Okay, und wie blickst du da, wenn du das jetzt hörst von den beiden, dass die sozusagen noch einen zusätzlichen Job machen müssen, um vom Musikmachen zu leben? Was löst das in dir aus?
3: Ich weiß nicht, ob das nicht auch so ein bisschen so ein Anreiz ist. Mhm. Aber es ist sehr, sehr schwer. Also man will ja auch sich mitteilen. Und wenn man dafür auch noch Geld bezahlen muss oder nicht weiterkommt, dann ist das eigentlich schon wieder eine Tragik. Und dass das alles so teuer ist und dass ich bin froh, dass das hatte ich nie. Also entweder ich habe kein Geld verdient oder ich habe verdient. Also ich bin dann ein Außenseiter diesbezüglich. Das Alter ist meine Rettung.
2: Aber das ist wirklich interessant. Ich finde, möglicherweise liegt es auch am Genre, dass sich Jazz ein bisschen besser eingliedern kann. Es ist ja eine andere Kulturszene, die anders auch gefördert wird in den verschiedenen
3: Kulturbereichen. Ja, das war nicht immer so. Auch Jazz wurde nicht immer gelitten, aber er hat sich dann durchgesetzt mit all seinen Facetten, ob Free Jazz oder Unterhaltungsjazz.
0: Ich glaube aber auch, dass bei Uschi das auch ein Stück weit ja so ist, dass du ja schon auch eine Ausnahmestimme hast einfach. Und es gab nicht, auch in der BRD, sag ich mal, gab es jetzt auch nicht so viele Stimmen. Na, ich denke jetzt vielleicht noch an Joy Fleming oder so.
3: Ja.
0: Aber die Stimme, die du hast, die ist ja auch dein Gold.
3: Ja, das weiß ich jetzt nicht so einzuschätzen. Ja. Ist mir immer auch ein bisschen peinlich. Aber okay. Ich habe mir auch nie Gedanken gemacht. Ich habe eben gesungen. Und ich habe auch was gewagt. Also mit meinem Mann zusammen Free Jazz. Und das ist, da musste ich mich auch überwinden. Das war alles nicht so einfach. Aber ich bin immer angepiekt worden und dann habe ich gemacht. Mhm. Und wenn mir es nicht gefallen hat, dann habe ich es eben nicht gemacht. Aber in solchen Nöten, wie ihr seid, das kann einem ja richtig wehtun. Weil das ist ja auch ein Hinderungsprozess zum Teil. Ihr habt zu viel, ihr habt zu viel aufgezählt. Na, so soll es doch aber eigentlich auch nicht sein. Die Musik soll ja auch Freude machen. Also das klingt jetzt wie ein Altersheim. Musik soll Spaß machen und soll vielseitig sein. Und da muss man nicht Angst haben müssen davor, dass man nicht genug Geld hat. Dann kann man ja keine Familie gründen, gar nichts. Also ich bin fertig.
1: Das ist auch das Stichwort. Also das kommt tatsächlich auch im Text vor, den die Hörer und Hörerinnen jetzt auch schon gehört haben in dem Deutschlandfunk Kultur will, dass wir brennen. Ist die Zeile, jetzt habe ich sie selber vergessen, aber ich soll mich vermarkten, nicht vermehren, ja, weil das tatsächlich das auch so ein Punkt ist, also viele weibliche Künstlerinnen, die ich kenne, irgendwie, die einen Kinderwunsch haben, gar nicht die Möglichkeit sehen, ja, wo das noch zu verwirklichen wäre.
3: Stimmt, das wollte ich noch hinzufügen. Das ist also wirtschaftlich gesehen, sozial ist das immer noch ein Ungleichgewicht. Das war auch schon bei uns in meiner Jugend so, dass die Frauen gehandicapt waren durch den Wunsch, eine Familie zu haben. Und wer bleibt zu Hause? Die Frau. Und das war schon lange ein Hinderungsgrund für die vielen tollen Musikerinnen. Und jetzt ist das klingt ja regelrecht schrecklich. Das ist ja, also am liebsten möchte ich jetzt sammeln gehen für euch.
0: Ja, wir können ja dazu aufrufen, auf jeden Fall auf eure Konzerte zu gehen und eure Platten zu kaufen, ne? Also das können wir ja auf jeden Fall machen. Ja. Und ich finde das auch sehr respektabel sozusagen, ne? Wenn man das über Jahrzehnte auch so macht und sich da, ich meine, du kannst da jetzt wahrscheinlich schon das besser einschätzen, Safi, weil du ja auch seit den 90er Jahren jetzt schon Musik machst. Du machst jetzt nicht den Eindruck, als wärst du unglücklich, aber klar, der Wunsch wäre wahrscheinlich schon, komplett von Musik leben zu können, ne?
2: Naja, also auf der einen Seite darf man den Humor nicht verlieren, das ist ganz klar, sonst tötet man sich ab. Aber auf der anderen Seite bin ich ja auch mit meinen Grafikjobs, also mein Brotjob, ich bin Grafikdesigner und visuelle Künstlerin. Und das ist für mich so ein Geben und Nehmen, also so ein Perpetuum mobile, was sich die Kräfte immer hin und her schiebt. Also eine inspiriert die andere Seite, deswegen bin ich eigentlich glücklich mit meinem Leben und kann alles, was ich mit der Grafik verdiene, in die Musik reinstecken und davon überleben,

0: Gott.
1: Ihr hört immer noch Mrs. Pepsteins Welt. Heute sind bei mir zu Gast Uschi Brüning, Safi und Fiona Lehmann. Und wir haben uns heute hier getroffen, weil im September Band 3 von These Girls erscheint, im Ventil Verlag, herausgegeben von Juliane Streich. Liebe Grüße an dieser Stelle. Und ja, darin, in dem Buch geht es ja um feministische Musikgeschichte. Safi und Fiona, ihr habt beide schon mal in These Girls Texte veröffentlicht, beziehungsweise Fiona, bei dir kommt jetzt was in Teil 3. Könnt ihr beide was sagen zu den Musikerinnen, die ihr vorgestellt habt und warum die Wahl auf die gefallen ist?
2: Also ich habe mich für Melanie entschieden und war einerseits froh, aber andererseits auch traurig, dass sie bisher noch nicht vertreten war in den Bänden. Ja, und der Aufhänger für meinen Text war so ein bisschen, dass sie im Januar 2024 verstorben ist und es dazu tatsächlich medial eigentlich kaum eine Berichterstattung gab, was ja doch sehr erschreckend ist bei der tollen Musik, die sie gemacht hat und dem Bekanntheitsgrad, den sie eigentlich auch mal hatte, während jetzt wahrscheinlich bei männlichen Musikkollegen mit dem gleichen Status ein viel größerer Medienrummel geschehen würde, wenn die versterben.
1: Kannst du vielleicht ein, zwei Sätze sagen, wer Melanie war, damit diejenigen, die das jetzt noch nicht gehört haben, wissen, was es ist?
2: Ja, Melanie oder Melanie Safka, vor allem so ja 19 oder in den 60ern so zur großen Hippie-Welle, also Woodstock war eins ihrer ersten großen Konzerte und also bekannte Lieder von ihr sind Look What They've Done to My Song oder Beautiful People. Genau, also so ein paar Lieder von ihr kennt man, glaube ich, auf jeden Fall.
1: Und die hat auch eine ganz bekannte Coverversion von Ruby Tuesday gemacht, genau, von den Stones. Ja. Das ist, glaube ich, so noch ein sehr bekannter Track von ihr. Warum war es dir wichtig, über sie zu schreiben? Du hast jetzt schon gesagt, dass nichts über sie erschienen ist sozusagen oder dass der Tod kaum thematisiert wurde. Was hat es mit dir gemacht? Du bist ja noch sehr jung. Warum hat dich das so berührt?
2: Also tatsächlich, weil

mir ihre Musik sehr wichtig ist und mich in verschiedenen Lebensphasen schon intensiv begleitet hat. Und ja, ich mich dann gefreut habe, eben ihr da nochmal so einen Platz zu geben.

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1: Safi, wen hast du porträtiert? Du warst in Band 2 dabei.
2: Ich war sogar schon in Band 1 dabei.
1: Ah, okay.
2: Ja, genau. Über Karin Elisabeth Dreyer, Fever Ray, alias Fever Ray, habe ich in einem ersten Band geschrieben. Die hat mich schon immer interessiert. Ihre Musik ist natürlich wahnsinnig faszinierend und extrem künstlerisch und immer in die Edge, also immer aus der Nische in die Welt. Mit ihren tollen, mit ihrer tollen visuellen Auftreten, die ganzen tollen Musikvideos. Im zweiten Band war es dann
1: Sefta Lisa,
2: die großartige, ist für mich ein sehr fremdes Phänomen, mal kurz in den Hip-Hop einzutauchen, in eine elektronische Künstlerin nahe der Hip-Hop-Grenze, wo ich mich überhaupt nicht auskenne. Und es ist mir sehr schwer gefallen, mich ihr anzunähern, aber sie fasziniert mich als Person optisch und auch wieder über ihre visuellen Auftreten in den ganzen tollen Clips, die sie macht. Und im aktuellen Band bin ich mit Soap and Skin, mit Anja Plaschk vertreten, alias Soap and Skin. Und das ist eine Künstlerin, an die ich mich auch erst nicht rangetraut habe. Die war übrig auf Julianes Liste. Und ich meine, vielleicht ist es jetzt das Ausrufezeichen und der Stupser, dass ich die jetzt mal in Angriff nehmen muss und mich mit ihr beschäftigen muss. Vor ihr habe ich immer so ein bisschen Angst gehabt. Und dann habe ich mich mit ihr beschäftigt und jetzt kann ich sie dadurch auch besser verstehen. Das ist für mich eine sehr große Freude gewesen, über sie dann auch zu schreiben und sie dadurch besser kennenzulernen.
1: Ich erinnere mich an einen sehr eindrücklichen Auftritt im Schauspiel, als sie, glaube ich, ihr erstes Album veröffentlicht hat. Da war sie, glaube ich, gerade mal 18. Ich weiß nicht, ob du da auch warst. Das war sehr, sehr eindrücklich. Sie hat quasi ihr ganzes Album am Klavier gespielt, gesungen und ist wirklich dann irgendwie so aufgestanden und rausgegangen und hat so kaum mit dem Publikum interagiert. Und man hat so gedacht, krass, was war das jetzt? Aber ich glaube, da war noch ganz viel auch in ihr, was so im Laufe der letzten Jahre auch eben so dann wirklich ans Licht gekommen ist. Ja, auf jeden Fall wundert mich auch, dass sie bisher noch nicht aufgetaucht ist. Schon auch eine wichtige Künstlerin unserer Zeit auf jeden Fall.

0: Soweit ich das recherchieren konnte, habt ihr alle drei hauptsächlich mit Männern Musik gemacht. Ja, vielleicht stimmt es auch nicht und ihr könnt es gerne widerlegen, aber vielleicht könnt ihr mir sagen, ob ihr auch manchmal was vermisst habt und gedacht habt, so, oh, wäre jetzt schon cool, eine Schlagzeugerin in der Band zu haben oder nur mit Frauen unterwegs auf Tour zu sein oder so. Gab es so Momente in eurem musikalischen Leben? Weiß nicht, wer anfangen möchte, kann einfach.
1: Also bei mir nicht, weil es war so, dass die Männer immer das Sagen hatten und bestimmt haben und das Repertoire und überhaupt. Ich habe es angenehm empfunden, als dann die Frauen nachrückten. Und das ist ja also auf vielen Instrumenten so. Es gibt jetzt eine ganze Menge und das ist einfach wunderbar. Und so ist das ist meine Sicht aus dieser Geschichte.
0: Was ist da anders? Kannst du das beschreiben?
1: Naja, klar, eine Frau musiziert anders mit ihrem ganzen Wesen. Wir sind nun mal unterschiedlich, Männer und Frauen. Und ich habe es nie vermisst, weil es nicht da war. Und ich kann auch nicht sagen, dass dann eine große Welle kam von Frauen, die jetzt hier alles überschüttet haben und jetzt mal den Spieß rumgedreht haben. So schnell ging das ja alles auch nicht. Also ich habe immer genommen, was da war. Ich meine, man wurde ja auch gefragt, ob man mitsingen will und so. Und da denkt man nicht so viel darüber nach, ob man das jetzt macht, ob eine Frau ist oder nicht. Man hat ja auch in dem Beruf was zu bestellen, den Acker nämlich.
0: Ja, okay. Wer von euch möchte? Fiona?
2: Also bei mir oder uns war es jetzt auch nicht so eine bewusste Entscheidung, weil ich das irgendwie damals auch noch nicht so auf dem Schirm hatte. Also ich war ja auch erst so 18, 19 und muss sagen, dass so ja feministische Aufklärung bei mir jetzt irgendwie auch erst so die letzten 4, 5 Jahre oder so ein Bewusstsein dafür ich mir angeeignet habe. Und jetzt kann ich ja schlecht sagen, schau, ich suche mir jetzt 3 Frauen, mit denen ich die Band mache, weil ich auch sagen muss, diese 3, also Toni, Felix und Philipp, mit denen ich dann Frau Lehmann bin, auch sehr bewusste Menschen sind, die ja, also wenn ich mit denen unterwegs bin, denke ich nicht die ganze Zeit, ich bin mit 3 Männern unterwegs, sondern mit 3 Menschen, was ja sehr gut ist. Nichtsdestotrotz achten wir darauf, dass wir was so Fremdleistungen angeht, die oft sehr männlich dominiert sind, versuchen die an weiblich gelesene Personen zu geben. Also zum Beispiel hat unser Album Enyang Urbix gemastert, die wirklich eine tolle Sound-Engineerin ist. Genau, also da versuchen wir irgendwie ein Bewusstsein drin zu haben und es macht für mich aber schon auch manchmal einen Unterschied, vor allem wenn man in so Venues kommt, Konzertlocations und da zum Beispiel weibliche Tontechnikerinnen sind und sowas. Also es macht auf jeden Fall Unterschiede.
3: Interessant, dass du auch auf Tour wahrnimmst, dass es mehr weibliche Tontechnikerinnen gibt. Genau, oder auch quasi junge Männer, die als Frau leben möchten und dann in die Tontechnik auch gehen und sich trotzdem mit der weiblichen Kraft an die Technik annähern. Also sehr, sehr positive Begegnungen auch gehabt in den letzten Jahren.
2: Cool, das ist
3: echt cool. Und genau, und ansonsten, ich hatte vor ein paar mehr Jahren hatte ich zusammen mit Astrid North, die ja auch schon verstorben ist, sie hatte eine Reihe in der Bar Jeder Vernunft in Berlin aufgezogen, der Frauensommer hieß die Reihe, wo aus der Berliner Szene oder auch übergreifend aus der deutschen Musiklandschaft Frauen die Titel der anderen Frauen auf der Bühne gemeinsam spielen. Also wir haben uns selber unsere eigenen Titel gegenseitig begleitet und der einzige Mann in der Band war der Schlagzeuger, der Benny. Der hat sehr gut da reingepasst, weil er auch der Schlagzeuger von der Astrid North Band war. Und das war ein sehr, sehr schöner Abend. Das ging mehrere Jahre lang durch die Sommer. Und ich habe dann 2, 3 Mal mitgemacht und mit den verschiedenen weiblichen Kolleginnen auf der Bühne gestanden. Und das war für mich auch eine sehr interessante Erfahrung, wie das ist, die ich sonst auch vorher nicht kannte, mit Frauen Musik zu machen, zu musizieren, da heranzugehen an die Musik und sich das, die Songs zu teilen. Das war sehr spannend. Ansonsten bin ich über das Aufwachsen in der DDR so weit geprägt, dass es an mich so ich bin so sozialisiert, dass egal ist, ob man ein Mann oder eine Frau ist, man muss das Gleiche leisten. Und es, ich habe auch als Sportlerin ganz viele Jahre trainiert in der DRFK und im Magdeburger Turnverein, immer mit Männern zusammen trainiert. Also war total egal, ob man Mann oder Frau ist, man hat immer alles zusammen gemacht. Und deswegen fühle ich mich in jedem Kreis da sehr wohl und ich mag auch die männliche Energie, mag ich sehr, sehr gerne und schließe mich sehr gerne Bandkollegen an, Dinge zu reißen und auf der anderen Seite Frauen, die andere Seite zu erfahren und die Sachen zu, also das ist ja eine Erfahrung, die mir etwas weniger gegeben wurde, viel mit Frauen zu musizieren, deswegen entdecke ich das jedes Mal ein bisschen anders und neu, wenn es mal wieder soweit ist.
0: Okay, spannend. Vielleicht ist es aber auch eine Frage der Sozialisation ein Stück weit. Ne? Wenn das für dich immer schon so selbstverständlich war, dann geht man wahrscheinlich auch selbstverständlich ran und fragt nicht, darf ich als weibliche Person so eine extreme Musik machen? Ne?
3: Ja, es ist, wahrscheinlich äußert sich das nur über die Musik, dass es für mich interessant ist, mit Frauen zusammen Erfahrungen zu machen. Im Sport war es ja früher anders. Man ist ja einfach nur Sportlerin oder Sportler gewesen. Es ist völlig egal, man musste Leistung. Man ist in der Riege, man hat eine Leistung verbracht, man hat den Preis gekriegt oder nicht. Und das war dann kein Miteinander. So. Mhm. Und über die Musik sind plötzlich interessante Erfahrungswege, die sich da auftun.
0: Willst du noch was ergänzen?
1: Ich sitze hier so und staune nur, was ihr alles so macht. Das ist mir alles völlig fremd. Nun frage ich mal, unabhängig vom Inhalt, wie kommt man denn an eure Musik oder an Teile von eurer Musik? Also ich zum Kaufen. Also gibt es in Läden was von euch oder ja?
3: Also das, wir sind ja bei diesem Indie, in dem Indie-Genre, also schon unabhängige kleine Plattenläden, da müssten die, wenn der Vertrieb diese Plattenläden beliefert hat, dann müssten es quasi die Alben in den Lieblingsplattenläden der kleineren Stadt oder des Stadtteils auch zu erwerben sein. Ansonsten ganz normal über vielleicht 13 und die ganzen kleinen Indie-Online-Handel. Vielleicht 13 Records.
1: Kann ich mir das merken?
2: Und ich glaube, wenn man im Plattenladen geht und sagt, ich hätte gerne von den und denen was, dann bestellen die das auch. Das geht meistens, glaube ich, wenn es nicht da ist schon.
0: Ihr habt offenbar heute nichts mit, was ihr jetzt in die Hand drücken könnt. Aber das können wir ja sicher noch irgendwie nachholen.
1: Mit deiner Hilfe oder mit eurer
0: Genau.
1: Hilfe.
0: Genau.
3: Mit, aber, sehr gut. So ein Kärtchen habe ich auf jeden Fall.
0: Eigentlich passt es auch sehr schön zu deiner Frage, Uschi. Ich würde nämlich jetzt gerne euch die Bühne geben für eine Musikerin, die ihr richtig toll findet, die ihr sagt, die kriegt gerade zu wenig Aufmerksamkeit. Hört euch das mal an. Oder irgendwas, was euch gerade irgendwer, wo ihr sagt, mit der arbeite ich gerne zusammen oder die ist ganz toll und vielleicht geben wir der jetzt noch eine Bühne, sozusagen, wenn euch da jemand einfällt. Vielleicht müsst ihr da kurz drüber nachdenken. Ja,
1: muss
0: ja.
1: Noch leben.
0: Ja, ach, wenn die nicht mehr lebt, ist ja auch nicht schlimm. Geht ja eher drum,
1: kommt
0: so.
1: Kommt drauf an,
0: ja. Stimmt, ja. Schon blöd, wenn man nicht mehr lebt, ja. Richtig.
3: Ich glaube, ich würde Mia Diko zum Beispiel hervorheben. Mit der habe ich zusammen auf der Bühne gestanden bei den Astrid North Konzerten und habe mich quasi in sie und ihre Stimme verliebt. Und sie hat jetzt irgendwie seit mit Corona oder nach Corona eine ganz seltene Krankheit bekommen und sie darf sich nicht zu sehr bewegen. Das heißt, sie liegt oder sitzt den ganzen Tag und macht trotzdem Alben. Mhm. Mia Diko aus Hamburg. Das muss man sich mal anhören.
0: Kannst du die Musik beschreiben ein bisschen?
3: Ist Chanson. Es ist schöner, frecher Pop-Chanson. Schön, also denke ich auch sozialkritisch, politisch natürlich und sehr menschlich.
0: Mhm. Fiona?
2: Annette Simons von Bärchen und die Milchbubis. Ich bin total verliebt in sie. Wir durften sie 2024, glaube ich, in der Moritzpastei supporten. Die hatten ganz lange Pause gemacht, also Bärchen und die Milchbubis, und haben, ich glaube auch 2024, ein neues Album rausgebracht und waren dann so ein bisschen auf Tour mit dem. Und spielen jetzt einfach wieder und ja, ich finde es total cool. Also Annette ist jetzt, ich weiß nicht genau, wie alt sie ist, aber finde es total faszinierend, dass wenn man, also Bärchen und die Milchbubis gab es ja in den 80ern und dann einfach 90er, 0er, 10er,
0: 30, 40
2: Jahre Pause macht und wieder anfängt und irgendwie trotzdem mit genau der gleichen Energie aber und genauso cool, aber irgendwie ja auch anders wieder weitermacht. Das finde ich total bewundernswert.
0: Mhm. Schießt ja auch immer
1: mir ein. Fällt da gar nichts ein. Also ich habe Stammliebhaberinnen, Franklin, Fitzgerald und Leute, deren Namen mir jetzt nicht einfallen, die auch Free Jazz machen. Ich habe keinen Mangel. Also ich bin in dem, was ich hören kann, ganz zufrieden. Okay. Weil ich aber auch nicht dauernd am Radio hänge. Ne? Ja. Also es lässt auch nach, weil man glaubt, man kennt schon so viel. Und dann denkt man, ach, das hab ich schon drauf, das brauche ich nicht mehr. Aber ich bin eigentlich ganz zufrieden mit all dem, was ich hören darf und auch höre.
0: Okay, ja, vieles von dem, was ihr jetzt genannt habt, läuft auch leider gar nicht im Radio. Das ist ja halt auch so ein bisschen, ne, so für gerade jetzt so unbekanntere neue Bands aus dem Indie-Bereich. Da gibt's vielleicht noch Radio 1 in Berlin, die, ich nehme an, Safi ist sicher auch bei Radio 1 schon gefeatured worden, ne? Und ihr ja sowieso.
2: Ja,
0: ich
2: weiß gar nicht.
0: Doch, ich glaube schon. Okay. Das fehlt ja auch sozusagen ein Stück weit als Plattform, ist ja leider Radio dann sehr nischig, wenn man das dann irgendwo hört, zum Beispiel in meiner Sendung oder so. Ne?
1: Schönes Wort, nischig.
0: Nischig, ja.

0: weiß gar nicht, inwiefern du das damals mitgekriegt hast oder inwiefern deine Musikhistorie auch so ein bisschen begleitet wurde davon, aber Leipzig ist ja schon auch so ein Ort, in dem viel Veränderung so von unten, sag ich mal, passiert. Jetzt nicht nur die ganz großen politischen Veränderungen, aber gerade was feministische Musikgeschichte angeht, ist Leipzig ja schon ein Ort, wo viel passiert ist. Also zu meiner Zeit, als ich angefangen habe mit Radio machen, mich mit dem Thema auseinanderzusetzen, haben wir damals das Veranstaltungskollektiv, die Propellers, gegründet. Dann gab es die Ladyfeste auch in Leipzig natürlich. Und heute gibt es wirklich mehrere DJ-Kollektive von Flinter Artists und so weiter. Wie wichtig seht ihr für euch persönlich so eine Kollektive, so Zusammenschlüsse, so Netzwerke in einer Stadt? Ich weiß nicht, vielleicht kannst du anfangen, Safi, wie viel du davon auch mitbekommen hast und ob es dich auch irgendwie beeinflusst hat.
1: Ich bin irgendwann weg aus Leipzig, weil ich dieses Netzwerk hier nicht gefunden habe. Zu der Zeit, es wird jetzt sicher zu jetzt oder seit 10 Jahren oder seit einigen Jahren viel, viel besser geworden sein. Ich hatte damals, als ich angefangen habe, Musik zu machen, fehlte mir das Netzwerk total. Ich hatte so ein bisschen Ilses Erika, Konnecke und dann über das erste Label Zickzack bin ich dann schon ganz schnell in die Berliner angedockt. Und da bin dann immer wieder nach Berlin gefahren und konnte da viel schneller auf Leute treffen, mit denen ich was zusammen, die ich einfach besucht habe, ausprobiert habe, zusammen was mit denen. Und in Leipzig habe ich den Anschluss irgendwie nicht gekriegt. Und das wird jetzt aber viel besser geworden sein. Ich denke, ich höre sehr viel Gutes und ich finde es extrem wichtig, dass man sich vernetzt. Gerade in der Zeit, in den Zeiten, wo es wirklich immer teurer und schwerer wird, dass man sich gegenseitig featured und supportet, ist einfach, das muss.
0: Fiona, kannst du uns einen aktuellen Einblick geben?
2: Also ich finde es tatsächlich auch immer noch recht übersichtlich. Vielleicht bin ich da auch in den Fall oder nicht in den richtigen Netzwerken unterwegs oder so. Also es gibt dieses, das hieß Music is Women und da heißt jetzt, glaube ich, Welle machen. Da bin ich auch Mitglied und die machen regelmäßige Treffen. Da war ich bisher auch nur einmal und es wirkte alles sehr cool. Ich muss aber auch ehrlich sagen, dass ich nicht so super gerne Netzwerke. Und sonst finde ich es trotzdem eher immer so ein bisschen lustig, dass man sich, also was heißt lustig, absurd, dass man sich nicht so richtig vernetzt irgendwie. Also klar, diese Ilses-Erika-Connection hatte ich irgendwie auch am Anfang, da bin ich jetzt seit ein paar Jahren irgendwie nicht mehr so oft. Aber wir hatten es ja vorhin vor der Aufzeichnung auch von Kappa Tult, die ja auch aus Leipzig sind, mit denen hatten wir bisher tatsächlich noch gar nichts zu tun, was ja eigentlich auch absurd ist, weil wir uns schon längst mal getroffen haben müssten oder so. Ja,
0: ja, also voll, müsst ihr mal machen. Ja. Ruft doch einfach heute mal an. Okay. Ja, ich glaube, da muss dann immer irgendwie so ein Stein ins Rollen kommen und man muss halt immer dranbleiben und das ist halt eine zusätzliche Arbeit auch, ne, diese Netzwerke. Das
1: ja, vielleicht braucht es dann einfach mal so ein kleines Festival oder sowas. Mhm. Ja. Vielleicht nochmal so ein Indie-Festival in Leipzig.
0: Gute Idee.

0: Gibt es noch irgendwas, wo ihr sagt, das interessiert euch voneinander?
1: Ja, wo kann man denn proben in Leipzig? Das würde mich auch nochmal privat interessieren. Ich habe manchmal auch Ausweichproberäume, aber es ist vielleicht jetzt für die Außenwelt jetzt nicht so spannend. Aber
2: also
1: so.
2: Privat oder für die Außenwelt?
3: Also, ich muss öfter mal in Berlin proben und in Leipzig proben. Ja. Und da würde mich mal interessieren, um sich zu vernetzen auch, wo man so proben kann in Leipzig zurzeit.
2: Also wir haben halt tatsächlich das Glück, dass wir ein Studio haben da in der Nähe vom Hubfeld Center. Und da sind auch andere Bands, aber das ist halt quasi so unser Proberaumstudio. Aber ich glaube, es gibt auch so Proberäume, die man irgendwie stunden- oder tageweise mieten kann. Wahrscheinlich im Hubfeld Center einfach auch.
3: Kennst du das? Ja, das ist toll. Ja, ich kenne das. Ich finde es toll, dass es diese Räume noch gibt. Und die müssen auch erhalten bleiben unbedingt, ne? Da ist ja so viel in Bewegung. Spinnerei ist ja auch ab und zu noch ein Raum frei. Es gibt einen alten Proberaum, wo ich früher geprobt habe.
2: Ah, cool.
3: Den gibt es scheinbar auch noch.
2: Ja. Sehr gut.
0: Proberäume in Leipzig kennst du wahrscheinlich keine, Uschi?
4: Nicht mehr, nee. Aber es gibt auch in Berlin immer Probleme. Und dann hat eben der Schlagzeuger, weil er jahrelang schon Schlagzeuger ist, sich da so einen Probenraum gemietet. Und in den dürfen wir auch manchmal. Also es ist für Berufsmusiker nicht immer sehr, sehr schwer, sowas. Ne? Also wenn man erstmal in Anführungsstrichen etabliert ist, da geht so manches einfacher. Aber wenn ich so höre, was ihr so macht, das ist hochinteressant. Ich kenne euch gar nicht, das ist mir auch sehr peinlich, aber ihr habt zumindest noch was zu erzählen. Wir rennen ja schon dem Geld hinterher, in Anführungsstrichen. Also das Ideal ist weg, also zumindest in meinem Alter. Da denkt man, naja, hoffentlich geht es noch eine Weile gut. Aber große Experimente wüsste ich nicht, was ich da machen sollte. Ich kann immer nur das, was von mir verlangt wird oder was ich freiwillig gebe. Es ist eine ganz andere Welt für mich und im Vergleich zu euch. Das hilft euch auch nicht weiter.
0: Ja, aber es ist ja trotzdem spannend, sich auszutauschen, und das ist ja vielleicht auch toll für euch, so eine Anerkennung zu kriegen für eure Gedanken, weil ich glaube, das fehlt ja auch oft untereinander, dieser Austausch unter Musikerinnen, welche Erfahrungen man so gemacht hat, und da kann das ja auch gegenseitig inspirierend sein. Dafür habe ich euch ja eingeladen.
3: Das ist wirklich interessant. Das ist genau das Netz, auch das Netzwerkthema nochmal aufgegriffen. Mir fehlt das tatsächlich auch immer noch. Auch in Berlin ist es so, dass man sich eher so als Konkurrentin gegenübersteht oder als Konkurrenzprojekt. Und da ist der Austausch, wie machst denn du das oder wie machst du das? Es findet irgendwie sehr selten statt. Es sei denn, man arbeitet wirklich zusammen.
2: Ja,
3: ich würde es mir mehr wünschen, auch, weil es ist ja auch interessant, wie man manche Sachen machen kann, einfach so.
2: Und auch so ganz pragmatische Sachen, irgendwie, keine Ahnung, wir müssen jetzt dann bald irgendwann mit unserer Band GbR eine Steuererklärung machen. Ich habe keine Ahnung, wie das funktioniert. Und da fände ich auch so ein Netzwerk super praktisch, wenn man mal eine Band hat, die irgendwie das letztes Jahr schon mal gemacht hat und sagt, ja klar, hier ist die Nummer von unserer Steuerberaterin oder sonst was. Und da, ja, finde ich schon krass, dass es so.
4: Das ist,
2: oder ich würde sagen, die Ellenbogen sind eigentlich weniger geworden.
4: Steuerabrechnung.
2: Steuer ist schrecklich, ja.
4: Man kriegt es ja nicht in die Wiege gelegt. Man muss sich das wirklich sehr schwer erarbeiten, wenn man es überhaupt begreift. Da müsste euch wirklich mehr Hilfe zuteil werden. Aber ich weiß es auch nicht. Ich kenne keine Adresse, die ich euch jetzt nennen könnte. Aber einfach sich austauschen, immer mal fragen, eben gerade nach so einer so einem hochwichtigen Problem müsste man sich irgendwie mehr austauschen. Und also das Ergebnis ist da, ihr macht ganz tolle Musik, ich hoffe, ich höre das mal, und ihr müsst mir dabei helfen. So, jetzt habe ich es gesagt.
3: Das liegt mir wirklich auch nochmal auf dem Herzen. Es wird ja in Deutschland, habe ich das Gefühl, dass es in der Tat soweit ist, dass erstmal den Selbstständigen und dann auch noch den KünstlerInnen Steine in den Weg gelegt werden, was die Selbstständigkeit angeht und dann auch noch die Ausübung oder das Risiko, was man eingeht, heutzutage überhaupt Kunst zu machen. Und das spiegelt sich auch in der Steuererklärung wieder, dass man sich zum Beispiel die neue Gitarre halt nicht absetzen kann, weil die Gage halt dann nicht dagegen ist. Also der Steuerberater sagt dann, es ist dann nur ein Hobby. Und das ist für mich eine Beleidigung.
0: Nachvollziehbar.
4: Es ist alles doch noch ganz schön unterschiedlich.
0: Ja.
4: Aber das macht es vielleicht doch interessant. Also wir werden nie auf einer gleichen Linie marschieren, weil weil die Musik ist so unterschiedlich. Und das, was ich hier so höre, das reizt mich regelrecht, euch mal zu besuchen im Konzert. Also
1: bestimmt klappen, das hoffe ich auch gegenseitig.
0: Ich habe Uschi schon live gesehen, schon zweimal, und das hat mich jedes Mal sehr beeindruckt. Also das könnt ihr euch eigentlich nicht entgehen lassen. Aber wir
4: können wir das Thema jetzt.
0: Ja, genau, okay. Nicht zu viel Lobhudeln, habe ich gemerkt.
4: Ja.
0: Genau, aber wir können auf jeden Fall auch am Ende der Sendung kann ich dann nochmal sagen, wann ihr jeweils demnächst nochmal auftretet, damit dann Menschen auch dahin gehen können.
4: Ich bin extra aus Berlin geradelt.
0: Ja.
4: Also gefahren.
1: Ich bin auf jeden Fall dieses Jahr um die Weihnachtszeit wieder mit Philipp Boa zusammen in der Moritzbastei.
0: Ah ja, das ist ja auch ein sehr traditioneller Termin. Mhm. Hast du da schon öfter mitgespielt?
1: Ja, das wäre jetzt das dritte Mal, und wir müssten noch den Tag klären, welcher von den drei Tagen.
0: Okay.
1: Freut mich wieder, sehr schön.
0: Also darauf können wir euch auf jeden Fall schon mal hinweisen, die Philipp Boa Weihnachtskonzert in der Moritzbastei, das ist was, glaube ich, jedes Jahr gibt seit Ewigkeiten, und genau, ich war da auch noch nie, dann wäre es ja mal ein Grund, dass ich da auch mal hinkomme. Genau.
4: Wir uns ja alle mal treffen.
0: Da treffen wir uns alle an Weihnachten bei Philipp Boa und mit Safi. Das wäre toll.

0: Okay, jetzt hört ihr in der Radiosendung den Song September von Uschi Brüning. Das ist ein Song auf einen Text von Eva Strittmeier.
1: Matter.
0: Ihr Lieben, wir sind schon fast am Ende unseres Gesprächs jetzt hier in Mrs. Pepsteins Welt. Und ja, Leipzig ist eine Musikstadt. Das wird immer so behauptet. Die hat auch neben den bekannten Männern ja auch bekannte Musikerinnen hervorgebracht. Ich nenne jetzt mal Jutta Hipp oder auch Fanny Hensel oder vielleicht neuer Moritz Fassbender. Denke ich, ist auch über die Grenzen von Leipzig hinaus bekannt und euch zähle ich jetzt einfach auch alle mal mit dazu. Die Geschichte dieser Musikerin, die ist allerdings nicht so bekannt wie die von Bach und wie die alle noch so und den Prinzen vielleicht. Ja, was denkt ihr, woran das liegt und was können wir denn machen, wir alle oder andere, damit diese Geschichten auch mehr bekannt werden?
1: Da müssen wir die Medien locker machen und das ist sehr schwer. Die haben strenge Vorgaben. Die kannst du nicht einfach mal überrumpeln und sagen, hier, musst du dir mal anhören. Die ist sensationell oder der ist sensationell. Mhm. So läuft das nicht. Das sind alles, ist alles mit Geld verbunden und mit guten Beziehungen. Es ist nicht einfach. Also das kann ich mit Fug und Recht sagen. Mhm.
2: Sammelbände rausbringen zu feministischer Musikgeschichte oder Radiosendungen bei Radio Blau machen.
3: Okay. Richtig, das genau würde ich auch sagen. Diese sich zusammenschließen und gemeinsam kleine Festivals machen, was die Nischenmusik angeht, kleine tolle Sammelbände und Bücher rausbringen und auch Radiosender gründen. Einfach das alles selber. Einfach alles selber machen. Wenn es die anderen nicht machen, muss man es selber machen.
0: Ja, das ist schön, dass du das mit so einem großen Humor und so einer schönen Freude sagst. Mir persönlich macht das wirklich, diese Sendung zu machen, auch Freude. Das ist ein Ehrenamt seit Jahren. Und ja, also das ist sozusagen schon was, wo ich auch sagen kann, ja, das macht Spaß, Menschen wie euch zu treffen, macht Freude und Menschen zusammenzubringen, macht dann auch nochmal zusätzlich Freude und insofern fand ich super, dass wir heute hier so zusammengekommen sind und ich kann auch so ein bisschen aus dem Nähkästchen plaudern, ich habe euch drei angefragt, ihr habt alle sofort Ja gesagt und das hat mich auch total davon überzeugt, dass quasi dass es diesen Raum halt für so einen Austausch auch geben muss und dass man den manchmal schaffen muss oder sich den vielleicht auch manchmal nehmen muss. Und zum Schluss würde ich jetzt von euch noch gern wissen, was wünscht ihr den anderen jeweils für ihre Zukunft?
1: Ihr jetzt drei, wir drei uns.
0: Ja, was ihr drei euch gegenseitig wünscht.
1: Na, gute Einfälle und gute Möglichkeiten, sie durchzusetzen. Mit Hilfe von Eigeninitiative oder ja, Geld haben ja immer die Funkleute, aber die sind ja auch alle beeinflussbar. Das ist alles so einseitig, dieses Interesse. Also es interessiert ja kein, wer jetzt hier, so wie ihr das alles beschrieben habt, wie ihr es jetzt schwer arbeitet, also euch das alles ausdenkt und dann darbietet. Das ist eigentlich normalerweise kein gesunder Ablauf. Man muss ja immer hoffen, dass es jemandem mal gefällt. Und das ist es aber nicht. Das ist mehr wert, als dass man da wartet, bis mal jemand sagt, das machst du aber schön, sondern da musst du, wie ihr schon sagt, Festivals oder was weiß ich was initiieren und ja, einfach den Mut behalten und den Hut auch.
3: Den Mut und den Hut. Ja, auf jeden Fall.
2: Finde ich gut.
3: Jawohl. Ich würde euch und uns allen auf den Weg geben, dass die junge Generation, die jetzt nachwächst und neue Musik für sich entdeckt, neben allen TikToks dieser Welt und so eben die handgemachte oder die Krachmusik, die Gitarrenmusik und alles, also da wirklich offen und Inspiration kriegt durch die Musik, die sonst noch existiert um sie herum. Und auch Neugier. Also ich wünsche einfach Neugier.
2: Neugier finde ich auch super. Also ich wünsche euch auf jeden Fall natürlich ganz viel Energie und Freude in dem, was ihr macht und schafft und dass ihr einfach weitermachen könnt, immer weiter.
0: Hey, dann schöne Schlussworte. Dann danke ich euch für dieses schöne Gespräch und bedanke mich bei allen, die zugehört haben. Und vielleicht gründet ihr da draußen jetzt einfach ein Festival und ladet die alle drei ein.
1: Gut.
3: Das werden wir.

Ja, das war meine Gesprächsrunde mit Fiona Lehmann, Safi und Uschi Brüning. Und wie versprochen kommen jetzt noch ein paar Hinweise für anstehende Konzerte dieser Künstlerinnen, aber auch derer, die wir gefeatured haben in der Sendung oder in dem zwischen den Gesprächen haben wir ja auch Musik gespielt von anderen. Genau, also ich fange einfach mal an mit Fiona, die ist mit ihrer Band Frau Lehmann wirklich ab in 2 Wochen unterwegs, am 12.9. in Hamburg, dann geht's weiter am 25.9. Ulm, 26.9. Karlsruhe, im Oktober gibt's dann noch Konzerte in Nürnberg, Potsdam, Jena, Mannheim, Köln und so weiter und am 7.11. spielt sie dann in Leipzig, dort zusammen mit Nicht Seattle. Das wird ein ganz tolles Konzert, da werde ich auf jeden Fall hingehen. Ich denke mal, ihr vielleicht auch. Safi ist gerade unterwegs mit Musa Dag, wie sie ja auch im Interview erzählt hat. Am 10.9. spielt sie in Köln, dann geht es weiter nach München, Frankfurt, dann gibt es noch Termine Ende September in Düsseldorf, Hamburg und Berlin und im Oktober dann in Karlsruhe, Ulm, Göttingen und so weiter. Wenn ihr ein Solo-Konzert von Safi sehen wollt, das könnt ihr am 15. Januar in Bocholt machen. Ich gebe zu, das ist von Leipzig aus eine Ecke weg, aber diese Radiosendung wird ja zum Glück auch noch anderswo gehört. Dann haben wir Uschi Brüning gehört. Da soll ich auf jeden Fall verweisen oder möchte verweisen auf ein ganz besonderes Konzert am 2.10. in Döbeln, was ja nicht so weit weg ist von Leipzig und von Halle aus auch gut erreichbar. Und zwar wird Uschi da auftreten mit Günther Fischer. Das ist die Person, die damals auch mit Manfred Krug und Uschi Brüning und vielen weiteren anderen für einen ganz besonderen Sound, Easy Listening Sound, irgendwas zwischen Chanson und Schlager zu DDR-Zeiten gesorgt hat. Ganz tolle Musik. Die beleben die beiden jetzt wieder und spielen da auch ein paar Konzerte und unter anderem auch am 2.10. in Döbeln. Dann spielt Uschi am 3.11. in der Elbphilharmonie in Hamburg unter dem Stichwort Biermann and Friends. Dasselbe Programm gibt es dann

die kurz vorgestellt. Eine Künstlerin, die gerade nicht auftreten kann, weil sie an MECFS erkrankt ist. Aber ihr könnt ja trotzdem ihre Musik hören, kaufen. Für mich eine tolle Entdeckung. Und ja, ich hoffe, sie hat bald wieder genug Kraft oder auch zwischendurch mal genug Kraft, weiter an Musik zu arbeiten. Da drücke ich ganz fest die Daumen. Genau. Und das Thema MECFS, falls ihr es nicht tut, beschäftigt euch mal ein bisschen damit, supportet Menschen, die das haben, indem ihr die Geschichten auch ein Stück weit öffentlich macht, wenn ihr die Kapazitäten selbst dafür habt. So, jetzt aber noch der Hinweis, dass das Interview, was ihr gerade gehört habt, auch in gekürzter Version in diesem Monat im Kreuzer in Leipzig erscheint. Und das ist das Stadtmagazin in Leipzig, falls ihr jetzt gerade außerhalb von Leipzig zuhört. Genau, und Anlass war These Girls 3, also These Girls Forever heißt es eigentlich in Wahrheit. Und ich habe auch zwei Texte geschrieben für diesen Band und über welche Musikerinnen. Die lasse ich jetzt einfach für sich selber sprechen und wir hören zwei Songs von denen.

Ja, das waren Alison Moyet und Mine, die beiden Künstlerinnen, über die ich geschrieben habe, für These Girls Forever. Und Mine wird auch zu Gast sein in meiner nächsten Sendung in Mrs. Pepsteins Welt, die ihr gerade auf einem freien Radio eurer Wahl hört. Hier nochmal jetzt in ganzer Kürze und Schnelle die wichtigsten Veranstaltungshinweise. Am 4.9. Release Party von These Girls Forever im Coney Island, das ist gleich. Und am 19.9., wenn ihr Bock habt, die in Musikon, ein inklusives Musikfestival in Leipzig, dort werde ich auch auflegen und ich freue mich, wenn ihr da vorbeikommt. Das war im letzten Jahr eine ganz, ganz schöne Party, aber es braucht einfach noch mehr Menschen, die sich für Inklusion nicht nur interessieren, sondern einfach mitmachen und mittanzen und sich den Abend zu Gemüte führen am 19.9. im Werk 2. Fühlt euch herzlich eingeladen. Und jetzt zum Schluss bekommt ihr noch zwei Lieblingslieder von mir. Ein ganz aktuelles, neu reingespült in mein Gehirn, Meine Ladies von Nick Seattle. Da gibt's auch bald ein neues Album und vorhin in der Sendung habe ich ja schon mal erwähnt, 7.11. im Konzert zusammen mit Frau Lehmann im UT Konnewitz. Eine Ode an die Freundinnenschaft. Und ja, vielen Dank, liebe Freundinnen, wenn ihr das gerade hört. Danke für die letzten Wochen, auch insbesondere an euch. Und danach kommt noch Austria, The Beat and the Pulse, ein Stück, was mich auf dem Golden Leaves Festival richtig umgehauen hat. I couldn't no more. Und ihr könnt mit diesem Stück dann einfach aus der Sendung raustanzen. Wir hören uns wieder in 4 Wochen bei Radio Korax in Halle, bei Radio Helsinki in Graz, bei Radio Blau in Leipzig, wo auch immer ihr zugehört habt. Tschüss, gehabt euch wohl. Vielen lieben Dank fürs Zuhören. Ihr findet alle Infos über die Konzerte in der Sendebeschreibung bei Radio Blau oder auf meinem Mixcloud-Account und die Playlist zur Sendung findet ihr ebenso dort. Wenn ihr nichts findet, wo es sein soll oder ich es versprochen habe zu posten, dann schreibt mir einfach eine Mail an briefkasten@mrspepstein.de. Tschüss, gehabt euch wohl. Das war eure Mrs. Pepstein.